Aus Athen in Griechenland. Die Psychics im Jahr 2000, wie gesagt, haben sie sich gegründet. Es erschienen summa summarum 2 Langspielplatten plus eine CDR, auch als Langspieler. Und 2003 diese EP The Psychics, wovon wir eben die A-Seite gehört haben, mit den beiden Stücken Beware, The Psychics und Star Trip, aufgenommen über einen doch längeren Zeitraum, wie ich ja sehe, 2001, 2003. Auf jeden Fall im März 2003 abgemischt und dann im gleichen Jahr veröffentlicht. Die B-Seite davon gibt's zum Schluss der heutigen 841. von Back to the Garage zu hören, hier bei Radio Dreieckland Freiburg UKW 102,3 MHz. Vor 4 Wochen, da haben wir ja hier Musik gehört von einer Band aus Frankston in Australien, The Gnomes. Alle 4 Titel ihrer einseitig bepressten 12-Inch-Maxi-Single Green Marble Vinyl vom April oder je nachdem Mai 2026. Und vor 2 Wochen, da haben wir Musik gehört vom Gitarristen und Sänger der Gnomes aus Frankston, Australien. Jay Miller, der hat 2024 ein Kassettenalbum Cows and Sheep veröffentlicht und am 18. Februar 2024 4 Songs Recorded in 4 Hours. Die haben wir vor 2 Wochen gehört, diese wohl nur digitale EP mit 4 Coverversionen. Und am 3. Januar 2025 gab es eine zweite EP von Jay Miller, der Gnomes. Gnome nennt er sich für seine EP-Veröffentlichungen und auch diese zweite EP vom 3. Januar 2025 stellt sich mir dar als nur digitale Veröffentlichung. 4 Songs drauf, I Like It, Rolling Stone, Feeling of Love und Loophole Blues. Und ihr könnt ja mal, wenn ihr es hört, beim dritten Song Feeling of Love überlegen, rasiermesserscharf, welcher Beatles-Song aus den frühen Tagen der Fab Four da wohl Pate gestanden haben mag. Hier bei Jay Miller alias Gnome seine zweite EP-Veröffentlichung vom 3. Januar 2025. I Like It.

Das kann sich hören lassen. Das ist genau das, was ich zünftig nenne. Diese EP hier vom 3. Januar 2025 des Sängers und Gitarristen der Gnomes aus Frankston in Australien. Gnome nennt er sich für seine Solo-Veröffentlichung. Und diese EP, wie vorher gesagt, meiner Meinung nach eine rein digitale Angelegenheit mit den Stücken I Like It, Rolling Stone, dann Feeling of Love mit einem Hauch Please Please der Beatles und der Loophole Blues am Schluss. Jetzt ist es 11.23 Uhr. Back to the Garage Nummer 841 hier bei Radio Dreieckland Freiburg UKW 102,3 MHz mit dem Andreas allein am Mikrofon, der Jamie in Montpellier auf einer Hochzeitsgesellschaft. Ich bin gespannt, was er da schallplattentechnisch nächste Woche mitbringen wird. Bis dahin kommen wir jetzt zu unserer gegenwärtigen Langspielplatte von den Double Nord Spies aus New Haven in Connecticut. Ihr Album, das trägt den Titel Going Nowhere with the Double Nord Spies. Das ist 1992 im Oktober erschienen in einer 500er Auflage. Die waren im Handumdrehen vergriffen und bis 1993 ist der Ruf der Double Nord Spies auch nach Europa gedrungen und so kam es, dass diese Langspielplatte der Double Nord Spies aus dem Oktober 1992, ein Jahr später eben 1993 bereits wieder veröffentlicht wurde von Music Maniac Records in Tübingen in ihrer Teen Trash Series Volume 5 mit zwei Bonus-Songs noch dabei, wovon wir den ersten gleich zum Schluss hören werden. Am Ende der ersten Seite dieser Teen Trash Series Version des einzigen Double Nord Spies Albums mit den Stücken jetzt hier und heute Can't Tame Me, Now She's Crying, Outer Limits is 66 und eben den ersten Bonus-Song And She Said Yes, hier aus New Haven im US-Bundesstaat Connecticut, die Double Nord Spies.

0: Die Double Nord Spice aus New Haven im US-Bundesstaat Connecticut. Ihre vier Stücke gerade eben. Can't Tame Me, Now She's Crying, Outer Limits 66 und And She Said Yes. Das eine Coverversion, eine legendäre Garagenangelegenheit Mitte der 1960er Jahre. Aber jedes Mal, wenn das ja irgendwie auftaucht bei Back to the Garage, will mir nicht einfallen, von wem im Original. Obwohl ich noch weiß, rankt sich eine legendäre Geschichte drum. Sei's wie es will, jetzt um 11.35 Uhr diese Version der Double Knot Spice von And She Said Yes, einer der beiden Bonussongs auf der 1993er bei Music Maniac Records auf ihrer Teen Trash Langspielplattenreihe erschienene Wiederveröffentlichung des einzigen Albums der Double Knot Spice aus dem Oktober 1992, Going Nowhere with the Double Knot Spice, die das Material aufgenommen haben, Februar und Juli 1992, kann ich hier lesen. Den Rest davon gibt's die nächsten beiden Back to the Garage Folgen zu hören. Jetzt kommen wir zu einer Neuveröffentlichung und zwar von vorgestern vor drei Wochen, vom 21. Mai 2026. The Tremolo Beer Gut, ihre neue Single. Hallo zusammen, Country Frogs Finest Surf Band. The Tremolo Beer Gut meldet sich mit gleich zwei neuen Singles zurück. Killer Negroni und Lonesome Foghorn Blues stammen aus dem kommenden Album Ask Not What the Tremolo Beer Gut Can Do For You, das am 21. August erscheint. Die dänische Retro-Instrumentalgruppe Ende der 1990er Jahre gegründet, bleibt ihrem Sound treu. Instrumentale Surf-Gitarren-Eskapaden, bierselig wie der Bandname, aber oft auch von einem melancholischen Drive getrieben. Das Garage-Rock-infizierte Killer Negroni liefert eine bissige Spoken-Word-Tirade über eine Bar, in der der Kunde immer Unrecht hat, während Lonesome Foghorn Blows eine Referenz an Twin Peaks düstere atmosphärisch dichte Intensität entfaltet. Ja, wie gesagt, vorgestern vor drei Wochen am 21. Mai erschienen und das hören wir jetzt von den Tremolo Beer Gut aus Dänemark.
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The Tremolo Beer God aus Dänemark, Killer Negroni und Lonesome Foghorn Blows. Vorgestern vor 3 Wochen am 21. Mai erschienen als Vorab zu ihrem am 21. August erscheinenden Album Ask Not What the Tremolo Beer God Can Do For You. Und diese Formation, The Tremolo Beer God, als Kollegin Eva mir das zugesandt hat von der Plattenfirma, habe ich gedacht, den Namen kenne ich doch, die haben wir doch schon mal bei Back to the Garage gespielt, bin ich mir ganz sicher. Und in der Tat, in der Nummer 586 vom 13. Februar 2021, da waren The Tremolo Beer God hier zu hören. Da wir heute den 13. Juni 2026 haben, ist das jetzt genau 5 Jahre und 4 Monate her. So, 11.44 Uhr, Back to the Garage Nummer 841. Und jetzt Zeit für eine neue Veröffentlichung von Rouge Records. Da habe ich ja gestern gedacht, ich sehe nicht richtig. Sind doch erst am 21. Mai 2 Rouge Records Singles erschienen. Zum einen von The Giant Robots aus Lausanne. Die haben wir ja vor 2 Wochen gespielt. Und vorige Woche die Rouge Records Single von den Datura 4 um Dom Mariani mit ihren Versionen von I'm a Man und The Train Kept a Rollin'. Übrigens, das neue Album von The Datura 4, High on the Low Brow, das erscheint kommenden Freitag am 19. Juni und ist nächste Woche dann hier bei Back to the Garage aber mit dabei. Liebe Hörerinnen und Hörer, und jetzt eben 2 neue Rouge Records Singles, wovon wir die erste heute hören, und die kommt von alten Bekannten hier bei Back to the Garage. Sheffield Garage Punk Legends The Morning After are back on Rouge Records with their new release Let the Lovin' Begin. Penned back in the band's infancy, it's a heavy Hammond freak out infused with marimba and fafisa, a groovy psych vibe from a San Francisco cellar bar where the late 1960s are still a riot on Sunset Strip. The flip side, Take Love, Then She's Gone, sees the band back on familiar territory with garage fuzz bass guitar, chiming 12 strings and haunting melodic guitar for added flavor. Ja, und die Morning After aus Sheffield, ihre 2. Rouge Records Single ist das. Die erste erschien am 24. März 2022 und diese hier erscheint übermorgen am 15. Juni 2026 zusammen mit einer weiteren Single von The Screaming Kick. Hören wir dann nächste Woche. Jetzt hier eben aus Sheffield, The Morning After, die Band, wo ich ja immer erklären muss, dass es sich hier nicht um den Morgen danach, sondern um das Klagen danach dreht, weil Morning hier geschrieben, M-O-U-R, bla bla bla, Let the Lovin' Begin, hier jetzt die übermorgen erscheinende Rouge Record Single, The Morning After aus Sheffield.

Klasse Ding hier, diese neue Single von The Morning After aus Sheffield. Let the Lovin' Begin und Take Love, Then She Is Gone. Erscheint übermorgen am 15. Juni 2026 auf Rouge Records. Zusammen mit der Single von The Screaming Kick, eine All-Star-Band, wenn man so will, aus Edinburgh. Da bin ich mal gespannt, was der Jamie nächste Woche dazu sagen wird. Jetzt um 11.55 Uhr sind wir am Ende angekommen von Back to the Garage Nummer 841 hier bei Radio Dreieckland Freiburg UKW 102,3 MHz mit dem Andreas allein am Mikrofon und dem Jamie eben in Montpellier bei einer Hochzeitsgesellschaft. Bei den Wetteraussichten, draußen ist es mittlerweile Sommer geworden und wird es Tag zu Tag mehr Richtung hoch, noch höher Sommer. Jamie wird sich nächsten Samstag hier drin freuen bei den angekündigten Temperaturen irgendwie stramm über 30 Grad. Warten wir es mal ab und hören bis dahin zum Schluss die B-Seite dieser EP von den Psychics aus Athen in Griechenland, mit der wir die Sendung ja begonnen haben. 2003 erschienen und die beiden Stücke auf der B-Seite heißen Revenge of the Living Dead und Sad Little Girl. Damit wünsche ich euch jetzt ein schönes Sommer bis hochsommerliches Wochenende, liebe Hörerinnen und Hörer, und sage es mal eben bye-bye bis zum einen Dienstag um 17 Uhr zum Musikmagazin und nächsten Samstag um 11 Uhr dann Back to the Garage. Bin schon mal schwer gespannt, was der Jamie von seiner Montpellier-Reise mitbringen wird. Er hat ja große Hoffnung, da tolle Sachen zu finden. Warten wir es alles ab und hören jetzt eben aus Athen in Griechenland The Psychics, die B-Seite ihrer einzigen 7-Inch-Veröffentlichung aus dem Jahr 2003. Bye-bye.

Sean Webster mit Carried Away. Hallo Leute, das ist das Blues Club Radio am Donnerstag, dem 11. Juni im Jahre der Frau 2026. Irgendwie kommt es mir lange vor und ich kann mich gar nicht erinnern, jemals eine Sendung gemacht zu haben. Nur weil ich in der letzten Sendung Urlaub gemacht habe, da habe ich eine Multimedia-Performance auf die Beine gestellt bei einem Freiburger Kulturfestival und dann war mir das an diesem Donnerstag einfach zu viel. Ich hoffe, ihr seht es mir nach. Dafür bin ich heute wieder da mit ziemlich geilen Blues, wie ich finde. Gerade habt ihr eben gehört, schon Webster Carried Away aus der CD Light of Day, erschienen im Mai, und aufgemacht habe ich die Sendung mit Zach Harmon and the Drive 40 Days aus der CD Zach Harmon and the Drive Live, erschienen im März. Zwei Live-Nummern zum Auftakt, und jetzt habe ich für euch etwas auf dem Plattenteller liegen. Das ist 8 Minuten und 12 Sekunden lang, liegt aber daran, weil das Ganze mit einem etwa zweiminütigen Schlagzeug-Solo beginnt aus einer nagelneuen CD. Gerade jetzt herausgekommen im Juni 2026, auch eine Live-Nummer, und sie stammt von Clay Melton. Das Stück heißt Devil Don't.

John Primer war das mit We All Need Help im Bluesclub Radio bei Radio Dreieckland auf der 102,3 in Freiburg. Diese CD, aus der dieser Track kommt, heißt Tribute to Theresa's Lounge, erschienen gerade jetzt im Juni. Ihr kennt es, brandneuer Scheiß im Bluesclub Radio. Ich serviere euch aktuelle Neuerscheinungen aus den Bluesküchen dieser Welt. Und heute habe ich besonders viele Live-Nummern dabei. Hier kommt eine von Luis Cato, im Januar schon rausgekommen. Irgendwie ist mir das bis dahin durch die Lappen gegangen, aber besser spät als nie, oder wie heißt es so schön? 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

0: Dave Thomas mit Go To Legends aus der CD Bridge Street Blues erschienen im Mai. Und jetzt ist es 0 Uhr und 0 Minuten. Also 0 Uhr, Mitternacht. Und das heißt für alle da draußen, die diese Sendung kennen, es folgt eine gemütsberuhigte Mitternachtsnummer im Bluesclub Radio hier bei Radio Dreigeland auf der 102,3 in Freiburg. Allerdings habe ich da zwei Stücke gefunden in meiner Songauswahl für die heutigen Sendung und konnte mich nicht entscheiden. Was macht man da? Man wirft eine Münze, spielt nur einen oder man spielt gar keinen, um all dem gerecht zu werden, oder man spielt beide. Und jetzt ratet mal, wofür ich mich entschieden habe. Für Letzteres. Christian McCarthy Project heißt die Band, die mit Jolly Roger gerade jetzt im Juni eine neue Scheibe rausgebracht hat. Daraus habe ich für euch das sehr ruhige, sehr schöne Stück Road Is My Home. Und zuvor hört ihr von Alain Toussaint eine weitere Live-Nummer in dieser Bluesclub-Radiosendung aus seinem Songbook Deluxe Edition live eingespielt. Herausgekommen ist die Scheibe im Mai vor ein paar Wochen und daraus fangen wir an, passenderweise zu dieser Uhrzeit hier in Freiburg. Ich bin eben mit dem Fahrrad zum Sender gekommen und ich kann es bestätigen, it's raining.
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Das Christian McCarthy Project mit Road is my home aus der CD Jolly Roger, gerade jetzt erschienen. Ihr hört das Bluesclub Radio bei Radio Dreieckland auf der 102,3 in Freiburg. Es ist 0 Uhr und 8,5 Minuten und ein paar gequetschte rauf oder runter. Und diese Sendung wird euch präsentiert von mir, von Arne in der Nacht. Ich habe keinen Sponsor, ich habe keinen Geldgeber, ich habe einfach nichts. Ich stehe hier mit leeren Taschen, aber der Blues, der hält mich aufrecht und der ist für mich mehr wert als alles Geld der Welt. So kann das sein. Und so kann es sein, dass auch zwei Leute ihren Weg in diese Sendung gefunden haben, die eine Scheibe produziert haben. Zwei Blueser, ganz allein, nur sie beide, ein Bassist mit einem Stand-Up-Bass, wie nennt man das, Kontrabass mit so einem großen akustischen Bass, jedenfalls, das habe ich, glaube ich, rausgehört, und einer Mundharmonika, und wenn die Mundharmonika nicht gespielt wird, dann wird auch ein bisschen gesungen. Klingt komisch? Kann das gut klingen, fragt ihr euch? Habe ich mich auch gefragt. Aber dann habe ich die CD gehört von Klaas Wendling und Keith Dunn. Die heißt Love to See You Dance. Gerade jetzt im Juni frisch rausgekommen. Und daraus für euch das Stück Who Do You Love?

Soul of the Blues von den Blues Cats featuring Greg Copeland aus der gleichnamigen CD, erschienen im Mai. Ganz viel brandneue Bluesnummern in diesem Bluesclub-Radio hier bei Radio Dreieckland auf der 102,3 und auch ganz viele Live-Nummern. Die Mehrzahl der Nummern heute sind live gespielt. Jetzt habe ich für euch zwei Blueser auf den Plattentellern vorbereitet. Einer ist ganz jung, der andere ist etwas älter. Der etwas ältere heißt Henry St. Clair Fredericks, ist 84 Jahre alt, geboren in Harlem, New York, und Bluesfreunde kennen ihn wohl eher unter seinem Künstlernamen Taj Mahal. Er hat zusammen mit der Phantom Blues Band eine CD rausgebracht, Nimmermüde, wie Taj Mahal ist. Viele CDs in den letzten Jahren hat er rausgebracht und dieser heißt Time, ist im Mai erschienen und daraus habe ich den gleichnamigen Titeltrack für euch bereitlegen. Zuvor aber habe ich einen jungen Musiker, der mehr so eine Art Motown-Soul spielt, obwohl er erst 32 Jahre ist und ein bisschen in den 70er, 80er Jahren sich verortet, vielleicht mit der Musik oder noch weiter zurück. Wunderschön, eine klare Stimme, einen klaren Sound mit seiner Band. Ich mag ihn sehr gern, habe ihn schon ab und zu in dieser Sendung gespielt. Sein Name ist Jalen Ngonda. Er ist Amerikaner, gebürtig aus Maryland, lebt aber inzwischen in England seit vielen Jahren im Raum Liverpool, soweit ich weiß. Multiinstrumentalist, spielt Schlagzeug, Gitarre und Piano. Er singt natürlich auch und seine neue CD heißt Doctrine of Love, gerade jetzt vor ein paar Tagen im Juni rausgekommen. Was für ein schöner Titel für eine Musik-CD und was für schöne Musik von Jalen Ngonda. Für euch rausgesucht habe ich das Stück Burning Temptation.

Taj Mahal and the Phantom Blues Band Time aus der gleichnamigen CD, die gerade jetzt im Mai rausgekommen ist. Es ist 0:28 und ihr hört das Bluesclub Radio bei Radio Dreieckland auf der 102,3 in Freiburg, aber nicht mehr lange. Denn die Sendung ist eigentlich gleich rum um 0:30. Aber ein Stück habe ich für euch noch da liegen und vorher gibt es von mir noch den Hinweis, die nächste Sendung heute in 14 Tagen am 25. Juni. Kommende Woche Donnerstag läuft eine Wiederholung der heutigen Sendung. Da könnt ihr euch das alles nochmal reinpfeifen und natürlich auch die Sendung in den nächsten 7 Tagen streamen oder runterladen aus der Mediathek von Radio Dreieckland. Und einen entsprechenden Link findet ihr auf der Homepage zu dieser Sendung www.bluesclubradio.de. Was kann ich euch sonst noch erzählen? Ja, heute hat dieser Sportevent, ich glaube im Duden steht, dass man beides verwenden kann, aber vielleicht habe ich auch nur geträumt, dass ich das jemals nachgesehen hätte, in Mexiko, USA und Kanada, viel mehr sage ich dazu nicht, aber Mexiko, Aztekenstadion, 80.000 Leute heute haben einen 2:0 im Auftaktspiel von Mexiko gegen Südafrika gesehen, dem bedauernswerten südafrikanischen Torwart wurde die erste Kugel sogar durch die Beine geschoben und daraufhin haben die Südafrikaner gegen den Favoriten Mexiko wenigstens versucht, im Aztekenstadion den Rasen kaputt zu treten. Das Ergebnis waren 2 rote Karten. Die Mexikaner haben sich da hinreißen lassen, haben auch noch eine rote Karte gekriegt. Also ein farbenprächtiges, buntes Spiel in Mexico City heute. Und das bringt mich zu dem, was ich eigentlich sagen wollte. Christian Streich saß als Experte im ZDF-Fußballstudio. Es werden ja immer mehr und mehr Experten. Und man ist kein Experte, denke ich, immer im Fußball, wenn man nicht dunkle Kleidung oder wenigstens weiße Schuhe anhat. Christian Streich hatte als einziger keine weißen Schuhe an. Der Mann wird mir immer sympathischer, auch wenn er den SC Freiburg nicht mehr trainiert. Aber das fand ich einfach gut, sich gegen diesen Modezwang im Fußballbusiness durchzusetzen. Es ist ja wie mit den Fußballerfrisuren, wer inzwischen nicht mindestens einen 3 cm breiten Ohrenscheitel trägt, gehört irgendwie nicht dazu, sollte man meinen. Aber es gibt auch immer wieder Ausnahmen, die einfach ein bisschen Individualismus noch aufflackern lassen, auch in dieser Sportart. Christian Streich, das wollte ich eigentlich erzählen, hat am Samstag vor einer Woche oder vor 2 Wochen eine Radiosendung gemacht. Das hat mir ein Freund erzählt oder mitbestritten als Studiogast im Deutschlandfunk Kultur, den ich hier locker empfehlen kann, weil die kassieren ja genug von unseren Gebühren und dann kann man das auch einfach mal empfehlen und da reinhören. Wenn ihr euch für die Frage interessiert, welche Musik hört Christian Streich, dann googelt doch mal Deutschlandfunk Kultur, die Sendung Klassik, Pop etc. und den Namen Christian Streich, dann landet ihr auf der Sendung. Auf der Seite der Sendung, die ihr euch dann anhören könnt. Und es steht auch wirklich eine super ausführliche Tracklist dabei, was Christian Streich hört. Zum Beispiel Southern Man von Crosby, Stills, Nash & Young und Need a Man Blues von Bronski Beat. Ich muss sagen, diesen Song kenne ich gar nicht und mit Blues im Titel sollte ich ihn vielleicht kennen und mir auf jeden Fall mal anhören. Das werde ich tun. Wenn ihr wissen wollt, was Christian Streich zu erzählen hat, welche Musik er hört, Deutschlandfunk Kultur. Und jetzt habe ich eigentlich fast nichts mehr zu sagen, sondern nur noch einen Track. Und die Überleitung, die ist also sowas von elegant, da muss ich mich selber mal loben, denn dieses letzte Stück ist französisch betitelt mit Rien à faire. Nichts mehr zu tun von dem Ensemble Du. Marie-Pierre Arthur heißt der Artist, gesungen wird das aber von einer Frau. Es ist so ein ruhiger und so ein schöner französischer Song. Ich komme nicht daran vorbei. Für mich ist das ein Blues reinsten Wassers. Ich sage Tschüss, bis zur nächsten Sendung am 25. Juni. Macht's gut, schlaft gut, habt ein schönes Wochenende. Und am Sonntag spielen, glaube ich, die deutschen Flaschen gegen irgendwelche mit Blutorangen-Nektar gefüllten anderen Flaschen. Wenn ihr euch das reinpfeifen wollt, tut's, aber vergesst den Blues nicht, denn der ist echte Lebensqualität, ein echtes Lebenselixier. Gute Nacht, schlaft gut, habt ein schönes Leben in den nächsten Tagen, genießt es ist es wert.

0: freue ich mich sehr, heute mit euch zu sprechen. Theresa und Victoria von der Band Topsy Turvy. Vielleicht mögt ihr am Anfang euch selber mal vorstellen. Und die Lena fehlt heute leider krankheitsbedingt. Aber vielleicht könnt ihr einfach kurz erzählen, ja, wer ihr seid, was eure Rolle in der Band ist.
1: Ja, also ich bin die Vicky oder Vic einfach nur. Ich spiele ursprünglich Bass in der Band und singe. Aber wir tauschen halt Instrumente auch durch, also es gibt eigentlich keine fixe Besetzung mehr.
2: Ich bin die Resi, ich spiele hauptsächlich Gitarre und singe viel. Irgendwann das Schlagzeug für mich entdeckt und dann durfte ich auch ein bisschen Bass spielen. Die Lena ist leider nicht da, die ist krank und muss sich vor der Tour noch gut erholen. Und die Lena spielt Schlagzeug. Auch ursprünglich Schlagzeug, aber noch immer am meisten Schlagzeug und singt. Und ja, mittlerweile spielen wir alle alles und schreiben die Lieder auch so, dass wir nicht auf ein Instrument fixiert sind.
0: Das heißt, ihr singt alle und ihr spielt alle Instrumente?
2: Ja, wir probieren es zumindest. Ja.
0: Aber habt ihr, also war das alles do-it-yourself? Habt ihr euch alles selber beigebracht oder habt ihr auch irgendwas so wirklich gelernt und euch dann gegenseitig die Skills nochmal beigebracht?
2: Ich habe Gitarre gelernt. Mit 7 habe ich begonnen, ein bisschen Gitarre zu lernen und den Rest einfach probiert und geschaut, was die anderen machen.
1: Ja, ich habe eigentlich nur Klavier gelernt. Also ich hatte klassischen Klavierunterricht. Das ist das einzige Instrument, was ich auch sagen würde, was ich richtig beherrschen kann. Und dann habe ich mich für die Band habe mir halt ein Instrument gesucht, was wir noch brauchen, und das war halt der Bass. Und ich fand Bass eigentlich immer schon cool. Dann war das erste Seiteninstrument, was ich so ein bisschen gelernt habe. Und über Bass versteht man dann auch schon langsam die Gitarre leichter. Und genau, dann habe ich Gitarre dazu probiert und selber Lieder auf der Gitarre geschrieben und so auch ein bisschen selber beigebracht.
2: Und ich glaube, dieser Ansatz ist, also dieses einfach ausprobieren und schauen, was passiert. Ich glaube, da kann man viel intuitiver reingehen an die Sache und ist nicht so verkopft. Weil wenn ich Schlagzeug spiele, dann oder wenn du hast es gesagt, glaube ich, bei der Gitarre, dann hat man nicht was im Kopf, sondern das macht einfach was, was man gerade fühlt. Und dadurch entstehen die Lieder auch ganz anders, habe ich das Gefühl.
0: Ja, das ist doch so total demokratisch, oder? Also ihr seid alle gleich befähigt sozusagen, oder es gibt keine Priorisierung so in der Band.
2: Ja, stimmt.
0: Ja, cool, cooles Konzept. Habe ich so noch nie, so konsequent zumindest noch nie erlebt. Also Instrumententausch ja, aber das ist wirklich so, dass alle alles tauschen, das finde ich echt eine witzige Idee.

0: meinen Eltern gewohnt, dann habt ihr bei mir übernachtet. Und dann haben wir einen Plan geschmiedet, wie wir eine Band machen. Und dann ab da war das echt sehr konsequent, sehr durchgezogen.
1: Voll, wir waren da sehr entschlossen in dem, dass wir das machen wollen. Wir haben auch gleich gewusst, so wir drei, das passt, so machen wir es. Da braucht man keine vierte Person oder so.
2: Das heißt, ihr seid jetzt noch mehr oder weniger frisch verliebt sozusagen als Band und genießt es, Musik zu machen, auf Tour zu gehen. Und denkt vielleicht auch noch gar nicht so an die Zukunft, oder? Also was ihr damit so wirklich wollt oder ja.
0: Also es ist schon manchmal die Frage, weil wir auch arbeiten und studieren und wie viel Zeit und wie viel Energie man dann da reinsteckt und eben die Frage, was ist das Ziel im Endeffekt? Aber ich glaube, wir sind nach wie vor noch so im Flow, dass das eigentlich einfach so viel Spaß macht und das irgendwie gar keinen weiteren, also...
1: Es ist sehr planlos von Anfang an, oder? Also es ist, wir geben uns da mehr einfach dem Geschehen hin und schauen, was passiert und nehmen die Sachen, wie sie kommen. Und genau.
0: Es funktioniert ganz gut.
1: Passen unsere Ideen an. Und ja, das ist recht dynamisch.
2: Ja, ich habe neulich mit der Band Dives gesprochen. Also die habe ich ja quasi ihre ganze Karriere verfolgt und hat ja leider jetzt aufgehört. Und die haben unter anderem eben diese ökonomischen Zwänge genannt, ne? Dass irgendwann dann doch, je älter du wirst, dann irgendwann andere Zwänge kommen, andere Ansprüche ans Leben, das nicht mehr vereinbar ist. Und es ist halt irgendwie dramatisch, dass gerade diese DIY-Bands oder diese Subkultur dadurch auch stirbt.
1: Ja, klar.
0: Das wird schon noch. Kann schon noch kommen, aber ich glaube, nach wie vor haben wir so einen ähnlichen, weiß ich nicht, Blick auf das und aufs Leben und was wichtig ist und was nicht. Und das ist wichtig.
1: Ja, und ich glaube, dadurch, dass wir alle drei nebenbei noch anderes haben, ist von Anfang an der Fokus jetzt nicht so, weiß nicht, extrem auf der Musik, also nicht so ökonomisch eben gedacht. Nicht wirtschaftlich, also uns war am Anfang auch egal, ob wir da jetzt Geld kriegen für die Shows, die wir spielen oder nicht. Jetzt hat sich das ein bisschen verschoben, ja.
0: Wenn man muss halt aussortieren, was genau, irgendwie, genau. Aber wir spielen noch Shows, weiß ich nicht,
1: ja.
0: Wo man halt dann eine Pizza kriegt.
1: Ja,
0: genau. Weil wir mögen gerne Pizza, also es ist jetzt keine was uns halt Spaß macht.
1: Genau, es war halt das Spaß wegen und das ist noch immer
0: Energie haben.
1: Ein Hobby, ne? Also
0: ja, klar.
1: Und Leidenschaft. Und das ist auch der Hauptfokus. Wenn man dazu Geld verdient, ist das natürlich umso besser. Aber wir gehen nicht davon aus, dass wir da jetzt davon leben können. Ich meine, mal schauen, aber toll, das ist halt.
0: Also ich glaube, das will ich.
1: Fantasie auf hohem Niveau, ne? Ja.

0: Aber gut, jetzt habt ihr erstmal euer zweites Album rausgebracht bei Silo Records. Fighting the Ginormous Macho Nacho. Am 27. März kam es raus. Ja, ist es, also es klingt so ein bisschen Fighting the Macho Nacho, also es klingt so ein bisschen nach Kampf gegen das Patriarchat. Ist das so ein roter Faden oder so ein Konzept des Albums oder ist es einfach nur so ein Themenspektrum?
1: Eigentlich nur ein Thema. Ursprünglich war der Plan, dass wir uns nicht oder in unserer Musik nicht meist immer politisch und wir sagen auch gerne unsere Meinung zu Dingen, aber dass wir das nicht den Zwang haben wollen oder irgendwie uns da irgendwie versuchen wollen, krampfhaft irgendwas politisch zu machen. Aber, und unser Zugang auch lang war, dass es reicht als, weiß ich nicht, Feminismus, weil wir oft das Gefühl hatten, es wird einem in allem ein feministischer Akt unterstellt. Wir machen zu dritt eine Band, oh, toll, Feminismus. Aber das ist es halt einfach nicht. Und wir dann irgendwann eingesehen haben, dass es, oder es ist ein immer größeres Thema geworden. Wir haben da eben, also das Lied Macho Nacho beruht eben darauf, dass wir ein Konzert angeschaut haben und der Sänger irgendwie gar nicht mal so gut war, aber sich präsentiert hat und wir uns gedacht haben, dass wir als Frauen dieses Selbstverständnis, das einfach zu haben, das einfach zu machen, nie hatten. Und ich ganz viel immer überlegt habe, und dann glauben die Leute, na, das ist wieder irgendeine Frau und die kann eigentlich ihr Instrument gar nicht spielen. Und wir machen also so viel Nachdenken, wo Männer einfach dadurch, dass sie viel mehr Vorbilder haben in dieser Szene und dass sie so als Kinder mitbekommen haben, du bist laut, du bist halt ein Bub, schreib ich sie herum und das als Frau, auch wenn das jetzt, also einfach generell, man halt nicht so dieses Selbstverständnis hat. Und das,
2: du kriegst halt schneller mal einfach einen Stempel drauf und musst irgendwas sein oder musst dich irgendwie rechtfertigen für das, was du machst. Du kannst nicht einfach nur machen.
1: Genau. Du bist immer, das Geschlecht spielt immer eine Rolle. Und dann haben wir uns gedacht, na gut, wenn das Geschlecht immer eine Rolle spielt, dann machen wir das also zu unserem Ding. Und das ist ja eigentlich, sind ja in unseren Liedern immer relativ banale Themen oder Themen, die einfach gerade nahe liegen aus dem Alltag. Und das ist halt aber auch einfach ein Thema aus dem Alltag, was man erlebt. Und drum findet es halt auch Platz am Album. Und wir haben uns dann gedacht, da wir ja sowieso so ein bisschen Space Age, 60er, drauf sind auf dem Album, dass das irgendwie ganz cool wäre, das einfach so in diesem Rahmen aufzuziehen mit Kostümen und wir kämpfen quasi mit den Instrumenten und der Macho Nacho ist im Hintergrund und den müssen wir besiegen. Also das hat sich dann ganz gut ergeben, weil wir das ursprünglich, glaube ich, auch gar nicht wollten. Das war dann nur, also das Album sollte eigentlich Pretty People heißen. Und diese Idee ist dann langsam entstanden und wir haben uns langsam damit angefreundet. Und ich glaube, hätte man uns vor einem Jahr gefragt, ob das eine Option wäre, hätten wir gesagt, nein, also, was ist, also das passt überhaupt nicht in unser Konzept. Aber es fühlt sich so natürlich an und so notwendig irgendwie, weil es so nah an der Realität ist.

0: Ja, also das Cover passt auch total gut dazu. Du hast gerade schon erzählt. Also es sieht aus, als würdet ihr drei von einem fernen Planeten als Superheldin so herabsteigen und die Welt retten. Und könnt jetzt sagen, ja, ihr rettet die Welt vor den oder von den Machos als Beispiel. Wofür würdet ihr uns noch retten oder wovor? Was wäre noch so eine Idee? Vor schlechter Musik?
1: Was natürlich, Leute. Vor jeglicher, ja.
2: Angst und Zweifel vielleicht auch. Ne? Also
1: Ja.
2: ich denke mir so, es gibt da, wenn ich mir das Cover jetzt anschaue, da steht die Platte auch, dann denke ich mal, ja, es wirkt so, als würde man komplett, also würde man ein bisschen drauf scheißen. Das wär's, als wäre so alles egal und man kann halt eben einfach machen und so ein
1: Ja.
2: bisschen einfach die Energie auch weiterschenken. Ne? Also dass man eben auch mal nicht so viel nachdenken darf und man darf sich irgendwelche Kostüme machen und sich da in eine Rolle reinversetzen
1: Und sich Sachen trauen und
2: und sich
1: Sachen
2: Sachen
1: machen,
2: trauen, ja.
1: einfach weil man möchte.
2: Genau, weil es Spaß macht.
1: Wir
2: Man
1: schützen
2: kann auch
1: die
2: einfach
1: Leute
2: Musik
1: vor
2: machen.
1: den Hatern.
2: Ja, von Hatern, ja. Man darf
1: Und
2: auch gehen
1: stellen
2: Hater
1: uns
2: werden, das ist
1: hinter
2: egal.
1: sie. Aber vor den Macho Nacho immer.
2: Ja.
0: Ja, musikalisch seid ihr ja auch sehr oldschool, sag ich mal, unterwegs. Also so Garage Punk, Surf, Vintage Rock, Psychedelia, so beschreibt ihr es. Was fasziniert euch an dieser Musik?
2: Ja, auch ein bisschen diese Energie. Also ich habe das Gefühl, genau das, was wir gerade beschrieben haben, ist halt auch vor allem eben dieser 60er-Jahres-Spirit, wo die Leute das einfach zum ersten Mal gemacht haben, dass sie sich gedacht haben, ja, ist egal, wir machen das einfach jetzt aus dem geringsten Kapital, den sie haben. So das, was da ist, benutzen wir, um.
1: Kein Zwang zum Perfektionismus.
2: Genau. Eben diese Einfachheit auch von Garage Music, also dass man da. Es ist, man braucht nicht viele Akkorde, um ein gutes Lied zu schreiben. Also. Und halt auch
1: Die
2: einfach der Klang.
1: Tanzbarkeit auch.
2: Tanzbarkeit,
1: Und ja, ein bisschen auch eine Art von Leichtigkeit, finde ich.
2: Das stimmt, ja.
1: Ja.
2: Und irgendwie auch die gute Laune, denke ich mir. Also so, die Grundstimmung ist prinzipiell eine positive, auch wenn es negative Themen gibt.
0: Was würdet ihr sagen, ist anders verglichen mit dem ersten Album? Mazor?
1: Ich habe das Gefühl, wir sind viel selbstbewusster, auch weniger kritisch mit uns selber und mit dem, wie die Lieder klingen, wie der Sound klingt. Wir haben, also ich habe das Gefühl, der Sound ist viel klarer, das Spektrum an Genres und
2: Es
1: das
2: ist
1: ist ein
2: mehr
1: bisschen
2: eins.
1: geschrumpft. Genau.
2: Und ich denke, wir sind auch irgendwo besser geworden, was
1: Ja,
2: auch das
1: ich glaube, wir
2: Selbstbewusstsein erklärt.
1: spielen auch
2: Also
1: besser, ja.
2: wir zeigen, glaube ich, auch unseren Prozess ganz deutlich. Also wir verheimlichen den nicht. Also mir ist das jetzt nicht peinlich, dass im ersten Album schiefe Töne dabei sind oder so. Ja, ich denke mir, es ist nach wie vor ehrlich. Und authentisch.
1: Ich habe das Gefühl, ich weiß für mich auch selber, es ist klarer, es hat sich klarer herauskristallisiert, wer wir als Band und mit unserer Musik sind und was wir verkörpern wollen. Und ich glaube, das ist für uns alle drei ein Bild, das gut zu uns passt und mit dem wir uns gut identifizieren können.
2: Ja. Obwohl wir, also lustigerweise, gerade bei dem Album ja die Instrumente getauscht haben, also es ist bei jedem Song eine andere Besetzung und ich muss sagen, man merkt das teilweise vielleicht auch gar nicht so. Also man merkt schon, was cool ist, aber es ist eben trotzdem eben so eine Einheit. Und das ist irgendwie faszinierend, weil im ersten Album gibt es nur ein Lied, wo wir getauscht haben, glaube ich.
1: Ich finde, es entspannt mich auch, weil ich nicht
2: Ja.
1: denke, ich bin die Gitarristin,
2: Genau,
1: sondern
2: ja, mich
1: wir sind
2: auch.
1: halt alle einfach dabei und
2: Voll.
1: wer jetzt auf welchem Lied was spielt, ist grundsätzlich wurscht.
0: Und heißt das, beim ersten Album wurde euch auch mehr von außen noch so reingeredet und jetzt habt ihr gesagt, nee, wir machen es genau so?
2: Ich glaube nicht unbedingt reingeredet, aber dadurch, dass alles noch offen ist,
1: Wir
2: bist
1: wussten
2: du
1: nicht,
2: einfach verkopfter,
1: woran
2: vielleicht.
1: wir uns orientieren sollen. Waren selber unerfahren. Ich war sehr kritisch, glaube ich, mit prinzipiell mal allem, weil ich mir, und ich, es ist leider wirklich so, weil ich mir gedacht habe, wenn wir eine Band sind und jetzt als Frauen irgendwas machen, dann, das möchte ich nicht. Ich möchte, dass wir eine gute Band sind von Frauen, und es ist total unfeministisch, der Gedanke. Aber das ist halt einfach so eine Angst von mir gewesen, dass wir abgestempelt werden. Und jetzt bin ich auch persönlich wahrscheinlich, sind wir gewachsen. Mhm. Das ist mir in erster Linie wurscht. Und zweitens finde ich uns jetzt auch einfach wirklich besser. Ja. Aber von außen war tatsächlich real wenig, weiß ich nicht, Einfluss, ja. Kritik irgendwie. Weil wir haben ja schon relativ viel live gespielt, bevor wir das Album aufgenommen haben, das erste. Und das hat schon,
2: ich glaube, das hat uns auch irgendwo geholfen, vor dem Release schon positives Feedback zu haben. Also durch die Shows und durch das Live-Spielen, durch die Community, durch das soziale Netz, das man hat, wo man positive Bestärkung bekommt, fühlt man sich dann auch irgendwie mit weniger Druck, ne? Also
1: voll, man sieht den Leuten, taugt sie, ja, dann hören es halt unsere paar Freunde, ja. Das passt.

0: Habt ihr Lust, noch über ein paar Songs zu sprechen? So ein paar rausgepickte. Das Songwriting macht ihr auch, macht ihr das paritätisch geteilt oder gibt's da, hat da eine den Hut mehr auf?
1: Ich glaube, bei dem Album habe größtenteils, also die Texte und auch einzelne halt Strukturen von den Liedern ich gemacht, einfach weil es sich so ergeben hat. Und wir haben ganz viel im Proberaum einfach probiert und die Lieder dann komplementiert, beziehungsweise es sind echt einige Lieder entstanden durchs Jammen einfach im Proberaum. Also es ist nie so, dass einer ein Lied schreibt und dann fehlt nur noch, weiß ich nicht, ein Schlagzeugbeat oder so, sondern
2: Ja.
1: das.
2: Also gerade die Musik entsteht eigentlich immer im Kollektiv, aber es sind wirklich die Texte, die meistens von einer Person stammen. Und man kann auch sagen, dass die Person, die den Text schreibt, dass die dann auch
1: Ja, die Struktur, also das ein
2: Das
1: bisschen
2: ist ja die
1: halt,
2: Hauptidee, dass die von der
1: ja,
2: Person vielleicht kommen, ja.
1: natürlich irgendwie die Strukturen so beeinflusst, ja klar.
2: Ja.
0: Ja, über Macho Nacho haben wir ja schon kurz gesprochen. Dann zum Beispiel das Lied In Love, also das ist ein Liebeslied, würde ich mal sagen, so im weitesten Sinne. Und Liebeslieder sind ja immer so ein bisschen gefährlich, ne? Also vor allem, wenn wir jetzt wieder aus feministischer Perspektive drauf gucken, auch in Abgrenzung zum Macho oder zum Patriarchat, das ist ja so ein ganz schmaler Grat eben zwischen ich begebe mich in eine Liebesbeziehung und mache mich da auch ein Stück weit abhängig von Männern, möglicherweise, wenn es Männer sind. Und ja, also genau, gleichzeitig bin ich irgendwie, will ich unabhängig sein und stark. Und ja, wie geht ihr da auf diesem, wie wandelt ihr da auf diesem schmalen Grat so als Musikerin oder Texterin?
1: Ich meine, du hast das Lied geschrieben,
2: Ja,
1: aber.
2: also es ist eh immer wieder lustig, wenn man so über das Songwriting nachdenkt, also gerade so wie Texte entstehen, weil man wird ja doch öfter gefragt, so hey, wie bist du auf das kommen oder was bedeutet der Text überhaupt? Und ich denke mir dann immer so, ja, gute Frage, muss ich selber mal nachdenken. Also im Prozess selber denke ich persönlich jetzt nicht so viel darüber nach, sondern schau einfach, was rauskommt und überlege mir irgendwie auch eine Geschichte. Manches ist davon einfach nur erfunden und manches sind halt auch dann schon wahre Ereignisse oder wahre Erfahrungen. Und das ist halt immer so eine Mischung und man konstruiert das halt dann so, dass es irgendwie passt. Gerade bei In Love ist es eh auch wieder lustig, weil es halt irgendwie dazu passt, eh wie du auch sagst, mit irgendwie Druck, den man verspürt, wenn man in eine Beziehung eingeht oder Ängste, die ja hochkommen oder dass man nicht vertrauen kann.
1: Ja.
2: Ja, aber es ist jetzt trotzdem eben nicht so streng. Also ich fühle mich da jetzt nicht, das müsste ich jetzt aufpassen, was ich sage.
1: Ich glaube auch, dass sich das nicht ausschließt, weil es ja, wie gesagt, also das ist ja keine Regel, die wir uns aufgesetzt haben. Es sind einfach Themen, die uns beschäftigen und die halt im Alltag so auftreten und drum. Ja.
2: Also es geht auch bei In Love jetzt nicht explizit um Männer. Also da geht es eher um das, was in einem selber vorgeht und um psychische Belastung und Druck, der auch von einem selber kommen kann. Also ja, wir behandeln nicht nur Gesellschaftliches. Also
0: Ja, es kann ja auch um eine selbst gehen oder um Freundinnen, also genau, Liebe ist ja ein sehr weiter Begriff.

0: Bei The Wind, das habe ich als so ein bisschen Anti-Großstadt-Stress-Song wahrgenommen. Also seid ihr manchmal genervt von Wien, obwohl es die tollste Stadt der Welt ist?
1: Ich tatsächlich bin wenig genervt von Wien. Ich bin gerne in der Stadt. Aber das hat die Lena hat The Wind geschrieben, ja, nachdem wir auf Tour waren. Und dann war es schon wieder so, boah, so mitten in der Stadt. Man hat seinen Alltag, es ist alles irgendwie so anstrengend. Und man war so lang irgendwie unterwegs.

0: hier sehr im Grünen. Ja, also ja, wir wohnen voll. Ganz am Rand von Wien, über der Donau, wo für meine Verhältnisse als Wienerin sehr viel Natur.
1: Das stimmt schon. Ja. Aber ich liebe die Natur. Also das kann ich nicht leugnen.

0: Live, love, love. Schwer auszusprechen. Lebe, lache, liebe. Das hat ja auch was von, also hat ja auch schon fast so einen Leistungsdruck, ne? Sei glücklich.
1: Ja.
0: Meine erste Frage wäre erstmal, wird da jemand konkret angesungen oder ist es auch nochmal so ganz
1: Nein.
0: allgemein?
1: Ich glaube, da ging es in erster Linie um wie es klingt und eben so ein bisschen diesen alten, weiß nicht, 60er, 70er Sound und auch die Wörter. Ich muss sagen, ich schreibe Lieder oft nach, wie die Wörter klingen. Und das war halt so, also habe ich mir gedacht, das ist so klassisch. Also manchmal habe ich das Gefühl, wir imitieren irgendwie eine Art Genre.
0: Oder wir wollen es ausprobieren.
1: Ja, genau. So probieren wir mal ganz extrem da rein zu gehen. Und dann entstehen so Sachen. Aber da geht's, muss mal überlegen. Nein, keine Ahnung, wüsste nicht, wer das ist.
0: Und ihr singt ja dann I don't live, love, love. Also ich mache das nicht. Und also im Prinzip lehnt ihr ja dadurch das ab, was erstens also verlangt wird oder auch irgendwie auch schön ist. Und ist es dann in dem Moment ist es eine politische Haltung oder so eine Anti-Haltung oder ist es Ausdruck von einer tatsächlichen Krise und es geht halt gerade einfach nicht?
1: Eher ein Genervtsein, eher ein Anti-Sein. Hey, ich will, brauch keinen Wandspruch. Live, love, love. 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

0: Dann auch, was man so ein bisschen politisch interpretieren kann, Everything I Must, also da ist auch wieder, da spricht auch wieder so dieser Leistungsdruck raus oder auch so ein Leidensdruck, den man im Alltag vielleicht hat, um im Leben zu bestehen. Und da auch wieder eine Zeile, but when you told me to quit everything, I was crying all night long. Also dieses dann sich verweigern und aufhören, ist dann auch keine Antwort, so, oder?
1: Ja, ich glaube, da habe ich zum Arbeiten gerade begonnen, noch gar nicht so lang. Und das war echt immer arbeiten, nach Hause kommen, Haushalt führen, auch noch nicht so lang, wir sind sehr jung. Dann irgendwie, ich hatte einen Hamster zu der Zeit, den muss man auch füttern. Dann Proben und man fragt sich echt, kann ich nicht mit einer Sache aufhören? Man hat sich aber das Leben schon irgendwie so eingerichtet. Man kann nicht ganz umkrempeln und eben.
2: Man will halt dann auch nicht auf eine Sache verzichten, weil sie trotz doch irgendwie
1: Ja.
2: für den Ausgleich sorgt, auch wenn alles zu viel ist.
1: Ja, aber ist das
2: Es ist oft
1: schwierig,
2: alles zu viel.
1: wenn man alles irgendwie 100% macht und das Gefühl, wir sind schon besser im irgendwie sich auch abgrenzen und sagen, hey, es ist auch voll okay, wenn man mal zu Hause ist und auch nicht so diese Fear of Missing Out hat und ein bisschen langsamer ist. Aber das war schon eine Zeit lang ein Riesenstress. Da waren wir eigentlich alle relativ oft krank, einfach auch, weil da war es Arbeiten, Tour, da fühlt man sich schlecht, weil man irgendwie dann quasi auf Urlaub ist und die KollegInnen mehr arbeiten müssen und man sich echt fragt, wenn man einfach aufhört, wäre es doch schön. Aber dann würde man halt weinen die ganze Nacht.
0: Ich kann mir vorstellen, dass Fear of Missing Out in Wien verbreiteter ist als jetzt in St. Pölten oder so, ne? Also da ist ja immer was.
1: Das stimmt.
2: Das stimmt, ja.
1: Früher waren wir echt permanent auf Konzerten. Und da war es aber auch wirklich wichtig, dass man irgendwie Leute kennenlernt und wenn man dann neu dabei ist, irgendwie so diese ganze Szene mal entdeckt. Und das war auch wahrscheinlich wichtig dafür, dass wir dann auch so viel live spielen konnten, wenn man halt einfach Leute kennt und Bands kennt und so und die Musik ja auch einen selber inspiriert. Aber ich habe das Gefühl, dass wir da schon sehr viel mehr jetzt uns rauspicken, wofür wir Kapazität haben, was uns wirklich wichtig ist und was nicht. Aber manchmal bin ich schon sehr am Hadern mit mir, wenn ich merke, ey, eigentlich macht das gar keinen Sinn, dass ich da jetzt hingehe, aber ich gehe hin. Und wenn ich nicht hingehe, ärgere ich mich. Aber es ist schon viel besser alles, finde ich. Viel angenehmer und man weiß, hey, das Wichtigste sind so die Freundinnen, die Freundesgruppe. Wir sehen uns regelmäßig und dadurch, dass wir so viel Musik auch machen, ist man gezwungenermaßen oft wo dabei. Das ist, finde ich, ganz angenehm. Da macht man was, aber erlebt auch was Schönes.

0: gut. Ein letztes Lied würde ich noch ansprechen, Pretty People. Das war ja eigentlich auch als Albumtitel gedacht. Schöne Menschen. Ja, gibt's wirklich so viele schöne Menschen in eurem Umfeld oder vielleicht sogar zu viele? Das kann ja auch stressig sein.
1: Gibt ganz viele schöne Menschen, ja.
2: Naja.
1: Ja, aber ich glaube, es geht in dem Fall viel um schöne Dinge, schöne Menschen, dieses Hinterfragen, alles, was man sieht, hinterfragen. Ich habe da, ich glaube, das ist tatsächlich auch sehr, auch wenn man es nicht, oder wenn ich beim Lesen jetzt mir denke, es wirkt jetzt nicht wahnsinnig tiefgründig, aber sehr, da war ich in einer, schon in einer Krise und mich hat alles, was ich gesehen habe und ob es schön war oder schier war oder gut war oder schlecht war und irgendwie Dinge so belastet und so, wenn man sich so viele Gedanken über alles macht und Menschen, die in der U-Bahn sind und es geht einem selber nicht gut und man schaut und denkt, wo fahrt ihr jetzt hin? Okay, die fahren jetzt arbeiten, denen geht es gerade irgendwie gut wahrscheinlich. Aha, warum hat die in der Früh Zeit, sich die Haare zu föhnen? Das ist ja spannend. Dann sieht man irgendwas und denkt sich mal, das hat irgendwer, hat das Produktdesign gemacht. Warum macht der Produktdesign? Sollte ich auch irgendwas studieren? Warum studiere ich nicht? Ich bin total unfähig. Und so Sachen einfach, dass einen manchmal alles, was man sieht, ausnocken kann.
2: Und dieses auf sich beziehen immer wieder, oder? Also man
1: Ja,
2: sieht
1: ja.
2: was und automatisch denkst du über dich selber
1: Ja.
2: nach. Also das ist bei mir auch extrem arg immer wieder. Ich hatte auch oft Krisen, gerade bei schönen Dingen auch und oder eben auch bei schönen Menschen. Ich kann manchmal kann ich keine schönen Menschen anschauen, weil ich mir dann denke, boah, niemals könnte ich so schön ausschauen oder so. Einfach diese Zweifel, die man dann auch hat und dieses ewige Vergleichen auch, das ist ja auch einfach unser so der Fluch unserer Generation ein
1: Das
2: bisschen,
1: stimmt
2: denke
1: schon,
2: ich.
1: ja. Weil man
2: Und
1: die
2: das
1: ganze
2: ist
1: Zeit
2: die ganze Zeit
1: alles
2: wirst du
1: sieht, ja.
2: überhäuft mit Sachen, die man sein kann, vielleicht auch so. Wir haben Möglichkeiten ohne Ende und man hat sich jetzt entschieden, das so zu machen, aber was wäre, wenn ich die Dinge anders mache? Und ich glaube, das ist ja bei dir auch ein großes Thema, eben studiere ich jetzt noch was oder mach ich jetzt was ganz anderes oder lasse ich das jetzt so bis an mein Lebensende, ist auch eine Option, ne? Also das ist alles ein großer Druck irgendwie.
1: Das ist ein Hirngespinst,
2: Ja,
1: das ist so
2: genau.
1: ein riesiges
2: Und da auszusteigen
1: Gedankenblase.
2: ist halt auch ein großer Schritt.
0: Ja, ihr müsst ja, glaube ich, auch nicht ganz aussteigen, aber vielleicht manchmal kurz weggucken. Vielleicht geht es dann ja auch wieder. Aber ich kenne, also genau das, was du gerade beschrieben hast, diese Gedanken über die anderen, kenne ich auch von mir und auch genau eigentlich in eurem Alter, interessanterweise, ne? Also diese Sinnfragen grundsätzlich, so was soll das überhaupt hier alles und warum machst du das, wie du es machst, warum machst du es nicht anders, warum fliegt da ein Vogel, was soll das so? Also ja, ich bin aus der Krise rausgekommen, aber es war auf jeden Fall, war interessant. Ja, ihr geht jetzt auf Tour und seht hoffentlich sehr viele schöne Menschen. Ja, wollt ihr da noch was erzählen? Also wie ist der Plan jetzt die nächsten Tage, Wochen?
1: Naja, durch Deutschland fahren, gemeinsam mit Salami-Recorder und den Hi-Fi-Phonos. Es wird sehr spannend.
3: Schön.
1: Ja, unsere zweite längere Tour. Genau.
2: Ja, morgen geht's los und ich bin sehr gespannt. Wir haben ein sehr großes Auto, einen Neunsitzer. Ich bin noch nie in einem Neunsitzer gefahren, glaube ich. Also ich bin auch gespannt, dieses Gerät zu fahren. Also ich hoffe.
1: Hast du?
2: Ja, voll.
1: Ich habe keinen Schein.
2: Das ist besser
1: Aber.
2: einfach zu sagen, ne? Ich fahre nicht. Auch auf die Dynamik bin ich sehr gespannt, weil wir doch zum ersten Mal mit Salamrekorder unterwegs sind. Weil letztes Jahr waren wir mit Laundromatics unterwegs. Und es ist ja gruppendynamisch wahrscheinlich ein Unterschied. Aber wir freuen uns sehr. Es ist immer auch ein bisschen Respekt davor, wenn man nicht
1: Ja.
2: weiß, was passiert.
1: Ob man krank wird auf
2: Ja.
1: einmal und so Sachen. Aber das wird super.
2: Ja, ich
1: Ich
2: denke auch.
1: freue mich sehr.
2: Ich muss jetzt noch alles zusammenpacken.
1: Ich muss.
2: Heute ist
1: Die Wäsche ist
2: Vorbereitungstag.
1: schon fertig mit dem
2: Genau, die
1: Aufhängen.
2: Wäsche wartet
1: Die
2: in der
1: schimmelt
2: Waschmaschine.
1: schon.
3: Die Superheldinnenkostüme sind schon gewaschen.
2: Die sind bereit, die
1: Stimmt. Ja,
2: warten
1: wir
2: als
1: müssen immer viel
2: Einzige
1: mitnehmen. Das ist ein bisschen
2: fern.
1: mit den Kostümen und so immer, dass man da jeden
2: Wobei,
1: Handschuh hat.
2: lieber so als für jeden Tag ein eigenes
1: Outfit,
2: Stage-Outfit. Also
1: das
2: ich bin da
1: stimmt.
2: sehr entspannt, dass wir das haben.
1: Das war mit Laundromatics anstrengend letztes
2: Ja.
1: Jahr, dass man da viel Gewand mitnehmen muss, dass einem auch gefällt, nämlich.
2: Ja.
1: Das ist schon praktisch, ja, dass man einfach ein ein Kostüm hat.
0: Ja, dann wünsche ich euch ganz viel Spaß auf der Tour und danke euch für das Gespräch, Theresa und Victoria, und ganz liebe Grüße an Lena, die dritte im Bunde.
1: Das sagen wir Dankeschön.
2: Danke. War sehr schön.

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1: 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Erstmal herzlich willkommen hier bei Radio Dreigland am Sonntagabend. Immer live in Farbe und in Stereo.
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1: Na, das ist mir immer Quatsch. Einfacher ist es im World Wide Web auf unserer Homepage rdl.de im Livestream. Ja, willkommen am Sonntagabend hier bei den Permanent Grooves. Heute geht es wieder 40 Jahre zurück in die Geschichte der britischen Clubcharts. Wir sind also im Juni 1986.
3: The socialist countries are convinced any global or regional issue can be resolved.
1: Ja, wie immer gibt es die meistgespielten Platten der Saison. Und es ist der mittlerweile bekannte Mix, der damals zu hören war. Klassischer Soul Groove aus den USA, die ersten House Hits. Heute beispielsweise von Farley, Jackmaster Funk. Und aus den USA Elektro und Hip-Hop, beispielsweise von Lovebug, Starsky. Ja, auch die Nummer 1 kommt aus den USA in den Clubcharts bei den DJs. Allerdings eine Platte, die einen Umweg über die Niederlande nehmen musste. Die Rede ist von dem neuesten Hit von New Shoes. Doch davon später mehr. Naja, auch heute gilt natürlich unser Motto, Kampf den Verschwörungstheoretikerinnen. Und deswegen gibt es hier nur die nackten Fakten. Beispielsweise auch eine schöne Platte aus den High Energy Charts. Das war der erste Clubhit für Erasure. Eine Platte, die seinerzeit auf dem Popmarkt total gefloppt war.
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1: Tja, Popmusik, old school. Die besten Clubhits aus diesen Tagen, vor genau 40 Jahren in Großbritannien, hier bei den Permanent Grooves im Juni 86. Und das Programm wird auch heute live im Funkstudio in der nächsten Stunde Michael Jung.

Ja, im Sommer 86 kam er um die Ecke und blieb einfach mal da, der House Sound aus Chicago. Und das war einer der ersten internationalen House-Hits, der aus Chicago stammte. Das war Farley Jackmaster Funk mit Jesse Sound, das ist ihre Version von Love Can Turn Around. Eigentlich im Original ein Song von Isaac Hayes. Dann gab es eine Chicago House-Cover-Version von Steve Silk Hurley und die hat dann eben Farley Jackmaster Funk gecovert. Sehr erfolgreich Top 10 in Großbritannien und wie gesagt der erste weltweite House-Hit, der die Originaltöne aus Chicago mitbracht. Und das Ganze in der Tat einer der Sommerhits des Jahres 86. Bleiben wir bei einflussreichen Sounds aus den USA. Es kommt eine Hip-Hop-Nummer von Lovebug Starsky. Der hieß eigentlich Kevin Smith und soll der Mann gewesen sein, der in den 70ern den Begriff Hip-Hop geprägt und erfunden hat. Er war schon früh dabei als Record Boy in der Bronx, hat dann ja relativ früh Hip-Hop gemacht und sein erstes, ein erfolgreichstes Album kommt jetzt. Das hieß House Rocker und darauf eine Nummer, die zum Hit wurde. Amityville, The House on the Hill und eine wichtige Nachricht für alle Star Trek-Fans, auch die Enterprise Crew mit Captain James T. Kirk macht hier einen kleinen Gastauftritt. Hier also Lovebug Starsky, sein Riesenhit, der vor genau 40 Jahren auf Platz 10 in den britischen Clubcharts zu finden war. Amityville, The House on the Hill.

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1: Tja, was passiert, denn James T. Kirk auf Frankensteins Monster trifft diese schöne Platte hier, Amityville, House on the Hill, einer der Hip-Hop-Klassiker der 80er Jahre, in dieser Woche vor 40 Jahren auf Platz 10 in den britischen Clubcharts, Lovebug, Starsgeber. Das wir bleiben beim Hip-Hop. Jetzt kommt eine schöne Nummer von Real Roxanne with Hitman Howie T. So hieß es auf dem Cover. In Wirklichkeit hieß die Dame Adelaida Martinez, war eine bekannte Hip-Hop-Produzentin, war auch verantwortlich beispielsweise für die erste Roxanne-Hitplatte. Es gab damals eine ganze Reihe von Roxanne-Platten, Antwortplatten und Frageplatten und so weiter und so fort. Und sie nannte sich dann eben Real Roxanne in den neuesten Hit. Der war auf Platz 9 zu finden. Auch das eine grandiose Nummer in dieser Woche vor genau 40 Jahren in Großbritannien. Bing Zoom, let's go. Real Roxanne with Hitman Howie T.
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2: Tabaks Bunny ließ schön grüßen bei dieser klasse Nummer von Real Roxanne with Hitman Howie T, der angesagte Elektro-Hip-Hop-Sound aus New York. Das war ihre Hitsingle Bang Zoom, Let's Go Go, wie gesagt, in diesen Tagen vor genau 40 Jahren Platz 9. Übrigens die erste Nummer, die wir hörten, diese Haus. Klassiker Nummer von Farley, Jackmaster Funk. Das war in dieser Woche vor 40 Jahren der höchste Neueinstieg in den britischen Clubcharts. Jetzt for something completely different, und zwar Salsa aus den USA. Eine sehr bekannte Nummer seinerzeit von Willy Colon, einer der Salsa-Pioniere. Der übrigens in diesem Februar, genauer gesagt am 21. Februar dieses Jahres, im Alter von 76 Jahren verstorben ist. Und er hatte einen Riesenhit mit einer Nummer, die den Weg in der Tat in die Clubs gefunden hatte. Nämlich diese Nummer, die wir hören, Set Fire to Me. Hier kommt Willy Colon. 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

Die britischen Clubcharts im Juni 86 hier bei den Permanent Grooves bei Radio Dreieckland in Freiburg. Und das hier war eine Salsa-Nummer von Willie Colon. Sehr populär, sehr erfolgreich. Set Fire to Me. Jetzt eine britische Produktion, die vor 40 Jahren auf Platz 4 zu finden war. Ein DJ, der heute noch aktiv ist, den kann man buchen, hat eine schöne Homepage. Chris Paul heißt der Mann und er hat sich immer für seine Singles einige Gastvokalisten besorgt. Und auch bei dieser Nummer ein bekannter Mann dabei, David Joseph. Der war mal Sänger bei der britischen Funkgruppe High Tension, die Anfang der 80er sehr populär war, und seine Hitsingle seiner Zeit, die hieß Expansions 86. Hier kommt Chris Paul featuring David Joseph. Stop.

Die Permanent Grooves mühlen in der britischen Clubcharts vor 40 Jahren. Im Juni 86 mit zwei erfolgreichen britischen Platten. Zunächst gab es Chris Paul mit David Joseph, ihre Nummer Expansions 86. Und das hier war der erste riesige Clubhit für die Gruppe Erasure in den High Energy Charts. Also in den britischen Gay Clubs wurde das gespielt. Ola Moore, die Remix-Version. Das Ganze war ja eine Indie-Single, haben wir schon gehört, bei den Permanent Waves, wer auch damals zuhört. Aber da war das ein massiver Flop, auch in den Popcharts ein Misserfolg. Aber hier in den Clubcharts hat es funktioniert. Und damit gehörten Erasure zu den Stars der Clubszene in Großbritannien. Jetzt die ersten beiden Plätze in den Clubcharts in Großbritannien vom 21. Juni 1986, also vor genau 40 Jahren. Auf Platz 2 eine Haussängerin aus New York City, Dar Braxton, mit ihrem Hit Jump Back, Set Me Free. Wir hören die Single-Radio-Version Dar Braxton.

0: Ja, Platz 2 in den britischen Club Charts in dieser Woche vor 40 Jahren. Das war Dar Braxton mit der Single-Version von Jump X, Set Me Free. Tja, und dann bleibt uns auch die Nummer 1. Auch das eine Platte aus den USA mit einer sehr spannenden Geschichte. Es war eine Gruppe aus Portland, die hieß New Shoes. Und die hatten ein kleines Label daheim in Portland. Und da erschien im April 85 eine Single, die hieß I Can't Wait. Wurde dort im Radio gespielt. Aber als man das dann national verkaufen wollte, hat sich keine Plattenfirma dafür interessiert.
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13: Ganz herzlich willkommen, liebe Hörerinnen und Hörer. Bitte trinkt alle genug und genießt die Fokuskultur an diesem brüllend heißen 23. Juni 2026. Und in der bringen wir euch heute zum Beispiel lokale Infos von der aufgelösten Kundgebung vor der Lea in Freiburg.
14: Das Ganze dann präsentiert von Nick und David. Und danach hört ihr noch den Beitrag, das Kollegengespräch mit David zur Stichwahl in Kolumbien. Dort hat nämlich der rechtsextreme Anwalt Abelardo de la Espriella die Wahl hauchdünn gewonnen. Welchen Einfluss die USA und kriminelle Banden auf das Ergebnis hatten, ist dann unter anderem Thema.
13: Also, und wir beglücken euch an diesem wunderbaren Tag, in dieser wunderbaren Fokuskultur auf Radio Dreieckland 102,3. Zunächst mit Speed of Light von Alpha Wiesen.

0: Jo, findet die Erleuchtung bei Fokus Kultur auf Radio Dreieckland 102,3 mit Speed of Light von Alpha Wiesen und gönnt euch weiterhin jetzt den reportagenmäßigen Beitrag von der Kundgebung vor der Lea in Freiburg, die unlängst vom Sicherheitsdienst des Platzes verwiesen wurde. Denn wie auch schon in den vergangenen Jahren am Weltgeflüchtetentag taten sich auch in diesem Jahr einige engagierte Leute zusammen, um vor der Lea der Landeserstaufnahmeeinrichtung mit Lautsprechern die dort untergebrachten Menschen über die große Kundgebung am Europaplatz zu informieren. Eine ihrerseits sehr tatkräftige Person aus dem Sicherheitspersonal machte sich jedoch plötzlich ohne große Umstände oder Nachfragen daran, den Lautsprecher wegen zu lauter Musik, welche sie beim Arbeiten störe, direkt zu entfernen. Trotz vorheriger Absprachen mit anderen Mitarbeitern des Sicherheitspersonals und der Polizei, die Polizei war lediglich mit einem Streifenwagen anwesend und zeigte aber Verständnis, forderte aber schließlich dazu auf, nach den geplanten Durchsagen an die Geflüchteten keine Musik mehr abzuspielen. Die kleine Veranstaltung machte sich schließlich auf dem Weg weiter zum Europaplatz.
1: Was hattet ihr heute eigentlich genau dann vor der Landeserstaufnahme hier in Freiburg vor?
2: Hauptsächlich mobilisieren und Flyer verteilen, um Menschen eben dazu zu bewegen und darauf aufmerksam zu machen, dass um 11 Uhr am Europaplatz die Kundgebung stattfinden wird, die eigentlich Hauptbestandteil der heutigen Geflüchtetentags ist. Dadurch, dass es eben auch auf den Tag des CSDs in Freiburg fällt, haben wir versucht, das möglichst so zu gestalten, dass beides möglich ist.
3: Aber nicht bei mir,
4: Nein, Sie berühren nicht.
1: Sind Sie andere Leute?
3: Nein.
1: Die Polizei war gerade da.
3: Wir keine Bezahlung.
5: Die Alte nahm ihre Hand, es wäre deine Rettung, aber schotten sich vor
3: Familien. Ich habe die Leute aufgefordert, aber sie wollen das nicht wegmachen. Wie, sie haben es einfach nicht angenommen und weggefahren.
2: Wäre es weggenommen, aber gut.
5: Unvorstellbar, es gab ein Land ohne Hunger. Sie dachte an den Wasserbauch, ihr ist klein.
3: Gerne leiser stellen.
2: Aber das wegnehmen einfach.
3: Aber sie wegnehmen einfach. Ich war nicht dabei, ich weiß nicht, ob sie es vorher angekündigt hat, in welcher Form.
2: Gegriffen, ohne was zu sagen, und es weggegangen.
3: Okay, das ist natürlich nicht richtig.
1: Kannst du vielleicht kurz beschreiben, was die Sicherheitskraft gerade getrieben hat?
2: Wir haben hier gerade Musik abgespielt und wollten eigentlich noch kurz eine Durchsage machen. Und die Sicherheitskraft hat während sie uns des Platzes verweisen wollte, die Box ohne unsere Zustimmung genommen und ist damit weggerannt in Richtung weiter weg von der Lea.
1: Und das, obwohl vorher Polizei und Sicherheitskräfte eigentlich mehr oder weniger ein Okay gegeben haben.
2: Genau, und trotz unserer Aussage, sie könne das mit der Polizei klären, ist sie dem nicht nachgekommen, sondern hat weiter das getan, was sie getan hat.
1: Ja, schien nicht wirklich gesprächsbereit.
2: Nicht wirklich.
1: Im Großen und Ganzen. Glaubt ihr, hättet ihr euch gewünscht, dass mehr Leute da wären, damit sowas vielleicht anders passiert wäre?
2: Eventuell ja, aber es geht jetzt erstmal ums Flyer verteilen und Leute zu mobilisieren. Dementsprechend ist das auch in Ordnung. Der Europaplatz ist ja die Hauptveranstaltung.
1: Und die Flyer, die verteilt, worüber informiert ihr darauf?
6: Ja, genau. Ich würde sagen, wir machen jetzt auch gleich trotzdem einfach nochmal eine Durchsage.
2: Ja.
6: Genau. Also heute ist ja der Weltgeflüchtetentag, 20. Juni, auch zum 25. Mal. Und das ist deshalb so dringend, weil eben vor 25 Jahren einfach diese Flüchtlingskonvention damals verabschiedet wurde und heutzutage, also jetzt mittlerweile, die Rechte von Geflüchteten so massiv eingeschränkt werden, dass man, ja, also dass diese Konvention eigentlich komplett ausgehebelt
2: gerade seit ist. Seitdem das GEAS, die GEAS-Reform verabschiedet wurde, haben sich diese Gegebenheiten nochmal zugespitzt und Rechte von Geflüchteten werden noch mehr beschnitten als ohnehin schon. Dementsprechend hat das mehr Dringlichkeit als jemals zuvor.
1: Was sind so die Hauptpunkte an der GEAS-Reform, die ihr kritisiert?
2: Der Hauptpunkt ist vor allem die Zurückweisung, die einfacher gemacht wird. Und auch schon die Zurückweisung an den Außengrenzen. Das heißt, die Festung Europas, in Anführungszeichen, von der so oft gesprochen wird, zieht seine Mauern noch höher. Tatsächlich ist aber leider nicht ganz klar, was die Reform alles mit sich bringen wird, weil das auch eben Länder unterschiedlich teilweise handhaben werden. Genau.
6: Hier in Deutschland soll es dann auch so Sekundärmigrationszentren geben für eben Menschen, die in einem, also Dublin-Geflüchtete, so sagen sie sozusagen, also Menschen, die in einem anderen, die über einen anderen sicheren Staat gekommen sind, und die sollen dann auch bis zu, weiß leider nicht genau die Zahl, aber mehreren Monaten auch eingesperrt werden können. Genau, darunter auch Kinder. Genau, Asylleistungen werden, glaube ich, mit der Reform auch weiter gekürzt, genau. Obwohl da mittlerweile, glaube ich, das EuGH hatte vor kurzem auch eine Rechtsprechung dazu rausgegeben. Genau, das heißt, das muss ich auch alles eben vor Gericht verantworten, was die da jetzt losgetreten haben.
4: Liebe MitbewohnerInnen von der Lea, wir sind heute hier, 20. Juni, und es ist das Weltgeflüchtetentag. Wir laden euch alle herzlich ein, einmal zu uns nach draußen zu kommen und für die Rechte von geflüchteten Menschen gemeinsam zu kämpfen. Heute vor 25 Jahren wurde die Genfer Flüchtlingskonvention verabschiedet. Doch heutzutage sehen die aktuellen Rechte von Geflüchteten, wenn man überhaupt noch von Rechten sprechen kann, werden zunehmend beschnitten. Über 2000 Kilometer Stacheldraht an den EU-Außengrenzen, Pushbacks, Polizeigewalt, Haft, Menschen sterben auf der Flucht, ertränken im Mittelmeer. Sie leben in Lager unter haftähnlichen Bedingungen. Sie werden rassistisch täglich angefeindet. Sie sind sozial ausgegrenzt. Mit der am 12. Juni europaweit in Kraft tretenden Reform des gemeinsamen europäischen Asylsystems sind weitere Angriffe auf Herkunftsländer, auf die Rechtsstellung von geflüchteten Menschen verbunden. Bereits heute werden Staaten als sichere Herkunftsländer eingestuft, in denen Queerfeindlichkeit an der Tagesordnung ist.
1: Nur weil ihr hier vor der Landeserstaufnahme, also direkt vor der Landeserstaufnahme steht, um über die Demo heute und über den Weltgeflüchtetentag zu demonstrieren, warum seht ihr euch überhaupt dazu genötigt, hier direkt mit einem Lautsprecher darüber zu informieren? Gibt es auch andere Wege?
7: Teilweise gibt es schon auch guten Kontakt zu den Leuten, die dort arbeiten. Und dann natürlich haben wir auch versucht, den Flyern zu schicken. Aber anscheinend dürfen die gerade keine Flyer verteilen oder nicht aufhängen oder so. Mhm. Ich weiß nicht, ob es da eine Verschärfung gab oder ob das jetzt Zufall war.
1: Zufall, dass...
7: Dass irgendwie die... Also, dass vielleicht auch die Person, an die wir das gerade geschickt hatten, das jetzt nicht machen wollte oder so.
1: Ah, also ihr habt das im Vorfeld eigentlich schon an eine Person geschickt und ja, die konnte das, aber wollte das nicht machen.
7: Das nicht aufhängen, genau. Also ein Mitarbeitender dort.
1: Ja. Aber die beiden Sicherheitskräfte jetzt waren irgendwie fein damit. Also.
7: Ja. Ja, ich glaube, das ist irgendwie sehr unterschiedlich. Ich habe mal nicht hier in Berlin in der Erstaufnahme, also als Psychologin gearbeitet, und da haben wir uns immer total gefreut, wenn solche Informationen kamen.
1: Ja. Wie ist es dann für die Geflüchteten vielleicht, wenn sie selbst zu so einer Demonstration gehen wollen, dann müssen sie ja wahrscheinlich extra Sachen beachten, so wie ihr es jetzt gerade auch über die Lautsprecher ein bisschen durchgesagt habt.
7: Ja, das einerseits schon, und natürlich, ich glaube, es ist auch schwer, überhaupt zu verstehen, worum es sich handelt, also wie zu verstehen, wo das jetzt ist, wann das ist, also an die Informationen gut zu gelangen. Und gleichzeitig, zumindest im letzten Jahr, fand ich das eigentlich sehr, sehr wertvoll, weil dadurch natürlich auch wichtige Begegnungen entstehen, persönliche Begegnungen entstehen können. Und das war auch ziemlich schön. Also irgendwie sehr schöne Gespräche auch mit Menschen, die ganz neu hier waren und irgendwie auch, glaube ich, so mit die ersten Begegnungen dadurch hatten. Und es waren irgendwie eigentlich auch sehr schöne Begegnungen.
1: Was haben die dann so erzählt oder worüber habt ihr so gesprochen?
7: Ich habe letztes Jahr mit einem sehr jungen Mann gesprochen, der auch ganz neu in Deutschland war, ursprünglich aus Gambia, eine lange Fluchtgeschichte hatte und sich einfach auch erstmal so sehr gefreut hat, überhaupt irgendwie hier in Kontakt mit Leuten zu kommen. Und dann, weiß ich noch, haben wir darüber gesprochen, dass er irgendwie gern Fußball spielen würde irgendwo. So, genau. Und es waren irgendwie so ganz schöne Begegnungen. Und ich glaube, es war auch, ich hatte schon das Gefühl, es war auch für die ermächtigend, so teilweise mit auf die Straße zu gehen und zu merken, so, sie sind nicht ganz allein in dieser Situation.
0: Kleine Korrektur, Anmerkung der Redaktion zu David Hays Beitrag zu der Demo vor der Landeserstaufnahmeeinrichtung. In dem Beitrag wird wiederholt erwähnt, die Genfer Flüchtlingskonvention sei vor 25 Jahren verabschiedet worden. Das stimmt natürlich so nicht ganz. Die Genfer Flüchtlingskonvention existiert seit 1951. Vor 25 Jahren wurde jedoch anlässlich des 50-jährigen Bestehens der Genfer Flüchtlingskonvention der Weltgeflüchteten-Tag ins Leben gerufen. Und bevor wir gleich einen Blick nach Lateinamerika schauen, neuer Sound für euch bei Fokus Kultur auf Radio Dreieckland 102,3. Softcover von Widow Speak.

0: Der extrem rechte Rechtsanwalt Abelardo de la Espriella konnte sich bei der Stichwahl zur Präsidentschaft in Kolumbien knapp gegen seinen Konkurrenten aus dem linken Lager, Iván Cepeda, durchsetzen. Welche Konsequenzen es haben kann, einen solchen rechten Hardliner an der Spitze des Landes zu haben, erklärt Kolumbien-Korrespondent David im Studiogespräch bei Radio Dreieckland. Außerdem wird erläutert, welche Rolle der Konflikt mit kriminellen Gruppen auf die Wahl hatte und die Bedeutung der politischen Unterstützung durch die USA. Denn US-Präsident Trump hatte im Vorfeld zur Stichwahl eine Wahlkampfempfehlung für de la Espriella abgegeben. Des Weiteren spricht David von den politischen Ähnlichkeiten zu Argentinien. Zu Anfang wird im Gespräch jedoch nochmal auf die Spezifika der Wahlauszählung eingegangen und wieso von einem vorläufigen Wahlergebnis die Rede ist.
1: Wir haben uns gerade schon ganz, ganz kurz unterhalten, denn der Morgen ist nicht so gut gestartet. Wir hatten es vor 3 Wochen darüber. Die Stichwahlen zur Präsidentschaft in Kolumbien fanden gestern auf heute statt. Und das Ergebnis, ja, die extreme Rechte hat gewonnen.
2: Ja, die extreme Rechte hat gewonnen, genau. Also Abelardo de la Espriella hat nach aktuellem Stand, es ist ja jetzt ungefähr 1 Uhr morgens in Kolumbien, 49,7% der Stimmen erhalten. Das ist 1 Prozentpunkt mehr als der Kandidat des linken progressiven Regierungslagers, Iván Cepeda. In absoluten Stimmen entspricht das in etwa 250.000 Stimmen. Also es ist ein sehr knappes und man muss sagen auch vorläufiges Ergebnis.
1: Vorläufig, weil...
2: Wir hatten es vor 3 Wochen schon mal, genau. Also es wird in Kolumbien folgendermaßen gezählt. Es gibt eine Vorauszählung, also es gibt keine Nachwahlbefragung, wie wir das aus Deutschland kennen, dass dann also die Umfrageinstitute hingehen an die Wahlurnen bzw. an die Orte, wo gewählt wird und die Leute befragen und daraus dann so eine erste Hochrechnung erstellt wird. Sondern was passiert ist, dass ein erstes Mal ausgezählt wird, direkt vor Ort. Das ist der Preconteo, die Vorzählung sozusagen. Und dann findet dann eigens durch eigene Wahl RichterInnen nochmal eine richtige Auszählung statt. Und die dauert naturgemäß etwas länger. Es ist noch nie in der kolumbianischen Geschichte so gewesen, dass die richterliche Auszählung eigentlich dann nochmal das Ergebnis nicht bestätigt hätte. Bei 250.000 Stimmen Vorsprung nur, das ist weniger als 1%, muss man natürlich vorsichtig sein. Da kann sich noch was verändern. Gleichzeitig hat aber gut der unterlegene Kandidat Iván Cepeda zwar gesagt, wir erkennen das vorläufige, die vorläufigen Zahlen an, warten aber, bis jetzt eben die richterliche Auszählung stattgefunden hat. Gleichzeitig aber hat Abelardo de la Espriella, der Kandidat der Rechten, schon seine Siegesrede gehalten hat auch schon aus den USA die offiziellen Glückwünsche erhalten. Da waren die USA die ersten, weil es ist eben noch kein offizielles Ergebnis.
1: Also auf linker Seite ein bisschen gemäßigter als bei den ersten Auszählungen, beziehungsweise in der ersten Runde der Präsidentschaft?
2: Ja, also diesmal ist der Diskurs des Kandidaten Iván Cepeda etwas vorsichtiger. Also wie gesagt, er hat gesagt, es ist keine offizielle Anerkennung. Man nimmt die ersten Zahlen zur Kenntnis, es ist aber nicht so wie in der ersten Runde, wo man explizit gesagt hat, dass man das Ergebnis nicht so anerkenne und dass der Verdacht des Wahlbetrugs im Raum stünde.
1: Bevor wir jetzt nochmal in die Details reingehen, was bedeutet das denn für dich persönlich, dieses Ergebnis? Mit was für einer Stimmung blickst du jetzt in die nächste Zeit?
2: Ja, das ist, man sagt, das ist so der Wahlkater, auch jetzt erstmal, was ich heute Morgen jetzt so gelesen habe. Also, es wird schwierig. Erstmal, was hervorgehoben wurde jetzt von vielen Leuten, ist eben die Kampagne nochmal in den letzten 3 Wochen, also die starke Wahlkampagne, die jetzt das linke Lager nochmal hingelegt hat, war sehr viel von so Grassroots-Initiativen die Rede, weil die Kampagnenkoordinierung der Linken nicht besonders stark gewesen, ist schon zur ersten Runde hin, aber in der zweiten ist es jetzt ein bisschen besser geworden, aber einfach viele Leute einfach Eigeninitiative ergriffen haben angesichts der Gefahr, was jetzt wohl Realität zu werden scheint, dass eben so ein extrem rechter Kandidat die Regierungsgeschäfte übernimmt. meine persönliche Stimmung, es ist erstmal irgendwie Montagmorgen, also schlechter kann man eigentlich eine Woche nicht beginnen. Warten wir mal ab. Also ich persönlich muss ich sagen, bin ich da immer sehr vorsichtig, wenn es darum geht, irgendwie die Wahlergebnisse nicht anzuerkennen. Ich habe jetzt gerade nochmal die Seite der Registraduria aufgerufen. Das ist im Prinzip die Behörde, die für die Auszählung der Stimmen zuständig ist. Und ja, die ist down, die Seite. Also es ist irgendwie, ich weiß es noch nicht genau, aber tendenziell würde ich jetzt nach meinem Gefühl, ohne aber irgendwie das jetzt auf eben Zahlen stützen zu können, weil wir haben eben keinen Zugang, aber so die kolumbianischen KommentatorInnen, die Zeitungen gehen eigentlich momentan davon aus, dass eben Abelardo de la Espreja der neue Präsident Kolumbiens wird ab August.
1: Du hast ein bisschen die Wahlkampagne in den letzten 3 Wochen auf linker Seite erwähnt. Dazu gehörte ja auch die große Militäroperation der vergangenen Tage, die dafür sorgte, dass der stellvertretende Kopf mit dem Kampfnamen Marlon, der aus der ehemaligen FARC-Rebellen bestehende Guerilla-Gruppierung EMC um Ivan Mordisco getötet wurde und die Gruppe für besiegt erklärt wurde. Ja. Letztendlich konnte das wahrscheinlich auf die Wahlergebnisse kaum Einfluss nehmen.
2: Das hat eigentlich kaum Einfluss. Auch das hatten wir auch schon bei der ersten Runde der Präsidentschaftswahlen, wo es dann auch nochmal ein Bombardement gab. Ich glaube am Wahltag selber. Das ist irgendwie auch so traurig und so abstrus, das klingt, aber das nimmt dann keinen großen Einfluss mehr auf die eigentliche Stimmabgabe. Ja, weil in Kolumbien werden andauernd irgendwelche Kommandantes getötet und es gibt wieder ein Hin und Her. Dann vor einigen Tagen ist nochmal so eine Guerilla-Splittergruppe von 100 Leuten hat sich demobilisiert. Das jetzt einzuordnen, das Fass will ich gar nicht aufmachen, aber das hat im Prinzip keine Bedeutung gehabt mehr für den Wahlausgang beziehungsweise für das WählerInnenverhalten.
1: Ja. Mhm. Gleichzeitig kündigt ja eventuell neuer Präsident de la Espriella an. Ja, Entschuldigung. Einen harten Kurs gegen die bewaffneten Gruppen zu führen und gleichzeitig, du hast es schon ausblicken lassen, ist das eigentlich irreal, dieses Wahlversprechen einzulösen und quasi alle bewaffneten Gruppen aufzulösen unter Zwang.
2: Ja.
1: Was denkst du, wie viel kann das an Gewichtung haben, diese Wahlversprechen nicht zwangsläufig nicht erfüllen zu können?
2: Also man muss jetzt sehen, vielleicht sollten wir auch nochmal drauf blicken, also Abelardo de la Espreja, ich kann total verstehen, ich habe das auch lange nicht hinbekommen, den Namen unfallfrei auszusprechen.
1: Letztes Mal hat es besser geklappt.
2: Abelardo de la Espreja hat jetzt in seiner Siegesrede vor ein paar Stunden in Barranquilla vor seinen Anhängerinnen überraschend erstmal für einige KommentatorInnen einen relativ konzilianten Ton angeschlagen, hat also gesagt, man wird die Rechte der Opposition wahren, man wird im Rahmen der Verfassung, die Verfassung von 1991, das ist in Kolumbien, im Rahmen der Verfassung regieren, hat also einen sehr republikanischen Ton angeschlagen, weil er natürlich auch weiß, er hat ein Ergebnis erzielt, wo die Hälfte der Wählerschaft bei der Rekordwahlbeteiligung von über 60% in Kolumbien, so hoch war die Wahlbeteiligung in der zweiten Runde noch nie, hat natürlich auch das halbe Land in Anführungsstrichen gegen sich. Und dieser konziliante Ton hat jetzt erstmal zumindest in der liberalen Presse so kurz für Aufatmen gesorgt, weil er kann nicht durchregieren in dem Sinne, weil er hat ja keine parlamentarischen Mehrheiten, beziehungsweise seine Bewegung selbst hat ja bei den Kongresswahlen Anfang des Jahres oder im März diesen Jahres kaum Sitze geholt. Das heißt, er muss sich die Mehrheiten im Kongress auch suchen. Er wird nicht einfach nur mit Dekreten durchregieren können. Und da muss man sehen, er ist von einigen rechten Parteien oder auch der großen, starken rechten Partei unterstützt worden, obwohl die eigentlich eine eigene Kandidatin hatte. Da muss man sehen, inwieweit er sich da durchsetzen kann und irgendwie Mehrheiten in dem Kongress finden kann. Was jetzt eine konkrete Frage auf den bewaffneten Konflikt angeht, also Kicks, wir sind bei über 50 oder 60 Jahren bewaffneten Konflikt in Kolumbien. So, also diese Gruppen aufzulösen oder so weiter, das ist ein Riesenproblem. Der Vorschlag der vorherigen Regierungen war eben, okay, wir versuchen mit den Gruppen zu verhandeln, wir versuchen dieses Friedensabkommen mit den FARC von 2016 nochmal weiterzudrehen, auf andere Gruppen auszudehnen. Das hat in der Regierung Petro nicht geklappt. Das ist auch einer der Gründe, warum die Regierung abgewählt verurteilt worden ist, die Gewalt hat zugenommen, die Coca-Produktion hat zugenommen, also dieser Ansatz eines umfassenden Friedens hat einfach nicht funktioniert. Viele befürchten jetzt, dass wir gegen zurückkommen zu diesem Plan Colombia. Der Plan Colombia war von 1998, 2000 ungefähr so ein Militärplan, der auch gestützt von den Vereinigten Staaten durchgeführt wurde, auch unter Inkaufnahme der Repression gegenüber linken AktivistInnen, GewerkschafterInnen, Landbewegungen, KleinbäuerInnen. Und dass diese harte Hand, die Abelardo versprochen hat, jetzt zurückkommt, würde den Konflikt, also den bewaffneten Konflikt, nochmal eskalieren und eben auch für die zivile Bevölkerung, gerade in den ländlichen Regionen, die übrigens mehrheitlich für Iván Cepeda gestimmt hat, wie man jetzt auch sehen kann, nochmal deutliche Verschlechterung der Situation bedeuten.
1: Mhm. Du hast es auch schon angerissen, blicken wir nochmal auf das politische System Kolumbiens. Du meintest, dass eben der Präsident nicht durchregieren kann und quasi auf die parlamentarische Zustimmung
2: angewiesen ist.
1: Ja. Vielen Dank, Wortfindungsstörung. Vielleicht mal ganz konkret, inwieweit unterscheidet sich zum Beispiel das parlamentarische System, das politische System in Kolumbien im Vergleich zu dem in Argentinien?
2: Es ist ähnlich, beides sind Präsidentialdemokratien. In Argentinien ist nochmal die Sache, dass du deutlich föderalere Elemente hast. Insgesamt, es ist aber durchaus ähnlich, wenn du jetzt den konkreten Fall, also jetzt von der institutionellen Ebene absiehst, sondern den konkreten politischen Fall betrachtet, in Argentinien ist es ja so, dass Milei, den Abelardo de Aspre ja auch ein bisschen nachgeahmt hat, auch in der Kommunikation und in den Versprechen beispielsweise die Staatsausgaben stark zu senken, also Bürokratie abzubauen, sehr viel einzusparen in staatlichen Strukturen. Das ist ja eine Kopie von Milleys Vorschlägen. Bei Milley ist es so, dass er eben teilweise auf die Unterstützung bzw. Stimmen auch aus dem rechten peronistischen Lager, aus dem konservativ peronistischen Lager setzen kann. Deswegen konnte Milley ja vor einigen Wochen auch eine wichtige Arbeitsmarktreform durchsetzen. Das muss ich jetzt zeigen. Also Abelardo de Aspre wird fälschlicherweise eigentlich so ein bisschen als Outsider gelesen. Er ist insofern kein Outsider, dass er eben die Unterstützung von einigen wichtigen Wirtschaftskonglomeraten oder wirtschaftlichen Akteuren hatte, von jetzt für die zweite Runde von vielen auch von politischen, traditionellen Akteuren der etablierten Parteien oder etablierten Strukturen. Er war insofern eben ein Outsider, weil er eben überhaupt keine politische Erfahrung hat. Er war ja Rechtsanwalt, irgendwie auch von Drogenbossen, von Paramilitären. Das muss man jetzt sehen, wie sich das politisch konfiguriert. Kolumbien ist da in meiner Wahrnehmung ja noch relativ stark irgendwie republikanisch, dass man eben dieses Respekt der Institutionen ist was ganz Wichtiges. Das war auch ein wichtiger Punkt, warum Abelardo de Aspre ja, glaube ich, gewonnen hat, auch teilweise auch Stimmen aus der Mitte der Gesellschaft gewinnen konnte, weil die Regierung Petro eben gesagt hat, okay, wir wollen die Konstitution von 1991, die Verfassung von 1991 reformieren. Wir wollen eine verfassungsgebende Versammlung. Und da reagieren KolumbianerInnen teilweise dann sehr empfindlich, wenn es darum geht, nochmal diese politische Grundordnung dann zu überwinden, gerade aus dem, wenn es um MitteWählerInnen geht.
1: Vielleicht noch zwei Sätze zu dieser Rolle des angeblichen Outsiders. Unterstützung hat Esprit ja auch durch US-Präsidenten Trump erfahren, der zur entsprechenden Wahl aufgerufen hatte. Welche Konsequenzen könnte das haben, sollte er tatsächlich Präsident werden?
2: Naja, also wenn wir das regionalpolitisch betrachten, ist es natürlich ein weiterer Rechtsruck, also so ein weiterer Ausdruck dieser Donroe-Doktrin. Also man hat jetzt nicht militärisch interveniert wie Anfang des Jahres in Venezuela, aber schon politisch auch hat ganz klar den Kandidaten de la Espreya unterstützt. Damit kippt sozusagen Südamerika oder Lateinamerika nochmal weiter nach rechts mit Milei in Argentinien, Bukele in El Salvador, Noboa in Ecuador. Es sind Ende des Jahres oder in der zweiten Jahreshälfte Wahlen in Brasilien. Da könnte es auch wieder nach rechts kippen. Das heißt, also wenn es so aus US-politischer Perspektive zu lesen wäre, dann versucht man eben wieder Einfluss zu gewinnen. Der Einfluss wird größer werden. Stichwort auch militärische Intervention gegen die Guerilla beispielsweise. Das setzen auch wieder verstärkt auf einfach eine engere politische und wirtschaftliche Beziehung, weil die Regierung Petro ja versucht hatte, so ein bisschen die außenpolitischen Beziehungen zu diversifizieren. hat insbesondere in den arabischen Raum auch geblinkt, nach Asien geblinkt. Und ja, Kolumbien wird sich unter Dela Espreja, wenn er denn dann offiziell Präsident werden sollte, dann auch wieder stärker an die USA annähern. Das hat Dela Espreja auch gesucht. Und das ist eigentlich auch der Sieg von Dela Espreja, ist auch ein Sieg der US-Administration unter Marco Rubio auf jeden Fall, ne? Der ja so ein bisschen der Spin-Doktor hinter der US-Lateinamerika-Politik ist.
1: Mhm. Zum Schluss vielleicht noch ein Ausblick. Du hast es schon ein bisschen angerissen. So einfach wird es nicht für den wahrscheinlich amtierenden Präsidenten, eine Kettensägenpolitik, wie es ein Milei wünscht, durchzusetzen.
2: Naja, es gibt immer noch man kann immer noch mit Präsidialdekreten versuchen zu agieren. Also natürlich hat man im Präsidentialsystem, Entschuldigung, wenn ich dich unterbreche, natürlich immer auch eine Möglichkeit, ne, also als starke Exekutivgewalt das den Kongress zu übergehen. Das ist aber in der kolumbianischen Politik nicht so sehr Usus. Das wurde schon gemacht, ist aber immer so ein bisschen on the edge. Also es ist immer so ein bisschen, da ist der Kongress beziehungsweise auch die Judikative auch immer sehr, sehr stark. Das muss man sehen. Also das heißt nicht, dass Espreja dadurch irgendwie dann zurückgehalten werden kann. Wie gesagt, sein Diskurs war jetzt eher versöhnend. Das muss man aber dann sehen, was das in der Praxis eben bei den politischen Vorschlägen bedeutet. Und inwiefern er sich dann möglicherweise auch über den Kongress hinwegsetzt, beziehungsweise Allianzen mit den etablierten politischen Kräften, vor allem auf der Rechten und auch im Zentrum sucht.
1: Und welche Möglichkeiten gäbe es denn aus der Bevölkerung raus, quasi entsprechende Vorhaben, sollten sie kommen, zu verhindern?
2: Ja, die Straße, also die kolumbianische Linke, die sozialen Bewegungen in Kolumbien, und das zeigt ja auch das Ergebnis von fast 50%, beziehungsweise fast 13 Millionen Stimmen. Also die kolumbianische Linke ist sehr stark, ist sehr gut organisiert. Nicht nur seit sie vor 4 Jahren, sagen wir mal, die Macht übernommen hat, auch wenn man das nicht so vereinfacht eigentlich sagen kann. Also die kolumbianische Linke oder die kolumbianische Zivilgesellschaft, der progressive Teil der Gesellschaft, ist sehr stark auf der Straße. Ja, sie sind sehr gut organisiert. Es wird zu Protesten kommen, auf jeden Fall. Die geplanten Politiken, sei es jetzt in Sachen Sicherheitspolitik, sei es in Sachen Repression, auch autoritäre Politik gegenüber Kriminalität, sei es in den angekündigten Reformen des Sozialstaates, sei es im Bürokratieabbau. Das wird zu Protesten führen, das politische Ambiente wird heiß sein. Und beispielsweise die Studierenden, die Lehrkräfte und so weiter, da haben schon gezeigt, dass sie einfach auch mit Mobilisierung auch Dinge verhindern können. Es ist zu hoffen, dass das gut ausgeht, dass das nicht mit Gewalt beantwortet wird, wie Abelardo Lesbreya das auch angekündigt hat, dass er die Pressefreiheit auch respektiert. Er hat ja auch die Presse sehr stark angegriffen und auch angekündigt, eben gegen Opposition und unliebsame Journalisten vorzugehen oder JournalistInnen vorzugehen. Das muss man sehen. Also ich, auch wenn jetzt dieser Diskurs sehr konziliant war, die kommenden 4 Jahre werden wir vielleicht öfters nochmal hier im Studio über die soziale und politische und wirtschaftliche Lage in Kolumbien diskutieren, würde mich freuen. Aber in dem Sinne, dass wir Kolumbien zum Thema machen, aber natürlich nicht im Sinne, also weil das Ergebnis ist ja niederschmetternd auf der Runde.
0: Ein einerseits niederschmetterndes Ergebnis. Der rechtsextreme Rechtsanwalt Abelardo de la Espriella hat die Wahl in Kolumbien haarscharf oder auch hauchdünn gewonnen. Allerdings 50-50, also die Linke wird sich dementsprechend auch auf die Situation einstellen. Die ist stark, wie ihr gerade noch gehört habt. Und bei uns geht es jetzt erstmal mit Musik weiter.
3: Ganz wunderbare Musik. Ihr hört relaxten, kontemplativen Sound mit ein bisschen Patina. Es gibt jetzt Richard Wojtach und Teresa Stratas mit Nanas Lied.

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0: nicht machen.
1: Reggae Richie.
2: Wir würden jetzt gerne
1: Reggae Remix, fettes Brot. Jein. Jein könnt ihr sagen, wenn ihr meint, ihr wollt heute doch nicht auf Party. Aber wir sagen auf jeden Fall.
3: Morgen ist auch noch Party.
1: Und Wochenende ist Party. Aber es ist nicht das ganze Leben eine Party. Es muss auch mal was für den Intellekt geben. Und deswegen erwarten euch jetzt um 18 Uhr und 49 Minuten hier bei eurem Fokus Kultur auf Radio Dreieckland 102,3 die Veranstaltungshinweise.
3: Und da geht's gleich morgen am Mittwoch, dem 24. los, nämlich ab 18 Uhr und das dann bis um 21.30 Uhr wird zu einem Film- und Infoabend geladen, und zwar 5 Klein-Eschholz Wohnprojekte am Alfred-Döblin-Platz 1. Dort geht's dann um 18 Uhr los mit geretteten Lebensmitteln, Dr. Brot, Saft, Wein etc. und ab 19 Uhr Ausschnitte aus Dokumentarfilmen. Das Ganze nochmal ein bisschen im Detail. Die Wohnprojekte laden ins Stadtteilzentrum Bourbon ein zu einem kulinarischen Film- und Infoabend rund um nachhaltiges Bauen und Wohnen mit einer kleinen Infomesse der Projekte. Da gibt es dann regionale Getränke und Häppchen. Und es besteht die Möglichkeit, mit den Mitgliedern der 5 Projekte ausführlich und persönlich ins Gespräch zu kommen. 2 Projekte der Dachgenossenschaft Wohnen für alle hatten sich bereits am 20. Mai vorgestellt. Jetzt am 24. laden die weiteren drei Projekte des Mietzersyndikats ein. Die Projekte brauchen diesen Sommer noch viel Unterstützung, vor allem in Form von Direktkrediten. Auch daran Interessierte können sich dann ausführlich informieren und mit den Leuten ins Gespräch kommen. Die 3 Projekte, die sich dann

0: vorstellen, sind das EOS Haus 1 Birnbaum und Velohafen. Zwischendurch werden dann eben ca. 40 Minuten Ausschnitte aus Dokumentarfilmen gezeigt und auch anhand deren die Situation dort erklärt. Wenn ihr dann also noch mehr Infos wollt, schon vorab, geht ihr auf wohnenfueralle.org. Und die einzelnen Projekte findet ihr unter birnbaum-freiburg.de, velohafen.de mit 2V, also Velo mit V und Hafen auch mit V, oder auch eos-haus1.de. Nochmal kurz die Adresse: Alfred Döblin Platz 1, direkt morgen von 18 bis 21.30 Uhr.
1: Okay, kommt in Rottigring 12 am Mittwoch zur Volkshochschule Freiburg zu Austausch und Diskussion über indigenes Umweltmonitoring gegen den Raubbau in Amazonien. Das Amazonasgebiet steht mehr denn je im Fokus globaler Aufmerksamkeit. In den letzten Jahren waren die Trockenphasen in Amazonien so extrem, dass ganze Flüsse austrockneten und Waldbrände deutlich zunahmen. Die Ausweitung illegaler Goldminen in indigene Territorien, der Abbau natürlicher Ressourcen wie Gas, illegale Abholzung sowie der Anbau von Coca nehmen darüber hinaus stetig zu. Dies erhöht den Druck auf die Lebensräume indigener Lebensgemeinschaften und auf die natürlichen Ökosysteme der Region. Angesichts dieser Situation stärken indigene Gemeinschaften ihre lokale Monitoring- und Überwachungspraxis in Kooperation mit NGOs und staatlichen Akteuren sowie durch den Einsatz neuer Technologien wie Smartphones, GPS und Drohnen. Auch Unternehmen im Rohstoffsektor werden zunehmend verpflichtet, ihre Aktivitäten transparent überwachen zu lassen. In Zusammenarbeit mit den indigenen Gemeinschaften. An diesem Abend kommt ihr mit zwei ehemaligen indigenen Umweltwächterinnen aus Peru ins Gespräch, die auf jahrelange Erfahrungen im gemeindebasierten Umweltmonitoring zurückblicken und ihre Perspektiven, Kenntnisse und Praxis mit euch teilen. Die Veranstaltung findet auf Deutsch und Spanisch mit Übersetzung statt. Der Eintritt ist frei in der Volkshochschule Freiburg am Mittwoch von 19 bis 21 Uhr.
0: Am Mittwoch, ebenfalls morgen dann schon, wird beim AKA Film Club der Film Modern Times gezeigt. Der 1936 in die Kinos gekommene Schwarz-Weiß-Klassiker mit Charlie Chaplin in der Hauptrolle ist Teil der Reihe Industrialisierte Natur, in der bereits Prinzessin Mononoke und Koyaanisqatsi in diesem Monat zu sehen waren. Am 1.7. seht ihr dann als vierten Teil Die Epoche der Menschen, Anthropozän. Jetzt noch kurz zum Inhalt des Charlie Chaplins Films. Nachdem er sich in Lichter der Großstadt 1931, also da kam dieser Film raus, bereits durch die Tücken und Wirren der modernen Massenstadt gekämpft hatte, muss er sich jetzt als Fließbandarbeiter in einer maximal effizienzorientierten Fabrik beweisen, in der er den ganzen Tag monotoner Arbeit nachgehen muss. Der mentale Zusammenbruch ist in diesem Arbeitsklima schon vorprogrammiert. Die Darstellungsweise ist mit vielen Slapstick-Einlagen versehen, typisch Charlie Chaplin. Dabei thematisiert er mit viel Humor eben ein ernstes Thema, der Mensch im Arbeitsprozess zwischen größtmöglicher Effizienz und Monotonie. Aufgerieben, entfremdet sich mehr und mehr von sich selbst. Das Ganze dann im großen Hörsaal der Biologie von 20 bis 22 Uhr direkt morgen beim AKA Film Club. Preislich seid ihr günstig dabei. Mitgliedsausweis plus Eintritt 5 Euro. Der Mitgliedsausweis kostet fürs Semester einmalig 3,50. Danach kostet euch der Eintritt nur noch schlappe 1,50 pro Vorstellung.
1: 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Diesen Monat zeigen Zucker Soli Café bei Sina Rapp It Takes a Lot of Hands Healing Bayrod diesen Film über die Kraft von Solidarität. Am 4. August 2020 erschütterte eine der schwersten Explosionen der Geschichte den Hafen von Beirut. Was folgte, war ein Schweigen des Staates und ein Aufschrei der Menschlichkeit. Innerhalb weniger Tage reisten Freiwillige aus 17 Ländern an, um an der Seite der BeiruterInnen zu stehen und das ganze Stadtviertel mit ihren Händen wieder aufzubauen. Der Film begleitet diese Menschen, die inmitten von Trümmern und Trauer ein Fest der Solidarität entfachten und die dunkelste Stunde in einen Akt des Gebens verwandelten. In einer Welt, die sich so oft zur Faust ballt, öffneten sie ihre Hände. Wie immer erwartet euch an diesem Abend ein warmes Essen und eine offene Atmosphäre zum Austauschen und Verweilen. 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Place to be ist dann Uhlandstraße 2 in Freiburg.
0: Wir sind jetzt chronologisch schon kurz vor dem Wochenende. Da gibt es dann das Hofkino am Freitag ab 20.45 Uhr in der Kronenstraße 16a. Das wird vom Eine Weltforum und dem IZ3W veranstaltet, das Sommerhofkino. Es geht um unendliches Wachstum auf einem endlichen Planeten. Aus eigener Erfahrung in der Klimagerechtigkeitsbewegung wissen wir, dass viele Menschen, die sich für Nachhaltigkeit, Klimagerechtigkeit einsetzen, zwar eine vage Ahnung haben, dass es vor allem die Wirtschaft ist, die unseren Planeten zerstört, dass aber gleichzeitig viel Unsicherheit besteht, wie genau das eigentlich im Detail passiert. Die Mechanismen zwischen Umwelt- und Wirtschaftswachstum bleiben häufig eine Blackbox, auch weil es an zugänglichen Informationsquellen und Bildungsformaten fehlt. The Cost of Growth wirft einen Blick hinter die Kulissen, hinter die Erzählung des kapitalistischen Fortschritts und zeigt die sozialen und ökologischen Kosten eines Systems, das auf Extraktion und Ausbeutung basiert. Der Film begleitet Bewegungen in Serbien, Italien und Sardini, die sich gegen Landraub, Rohstoffpolitik und koloniale Kontinuitäten organisieren und gleichzeitig konkrete Alternativen aufbauen, solidarische Ökonomien, demokratische Arbeitsformen und neue Formen von Gemeinschaft. Nochmal kurz die Eckdaten am Freitag diese Woche, 20.45 Uhr, anderthalb Stunden lang in der Kronenstraße 16a.
1: Und das war's für unsere Veranstaltungshinweise und das war's jetzt auch, also jetzt mal auch wirklich mit der Fokuskultur für den 23. Juni 2026.
0: Für euch, liebe Hörer, wir verabschieden uns mit einem klein wenig Musik.
1: Mit ganz fetzig einer neuer Musik von Zilla. Das heißt Öbü und eure Böbü, Hölle, Fokuskultur sind gewesen der Dave und
0: Dornik.
1: Und tschüss.

0: Guten Morgen, Sonnenschein.
1: Besser?
0: Ja.
1: Die kleinen technischen Probleme hier am frühen Morgen. Einen schönen guten Morgen, ihr seid bei Radio Dreieckland auf der 102,3 MHz im Flinter Morgenradio am 24. Juni 2026 mit der Maike.
0: Und der Linda, guten Morgen.
1: Ihr könnt uns auch gerne anrufen, aber bitte nur, wenn Musik läuft oder ein Beitrag aus der Dose, den haben wir heute auch. Die Nummer ins Studio ist die 0761 31 028 Freiburger Vorwahl 31028. Wir freuen uns über Feedback, Kritik, Lob, am liebsten Lob.
0: Oder Tipps, was ihr so an diesen Tagen macht
1: gerne.
0: Und wie ihr euch kühl hält.
1: Ja, sehr gerne.
0: Und dann machen wir weiter mit Musik oder wollen wir ein bisschen Programm vorstellen? Wir
1: können ein bisschen eine Vorschau machen, oder?
0: Kleine
1: wir haben
0: Vorschau.
1: Was vorbereitet.
0: Ja, haben wir.
1: Ja. Sag doch mal. Erzähl doch mal.
0: Ich hatte ein spannendes Wochenende. Ich habe viel gemacht. Unter anderem war ich auf dem CSD und es war auch gleichzeitig Weltgeflüchtetentag. Das fand ich eine schöne Koexistenz. Wie man so schön sagt, und habe einmal einen Teil der Rede von Our Voice oder von Personen, die ich aus Our Voice kenne, mitgeschnitten. Da freue ich mich, euch dran teilhaben zu lassen. Die Rede, die lief an dem Tag abends und ich weiß, sind schon ein paar Sachen aufgezeichnet worden, aber bei der bin ich mir nicht so sicher und ja. Da haben ein paar von der Redaktion kleine Rede gehalten und dann hatte ich Pussy Riot interviewt.
1: Und nice, da freue ich mich sehr drauf.
0: Ich freue mich auch sehr. Ich hatte große Spaß dabei. Ich hatte richtig Lust, mich mit denen zu unterhalten und habe auch einfach persönliche Fragen gestellt. Und genau wie es immer ist, ist ein Interview, was dann ein Beitrag, woraus man dann einen Beitrag macht, dann auch immer ein Ausschnitt von den ganzen Sachen. Aber ja, ich fand es einfach toll, diese Möglichkeit gehabt zu haben. Und das sind wirklich sehr, sehr vielschichtige und spannende Menschen, vor allem ihre Perspektiven finde ich sehr, sehr spannend.
1: Oh ja. Ja, wir verfolgen das im Radio ja hier schon seit gut 10 Jahren, denke ich, als die drei prominentesten von Pussy Riot aus diesem Kollektiv im Knast und im, nennt man das noch, Gulag, im Lager waren, wo sie auch über Missbrauch und ja, Folter mehr oder weniger berichtet haben.
0: Genau, und da haben auf dem CSD haben sie, hat dann Marsha so mit. Also das geht in dem CSD, aber auf dem CSD hat dann Pussy Riot mit Riot Days die Erinnerungen von den Protesten und der Gefangenenschaft und eben auch den Gulags, wie sie da noch gezeigt worden sind, auf der Leinwand gezeigt. Und es war, ja, ich kann mir vorstellen, dass die Leute, die dabei waren und es zugesehen da einfach auf die Leinwand geschaut haben, erstmal ja wie aus dem Alltag gefallen sind und so mit einem wirklichen Protest, mit wirklichen Konsequenzen von einem Protest so unmittelbar konfrontiert worden sind. Und es war, denke ich, auch nicht einfach für mich war es keine leichte Unterhaltung so, aber es war eine sehr wertvolle.
1: Ja, ich finde es auch immer, was ich von den allen gehört habe, sehr beeindruckende Persönlichkeiten, unglaublich reflektiert, super kreativ, tolle Aktionen in der Vergangenheit haben sie schon gemacht. Und auch unglaublich mutig, einfach so viel zu riskieren. Ja. Noch ein kleiner Vorschau von mir. Etwas leichtere Kostkultur gibt's. Ich war im Theater in Hamlet. Das läuft jetzt schon seit Februar, ist immer ausverkauft. Und das, meine Kollegin Stern und ich, wir haben auch, nachdem wir rauskamen, verstanden, warum, weil es ist wirklich eine sehr, sehr tolle Inszenierung von Julia Riedler. Nur empfehlenswert. Es gibt auch noch ein paar Spieltermine, falls ihr es ja angucken wollt. Aber das dann alles später.
0: Ich freue mich auch. Ich habe schon ganz viele Fragen. Ich bin nämlich eine kleine Kulturbanausin. Und
1: wir können das auch gerne dann auch nochmal unter queerfeministischer Perspektive angucken. Da haben Stern und ich nämlich gar nicht drauf geschaut. Ich hatte es ja eher für die Kultursparte produziert. Jetzt haben die das nicht übernommen. Ist auch okay. Dann habe ich gedacht, wir spielen das heute hier.
0: Wir sind ja auch eine Kultursparte.
1: Und dann können wir nochmal näher drauf eingehen. Ich habe mir extra auch die Ophelia-Szene noch rausgesucht, wie denn weibliche Charaktere, in dem Fall in Hamlet, dargestellt werden und was sie so zu sagen haben.
0: Schön, haben wir ja tatsächlich ein bisschen Programm hier, ich freue mich.
1: Ja, dann haben wir auch noch die Veranstaltungshinweise um 9. Ich denke, wir kriegen die 2 Stunden voll.
0: Okay, ja, das ist sehr gut. Sonst ruft gerne mal an und teiltet uns. Machen wir weiter mit Musik. Ich habe was, habe eine Platte hin.
1: Ja, mach mal. Pam Grier?
0: Pam, yes.
1: Ja.
0: Shiva, baby.

0: Ja, am Samstag, den 20. Juni, auf der Kundgebung des auf dem CSD gab es eine Kundgebung gegen Abend von queeren Geflüchteten. Und die erste Rede, die hatte ich nicht geschafft aufzuzeichnen, aber die folgenden zwei. Und da hören wir jetzt mal rein.
1: Thank you so much.
2: Die Rede stellvertretend für eine geflüchtete Person, die diese Rede geschrieben hat. Hallo CSD 2026 und ein herzliches Willkommen an alle hier, ausnahmslos. Ich habe viel zu sagen, aber ich fasse mich kurz. Ich bin Palästinenser aus Gaza. Ich kam als Flüchtling nach Deutschland, im Gepäck schwere Erinnerungen, viele Verluste und eine Hoffnung, die niemals erloschen ist. Wenn ein Mensch gezwungen ist, seine Heimat zu verlassen, erkennt er, dass er nicht nur einen Wohnort braucht, sondern auch einen Ort, an dem er wirklich er selbst sein kann, ohne Angst. Deshalb ist meine Anwesenheit hier bei der Pride Feier das Feiern des Grundrechts, in Würde und Freiheit zu leben und für das respektiert zu werden, was er ist. Frei von Ausgrenzung, Hass oder Gewalt. Ich weiß, wie es sich anfühlt, sich unsichtbar zu fühlen und aufgrund der eigenen Identität, Herkunft oder Andersartigkeit verurteilt zu werden. Von Gaza bis Deutschland, vom Schmerz zur Hoffnung. Ich bringe eine einfache Botschaft mit. Niemand sollte gezwungen sein, sich zu verstecken, um Respekt zu erfahren. Und niemand sollte seine Würde oder Freiheit verlieren, nur weil er ist, so wie er ist. Sei anders als ich. Sei anders als ich und lass mich anders sein als du. Ob du nun jüdisch, christlich oder muslimisch bist oder gar keinem Glauben angehörst. Ob du weiß oder schwarz bist, sei einfach du selbst. Frohen Pride-Tag an alle, Freiheit und Würde für jeden Menschen. Danke.
3: Vor einigen Jahren lebte ich fettigen Ungewissenheit über mein Recht. Ich lebte in einem Land, in dem ich nicht das Recht hatte, zu entscheiden, wer ich sein sollte oder öffnest du dem zu stehen, wer ich bin. Wie viele andere Jungen, AfrikanerInnen, mache ich mich auf dem Weg, ohne zu wissen, wohin Herr ich führen würde. Seit meiner Ankunft lebe ich unter Menschen, die nach Freiheit streben. Menschen, die vor Konflikten und Verfolgung geflohen sind. Die weiter Wege zurückgeklebt haben, nur um ihre sexuelle Identität leben zu können. Die liebe Schwestern und Brüder, sag ich Hallo, ich sehe euch in der Möge. Ich möchte auch daran erinnern, dass heute unser Tag ist. Der Weg Flüchtlingentag. Ihr seid wie wir. Jeden eure Singen und eure Ansing für uns. Wir haben nun eine Plattform, auf der wir unsere Geschichten kennen. Sie heißt La Voix de Queer oder der Stimme der Queer. Und hier könnt ihr es bei Radio Drakeland hören. Mein Name ist Christel. Danke.
0: Danke an die palästinensische Person und die Vertretung und an Christel von Our Voice für ihre Reden. Und Our Voice gibt es auch wieder heute um 16 Uhr hier bei RDL und auch immer wieder mit queeren Themen und immer wieder mit vor allem immer wieder mit aktuellen Themen. Ich freue mich darüber und auch die Wiederholung morgen um 14 Uhr, oder? Schaust du gerade?
4: Ja.
0: Ja, perfekt. Genau, hört gerne rein. Gibt es viel zu hören und es mit viel Liebe produziert alles. Und Und jetzt würde ich vorschlagen, einfach wieder ein bisschen Musik zu hören, ja? Ich habe hier was offen, und zwar Aissaté, das ist eine Person, die im September im Slow Club auftritt. Und die Musik können wir ja jetzt schon hören, um uns auf ihren Auftritt zu freuen.

0: Ihr hörtet von ISAT Change Ladon. Und wir machen auch weiter mit Musik. Nämlich am gleichen Tag wird im Slow Club Juliet Magne Fasor auftreten mit vielleicht diesem Lied. Man weiß es nicht.
1: Bonjour, je suis Juliette Magnevasou. Vous regardez Aira Sessions avec mon titre Elle, et c'est un titre qui parle de résilience.

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0: Und ihr hört da übrigens Fritzi Ernst mit Trauerkloß. Ein relativ aktueller Song aus den letzten 2 oder 3 Jahren. Fritzi Ernst kennt sie vielleicht von Schniepo Schranke, die spielen wir nachher auch noch. Was kommt als nächstes?
1: Ja, also ich dachte, ist vielleicht auch eine gute Gelegenheit, zeitlich jetzt das Interview mit Pussy Riot Days laufen zu lassen. Genau, am Wochenende war ja der CSD und der Weltgeflüchtetentag und einer der letzten Programmpunkte des CSD auf dem Platz der Alten Synagoge war der Auftritt von Pussy Riot Days. Und ich hatte die Gelegenheit, mit ihnen zu sprechen und ihnen auch persönliche Fragen stellen zu können. Und zum Kontext, es war ein super heißer Tag. Sie hatten echt Schwierigkeiten, also die Band hatte echt Schwierigkeiten, nach Freiburg zu kommen. Die sind irgendwie in der Schweiz stecken geblieben und haben es gerade so noch zu ihrem Auftritt geschafft. Sie hatten nicht, teilweise nicht geschlafen in der Nacht. Und genau, deswegen war ich umso glücklicher, dass sie trotz allem mit mir so, ja, auch geduldig gesprochen haben. Ich habe natürlich irgendwie jetzt nicht die leichtesten Fragen gestellt, weil ich wirklich Fragen gestellt hatte, die mich interessieren. Und genau, war da umso froher. Und die waren tolle GesprächspartnerInnen. Und ja, leider hatte ich noch nicht die Gelegenheit, das Interview komplett ins Deutsche zu übersetzen. Ich habe versucht, so viel wie möglich während des Interviews so jetzt auf Deutsch zusammenzufassen und werde die Übersetzung bald aber zeitnah dann auf RDL hochladen. Und ja, lass uns einfach reinhören.
0: Das läuft dann sicher auch nochmal in der Voice-Over-Version, oder? Bei uns.
1: Ja,
0: bei uns oder in einer anderen Sendung.
1: Ja, läuft sicher.
0: Bestimmt.
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1: Wer kurz nicht aufgepasst hat, wird auf der Bühnenleinwand nicht verstehen, was abgeht. Es herrscht Stille auf dem CSD in Freiburg. Die Leinwand zeigt eine Videoaufnahme von Oktober 2020, aufgezeichnet in einem Gerichtssaal in Russland. Die 47-jährige Journalistin Irina Slavina hat sich selbst dort in Brand gesetzt.
3: The law is collapsing, and if law is collapsing, people need to change the law, because it's law serving people.
1: Wird mir Maria mahnend im Anschluss von ihrem Auftritt sagen. Aber sie spricht nicht von Gerichten in Russland, sondern von denen in Europa. Ihr Beispiel, der Umgang mit hiesigen pro-palästinensischen DemonstrantInnen.
3: Because many people are ending up in prison because of supporting the Palestine. And basically, like these people are not Hamas supporters. Especially like this topic is interesting in Germany, right? Because you guys are like, you don't know what to do. So it's kind of fucked up.
1: Riot Days ist kein Entertainment-Programm. Die Performance über Maria Aljochinas Erinnerung an die Pussy Riot-Proteste, die Aufarbeitung der Gefangenenschaft, die Flucht, die andauernde Willkür von Staatsgewalt sind unbequem. Auch weil sie die geballte Antworten auf Fragen zu einem möglichen Umgang mit Russland zu geben scheinen. Fragen, die sich hier mehrheitlich kaum einer stellen möchte.
4: The people here are not asking questions. So they just have opinions. They're very often like choosing opinions like starter pack, I don't know, like, and not asking questions. It's very important to ask questions every day yourself and about the past. And I think like what we're doing with our show, we're just telling the story. This is like a document. It's a document. If you can see, this is all this old story happened like 10 years.
1: Sagt Tasso, einer der beiden SängerInnen. Und die Medien werden dort die richtigen Fragen gestellt, erkundige ich mich bei Eric und Maria.
5: No, I think that they don't understand the extent of what's going on in Russia in terms of censorship and people's freedoms taken away, and they ask us questions why people aren't protesting on the streets, understanding that you'll be like killed, you can't gather, you can't protest, you can't do anything.
3: And you basically watch the show an hour about that. Like,
5: yeah. And then ask after if people in Russia, why they're not protesting, or ask how many percentage of people support Putin, when you can't actually have these numbers because you can't call the war, you can't speak up on social media, you can't do anything. So these numbers don't reflect actual truth.
3: Mostly, they completely fucking don't understand anything. I mean, the problem is that, like, we are here. I personally understand that, for example, we are in Germany. People are asking about, for example, current situation in Germany. And Russia is not Mars, Russia is not Venus, Russia is fucking nearby. Russia is very close. So Russian propaganda, secret services, all the package, right, all packet is working here as well, still. It's everything is like on the place.
1: Daher geht es zumindest Erik darum, mit der Show aufklären zu wollen.
5: I'm to see the show and happy to educate people who don't know so much, especially at Pride today. People are here to party and have a celebration, and they can dance and cry to our show, and we can teach them. And Masha and I go to merch after each show and hear from people about what they experienced during the show not being what they expected to see when they came. And that's my favorite part, is surprising people and educating people.
1: Zu lernen und zu begreifen gibt es während der Performance viel. Dazu gehört es für Maria vor allem, die Show fühlen zu können.
3: I want people actually to feel. And because many, many artists still like have this thing that they are like mostly entertaining. And here you can feel different feelings. Because it's sometimes a riot, and sometimes you go to the death, and sometimes you, I mean, it's number of completely different feelings, and you like a boat which is like going through them. And if we are managing to like take these people to the boat and lead them to what was going on, that's nice.
1: Was Pussy Riot mit Riot Days uns mitfühlen lässt, ist ihre Wut. Diese richtet sich gegen Machtstrukturen und nicht gegen Menschen. Damit wirkt es geradezu befreiend und schafft es so, eben nicht in den Hass zurückzufallen, der sonst mit dem Gefühl der Wut provoziert wird. Insbesondere Tassos Wut konnte sich das Publikum nicht entziehen. Mit einem in den Markt

0: Like it's like it also if you want a strong hand, yeah, like some right people telling this, like strong hand always looking for someone to choke. And so about resistance, it's not always can be loud and can be small movements, like to talk with people with who you disagree, to talk to your neighbors, to talk to people around you, to not close your like ears and eyes. Resistance can be in small movement to just like once see injustice and decide to say no.
1: Ihr hörtet ein Interview mit Pussy Riot, Riot Days. Ich sprach am 20.06. nach dem CSD, nach ihrem Auftritt auf dem Platz der Alten Synagoge mit Maria Aljorina, mit Alina Petrova, mit Tasso Pleitner und mit Erik Breitenbach, weil tatsächlich sind 4 Leute aufgetreten, anders wie man das aus dem BZ-Artikel vielleicht entnehmen könnte. Da wurden nämlich nur 3 aufgezeichnet, weil irgendwie der Meinung entstanden, dass Erik Breitenbach irgendwie nicht zu fotografieren oder ausgeschnitten. Der wurde einfach aus dem Foto ausgeschnitten. Naja, waren aber alle da und genau jede Meinung von denen und jede Perspektive fand ich wertvoll. Und die haben auch eine Album rausgebracht vor kurzem. Und da hören wir mal rein. Tatsächlich das erste Album von denen. Die haben immer mal wieder Musik gemacht. Und ja, jetzt mit dem neuen Album machen sie das ein bisschen wahrscheinlich strukturierter.
2: Russian, so maybe you could tell me.
3: Ну, можете перевести само слово на русский язык или нет? Или вам неудобно это сделать поэтическим соображением? Думаю, что это неудобно сделать поэтическим соображением. Даже в английском языке это звучит неприлично.
4: Прошмандовки.

0: интервью у Толоконниковой в самом начале. У нее в глазах такие искры были. Вот когда в художественных фильмах показывают, изображают нечистую силу, вот, знаете, такие искры были.
1: Баночка такая, да?
0: Я даже во время интервью сказал, вы знаете, у вас что с глазами? Мне аж похолодело. Она улыбнулась и сказала, мне очень приятно.
2: Wir machen noch mal was Nettes nach diesem harten Tobak. Valentina und Nick haben letzte Woche, was heißt letzte Woche, letztes Jahr im Sommer. Ich mach das mal aus, ich bin immer so frei. Letztes Jahr im Sommer eine Sommerauftakte gemacht mit ganz vielen Tipps, wie Mensch sich kühl hält. Und das hören wir uns jetzt an.
3: Unterwegs hilft schon mal der Wasserhahn auf der öffentlichen Toilette. Am besten lasst ihr euch das Wasser dazu über die Innenseite der Handgelenke laufen. Gegen den heißen Kopf hilft dann auch gezielt mit der Hand kaltes Wasser über den Nacken laufen zu lassen. Direkt unterhalb des Haaransatzes. Hinter den Ohren, an den Schläfen und auf der Stirn kühlt das Wasser ebenfalls besonders effektiv. Ein anderer, wassersparenderer Tipp für euch sind kalte Wadenwickeln. Die benötigen aber ein bisschen Vorbereitungszeit. Haltet dazu zwei Geschirrtücher unter den Wasserhahn, wringt sie leicht aus und legt sie dann in einer Tupperbox oder einer Schüssel in den Kühlschrank. Wenn die Tücher durchgekühlt sind, könnt ihr sie um eure Waden wickeln und die Abkühlung genießen. Für Faule gibt's das Ganze auch in der fertigen Version. Schaut dazu einfach bei DM in der Mami-Abteilung vorbei. Die haben Beinwinkel für Schwangere. Diese sind dann schon fertig präpariert und müssen nur noch in den Kühlschrank gepackt werden. Wenn ihr zu Hause seid, könnt ihr alternativ auch einfach gleich schon kalt duschen gehen oder ein kühlendes Fußbad machen. Und für ganz besonders heiße Tage gibt es dann auch noch einen anderen Tipp, und zwar die Abkühlung, die auch noch schmeckt. Selbstgemachter Eistee. Ich persönlich setze dafür auf Pfefferminztee, denn das Menthol der Pflanze kühlt zusätzlich. Da braucht ihr dann nicht mal mehr Eiswürfel. Für den Tee gieße ich 4 Beutel Pfefferminztee mit einem heißen Liter Wasser auf. Ich lasse das Ganze mindestens 15 Minuten lang ziehen. Falls ihr es süß mögt, tut den Zucker am besten rein, solange der Tee noch warm ist. Dann löst er sich besser auf. Ich trinke es aber am liebsten ungesüßt, das schmeckt auch gut. Sobald der Tee dann abgekühlt ist, presse ich eine ganze Zitrone rein und stelle den Tee in den Kühlschrank. Dort muss er noch ein paar Stunden ordentlich durchkühlen und danach ist er dann richtig lecker und erfrischend.
2: Vielen Dank, Valentina, für diese Tipps. Wir haben auch noch was, das wurde auch letztes Jahr in der Auftakte-Sendung durchgesagt. Ich habe es jetzt leider gerade nicht gefunden im O-Ton, aber auf der Seite, auf der Website freiburg.de gibt es eine Karte mit Trinkwasserbrunnen und Stelen in Freiburg, im Stadtgebiet, vor allem im Stadtgebiet, leider in der Peripherie weniger. Dafür gibt es da teilweise im Wald Trinkwasserbrunnen, die als solche nicht ausgewiesen sind, aber der Förster meines Vertrauens sagt, die werden kontrolliert, also ist relativ unbedenklich.
4: Hier gibt es die Geheimtipps.
2: Also der nächste hier tatsächlich, das habe ich auch erst letztens zufällig entdeckt, ist an der Ecke.
4: Wo ist denn hier?
2: Also ja genau, wir sind hier, Entschuldigung, du hast recht. Wir sind hier im Studio in der Adlerstraße 12 auf dem Greta-Gelände, also im Grün, relativ zentral. Und hier zentral gibt es tatsächlich einige. Das nächste ist in der Ecke Moltke-Straße, Wilhelmstraße, genau. Und da ist ein Brunnen tatsächlich mit Trinkwasser. Und da kann man sich sogar hinsetzen. Das ist gegenüber von diesem Moltke-Café, falls ihr das kennt. In der Nähe ist auch ein Bäcker. Und da kann ein Mensch sich auch tatsächlich relativ schattig hinsetzen, vielleicht sich ein bisschen abkühlen und eben kriegt Trinkwasser.
4: So, ein weiteres Trinkwasserreservoir, vielleicht ein bisschen außerhalb mal. In der Stadt gibt es immer mal wieder, also in der Innenstadt, Altstadt gibt es immer mal wieder welche.
2: Die Synagoge ist auch einer zum Beispiel.
4: Genau, und so auch um, ja, in der Altstadt, so um, in der Nähe vom, naja, was ist es, der Nord, östliche Teil vom Schlossberg. Da gibt es immer mal wieder welche. Aber sonst gibt es in St. Georgen, sehe ich ein paar.
2: Und einige, ja.
4: Und dann gibt es ganze an der Hofer Straße, die von der, auch in der Stadt aus sich aus der Lörracher Straße transformiert. Gibt es ganz drei, fast nebeneinander. Und
2: ganz in der Nähe vom Bahnhof Freiburg St. Georgen ist eine. Da habe ich auch schon mal draus getrunken. Das ist auch ein sehr charmanter Brunnen. Also so ein richtiger Brunnen, wie man sich es vorstellt. Ne?
4: Yeah.
2: Also ich meine, nichts gegen den, das Ding auf dem Platz. Da hatten sogar Gurgel. Das ist so eine Stele mit einem Wasserhahn. Auch wichtig. Aber so Brunnen sind natürlich irgendwie charmanter, finde ich.
4: Finde ich auch. Find ich. Und dann gibt es auch in Haslach habe ich einen Brunnen hier. Mhm. Das ist der, na, hier steht es auch, der Dorfbrunnen.
2: Ah, Tatsache, das ist
4: in der Kalkisnerstraße.
2: Siehste, lernt man was dazu.
4: Oder, ah ja, hier wird aber als der Gallusbrunnen ausgezeichnet. Mhm. wieder was Neues gelernt. Aber was du gerade sagst zu verschiedenen Brunnen, ich war vor einer Woche im Fichtelgebirge. Mhm. Und da gibt es auch, das ist ein sehr süßes Gebirge, gar nicht, da ist gar nicht so viel los. Und da gibt es auch sehr, sehr viele Brunnen und immer mal wieder unterschiedlich ausgelegt. Und da habe ich auch viel über, wie verschieden Brunnen sein können, gelernt. Also Fichtelgebirge, wenn ihr mal Urlaub in etwas kühleren Wäldern machen wollt, auch eine gute Wahl, nicht so anstrengend.
2: Stimmt, wenn ihr Richtung Hinterzarten fährt und euch da ein bisschen abkühlen wollt, am Mattesleweiher ist, gibt es eine Hütte. Und manchmal kann sein, dass sie das Wasser dann abdrehen, wenn es Wassermangel gibt. So in diesen Zeiten passiert das schon mal. Aber eigentlich gibt es an denen, da sind mehrere Hütten tatsächlich auch Trinkwasser. Aber wie gesagt, manchmal kam ich schon an, hatte damit gerechnet, dass es welches gibt. Und dann war es halt abgedreht, weil auch da oben wird das Wasser irgendwann knapp, denke ich mir. Und das läuft dann halt immer so. Es läuft und läuft und läuft. Ne? Und das ist dann natürlich Verschwendung, in Anführungsstrichen, wenn es schon knapp ist. Mhm. Aber ja.
4: Dann Richtung Zähringen, zwischen Zähringen und Brühl-Beurbarung, in der Nähe vom Friedhof, vom Zähringer Friedhof, gibt es an der Straßenkreuzung direkt hinter den Bahngleisen Roteburgweg und Sonnenhalde. da gibt es auch einen Trinkwasserbrunnen oder einen Wasserspender, wie das hier steht. Und auch leider der einzige dort in der Gegend, der ausgezeichnet ist.
2: In der Freiburg-Wiere, also direkt am Wasserschlössle tatsächlich. Da könnt ihr auch einen Beitrag von unseren KollegInnen Nick und Valentina auf unserer Website nachhören. Die haben letztes Jahr einen Ausflug zum Wasserschlössle gemacht. Da gibt es auch eine ausgewiesene Trinkwasserstelle. Und das östlichste tatsächlich, was hier ausgewiesen ist in Freiburg, ist in Ebnet. Das liegt vielleicht auch daran, weil das Stadtgebiet da endet. Sieht so ein bisschen bergig aus am Scheibenbergweg. Oh, da geht es dann hoch zum Rosskopf.
4: Ja. Ah ja, stimmt. Da war ich glaube auch mal.
2: Mhm. Also ja, kundet's mal aus, wenn ihr Internet habt. Ist ganz spannend und auf jeden Fall echt nützlich in diesen Tagen. Viel trinken, wissen wir ja, hilft.
4: Ja, und zu den Tipps hattet ihr ja schon einen kleinen Beitrag gehört. Kühl halten, aufeinander achten, viel trinken.
2: Wir können auch nochmal einen kleinen Clip einspielen.
4: Gerne.
3: Ich mag es total, mich mittags abzukühlen. Vom Büro fahre ich mit der Straßenbahn zum Hallenbad. Einfach abtauchen. Mein Körper kann sich entspannen und der Sport hilft mir gegen das Mittagstief. Und der Kopf kann dabei so richtig gut abschalten. Ich ziehe ein paar Bahnen im Schwimmbad, das erfrischt mich und danach kann ich dann auch wieder ganz wach und erfrischt zurück an den Schreibtisch gehen. Jetzt ist es natürlich so, dass nicht jeder und jede in der Mittagspause schwimmen gehen kann, je nachdem, wie eure Zeit da so ist, kann ich euch aber dann alternativ auch raten, einfach mal den Feierabend im Freibad zu beginnen. Denn das Freibad hilft total gegen die Erschöpfung. Man kann die abstreifen, ist danach wieder erholt und aktiviert und hat dann mehr vom Feierabend. Mein ganz persönlicher Tipp ist das Freiburger Westbad, da das 50 Meter Bahnen hat. Die sind doppelt so lang wie reguläre Bahnen in den anderen Bädern. Wenn ihr es weniger sportlich mögt, dann ist das Haslachbad auch sehr zu empfehlen. Das hat aber unter der Woche erst ab 14 Uhr geöffnet, eignet sich also nicht für die Mittagspause, sondern nur für den Feierabend. Ich persönlich, wie ihr vielleicht schon merkt, mag Hallenbäder ein bisschen lieber als Freibäder, weil sie vor einer direkten Sonneneinstrahlung schützen. Ich muss mich also nicht eincremen und kriege auch keinen Sonnenstich. Ihr könnt aber in Freiburg natürlich auch eins der vielen schönen Freibäder genießen. Genaue Infos zu den Bädern und ihren Öffnungszeiten erhaltet ihr auf der Homepage der Freiburger Schwimmbäder unter www.badeninfreiburg.de.
2: Das können sich natürlich auch nicht alle Leute leisten, aber wir wissen, dass es hier auch viele, viele Baggerseen in der Umgebung gibt. Und selbst im Stadtgebiet, Dietenbach, ja, weiß ich nicht, da hört man immer mal Sachen von Parasiten, das ist vielleicht nicht so empfehlenswert, aber der Flückiger zum Beispiel ist ein guter Badesee, auch relativ zentral, oder die Opfinger Seen oder dann noch weiter Richtung Westen oder Effert in Schwarzwald.
4: Oder ein See, der auch immer mal wieder unterschätzt wird, ist der Moosweiher im Landwasser.
2: Stimmt, den hat es auch noch.
4: Der ist für seine Größe, also er ist sehr klein eigentlich, aber der ist dafür ziemlich klar und sauber und kühl, vor allem überraschend kühl jetzt noch. Da war ich auf jeden Fall letztens.
2: Es gibt auch noch ganz viele andere kulturelle und politische Angebote am heutigen Mittwoch, den 24. Juni 2026. Wir sind hier im Flinter Morgenradio übrigens auf der 102,3 Megahertz. Ja, schaut einfach mal auf den Tacker. Also im Acker läuft heute Moderne Zeiten zum Beispiel. Wollen wir dann mit den Trailer reinhören?
1: Ja. Chaplin the Great returns in Modern Times. A truly great film.

0: Der Film läuft heute im AK Filmclub im großen Hörsaal der Biologie in der Schänzlerstraße 1 beim Botanischen Garten um 20 Uhr. Eintritt 1,50 für Mitglieder. Mitgliedsausweis gibt es an der Abendkasse für 3,50 einmalig im Semester. Falls ihr noch nicht kennt, schaut ihn euch an. Im Hörsaal ist auch einigermaßen kühl. Das lohnt sich.
1: Heute auch um 18 Uhr der Vortrag und die Diskussionsreihe lohnt sich. Windkraft im Schwarzwald. Und genau, das ist wahrscheinlich eine Frage, die sich Leute so stellen. Windräder im Schwarzwald sind weit verbreitet, aber lohnen sie sich auch? Darüber wird gesprochen mit Andreas Markowski. Der Windkraftentwickler gibt Einblicke aus der Praxis und erklärt, wie Windkraftprojekte im Schwarzwald wirtschaftlich und technisch funktionieren. Nach dem Vortrag gibt es natürlich Möglichkeiten, Fragen zu stellen. Und dieser Vortrag findet um 18 Uhr statt in der Ökostation Freiburg, der Falkenbergstraße. Die Veranstalter sind Pro Windkraft Südbaden e.V., also genau, so viel dazu. genau, heute in der Ökostation, ist die Ökostation die auch am Seepark ist? Mhm. Genau, da kann man ja auch was zum Abkühlen.
0: Stimmt, das ist auch ein sehr charmanter Ort eigentlich. Es gibt noch einen Film im Cine Arab heute, It Takes a Lot of Feeling. Im Zucker, im Zusammencafé, im Soli-Café in der Ulanstraße 2 im Haus der Jugend um 19.30 Uhr. It Takes a Lot of Healing, ein Dokumentarfilm aus Libanon von 2021. Da zeigt das Cine Arab einen Film über die Kraft von Solidarität. Am 4. August 2020 erschütterte nämlich eine der schwersten Explosionen der Geschichte den Hafen von Beirut. Was folgte, war ein Schweigen des Staates und ein Aufschrei der Menschlichkeit. Innerhalb weniger Tage reisten Freiwillige aus 17 Ländern an, um an der Seite der BeiruterInnen zu stehen und ganze Stadtviertel mit ihren Händen wieder aufzubauen. Der Film begleitete diese Menschen, die inmitten von Trümmern und Trauer ein Fest der Solidarität entfachen und die dunkelsten Stunde in einen Akt des Gebens verwandeln, in einer Welt, die sich so oft zur Faust ballt, öffneten sie ihre Hände. Wie immer erwartet euch an diesem Abend ein warmes Essen und eine offene Atmosphäre zum Austauschen und Verweilen. Cine Arab wird kuratiert von Hend Ammann und, vorhin habe ich die Barrieren vergessen. Also der AK Filmclub ist auf jeden Fall berollbar. Es gibt auch ein Rolli-Klo. Und die Filme laufen alle im Original mit Untertiteln, auch hier beim Cine Arab im Zucker Soli Café.
1: Ich wollte gerade auch nach den Barrieren gucken in der Ökostation. Ich weiß, dass es da Stufen gibt. Ich weiß aber auch, dass die von oben nach unten gehen. Kannst du dich daran erinnern?
0: Ja, es ist auf jeden Fall ebenerdig, aber es ist eine Ruckelpartie generell im Seepark. Ich glaube, es gibt eine Ebene, die vielleicht sogar noch berollbar ist und dann geht es ein bisschen wie so eine Jurte angeordnet, dass es in der Mitte dann tiefer gehend wird. Aber ich meine, es ist mit Rolli begehbar, berollbar oder mit dem Rollator sollte es auch gehen.
1: Sonst ist auch, also ich war mal bei einem Vortrag dort und da gab es die Möglichkeit der Verstärkung, steht jetzt aber auch nicht drauf, dass ob und wie es verstärkt wird. In der Veranstaltungsreihe von heute Abend gibt es noch weitere. Ab 18 Uhr gibt es so eine kleine bunte Verpflegung und solidarische Projekte miteinander, Happening. Es wird ein Einlass und Aperol um 18 Uhr gepitcht. Es geht um Klein Eschholz. Es gibt Filme und es ist ein Infoabend mit den ganzen 5 Hausprojekten dort. Betitelt wird es mit unverkäuflich sozial und ökologisch. Das findet statt im Stadtteilzentrum Bourbon um Haus 37 in der Alfred-Döblin-Straße Platz 1. Und 5 kleine fünf kleinen Escherls Wohnprojekte laden ein zu einem kulinarischen Film- und Infoabend rund um nachhaltiges Bauen und Wohnen mit einer kleinen Infomesse der Projekte. Vor und nach dem Programm gibt es regionale Getränke und Häppchen und solidarische Projekte in Freiburg. Nach dem Hauptprogramm gibt es die Möglichkeit, mit den Mitgliedern der fünf Projekte ausführlich und persönlich ins Gespräch zu kommen. Genau, das klingt doch alles ganz schön. Hoffentlich haben die in ihren zukünftigen Projekten auch so Hitze- und Hitzeschutzsachen auch mitbedacht.
0: Ja. Das ist auf jeden Fall verpflichtend im Jahr 2026.
1: Ja, und Aperol klingt da schon. Zu den Barrieren. Es gibt einen Aufzug und eine rollstuhlgeeignete Toilette, die vortragenden werden mit Mikrofon und Lautsprecher verstärkt. Man kann sich gerne melden, wenn es irgendwelche Fragen und Bedürfnisse gibt. Und wo können sich die Leute melden? Wahrscheinlich ja, die VeranstalterInnen sind die Projekte Wolke, Life Lab, Velohafen, Birnbaum und EOS Sternchen Haus 1. Und genau, heute ab 18 Uhr in Wobor im Haus 30.
0: So, Entschuldigung.
1: Let's go.
0: Das knallt heute Abend bei den Unicorn-Sessions. Entschuldigung, als ich da reingegrätscht habe. Heute Abend gibt es ein alternatives Metal-Konzert mit Jam-Session im Anschluss im Ruffetto im Granatgässle 3 um 21 Uhr. Access Inside und Unicorn-Sessions. Ich höre so viele Geschichten, dass ich oft meine eigene vergesse. Steht gar nicht da, ob es Eintritt kostet, aber ihr könnt ja mal schauen unter unicorn-sessions.com, was es kostet, ob es was kostet. Im Ruffetto gibt es auf jeden Fall Treppen, das ist nicht bereulbar.
1: Und was noch heute Abend gibt, ist ab 19 Uhr bis 21 Uhr einen weiteren Vortrag über indigenes Umweltmonitoring gegen den Raubbau in Amazonien. Das ist ein Austausch- und Diskussionsprogramm mit zwei indigenen UmweltwächterInnen aus Peru. Das Amazonasgebiet steht mehr denn je im Fokus globaler Aufmerksamkeit. In den letzten Jahren waren die Trockenphasen in Amazonien so extrem, dass ganze Flüsse ausgetrocknet und Waldbrände deutlich zunahmen. Die Ausweitung illegaler Goldminen in indigenen Territorien, der Abbau natürlicher Ressourcen wie Gas, illegale Abholzung sowie der Anbau von Coca nehmen darüber hinaus stetig zu. Dies erhöht den Druck auf Lebensräume indigener Gemeinschaften und die natürlichen Ökosysteme der Region. Wie gesagt, es sprechen zwei UmweltwächterInnen aus Peru über die Situation dort und der Eintritt ist frei, es findet statt, die Veranstaltung findet in der Volkshochschule Freiburg statt, im Rotteckring 12 und die Veranstaltung findet auf Deutsch und Spanisch mit Übersetzung statt und zu den Barrieren steht da gerade nichts, aber wenn du was hast, kann ich währenddessen kurz schauen.
0: Genau, hier, es gibt noch einiges, aber ich glaube, wir müssen auch nicht alles vorstellen, aber das hier fand ich auch tatsächlich ziemlich spannend. Werbung und Begehren im Kapitalismus, eine kurze Kulturtheorie von Leon Hartmann, steht leider nicht dabei, wo. Heute um 19 Uhr in Freiburg, könnte sein, dass es online ist, aber ihr könnt es vielleicht rausfinden, indem ihr das mal in die Suchmaschine eures geringsten Misstrauens schmeißt. Alles wird zur Werbung, schreibt der französische Philosoph und Medientheoretiker Jean Baudrillard schon 1981. Eine Beobachtung, der auch unsere Gegenwart noch entspricht. Sind wir nicht ständig umgeben von Werbung? Hat Werbung nicht beinahe alle kulturellen Lebensbereiche erfasst? Ich würde sagen, ja. Kleiner Spoiler. Ist unser Begehren und Verhalten innerhalb der kapitalistischen Lebenswelt nicht fortlaufend durch Werbung vorgeprägt und bestimmt? Gibt es noch einen Kulturbereich jenseits der Werbeförmigkeit der Welt? Leon Hartmann hat Philosophie, deutsche Literaturwissenschaft und Medienästhetik in Freiburg und Köln studiert. Er wurde 25 an der Universität Freiburg promoviert, wo er am philosophischen Seminar lehrt. Und dieses Jahr erscheint seine Dissertation mit dem Titel Regierbarkeit der Zukunft, Demokratie, Grundeinkommen, Narrativ. Klingt irgendwie nach einer akademischen Vorstellung, Vortrag. Wie gesagt, informiert euch. Es gibt zu den Barrieren, steht hier keine akustische Verstärkung. Es wird rauchfrei und berollbar sein. Es gibt keine berollbare Toilette und eine klare Beschilderung. Ich bin gerade mit Tucker gerade nicht so ganz warm geworden. Naja, whatever. Also es gibt noch ein paar Sachen heute, zum Beispiel das Scene-Making-Event in der Katz um 18 Uhr. Da könnt ihr auch reinschauen, das klingt auch ziemlich spannend. Aber ich glaube, wir können es damit auch gut sein lassen für die Veranstaltungshinweise für heute, oder? Hast du noch was?
1: Ja, ich wollte nur gerade sagen zu der Volkshochschule, ich habe jetzt auf die Schnelle gucken wollen. Mhm. Es gibt eine E-Mail-Adresse, an die man sich wenden könnte, barrierefreiheit@vhs-freipunkt.de. Denn auf der Seite, wo ich geschaut habe, stehen nur Inhalte zu den Barrieren der Webseite. genau, und was ich mir auch gedacht habe, was irgendwie praktisch ist, und damit können wir das dann auch irgendwie abschließen, sind immer mal wieder Menschen daran zu erinnern, dass es die Möglichkeit gibt, Erste-Hilfe-Kurse zu machen. Und gerade bei dieser Hitze sind viele Menschen einfach davon betroffen oder nicht mehr so krass gut auf den Beinen, und es ist immer gut vorbereitet zu sein, und es gibt viele Berufe, die Erste-Hilfe-Kurse innerhalb ihrem Beruf ausüben, aber auch viele nicht. Ich habe bisher noch keinen Erste-Hilfe-Kurs außerhalb von der Fahrschule gemacht, außer ich habe mich hier freiwillig darum gekümmert, also nicht in irgendwelchen Berufen. Deswegen, Menschen müssen sich darum freiwillig kümmern und können das auch. Es gibt die nächsten Termine vom Deutschen Roten Kreuz immer jeden zweiten Montag im Monat ab 16 Uhr oder ab 18 Uhr, und die folgenden Termine sind den 13.07., der 14.09., also nochmal eine große Pause, der 12.10., der 9.11., der 14.12., also sind doch nicht so krass viele Termine. Und Malteser gibt aber auch Erste-Hilfe-Kurse, 2.07., die sind in der Regel, oder viele sind davon kostenlos. Vor allem dieser Grundkurs, um Menschen reanimieren zu können, am 2.7. und am 25.7. Genau, ich wollte einfach nur mal eine kleine Erinnerung raus.
0: Gute Erinnerung und kleiner Vorausschau auf den Samstag. Das ist nämlich Bevölkerungsschutztag 2026, und da gibt es eine ganze Veranstaltung auf der Messe mit freiem Eintritt von 10 bis 17 Uhr. Auch nicht nur Reanimation und Erste Hilfe, sondern auch zum Beispiel, es nimmt ja zu, dass es Blackouts gibt oder dass der Strom ausfällt, warum auch immer, oder was weiß ich, Kriegsszenarien haben wir jetzt auch schon oft an die Wand gemalt, fragt sich, inwieweit das jetzt aus der Luft gegriffen ist oder tatsächlich auch Realität werden kann. Jedenfalls, um auf alle Eventualitäten oder viele Eventualitäten sich vorzubereiten, ist dieser Tag da an der Messe am Samstag der Tag des Bevölkerungsschutzes.
1: Also ein Slogan, was ich so gesehen habe zu diesem Tag, war, wenn die drei Samen dreimal zu viel wird oder so.
0: Ah ja.
1: Da ist ein kleines, ist mir im Kopf geblieben.
0: Ist jetzt auch nicht so abwegig, dass das passiert bei diesen Extremwetter-Ereignissen, die wir gerade haben.
1: Ja, und ich habe irgendwie beiläufig mal irgendwo gelesen, dass in Läden das nicht ganz safe ist, was das angeht. Deswegen würde ich mich sehr interessieren, was die dazu sagen.
0: Vielleicht geht jemand von uns hin und macht eine kleine Reportage.
1: Vielleicht.
0: Wir versprechen euch noch nichts. Wir haben jetzt echt viel geredet. Ich würde sagen, wir machen mal ein bisschen Musik, oder?
1: Ja, ziemlich viel gelabert. Hast du einen Wunsch? Sonst
0: gibt's Kripo-Schranke.
1: Ja, ist gut. Das wollen wir.
0: Urlaub mit Sommerfeeling.

0: Glaubt ihr an Geister? Würdet ihr eurem Verstand trauen, wenn euch einer begegnete? Seit Anbeginn der Zeiten begleiten durchscheinende, unfassbare Präsenzen Verstorbener die Menschheit und sie tun es bis heute. Geister sind tief in unserer Kultur und Popkultur verwurzelt. Sie spuken auf Bildschirmen, in der Literatur und der bildenden Kunst, in Folklore und Mythen. Und auch im Theater sind sie zu Hause, etwa bei William Shakespeare, einem Meister darin, Abwesendes zu beschwören. Stimmen, Gesichter, Körper, Geister. Am eindrucksvollsten gelingt ihm das in Hamlet. Zu Beginn des Stücks begegnet Hamlet dem Geist seines toten Vaters. Er erscheint aus dem Fegefeuer, beklagt, dass ihm die Sterbesakramente vorenthalten wurden und fordert von seinem Sohn, seinen Tod zu rächen. Er löst damit einen Albtraum aus, der schließlich nicht nur seinen Bruder und Mörder vernichtet, sondern dazu auch noch Polonius, Ophelia, Laertes, Rosenkranz, Güldenstern, Gertrude und den eigenen Sohn. Wir kennen das bei William Shakespeare. In den Tragödien überleben nicht viele Menschen. Meine Wenigkeit und ich und Sterne, ja, wir, ich und wir.
1: Meine Wenigkeit und ich.
0: Ja, also wir drei, Sterne und meine Wenigkeit und ich, wir haben uns dieses Stück angeschaut und haben euch auch ein paar kleine O-Töne mitgebracht, die uns von der Pressereferentin Lisa Prager zur Verfügung gestellt wurde. Vielen Dank an dieser Stelle schon mal dafür. Wir hören jetzt einfach rein.
2: Haben sich die Dinge schon gezeigt? Oder was für Dinge? Habt ihr nichts gesehen?
3: Was
2: habt ihr
3: gesehen?
2: Nein. Ihr denkt vielleicht, ich bilde mir was ein und weigert euch daran zu glauben, an dieses Schreckensbild, das ich zweimal sah. Deswegen habe ich euch hierher gebeten, mit mir in dieser Nacht zu wachen, damit, wenn die Erscheinungen wiederkommen, ihr meinen Augen traut.
0: Wir haben uns Hamlet angeschaut.
2: Und mit ihm sprecht.
0: Im Theater Freiburg im kleinen Haus bei ausverkaufter Bude. Ich glaube, ihr kennt alle Hamlet von Shakespeare, aber es ist eine Inszenierung von der jungen Regisseurin Julia Riedler. Und läuft tatsächlich am Theater Freiburg schon seit Februar ununterbrochen und läuft jetzt auch noch bis Mitte Juli an verschiedenen Spielterminen im kleinen Haus. Wir verlinken euch dann die Termine auf unserer Website. Ich finde es faszinierend, dass das jetzt mehr als ein halbes Jahr schon ununterbrochen läuft, das Stück, und so wie ich es erlebt habe, immer ausverkauft ist. Also wir hatten tatsächlich auch Schwierigkeiten, die Pressekarten zu bekommen im Vorfeld, weil das sehr beliebt ist. Kannst du es nachvollziehen, Sterne?
4: Auf jeden Fall. Ich kenne ja die Geschichte Hamlet so gut wie mein ganzes Leben lang, solange ich lesen kann wahrscheinlich. Und hätte eigentlich nicht gedacht, dass mich nochmal was überrascht. Aber ja, ich fand es richtig gut. Es waren ja nur 4 Schauspieler und jeder hat 2 Rollen gespielt. Ja. Am Anfang habe ich befürchtet, durcheinander zu kommen, das nicht unterscheiden zu können. Aber die haben das so gut gemacht, ich habe keine Sekunde nicht gewusst, wer gerade spricht.
0: Die haben mir dann noch auf der Bühne teilweise einzelne Elemente von ihrem Kostümierung gewechselt. Und dann war halt klar, okay, wir sind jetzt die Königin und dann wechsle ich wieder zurück zu wer auch immer so.
4: Ja.
0: Also es war halt auch diese Metaebene, was ich sehr oft auch im zeitgenössischen Theater erlebe, so von wegen, irgendwann kam dann mal eine Durchsage aus dem Hintergrund, Hamlet jetzt bitte zu Szene, schlag mich tot, Akt 5, zu sein oder nicht sein. Und alle so, ah ja, okay, das habe ich auch schon mal gehört. Auch wenn du Hamlet nicht kennst, es gibt ja diese ikonischen Zitate, sein oder nicht sein.
4: Es ist was faul im Staate Dänemark. Rosen, Tulpen, Nelken, alle Blumen welken.
0: Das ist auch aus Hamlet.
4: Das ist auch aus Hamlet.
0: Tatsache.
2: Horatio, wenn du mich je in deinem Herzen trugst, so bleib dem Tod noch eine Weile fern und atme schmerzhaft in der rauen Welt, um Hamlet zu erzählen. Der Rest ist Schweigen.
0: Ja, die Pressereferentin hat uns dankenswerterweise auch ein paar O-Töne zur Verfügung gestellt. Vielen Dank.
2: Horatio, ich bin tot. Du lebst. Horatio, Welch versehrter Name? Bleibt all dies dunkel, wird mich überleben.
0: Vor der Vorstellung, die 2 Stunden geht und ab 16 tatsächlich empfohlen wird, habe ich mir nochmal die Sensibilitätshinweise oder Triggerwarnungen, sensorische Reize durchgelesen und war dann so sehr neugierig, was uns da erwartet. Da können wir gleich mal einen kleinen auditiven Eindruck einspielen. Zum Beispiel Kettensäge.
2: Leise! Ich schlafe. Und jetzt machst du die Kettensäge an.
3: Jetzt.
2: Ja. Und jetzt zersägst du mich.
3: Was soll ich?
2: Du zersägst mich.
3: Was soll ich zersägen?
2: Mich. Zersäg mich.
3: Was?
2: Zersäg mir einfach was ein.
4: Was im Original natürlich nicht vorkommt. Und ich glaube, Shakespeare würde sich heute noch im Grab umdrehen, wenn er wüsste, wie oft das Wort Fuck in seinem Stück vorkam und wie oft der Mittelfinger gezeigt wurde. Das ist natürlich nicht originalgetreu, aber es ist modern. Und man muss ja nicht 1:1 alles wiedergeben in einem Theaterstück, finde ich. Sonst kann man ja auch gleich das Buch lesen. Ich fand es gut, so, das so darzustellen. Und es nimmt dem Shakespeare-Original ja nichts weg. Es fügt eher noch was hinzu.
2: Mhm. Ja, pass auf. Also, wir beide sind Brüder. Ich bin ein alter, uralter König. Von einem beliebigen Land. Und ich bin in meinem Garten. Die Vögel zwitschern. Schön. Ich bin müde. Nachmittagsschläfchen. Ich lege mich auf meine Nachmittagsgarten-Ottomane. Was ist das für ein wunderschöner Schmetterling? Aber mir fallen fast die Augen zu, aber ich lese noch was. Ein Handbuch, Schmörebrett, schnell zubereitet für große Gruppen. Aber mir fallen die Augen zu und jetzt kommst du an mich ran.
0: Also allein, dass das Bühnenbild auch demoliert wird, so sehr unvermittelt, obwohl ich das gelesen hatte hier in den Triggerwarnungen.
4: Das fand ich ja auch interessant an diesem Stück, dass die Bühne immer größer geworden ist.
0: Stimmt.
4: Also es war immer eine Schicht, die sich aufgelöst hat und die Bühne vergrößert hat. Und hinten gab es dann nochmal einen Vorhang und nochmal eine Wand. Und am Ende war die Bühne einfach nur riesengroß. Ganz am Anfang standen die genau vor uns.
0: Also Hamlet, die Schauspielerin Nadine Geiersbach, die auch Horatio gespielt hat, hat uns noch begrüßt, als wir reinkamen. Das fand ich total nett irgendwie. Aber es ist auch sehr eigen. Also das steht auch in den Triggerwarnungen drin, zum Beispiel, dass es Interaktion mit dem Publikum gibt. Da kann natürlich auch nicht jeder was mit anfangen. Am Anfang waren die 4 SchauspielerInnen im Publikum mehr oder weniger verteilt und haben sehr aktiv interagiert mit einzelnen Leuten. Und der Vorhang war zu.
2: Du siehst mutig aus. Ja. Ja, oder? Was denkst du dir dazu?
5: Ich tue alles, was ich kann.
2: Ja, gut, oder? Oder bla bla bla, es wird nichts kommen. Ich komme jetzt. Ich komme jetzt mal zu euch.
6: Das wollten wir vermeiden.
2: Also gestern Nacht.
0: Das ist interessant.
4: Ja. Figuren wie Bernardo haben sie jetzt einfach ins Publikum hochgerufen, genau. Als würde der da oben sitzen.
2: Wie spät ist es eigentlich? Wie spät? Ja, genau. Die Glocke schlug gerade 7. Da sind sie wieder. Was sind Sie?
7: Hallo.
2: Haha, die gleiche Gestalt,
7: Wanda.
2: Die Freunde, die tot sind. Und hier sieht die Gülpstern aus. Und er Rosenkranz. Und Sie? Sie gleicht Ophelia. Was schaudert mich vor Angst und Staunen, aber Entschuldigung, Sie wollen Kontakt.
8: Hallo.
9: Hallo.
10: Hallo.
11: Hallo.
12: Hallo.
13: Na, Horatio?
10: Hallo, hallo.
13: Na, wie geht's?
8: Wie ist es?
10: Na, wie ist es, Horatio?
0: Also wirklich Top-Besetzung. Nadine Geiersbach als Horatio Hamlet, Emma Petzl als Ophelia und Polonius, Urs-Peter Halter als Rosenkranz und König Claudius und Halrichter Güldenstern und Königin Gertrud. Das war die ganze Besetzung und Ich fand wirklich auch, die haben das ganz, ganz toll gemacht.

0: ertrunken.
1: Allein, dass es Triggerwarnungen gibt, das hätte ich mir jetzt irgendwie vor 20 Jahren im Theater noch nicht vorstellen können.
2: Es ging ja auch um diesen Nebel, der irgendwann aufgetaucht ist.
1: Genau, die Kettensäge hat übelst gestunken. Also wenn ihr da sensibel seid, dann riecht einfach krass nach Benzin.
2: Wie so ein altes Kraftfahrzeug.
1: Und es wird natürlich, auch das ist jetzt bei Shakespeare nicht ungewöhnlich, Mord und Suizid thematisiert und auch das steht hier drin. Also auch das, finde ich, hat sich verändert in der Wahrnehmung und auch in der Sensibilität vielleicht, wenn Leute ins Theater gehen, dass sie halt wissen, worauf sie sich einlassen und wenn sie mit diesen Thematiken nicht in Berührung kommen wollen, dann dann ist es vielleicht auch nicht das Richtige oder man muss sich irgendwie darauf vorbereiten oder in einer Peer Group reingehen.
2: Ja, es gibt so einige Themen auch zum Beispiel wie Hamlets Verhältnis zu seiner Mutter ist nicht das typische Mutter-Sohn-Verhältnis. Er macht ihr Vorwürfe, im Original beleidigt er sie zutiefst.
1: Mich erinnert sowas immer so an diese Intrigen und Tragödien, die es in griechischen Mythen gibt. So, da gibt es keine funktionale Familie.
2: Naja, die Frage ist, ob es die überhaupt gibt, eine richtig funktionale Familie.
1: Das ist natürlich eine sehr berechtigte Frage.
2: Ich würde sagen, dass sich jeder vielleicht Mühe gibt, aber so 100% die Perfektion gar nicht zu schaffen ist. In keiner Familie der Welt.
1: Die Bedingungen sind hier natürlich schon verschärft. So, ne? Also wenn ihr das Drama kennt, Bruder des Königs ermordet den König, heiratet dann die verwitwete Königin und das alles innerhalb kürzester Zeit.
2: Dass der Hamlet da nicht begeistert ist, ist nachvollziehbar. Ja. Auf jeden Fall. Wenn die Mutter den Onkel heiratet, der den Vater umgebracht hat, dreht man schon mal durch, ja.
1: Und redet dann mit dem Geist seines Vaters.
3: Oh Gott, ich würde es nicht glauben, wenn ich das sinnliche und sichere Zeichen der eigenen Augen.
4: Warum gehst du da nach oben?
3: Warum versteckst du dich?
5: Warum versteckst du dich denn?
4: Bist du versteckt?
3: Seht ihr doch auch, oder? Die sind echt.
1: Also viel zitiertes Thema, die Simpsons haben es adaptiert. Es gibt diesen wunderbaren Film Sein oder Nichtsein 1942 von Ernst Lubitsch, auch sehr empfehlenswert.
2: Hollywood hat es auch mal sehr gut verfilmt. Ja, ich meine, Mel Gibson und Glenn Close, Hamlet-Fans, sollten diesen Film auch mal sehen.
1: Also nächster Termin, 9. Juli um 20 Uhr im Kleinen Haus. Karten gibt's, wenn ihr euch beeilt, noch ein paar online und zwar auf theater-freiburg.de. Die kosten 27,10 € für Studierende und SchülerInnen und Schwerbehinderte ab GdB 80 10 € und die Begleitung kommt für lau rein.
2: Und es lohnt sich auf jeden Fall.
1: Es lohnt sich definitiv. Wir empfehlen es beide.
2: Ein Schlusswort, insgesamt ziemlich gelungen, würde ich sagen.

0: Noch Fragen?
1: Ja, danke dir für diesen Zusammenschnitt. Ja, ich habe ein paar Fragen, wir haben auch so ein bisschen Zeit. Mhm. Du hast auch noch eine Szene vorbereitet.
2: Yes.
1: In der Szene wird es dann um was gehen?
2: Also, was wir halt völlig außer Acht gelassen haben, Stern und ich, ist, wir sind im Flinter-Morgenradio und wollen eigentlich die Dinge aus queer-feministischer Perspektive betrachten. Und das haben wir völlig außer Acht gelassen. Und das fände ich, glaube ich, nochmal total spannend, weil, ich meine, Shakespeare ist jetzt, weiß ich nicht, 1400 Dubak oder was wurde dieses Stück geschrieben oder 16, ich weiß es nicht genau. Ich bin keine Shakespeare-Expertin, aber wenn ich mir allein die Besetzung angucke, dann sind es halt ungefähr ein Dutzend Leute, die namentlich genannt werden und dann gibt es noch so alle mögliche Fußvolk oder Sailors, irgendwelche Boten wahrscheinlich. Und
1: die Besetzung
2: Seeleute.
1: Vom Original?
2: Also genau, ja, also ich habe das Buch hier vorliegen. Und du kannst mal raten, wie viele Leute davon weiblich gelesen sind, von all diesen 30 Charakteren, die hier aufgeführt sind.
1: Okay, also, du sagst 30 ungefähr?
2: So ungefähr, grob. Okay.
1: Dann sage ich, dass es wäre 15.
2: Nee, 2. Damit fängt es schon an. Also ich meine, ich glaube, das Buch würde noch nicht mal den Bechdel-Test bestehen. So. Also das ist ja wirklich so das Allerniedrigschwelligste, was wir damals oder vor einigen Jahren hatten, dass zwei Flinterpersonen oder zwei Frauen, wie auch immer, sich unterhalten. Und ich glaube, es gibt keinen einzigen Dialog zwischen der Königin und Ophelia. Das sind die zwei weiblichen.
1: Und was war dann, also, das ist immer meine erste Frage, was hat dich dazu motiviert, den nochmal, also du kennst ja eh die Story, du kennst die Geschichte davon und so. Was hat dich motiviert, dann nochmal reinzugehen, dir das Ganze nochmal zu geben?
2: Sterne ist der Hamlet-Fan. Ich bin überhaupt nicht, ich bin ziemlich unbedarft, was Shakespeare betrifft, aber Sterne liest gerne Klassiker

0: männlich-weiblich querbeet, das war so ziemlich egal, sind halt trotzdem die Charaktere, die agierenden Charaktere sind einfach männlich. Mhm. Und Ophelia und die Königin, die einzigen beiden weiblichen Figuren, sind so ein bisschen Beiwerk und kommen leider, finde ich, auch in dieser Inszenierung nicht wirklich aus dieser passiven Rolle raus. Also wir können uns das ja gerade mal anhören, Ophelia.
1: Ja, und davor, also vor alledem, hat Hamlet mit seiner Liebe mich bestürmt in seiner sehr charmanten Art und hat mich umgarnt mit beinahe jedem reinen Himmelsschwur, wirklich. Und ich, ich hörte gläubig auf sein Singen, ich verlor mein Herz, ich gab mich ihm hin und er wurde verrückt nach meiner Liebe. Ne? Ja, okay. Also ich habe wirklich auch hier mehrere von seinen Briefen, die kann ich gerne vorlesen. Also wenn es, ja, ich mache einfach mal. Ich fange mit dem an. Boah, jetzt habe ich mich diese Situation gebracht. Also, na gut. Hier steht: an die himmlische und meiner Seele Idol, die geschmückteste Ophelia, für ihren wunderschönen weißen Busen, diese Zeilen.
2: Ist das von Hamlet?
1: Geduld. Ich lese Wort für Wort. Ihr?
3: Ja.
1: Ja, mach doch was Schönes, Schwungvolles. das ist schön. Frag nach der Sterne Klarheit. Frag nach der Sonne Licht, frag Lügner nicht nach Wahrheit, frag mich, ich liebe dich, das steht hier wirklich, schau, ich liebe dich, damit meint er mich, liebe Ophelia, steht hier, es ist grausam, diese Verse, ich beherrsche nicht die Kunst, meine Seufzer zu, ich kann es echt auswendig, meine Seufzer zu messen, aber dass ich dich über alles liebe, weit über alles, das glaub mir, adieu, dein für immer. Und dann steht hier, solange diese Maschine noch läuft, Komma Hamlet.
0: Ja. Also ich fand es sehr erfrischend, dass es eben diese Stoff, der ja tatsächlich sehr tragisch ist, auch diese Slapstick-Elemente hat und so unkonventionell umgesetzt wurde. Hier haben wir gehört Emma Petzet, die Schauspielerin, die Ophelia verkörpert, und ich finde, die hat das großartig gemacht, aber trotzdem ist die Figur halt einfach so sehr unsicher.
4: Das drängt sich förmlich auf, was du gerade gemeint hast, diese passive Rolle, ja, in der sie schlüpft. Und
0: halt Beiwerk, die handelnden Personen sind alle Männer. So, ne? Also die ganze, was die Handlung vorantreibt, ist ja Hamlet, der Vater, der verstorbene Vater, der Geist des Vaters, wie auch immer, der Bruder des Vaters. Ja. Ist auch nicht so verwunderlich bei so einem alten Stoff, aber ich weiß nicht, vielleicht gibt es auch andere neue Inszenierungen. Ich bin, wie gesagt, nicht so oft im Theater und ich bin auch keine Hamlet- oder Shakespeare-Expertin.
4: Was für Emotionen hast du so während der Show so durchgegangen?
0: Am Anfang wurde gefragt von den Geistern, die da erschienen. Ah, übrigens, tolles Kostüm ich habe es hier auch hingeschrieben, Sophie Reble, die hat die Geister auf die Bühne beschworen, ganz ohne Betttuch. am Anfang haben die Geister gefragt, wie es uns geht im Publikum. Und alle, denen es nicht gut geht, die sollten mal die Hand heben. Das fand ich total spannend und mutig. Und natürlich haben ganz wenige nur die Hand gehoben. Mhm. Weil das natürlich auch irgendwie einen aktuellen Bezug hat. Ich meine, im Buch gibt es halt auch Krieg mit Norwegen oder so. Dänemark ist im Krieg mit Norwegen oder irgendwie so. Und das ist halt natürlich leider auch immer noch aktuell in heutigen Zeiten. Und das fand ich Das war

0: so ein Auftakt, wo ich da so, schwer. Und deswegen fand ich es auch so erfrischend, dass immer wieder, auch wenn es krasse, eben eine krasse Thematik war, und ich fand das auch sehr schön rübergebracht, eben der Suizid von Ophelia, diese Metzelei, die man vielleicht nicht ganz so ernst nimmt, dann, aber immer wieder halt auch so lustige Momente dann drin zu haben. Wie dann gesagt wird, dass viel geflucht wird oder viel der Mittelfinger gezeigt wird. Das war einfach sehr erfrischend, dass es beides hat, ne? Die Schwere, aber auch eben das herzliche Lachen. Wir haben sehr, sehr viel gelacht im Publikum. Das war sehr schön, ja.
1: Ja, man hört so ein bisschen die Stimmung raus aus den Aufnahmen, dass es so eine aufgelockert,
0: Ja.
1: der nicht so ernste, wie Menschen sich das vielleicht im Theater vorstellen könnten, so
0: Nee, so ernst ist
1: Stimmung
0: es nicht.
1: ist.
0: Es ist halt zeitgenössisch, ne? Es ist nicht einfach der Text auf die Bühne gebracht, sondern eben mit sehr vielen Meta-Elementen, ne? Plötzlich wird die Bühne demoliert. Fand ich super. Dann am Ende standen sie auf der Straße und haben da weiter.
1: Richtiges
0: Das
1: Live-Erlebnis.
0: war mega. Also,
1: Was meinst du mit auf der Straße?
0: die haben, im kleinen Haus gibt es Türen, die direkt auf die Straße führen, auf die Sedanstraße, glaube ich.
1: Ja.
0: Und dann hat man gesehen, die Leute draußen im Café saßen und reingucken konnten. Und dann sind die SchauspielerInnen rausgelaufen und haben auf der Straße weiter agiert, so in den letzten paar Minuten. Das war einfach
1: Ist
0: total geil.
1: genial.
0: Also sehr unkonventionell und irgendwie so das Theater halt auch auf die Straße bringen in dem Fall so. Wenn auch nur so angedeutet, aber ja.
1: Das ist genial. Würdest du das für Menschen empfehlen, die Hamlet gar nicht kennen, so da reinzugehen?
0: Definitiv. Also man muss keine Vorkenntnisse mitbringen.
1: Keine Vorkenntnisse
0: Das
1: meinst
0: hat mich jetzt neugierig gemacht. Ich habe es danach dann auch erst gelesen,
1: du?
0: tatsächlich.
1: Ah ja, voll gut.
0: Aber genau, das Theater empfiehlt das alles ab 16. Und ich finde auch, das ist angemessen, eben durch den Inhalt und auch die verschiedenen Elemente, die halt ja, erschrecken können oder verstören können. Nebel ist nicht ohne, der Benzingeruch ist nicht ohne. Und ja, all das ist auf jeden Fall, finde ich, angemessen ab 16. Ja. Und eben, wie gesagt, man muss wissen, worauf man sich einlässt. Wenn Leute damit nicht so umgehen können, dann
1: Dann ist
0: nimmt man sich vielleicht jemanden mit oder so.
1: wenigstens toll, dass Menschen die Chance gegeben wird und über Triggerwarnungen
0: Ja,
1: aufgeklärt wird.
0: das finde ich auch super und finde ich eine gute Entwicklung, dass das so passiert. Genau, und das alles, das Theater kann natürlich auch nicht ohne die Technik, das Licht, den Ton, die Dramaturgie leben. Das ist alles, die kriegen dann auch immer noch mal einen Applaus, die sind halt unsichtbar, aber ohne die läuft natürlich auch nichts. Und das finde ich auch immer noch mal wichtig zu erwähnen. Eben die Kostüme waren auch top, tipptopp, oder die
1: Das Bühnenbild.
0: Dramaturgie. Bühnenbild, genau, wer hat das Bühnenbild gemacht? Das ist eine berechtigte Frage. Habe ich gar nicht nachgeschaut.
1: Hast du im Kopf, wie das so aussah?
0: Das war relativ spartanisch. Wie gesagt, also Stern hat es ja schon kurz angedeutet, am Anfang war der Vorhang einfach zu und die vier Schauspielenden haben sich im Publikum verteilt. Dann wurde ein Vorhang einfach entfernt, dann kam ein zweiter.
1: Zwiebelprinzip.
0: Ja, genau. Hervor, dann wurde der irgendwann auch entfernt. Und am Ende kam halt noch eine dritte Ebene dazu, wir konnten dann ins Lager schauen, sozusagen, als die Bühne dann mehr oder weniger demoliert wurde. Und bis auf die Szene, den Zaubertrick, den gibt es im Buch auch, der mit der Kettensäge, der wurde jetzt halt mit der Kettensäge gestaltet, damals war wahrscheinlich anders. Da gab es dann so ein paar Gadgets, das war also ein bisschen wie so eine Zaubershow, aber ansonsten ist das mit sehr wenig Equipment und ja, wie nennt man das? Props rausgekommen, erstaunlich wenig. Also umso mehr finde ich die Leistung der Schauspielenden einfach, muss man anerkennen. Was steht denn hier? Dramaturgie, Abendspielleitung gibt es noch, Lucy Wiese. Ausstattungsassistent ist Kian Quinn. Sorry für die Aussprache. Bühne Stefan Britze und eben die Regie Julia Riedler. Musik, Frieda Häpting, genau, das war auch total toll. Licht, Dorothee Hoff und Ton Pascal Allgeier. Dann gab es noch Video, ich kann mich überhaupt nicht an Video erinnern, Viktor Sabelfeld und Dramaturgie Anna Goya.
1: Schön, dass du da warst. Danke für deine Perspektive.
0: Wir machen jetzt Feierabend, gell? Es ist schon 3 vor 10.
1: Es ist 3 von 10, ja. Sollen wir was laufen lassen?
0: Können
1: Oder?
0: noch. Nach unseren ganzen Terminen, die wir angesagt haben, können wir noch keine Termine von Fritzi Ernst spielen, oder?
1: Das
0: Und sagen dann
1: passt, ja.
0: Tschüss.
1: Wir sagen tschüss, schön, dass ihr dabei wart.
0: 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Jetzt geht's weiter mit der Wiederholung von Fokus Kultur mit Nick und Dave. Bye-bye.
1: Bye-bye.

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12: Ganz herzlich willkommen, liebe Hörerinnen und Hörer. Bitte trinkt alle genug und genießt die Fokuskultur an diesem brüllend heißen 23. Juni 2026. Und in der bringen wir euch heute zum Beispiel lokale Infos von der aufgelösten Kundgebung vor der Lea in Freiburg.
13: Das Ganze dann präsentiert von Nick und David. Und danach hört ihr noch den Beitrag, das Kollegengespräch mit David zur Stichwahl in Kolumbien. Dort hat nämlich der rechtsextreme Anwalt Abelardo de la Espriella die Wahl hauchdünn gewonnen. Welchen Einfluss die USA und kriminelle Banden auf das Ergebnis hatten, ist dann unter anderem Thema.
12: Also, und wir beglücken euch an diesem wunderbaren Tag, in dieser wunderbaren Fokuskultur auf Radio Dreieckland 102,3. Zunächst mit Speed of Light von Alpha Wiesen.

0: Jo, findet die Erleuchtung bei Fokus Kultur auf Radio Dreieckland 102,3 mit Speed of Light von Alpha Wiesen und gönnt euch weiterhin jetzt den reportagenmäßigen Beitrag von der Kundgebung vor der Lea in Freiburg, die unlängst vom Sicherheitsdienst des Platzes verwiesen wurde. Denn wie auch schon in den vergangenen Jahren am Weltgeflüchtetentag taten sich auch in diesem Jahr einige engagierte Leute zusammen, um vor der Lea der Landeserstaufnahmeeinrichtung mit Lautsprechern die dort untergebrachten Menschen über die große Kundgebung am Europaplatz zu informieren. Eine ihrerseits sehr tatkräftige Person aus dem Sicherheitspersonal machte sich jedoch plötzlich, ohne große Umstände oder Nachfragen daran, den Lautsprecher wegen zu lauter Musik, welche sie beim Arbeiten störe, direkt zu entfernen. Trotz vorheriger Absprachen mit anderen Mitarbeitern des Sicherheitspersonals und der Polizei, die Polizei war lediglich mit einem Streifenwagen anwesend und zeigte aber Verständnis, forderte aber schließlich dazu auf, nach den geplanten Durchsagen an die Geflüchteten keine Musik mehr abzuspielen. Die kleine Veranstaltung machte sich schließlich auf dem Weg weiter zum Europaplatz.
1: Was hattet ihr heute eigentlich genau dann vor der Landeserstaufnahme hier in Freiburg vor?
2: Hauptsächlich mobilisieren und Flyer verteilen, um Menschen eben dazu zu bewegen und darauf aufmerksam zu machen, dass um 11 Uhr am Europaplatz die Kundgebung stattfinden wird, die eigentlich Hauptbestandteil der heutigen Geflüchtetentags ist. Dadurch, dass es eben auch auf den Tag des CSDs in Freiburg fällt, haben wir versucht, das möglichst so zu gestalten, dass beides möglich ist.
3: Aber nicht bei mir,
4: Nein, sie berühren nicht.
1: Entschuldigung, andere Leute.
4: Nein.
1: Die Polizei war gerade da.
4: Keine Beschallung.
5: Die alte nahm ihre Hand, es wäre deine Rettung, aber Schotten sind
1: Weißt du vielleicht kurz beschreiben, was die Sicherheitskraft gerade getrieben hat?
2: Wir haben hier gerade Musik abgespielt und wollten eigentlich noch kurz eine Durchsage machen. Und die Sicherheitskraft hat während sie uns des Platzes verweisen wollte, die Box ohne unsere Zustimmung genommen und ist damit weggerannt in Richtung weiter weg von der Lea.
1: Und das, obwohl vorher Polizei und Sicherheitskräfte eigentlich mehr oder weniger ein Okay gegeben haben.
2: Genau, und trotz unserer Aussage, sie könne das mit der Polizei klären, ist sie dem nicht nachgekommen, sondern hat weiter das getan, was sie getan hat.
1: Ja, schien nicht wirklich gesprächsbereit.
2: Nicht wirklich.
1: Im Großen und Ganzen. Hättet ihr euch gewünscht, dass mehr Leute da wären, damit sowas vielleicht anders passiert wäre?
2: Eventuell ja, aber es geht jetzt erstmal ums Flyer verteilen und Leute zu mobilisieren. Dementsprechend ist das auch in Ordnung. Der Europaplatz ist ja die Hauptveranstaltung.
1: Und die Flyer, die verteilt, worüber informiert ihr darauf?
6: Ja, genau. Ich würde sagen, wir machen jetzt auch gleich trotzdem einfach nochmal eine Durchsage.
2: Ja.
6: Genau. Also heute ist ja der Weltgeflüchtetentag, 20. Juni, auch zum 25. Mal. Und das ist deshalb so dringend, weil eben vor 25 Jahren einfach diese Flüchtlingskonvention damals verabschiedet wurde und heutzutage, also jetzt mittlerweile, die Rechte von Geflüchteten so massiv eingeschränkt werden, dass man, ja, also dass diese Konvention eigentlich komplett ausgehebelt
2: gerade seit ist. Seitdem das GEAS, die GEAS-Reform verabschiedet wurde, haben sich diese Gegebenheiten nochmal zugespitzt und Rechte von Geflüchteten werden noch mehr beschnitten als ohnehin schon. Dementsprechend hat das mehr Dringlichkeit als jemals zuvor.
1: Was sind so die Hauptpunkte an der GEAS-Reform, die ihr kritisiert?
2: Der Hauptpunkt ist vor allem die Zurückweisung, die einfacher gemacht wird und auch schon die Zurückweisung an den Außengrenzen. Das heißt, die Festung Europas, in Anführungszeichen, von der so oft gesprochen wird, zieht seine Mauern noch höher. Tatsächlich ist aber leider nicht ganz klar, was die Reform alles mit sich bringen wird, weil das auch eben Länder unterschiedlich teilweise handhaben werden. Genau.
6: Hier in Deutschland soll es dann auch so Sekundärmigrationszentren geben für eben Menschen, die in einem, also Dublin-Geflüchtete, so sagen sie sozusagen, also Menschen, die in einem anderen, die bei einem anderen sicheren Staat gekommen sind, und die sollen dann auch bis zu, ich weiß leider nicht genau die Zahl, aber mehreren Monaten auch eingesperrt werden können. Genau, darunter auch Kinder. Genau, Asylleistungen werden, glaube ich, mit der Reform auch weiter gekürzt, genau. Obwohl da mittlerweile, glaube ich, das EuGH hatte vor kurzem auch eine Rechtsprechung dazu rausgegeben. Genau, das heißt, das muss ich auch alles eben vor Gericht verantworten, was die da jetzt losgetreten haben.
4: Liebe MitbewohnerInnen von der Lea, wir sind heute hier, 20. Juni, und es ist das Weltgeflüchtetentag. Wir laden euch alle herzlich ein, einmal zu uns nach draußen zu kommen und für die Rechte von geflüchteten Menschen gemeinsam zu kämpfen. Heute, vor 25 Jahren, wurde die Genfer Flüchtlingskonvention verabschiedet. Doch heutzutage sehen die aktuellen Rechte von Geflüchteten, wenn man überhaupt noch von Rechten sprechen kann, werden zunehmend beschnitten. Über 2000 Kilometer Stacheldraht an den EU-Außengrenzen, Pushbacks, Polizeigewalt, Haft, Menschen sterben auf der Flucht, ertränken im Mittelmeer. Sie leben in Lager unter haftähnlichen Bedingungen. Sie werden rassistisch täglich angefeindet. Sie sind sozial ausgegrenzt. Mit der am 12. Juni europaweit in Kraft tretenden Reform des gemeinsamen europäischen Asylsystems sind weitere Angriffe auf Herkunftsländer, auf die Rechtsstellung von geflüchteten Menschen verbunden. Bereits heute werden Staaten als sichere Herkunftsländer eingestuft, in denen Queerfeindlichkeit an der Tagesordnung ist.
1: Nur weil ihr hier vor der Landeserstaufnahme, also direkt vor der Landeserstaufnahme steht, um über die Demo heute und über den Weltgeflüchtetentag zu demonstrieren, warum seht ihr euch überhaupt dazu genötigt, hier direkt mit einem Lautsprecher darüber zu informieren? Gibt es auch andere Wege?
7: Teilweise gibt es schon auch guten Kontakt zu den Leuten, die dort arbeiten. Und dann natürlich haben wir auch versucht, den Flyern zu schicken. Aber anscheinend dürfen die gerade keine Flyer verteilen oder nicht aufhängen oder so. Mhm. Ich weiß nicht, ob es da eine Verschärfung gab oder ob das jetzt Zufall war.
1: Zufall, dass?
7: Dass irgendwie die, also dass vielleicht auch die Person, an die wir das gerade geschickt hatten, das jetzt nicht machen wollte oder so.
1: Ah, also ihr habt das im Vorfeld eigentlich schon an eine Person geschickt und ja, die konnte das, aber wollte das nicht machen.
7: Das nicht aufhängen, genau, also an Mitarbeitende dort. Ja.
1: Aber die beiden Sicherheitskräfte jetzt waren irgendwie fein damit. Also.
7: Ja, ich glaube, das ist irgendwie sehr unterschiedlich. Ich habe mal nicht hier in Berlin in der Erstaufnahme, also als Psychologin gearbeitet, und da haben wir uns immer total gefreut, wenn solche Informationen kamen.
1: Ja. Wie ist es dann für die Geflüchteten vielleicht, wenn sie selbst zu so einer Demonstration gehen wollen, dann müssen sie ja wahrscheinlich extra Sachen beachten, so wie ihr es jetzt gerade auch über die Lautsprecher ein bisschen durchgesagt habt.
7: Ja, das einerseits schon, und natürlich, ich glaube, es ist auch schwer, überhaupt zu verstehen, worum es sich handelt, also wie zu verstehen, wo das jetzt ist, wann das ist, also an die Informationen gut zu gelangen. Und gleichzeitig, zumindest im letzten Jahr, fand ich das eigentlich sehr, sehr wertvoll, weil dadurch natürlich auch wichtige Begegnungen entstehen, persönliche Begegnungen entstehen können. Und das war auch ziemlich schön. Also irgendwie sehr schöne Gespräche auch mit Menschen, die ganz neu hier waren und irgendwie auch, glaube ich, so mit die ersten Begegnungen dadurch hatten. Und es waren irgendwie eigentlich auch sehr schöne Begegnungen.
1: Was haben die dann so erzählt oder worüber habt ihr so gesprochen?
7: Ich habe letztes Jahr mit einem sehr jungen Mann gesprochen, der auch ganz neu in Deutschland war, ursprünglich aus Gambia, eine lange Fluchtgeschichte hatte und sich einfach auch erstmal so sehr gefreut hat, überhaupt irgendwie hier in Kontakt mit Leuten zu kommen. Und dann, weiß ich noch, haben wir darüber gesprochen, dass er irgendwie gern Fußball spielen würde irgendwo. So, genau, und es waren irgendwie so ganz schöne Begegnungen. Und ich glaube, ich hatte schon das Gefühl, es war auch für die ermächtigend, so teilweise mit auf die Straße zu gehen und zu merken, so, sie sind nicht ganz alleine in dieser Situation.
0: Mhm. Kleine Korrektur, Anmerkung der Redaktion zu David Hees Beitrag zu der Demo vor der Landeserstaufnahmeeinrichtung. In dem Beitrag wird wiederholt erwähnt, die Genfer Flüchtlingskonvention sei vor 25 Jahren verabschiedet worden. Das stimmt natürlich so nicht ganz. Die Genfer Flüchtlingskonvention existiert seit 1951. Vor 25 Jahren wurde jedoch anlässlich des 50-jährigen Bestehens der Genfer Flüchtlingskonvention der Weltgeflüchteten-Tag ins Leben gerufen. Und bevor wir gleich einen Blick nach Lateinamerika schauen, neuer Sound für euch bei Fokus Kultur auf Radio Dreieckland 102,3. Softcover von Widow Speak.

0: Der extrem rechte Rechtsanwalt Abelardo de la Espriella konnte sich bei der Stichwahl zur Präsidentschaft in Kolumbien knapp gegen seinen Konkurrenten aus dem linken Lager, Iván Cepeda, durchsetzen. Welche Konsequenzen es haben kann, einen solchen rechten Hardliner an der Spitze des Landes zu haben, erklärt Kolumbien-Korrespondent David im Studiogespräch bei Radio Dreieckland. Außerdem wird erläutert, welche Rolle der Konflikt mit kriminellen Gruppen auf die Wahl hatte und die Bedeutung der politischen Unterstützung durch die USA. Denn US-Präsident Trump hatte im Vorfeld zur Stichwahl eine Wahlkampfempfehlung für de la Espriella abgegeben. Des Weiteren spricht David von den politischen Ähnlichkeiten zu Argentinien. Zu Anfang wird im Gespräch jedoch nochmal auf die Spezifika der Wahlauszählung eingegangen und wieso von einem vorläufigen Wahlergebnis die Rede ist.
1: Wir haben uns gerade schon ganz, ganz kurz unterhalten, denn der Morgen ist nicht so gut gestartet. Wir hatten es vor 3 Wochen darüber. Die Stichwahlen zur Präsidentschaft in Kolumbien fanden gestern auf heute statt. Und das Ergebnis, ja, die extreme Rechte hat gewonnen.
2: Ja, die extreme Rechte hat gewonnen, genau. Also Abelardo de la Espriella hat nach aktuellem Stand, es ist ja jetzt ungefähr 1 Uhr morgens in Kolumbien, 49,7% der Stimmen erhalten. Das ist 1 Prozentpunkt mehr als der Kandidat des linken progressiven Regierungslagers Iván Cepeda. In absoluten Stimmen entspricht das in etwa 250.000 Stimmen. Also es ist ein sehr knappes und man muss sagen auch vorläufiges Ergebnis.
1: Vorläufig, weil...
2: Wir hatten es vor 3 Wochen schon mal, genau. Also es wird in Kolumbien folgendermaßen gezählt. Es gibt eine Vorauszählung, also es gibt keine Nachwahlbefragung, wie wir das aus Deutschland kennen, dass dann also die Umfrageinstitute hingehen an die Wahlurnen bzw. an die Orte, wo gewählt wird und die Leute befragen und daraus dann so eine erste Hochrechnung erstellt wird. Sondern was passiert ist, dass ein erstes Mal ausgezählt wird, direkt vor Ort. Das ist der Preconteo, die Vorzählung sozusagen. Und dann findet dann eigens durch eigene Wahl RichterInnen nochmal eine richtige Auszählung statt. Und die dauert naturgemäß etwas länger. Es ist noch nie in der kolumbianischen Geschichte so gewesen, dass die richterliche Auszählung eigentlich dann nochmal das Ergebnis nicht bestätigt hätte. Bei 250.000 Stimmen Vorsprung nur, das ist weniger als 1%, muss man natürlich vorsichtig sein. Da kann sich noch was verändern. Gleichzeitig hat aber gut der unterlegene Kandidat Iván Cepeda zwar gesagt, wir erkennen das vorläufige, die vorläufigen Zahlen an, warten aber, bis jetzt eben die richterliche Auszählung stattgefunden hat. Gleichzeitig aber hat Abelardo de la Espriella, der Kandidat der Rechten, schon seine Siegesrede gehalten hat auch schon aus den USA die offiziellen Glückwünsche erhalten. Da waren die USA die ersten, weil es ist eben noch kein offizielles Ergebnis.
1: Also auf linker Seite ein bisschen gemäßigter als bei den ersten Auszählungen, beziehungsweise in der ersten Runde der Präsidentschaft?
2: Ja, also diesmal ist der Diskurs des Kandidaten Iván Cepeda etwas vorsichtiger. Also wie gesagt, er hat gesagt, es ist keine offizielle Anerkennung. Man nimmt die ersten Zahlen zur Kenntnis. Es ist aber nicht so wie in der ersten Runde, wo man explizit gesagt hat, dass man das Ergebnis nicht so anerkenne und dass der Verdacht des Wahlbetrugs im Raum stünde.
1: Bevor wir jetzt nochmal in die Details reingehen, was bedeutet das denn für dich persönlich, dieses Ergebnis? Mit was für einer Stimmung blickst du jetzt in die nächste Zeit?
2: Ja, das ist, man sagt, das ist so der Wahlkater, auch jetzt erstmal, was ich heute Morgen jetzt so gelesen habe. Also, es wird schwierig. Erstmal, was hervorgehoben wurde jetzt von vielen Leuten, ist eben die Kampagne nochmal in den letzten 3 Wochen, also die starke Wahlkampagne, die jetzt das linke Lager nochmal hingelegt hat, war sehr viel von so Grassroots-Initiativen die Rede, weil die Kampagnenkoordinierung der Linken nicht besonders stark gewesen, ist schon zur ersten Runde hin, aber in der zweiten ist es jetzt ein bisschen besser geworden, aber einfach viele Leute einfach Eigeninitiative ergriffen haben angesichts der Gefahr, was jetzt wohl Realität zu werden scheint, dass eben so ein extrem rechter Kandidat die Regierungsgeschäfte übernimmt. meine persönliche Stimmung, es ist erstmal irgendwie Montagmorgen, also schlechter kann man eigentlich eine Woche nicht beginnen. Warten wir mal ab. Also ich persönlich muss ich sagen, bin ich da immer sehr vorsichtig, wenn es darum geht, irgendwie die Wahlergebnisse nicht anzuerkennen. Ich habe jetzt gerade nochmal die Seite der Registraduria aufgerufen. Das ist im Prinzip die Behörde, die für die Auszählung der Stimmen zuständig ist. Und ja, die ist down, die Seite. Also es ist irgendwie, ich weiß es noch nicht genau, aber tendenziell würde ich jetzt nach meinem Gefühl, ohne aber irgendwie das jetzt auf eben Zahlen stützen zu können, weil wir haben eben keinen Zugang, aber so die kolumbianischen KommentatorInnen, die Zeitungen gehen eigentlich momentan davon aus, dass eben Abelardo de la Espreja der neue Präsident Kolumbiens wird ab August.
1: Du hast ein bisschen die Wahlkampagne in den letzten 3 Wochen auf linker Seite erwähnt. Dazu gehörte ja auch die große Militäroperation der vergangenen Tage, die dafür sorgte, dass der stellvertretende Kopf mit dem Kampfnamen Marlon, der aus der ehemaligen FARC-Rebellen bestehende Guerilla-Gruppierung EMC um Ivan Mordisco getötet wurde und die Gruppe für besiegt erklärt wurde. Ja. Letztendlich konnte das wahrscheinlich auf die Wahlergebnisse kaum Einfluss
2: das
1: nehmen.
2: Das hat eigentlich kaum Einfluss. Auch das hatten wir auch schon bei der ersten Runde der Präsidentschaftswahlen, wo es dann auch nochmal ein Bombardement gab. Ich glaube am Wahltag selber. Das ist irgendwie auch so traurig und so abstrus, das klingt, aber das nimmt dann keinen großen Einfluss mehr auf die eigentliche Stimmabgabe. Ja, weil in Kolumbien werden andauernd irgendwelche Kommandantes getötet und es gibt wieder ein Hin und Her. Dann vor einigen Tagen ist nochmal so eine Guerilla-Splittergruppe von 100 Leuten hat sich demobilisiert. Das jetzt einzuordnen, das Fass will ich gar nicht aufmachen, aber das hat im Prinzip keine Bedeutung gehabt mehr für den Wahlausgang beziehungsweise für das WählerInnenverhalten.
1: Ja. Mhm. Gleichzeitig kündigt ja eventuell neuer Präsident de la Espriella an. Ja, Entschuldigung. Einen harten Kurs gegen die bewaffneten Gruppen zu führen und gleichzeitig, du hast es schon ausblicken lassen, ist das eigentlich irreal, dieses Wahlversprechen einzulösen und quasi alle bewaffneten Gruppen aufzulösen unter Zwang.
2: Ja.
1: Was denkst du, wie viel kann das an Gewichtung haben, diese Wahlversprechen nicht zwangsläufig erfüllen zu können?
2: Also man muss jetzt sehen, vielleicht sollten wir auch noch mal drauf blicken, also Abelardo de la Espreja, ich kann total verstehen, ich habe das auch lange nicht hinbekommen, den Namen unfallfrei auszusprechen.
1: Letztes Mal hat es besser geklappt.
2: Abelardo de la Espreja hat jetzt in seiner Siegesrede vor ein paar Stunden in Barranquilla vor seinen Anhängerinnen überraschend erstmal für einige KommentatorInnen einen relativ konzilianten Ton angeschlagen, hat also gesagt, man wird die Rechte der Opposition wahren, man wird im Rahmen der Verfassung, die Verfassung von 1991, das ist in Kolumbien, im Rahmen der Verfassung regieren, hat also einen sehr republikanischen Ton angeschlagen, weil er natürlich auch weiß, er hat ein Ergebnis erzielt, wo die Hälfte der Wählerschaft bei einer Rekordwahlbeteiligung von über 60% in Kolumbien, so hoch war die Wahlbeteiligung in der zweiten Runde noch nie, hat natürlich auch das halbe Land in Anführungsstrichen gegen sich. Und dieser konziliante Ton hat jetzt erstmal zumindest in der liberalen Presse so kurz für Aufatmen gesorgt, weil er kann nicht durchregieren in dem Sinne, weil er hat ja keine parlamentarischen Mehrheiten, beziehungsweise seine Bewegung selbst hat ja bei den Kongresswahlen Anfang des Jahres oder im März diesen Jahres kaum Sitze geholt. Das heißt, er muss sich die Mehrheiten im Kongress auch suchen. Er wird nicht einfach nur mit Dekreten durchregieren können. Und da muss man sehen, er ist von einigen rechten Parteien oder auch der großen, starken rechten Partei unterstützt worden, obwohl die eigentlich eine eigene Kandidatin hatte. Da muss man sehen, inwieweit er sich da durchsetzen kann und irgendwie Mehrheiten in dem Kongress finden kann. Was jetzt eine konkrete Frage auf den bewaffneten Konflikt angeht, also Kicks, wir sind bei über 50 oder 60 Jahren bewaffneten Konflikt in Kolumbien. So, also diese Gruppen aufzulösen oder so weiter, das ist ein Riesenproblem. Der Vorschlag der vorherigen Regierungen war eben, okay, wir versuchen mit den Gruppen zu verhandeln, wir versuchen dieses Friedensabkommen mit den FARC von 2016 nochmal weiterzudrehen, auf andere Gruppen auszudehnen. Das hat in der Regierung Petro nicht geklappt. Das ist auch einer der Gründe, warum die Regierung abgewählt worden ist, die Gewalt hat zugenommen, die Coca-Produktion hat zugenommen, also dieser Ansatz eines umfassenden Friedens hat einfach nicht funktioniert. Viele befürchten jetzt, dass wir gegen zurückkommen zu diesem Plan Colombia. Der Plan Colombia war von 1998, 2000 ungefähr so ein Militärplan, der auch gestützt von den Vereinigten Staaten durchgeführt wurde, auch unter Inkaufnahme der Repression gegenüber linken AktivistInnen, GewerkschafterInnen, Landbewegungen, KleinbäuerInnen. Und dass diese harte Hand, die Abelardo versprochen hat, jetzt zurückkommt, würde den Konflikt, also den bewaffneten Konflikt, nochmal eskalieren und eben auch für die zivile Bevölkerung, gerade in den ländlichen Regionen, die übrigens mehrheitlich für Iván Cepeda gestimmt hat, wie man jetzt auch sehen kann, nochmal deutliche Verschlechterung der Situation bedeuten.
1: Mhm. Du hast es auch schon angerissen, blicken wir nochmal auf das politische System Kolumbiens. Du meintest, dass eben der Präsident nicht durchregieren kann und quasi auf die parlamentarische Zustimmung
2: angewiesen ist.
1: Ja. Vielen Dank, Wortfindungsstörung. Vielleicht mal ganz konkret, inwieweit unterscheidet sich zum Beispiel das parlamentarische System, das politische System in Kolumbien im Vergleich zu dem in Argentinien?
2: Es ist ähnlich, beides in der Präsidentialdemokratien. In Argentinien ist nochmal die Sache, dass du deutlich föderalere Elemente hast. Insgesamt, es ist aber durchaus ähnlich, wenn du jetzt den konkreten Fall, also jetzt von der institutionellen Ebene absiehst, sondern den konkreten politischen Fall betrachtet, in Argentinien ist es ja so, dass Milei, den Abelardo de Aspre ja auch ein bisschen nachgeahmt hat, auch in der Kommunikation und in den Versprechen beispielsweise die Staatsausgaben stark zu senken, also Bürokratie abzubauen, sehr viel einzusparen in staatlichen Strukturen. Das ist ja eine Kopie von Milleys Vorschlägen. Bei Milley ist es so, dass er eben teilweise auf die Unterstützung bzw. Stimmen auch aus dem rechten peronistischen Lager, aus dem konservativ peronistischen Lager setzen kann. Deswegen konnte Milley ja vor einigen Wochen auch eine wichtige Arbeitsmarktreform durchsetzen. Das muss ich jetzt zeigen. Also Abelardo de Aspre wird fälschlicherweise eigentlich so ein bisschen als Outsider gelesen. Er ist insofern kein Outsider, dass er eben die Unterstützung von einigen wichtigen Wirtschaftskonglomeraten oder wirtschaftlichen Akteuren hatte, von für die zweite Runde von vielen auch von politischen, traditionellen Akteuren der etablierten Parteien oder etablierten Strukturen. Aber insofern eben ein Outsider, weil er eben überhaupt keine politische Erfahrung hat. Er war ja Rechtsanwalt, irgendwie auch von Drogenbossen, von Paramilitärs. Das muss man jetzt sehen, wie sich das politisch konfiguriert. Kolumbien ist da in meiner Wahrnehmung ja noch relativ stark irgendwie republikanisch, dass man eben dieses Respekt der Institutionen ist was ganz Wichtiges. Das war auch ein wichtiger Punkt, warum Abelardo de Aspre ja, glaube ich, gewonnen hat, auch teilweise auch Stimmen aus der Mitte der Gesellschaft gewinnen konnte, weil die Regierung Petro eben gesagt hat, okay, wir wollen die Konstitution von 1991, die Verfassung von 1991 reformieren. Wir wollen eine verfassungsgebende Versammlung. Und da reagieren KolumbianerInnen teilweise dann sehr empfindlich, wenn es darum geht, nochmal diese politische Grundordnung dann zu überwinden, gerade aus dem, wenn es um MitteWählerInnen geht.
1: Vielleicht noch zwei Sätze zu dieser Rolle des angeblichen Outsiders. Unterstützung hat Esprit ja auch durch US-Präsidenten Trump erfahren, der zur entsprechenden Wahl aufgerufen hatte. Welche Konsequenzen könnte das haben, sollte er tatsächlich Präsident werden?
2: Naja, also wenn wir das regionalpolitisch betrachten, ist es natürlich ein weiterer Rechtsruck, also so ein weiterer Ausdruck dieser Donroe-Doktrin. Also man hat jetzt nicht militärisch interveniert wie Anfang des Jahres in Venezuela, aber schon politisch auch hat ganz klar den Kandidaten de la Espreya unterstützt. Damit kippt sozusagen Südamerika oder Lateinamerika nochmal weiter nach rechts mit Milei in Argentinien, Bukele in El Salvador, Noboa in Ecuador. Es sind Ende des Jahres oder in der zweiten Jahreshälfte Wahlen in Brasilien. Da könnte es auch wieder nach rechts kippen. Das heißt, also wenn es so aus US-politischer Perspektive zu lesen wäre, dann versucht man eben wieder Einfluss zu gewinnen. Der Einfluss wird größer werden. Stichwort auch militärische Intervention gegen die Guerilla beispielsweise. Das setzen auch wieder verstärkt auf einfach eine engere politische und wirtschaftliche Beziehung, weil die Regierung Petro ja versucht hatte, so ein bisschen die außenpolitischen Beziehungen zu diversifizieren. hat insbesondere in den arabischen Raum auch geblinkt, nach Asien geblinkt. Und ja, Kolumbien wird sich unter Dela Espreja, wenn er denn dann offiziell Präsident werden sollte, dann auch wieder stärker an die USA annähern. Das hat Dela Espreja auch gesucht. Und das ist eigentlich auch der Sieg von Dela Espreja, ist auch ein Sieg der US-Administration unter Marco Rubio auf jeden Fall, ne? Der ja so ein bisschen der Spin-Doktor hinter der US-Lateinamerika-Politik ist.
1: Mhm. Zum Schluss vielleicht noch ein Ausblick. Du hast es schon ein bisschen angerissen. So einfach wird es nicht für den wahrscheinlich amtierenden Präsidenten, eine Kettensägenpolitik, wie es ein Milei wünscht, durchzusetzen.
2: Naja, es gibt immer noch man kann immer noch mit Präsidialdekreten versuchen zu agieren. Also natürlich hat man im Präsidentialsystem, Entschuldigung, wenn ich dich unterbreche, natürlich immer auch eine Möglichkeit, ne, also als starke Exekutivgewalt, das den Kongress zu übergehen. Das ist aber in der kolumbianischen Politik nicht so sehr Usus. Das wurde schon gemacht, ist aber immer so ein bisschen on the edge. Also es ist immer so ein bisschen, da ist der Kongress beziehungsweise auch die Judikative auch immer sehr, sehr stark. Das muss man sehen. Also das heißt nicht, dass Espreja dadurch irgendwie dann zurückgehalten werden kann. Wie gesagt, sein Diskurs war jetzt eher versöhnend. Das muss man aber dann sehen, was das in der Praxis eben bei den politischen Vorschlägen bedeutet und inwiefern er sich dann möglicherweise auch über den Kongress hinwegsetzt, beziehungsweise Allianzen mit den etablierten politischen Kräften, vor allem auf der Rechten und auch im Zentrum sucht.
1: Und welche Möglichkeiten gäbe es denn aus der Bevölkerung raus, quasi entsprechende Vorhaben, sollten sie kommen, zu verhindern?
2: Ja, die Straße, also die kolumbianische Linke, die sozialen Bewegungen in Kolumbien, und das zeigt ja auch das Ergebnis von fast 50%, beziehungsweise fast 13 Millionen Stimmen. Also die kolumbianische Linke ist sehr stark, ist sehr gut organisiert. Nicht nur seit sie vor 4 Jahren, sagen wir mal, die Macht übernommen hat, auch wenn man das nicht so vereinfacht eigentlich sagen kann. Also die kolumbianische Linke oder die kolumbianische Zivilgesellschaft, der progressive Teil der Gesellschaft ist sehr stark auf der Straße. Ja, sie sind sehr gut organisiert. Es wird zu Protesten kommen, auf jeden Fall. Die geplanten Politiken, sei es jetzt in Sachen Sicherheitspolitik, sei es in Sachen Repression, auch autoritäre Politik gegenüber Kriminalität, sei es in den angekündigten Reformen des Sozialstaates, sei es im Bürokratieabbau. Das wird zu Protesten führen, das politische Ambiente wird heiß sein. Und beispielsweise die Studierenden, die Lehrkräfte und so weiter, da haben schon gezeigt, dass sie einfach auch mit Mobilisierung auch Dinge verhindern können. Es ist zu hoffen, dass das gut ausgeht, dass das nicht mit Gewalt beantwortet wird, wie Abelardo Lesbreja das auch angekündigt hat, dass er die Pressefreiheit auch respektiert. Er hat ja auch die Presse sehr stark angegriffen und auch angekündigt, eben gegen Opposition und unliebsame Journalisten vorzugehen oder JournalistInnen vorzugehen. Das muss man sehen. Also ich, auch wenn jetzt dieser Diskurs sehr konziliant war, die kommenden 4 Jahre werden wir vielleicht öfters nochmal hier im Studio über die soziale und politische und wirtschaftliche Lage in Kolumbien diskutieren. Würde mich freuen. Aber in dem Sinne, dass wir Kolumbien zum Thema machen, aber natürlich nicht im Sinne, also weil das Ergebnis ist ja niederschmetternd auf der Runde.
0: Ein einerseits niederschmetterndes Ergebnis. Der rechtsextreme Rechtsanwalt Abelardo de la Espriella hat die Wahl in Kolumbien haarscharf oder auch hauchdünn gewonnen. Allerdings 50-50, also die Linke wird sich dementsprechend auch auf die Situation einstellen. Die ist stark, wie ihr gerade noch gehört habt. Und bei uns geht es jetzt erstmal mit Musik weiter.
3: Ganz wunderbare Musik. Ihr hört relaxten, kontemplativen Sound mit ein bisschen Patina. Es gibt jetzt Richard Wojciech und Teresa Stratas mit Nanas Lied.

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1: Reggae Richie.
2: Wir würden jetzt gerne ein
1: Stück Reggae Remix, fettes Brot. Jein. Jein könnt ihr sagen, wenn ihr meint, ihr wollt heute doch nicht auf Party. Aber wir sagen auf jeden Fall.
3: Morgen ist auch noch Party.
1: Und Wochenende ist Party. Aber es ist nicht das ganze Leben eine Party. Es muss auch mal was für den Intellekt geben. Und deswegen erwarten euch jetzt um 18 Uhr und 49 Minuten hier bei eurem Fokus Kultur auf Radio Dreieckland 102,3 die Veranstaltungshinweise.
3: Und da geht es gleich morgen am Mittwoch, dem 24. los, nämlich ab 18 Uhr und das dann bis um 21.30 Uhr wird zu einem Film- und Infoabend geladen, und zwar 5 Klein-Eschholz Wohnprojekte am Alfred-Döblin-Platz 1. Dort geht es dann um 18 Uhr los mit geretteten Lebensmitteln, Dr. Brot, Saft, Wein etc. und ab 19 Uhr Ausschnitte aus Dokumentarfilmen. Das Ganze nochmal ein bisschen im Detail. Die Wohnprojekte laden ins Stadtteilzentrum Bourbon ein zu einem kulinarischen Film- und Infoabend rund um nachhaltiges Bauen und Wohnen mit einer kleinen Infomesse der Projekte. Da gibt es dann regionale Getränke und Häppchen. Und es besteht die Möglichkeit, mit den Mitgliedern der 5 Projekte ausführlich und persönlich ins Gespräch zu kommen. 2 Projekte der Dachgenossenschaft Wohnen für alle hatten sich bereits am 20. Mai vorgestellt. Jetzt am 24. laden die weiteren drei Projekte des Mietshäuser-Syndikats ein. Die Projekte brauchen diesen Sommer noch viel Unterstützung, vor allem in Form von Direktkrediten. Auch daran Interessierte können sich dann ausführlich informieren und mit den Leuten ins Gespräch kommen. Die 3 Projekte, die sich dann vorstellen, sind das EOS Haus 1, Birnbaum und Velohafen. Zwischendurch werden dann eben ca. 40 Minuten Ausschnitte aus Dokumentarfilmen gezeigt und auch anhand deren die Situation dort erklärt. Wenn ihr dann also noch mehr Infos wollt, schon vorab, geht ihr auf wohnenfueralle.org. Und die einzelnen Projekte findet ihr unter birnbaum-freiburg.de, velohafen.de mit 2 V, also Velo mit V und Hafen auch mit V, oder auch eos-haus1.de. Nochmal kurz die Adresse, Alfred Döblin Platz 1, direkt morgen von 18 bis 21.30 Uhr.
1: Okay, kommt in Rottigring 12 am Mittwoch zur Volkshochschule Freiburg zu Austausch und Diskussion über indigenes Umweltmonitoring gegen den Raubbau in Amazonien. Das Amazonasgebiet steht mehr denn je im Fokus globaler Aufmerksamkeit. In den letzten Jahren waren die Trockenphasen in Amazonien so extrem, dass ganze Flüsse austrockneten und Waldbrände deutlich zunahmen. Die Ausweitung illegaler Goldminen in indigenen Territorien, der Abbau natürlicher Ressourcen wie Gas, illegale Abholzung sowie der Anbau von Koka nehmen darüber hinaus stetig zu. Dies erhöht den Druck auf die Lebensräume indigener Lebensgemeinschaften und auf die natürlichen Ökosysteme der Region. Angesichts dieser Situation stärken indigene Gemeinschaften ihre lokale Monitoring- und Überwachungspraxis in Kooperation mit NGOs und staatlichen Akteuren sowie durch den Einsatz neuer Technologien wie Smartphones, GPS und Drohnen. Auch Unternehmen im Rohstoffsektor werden zunehmend verpflichtet, ihre Aktivitäten transparent überwachen zu lassen. In Zusammenarbeit mit den indigenen Gemeinschaften. An diesem Abend kommt ihr mit 2 ehemaligen indigenen Umweltwächterinnen aus Peru ins Gespräch, die auf jahrelange Erfahrungen im gemeindebasierten Umweltmonitoring zurückblicken und ihre Perspektiven, Kenntnisse und Praxis mit euch teilen. Die Veranstaltung findet auf Deutsch und Spanisch mit Übersetzung statt. Der Eintritt ist frei in der Volkshochschule Freiburg am Mittwoch von 19 bis 21 Uhr.

0: am Mittwoch, ebenfalls morgen dann schon, wird beim AK Film Club der Film Modern Times gezeigt. Der 1936 in die Kinos gekommene Schwarz-Weiß-Klassiker mit Charlie Chaplin in der Hauptrolle ist Teil der Reihe Industrialisierte Natur, in der bereits Prinzessin Mononoke und Koyaanisqatsi in diesem Monat zu sehen waren. Am 1.7. seht ihr dann als vierten Teil Die Epoche der Menschen an Troposzen. Jetzt noch kurz zum Inhalt des Charlie Chaplins Films. Nachdem er sich in Lichter der Großstadt 1931, also da kam dieser Film raus, bereits durch die Tücken und Wirren der modernen Massenstadt gekämpft hatte, muss er sich jetzt als Fließbandarbeiter in einer maximal effizienzorientierten Fabrik beweisen, in der er den ganzen Tag monotoner Arbeit nachgehen muss. Der mentale Zusammenbruch ist in diesem Arbeitsklima schon vorprogrammiert. Die Darstellungsweise ist mit vielen Slapstick-Einlagen versehen, typisch Charlie Chaplin. Dabei thematisiert er mit viel Humor eben ein ernstes Thema, der Mensch im Arbeitsprozess zwischen größtmöglicher Effizienz und Monotonie aufgerieben, entfremdet sich mehr und mehr von sich selbst. Das Ganze dann im großen Hörsaal der Biologie von 20 bis 22 Uhr direkt morgen beim AK Film Club. Preislich seid ihr günstig dabei. Mitgliedsausweis plus Eintritt 5 Euro. Der Mitgliedsausweis kostet fürs Semester einmalig 3,50. Danach kostet euch der Eintritt nur noch schlappe 1,50 pro Vorstellung.
1: Zucasoli Café lädt ein zu Sinarab. Es läuft mit arabisch Original Ton mit Untertiteln It Takes a Lot of Hands Healing Beirut. Diesen Monat zeigen Zucasoli Café bei Sinarab It Takes a Lot of Hands Healing Beirut diesen Film über die Kraft von Solidarität. Am 4. August 2020 erschütterte eine der schwersten Explosionen der Geschichte den Hafen von Beirut. Was folgte, war ein Schweigen des Staates und ein Aufschrei der Menschlichkeit. Innerhalb weniger Tage reisten Freiwillige aus 17 Ländern an, um an der Seite der BeiruterInnen zu stehen und das ganze Stadtviertel mit ihren Händen wieder aufzubauen. Der Film begleitet diese Menschen, die inmitten von Trümmern und Trauer ein Fest der Solidarität entfachten und die dunkelste Stunde in einen Akt des Gebens verwandelten. In einer Welt, die sich so oft zur Faust ballt, öffneten sie ihre Hände. Wie immer erwartet euch an diesem Abend ein warmes Essen und eine offene Atmosphäre zum Austauschen und Verweilen. Sinarab wird kuratiert von Hend Amann im Zucasoli Café Mittwoch 19.30 Uhr bis 22 Uhr. Place to be ist dann Uhlandstraße 2 in Freiburg.
0: Wir sind jetzt chronologisch schon kurz vor dem Wochenende. Da gibt es dann das Hofkino am Freitag ab 20.45 Uhr in der Kronenstraße 16a. Das wird vom Eine Welt Forum und dem IZ3W veranstaltet, das Sommerhofkino. Es geht um unendliches Wachstum auf einem endlichen Planeten. Aus eigener Erfahrung in der Klimagerechtigkeitsbewegung wissen wir, dass viele Menschen, die sich für Nachhaltigkeit, Klimagerechtigkeit einsetzen, zwar eine vage Ahnung haben, dass es vor allem die Wirtschaft ist, die unseren Planeten zerstört, dass aber gleichzeitig viel Unsicherheit besteht, wie genau das eigentlich im Detail passiert. Die Mechanismen zwischen Umwelt- und Wirtschaftswachstum bleiben häufig eine Blackbox, auch weil es an zugänglichen Informationsquellen und Bildungsformaten fehlt. The Cost of Growth wirft einen Blick hinter die Kulissen, hinter die Erzählung des kapitalistischen Fortschritts und zeigt die sozialen und ökologischen Kosten eines Systems, das auf Extraktion und Ausbeutung basiert. Der Film begleitet Bewegungen in Serbien, Italien und Sapmi, die sich gegen Landraub, Rohstoffpolitik und koloniale Kontinuitäten organisieren und gleichzeitig konkrete Alternativen aufbauen, solidarische Ökonomien, demokratische Arbeitsformen und neue Formen von Gemeinschaft. Nochmal kurz die Eckdaten am Freitag diese Woche, 20.45 Uhr, anderthalb Stunden lang in der Kronstraße 16a.
1: Und das war's für unsere Veranstaltungshinweise und das war's jetzt auch, also jetzt mal auch wirklich mit der Fokuskultur für den 23. Juni 2026.
0: Für euch, liebe Hörer, wir verabschieden uns mit einem kleinen wenig Musik.
1: Mit ganz fetzig an neuer Musik von Zilla. Das heißt Öbü und eure Böbü, Hölle, Fokus Kultur, sind gewesen der Dave und
0: Dornik.
1: Und tschüss.

Herzlich willkommen beim Mittagsmagazin Punkt 12 auf der 102,3 MHz Radio Dreieckland Freiburg. Mittagsmagazin mit Konrad. Und naja, draußen ist zumindest heiß. Deshalb auch vielleicht die Empfehlung von Valentina, Lit My Fire, ein gutes Buch und damit ab in den Keller, um zu lesen. Vorher natürlich noch die Sendung heute Abend um 20 Uhr hören. Der Schilfrohr Sänger, der macht's richtig als Vogel der Woche. Der ist im Schilf, das heißt Teich. Das hört sich irgendwie kühl an. Und die Sonarmeldungen, na, die kommen hier aus dem Norden unseres Ländles. Ich selbst bin ab und zu im Süden des Ländles, das ist das Stimmenfestival.

Ja, heute habe ich etwas mit der Musik. Stimmenfestival in Lörrach hat begonnen, genau gesagt. Wir sind fast mitten drin und das heißt natürlich noch einige Zeit. Zumindest hier die Foreigner, die werden heute Abend am Mittwoch auftreten. In Lörrach ist ihr zweitletzter Act. In München sind sie nochmal am 2.7. zu hören. Heute Abend in Lörrach kann man sie noch hören auf dem Marktplatz. Dass das Stimmenfestival in Lörrach noch weitere Höhepunkte hat, kann man auf dem Programm von stimmen.com nachlesen.

0: Am 24. Juni heißt es wieder, oh mein Gott, nein, am 24. Juli heißt es wieder Lit My Fire, aber heiß ist es trotzdem, ne? Also, ich begrüße dich erstmal, Valentina.
1: Hallo Konrad.
0: Das heißt, bei dem Wetter zu lesen, ist ja schon eine ziemliche Anstrengung und ihr habt es irgendwie gemeistert. Das heißt, als ihr gelesen habt, war es ja noch ein bisschen kühler, oder?
1: Ja, so also Lesen hat ja auch den Vorteil, dass es eine sehr gute Ausrede ist, nicht vor die Haustür zu gehen, wenn es draußen zu heiß wird.
0: Da hast du natürlich auch wiederum recht.
1: Ja, und vielleicht ist es dann ja auch ein Tipp für unsere Zuhörenden, bei zu heißem Wetter, wenn das Schwimmbad überfüllt ist, sich lieber in den Keller zu setzen mit einem Buch.
0: Gute Idee. Und ihr habt da die richtigen Bücher nämlich an rausgefischt.
1: Ja, wir haben uns tatsächlich auch so ein bisschen am Wetter orientiert und unsere Buchauswahl gibt jetzt leider keine Abkühlung, sondern ist eher für erhitzte Gemüter. Es geht um Wut und um Gewalt.
0: Das hat natürlich auch was mit dem Wetter zu tun. Ich kann mir vorstellen, dieses Wetter geht vielen Leuten so richtig auf die Nerven und da wird man ganz schnell wütend, gewalttätig, beziehungsweise ist einfach zu schlapp dafür, um irgendwas in den beiden Richtungen überhaupt zu machen.
1: Ja, und als Buch des Monats haben wir diesmal einen Debütroman ausgesucht, der heißt Gelbe Monster. Damit ist in dem Fall nicht die viel zu heiße Sonne gemeint, sondern es geht um eine Beziehung, wo die Frau körperlich gewaltvoll ihrem Partner gegenüber wird.
0: Das heißt, im Grunde genommen wird in diesem Buch die übliche Erwartungshaltung der Mann, das heißt der männliche Teil der Partnerschaft, ist gewalttätig umgekehrt und in diesem Buch ist praktisch die Frau die Täterin.
1: Genau. Und zusätzlich spannend ist, dass die Geschichte aus der Perspektive der Täterin formuliert wird. Wir haben hier also eine Täterinnenperspektive und eben eine Frau, die erzählt. Und das ist doch sehr ungewöhnlich und lädt ein Stück weit auch dazu ein, besser nachzuvollziehen, warum diese Frau gewalttätig wird. Die Frage, die sich da aufdrängt, ist dann natürlich, ob das nicht auch nach hinten losgeht und was denn dann eigentlich mit dem Opfer ist und ob diese Perspektive gut genug gebrochen wird, das könnt ihr dann bei unserer Diskussion am Mittwoch euch anhören.

0: Und natürlich am Donnerstag ab 11 Uhr in der sogenannten Zweitausstrahlung. Mittwoch dann wieder entsprechend um 20 Uhr.
1: Genau.
0: Ihr seid natürlich jetzt hier, wolltest du noch ein bisschen weiter ausführen oder willst du es tatsächlich alles dann am Mittwoch machen?
1: Ja, zu dem Buch selber würde ich jetzt es dabei belassen. Es soll ja auch noch spannend bleiben. Und wir können aber gerne noch über die anderen Punkte, die geboten werden, sprechen. Wir haben wie immer eine Musikliste, die thematisch sich am Buch des Monats orientiert. Und wir haben auch wieder zwei Bücher, die in Kurzrezensionen vorgestellt werden.
0: Und diese beiden Bücher mit kurzen Rezensionen kannst du mit noch kürzeren Ankündigungen auch noch gleich ankündigen?
1: Ja, zum einen haben wir wieder ein Buch vom französischen Buchmarkt. Und zwar hat der ehemalige französische Präsident Nicolas Sarkozy ein Buch über seine Gefängnishaft geschrieben. Und das wird Sebastian kritisch einordnen. Anna hat sich einen Essay rausgesucht von Daniela Dröscher, wo es um das Sprechen des Songs zum Thema Female Rage und weibliche Gewalt, also das ist jetzt wieder stark am Buch des Monats orientiert und da hat Sebastian ein paar gute Songs rausgesucht.
0: Das heißt, ganz kurz zusammengefasst, gelbe Monster, wobei ich nicht so ganz genau weiß, worauf sich die gelben Monster da genau beziehen. Ein Buch von weiblicher Gewalt gegen den männlichen Partner aus Sicht heraus der Frau, ein Debütroman und untermalte das Ganze mit Songs über Female Rage und weibliche Gewalt und dann hier Nicolas Sarkozy. Französischer Ex-Präsident, der ins Gefängnis musste und sich darüber beschwert, sowie am Ende sprechen wir darüber, das heißt ein Essay über das Sprechen, über Wut und Gewalt.
1: Genau. Und vielleicht noch ein kleiner Einwurf. Der Titel Gelbe Monster, der ist wahrscheinlich eine Literaturanspielung, Werk der physischen Literatur, aber das
0: Präsentiert am Mittwoch um 20 Uhr auf der 102,3 MHz und am nächsten Tag um 13 Uhr, am Donnerstag um 13 Uhr, entsprechend in der Zweitausstrahlung nochmals ausgestrahlt und natürlich auch nachzuhören bei Radio Dreieckland. Valentina, ich danke dir mal für das Gespräch.
1: Dankeschön, Konrad. Bis nächstes Mal.

0: Vogel der Woche.
1: Willkommen zur ornithologischen Aktion. Einmal die Woche, und da ist ja jetzt so tatsächlich neben der ganzen antifaschistischen Arbeit, die nötig ist und viel Zeit einnimmt, viel mehr als man eigentlich möchte, natürlich auch so Auszeitmomente braucht, ist das bei vielen, bei mir gar nicht so unbedingt, dann so eine Badelust, irgendwo abends mal schnell an irgendeinen See zu fahren und reinzuspringen. Und da begegnet Ihnen und euch höchstwahrscheinlich dann immer das Konzert der sogenannten Rohrspatzen. Sehr despektierlich, wie ich finde. Denn das sind natürlich keine Spatzen erstens, sondern Rohrsänger, die da durcheinander zwitschern. Und das sind auch nicht alles dieselben, sondern da gibt es eine schöne Gemengelage. Bei uns ist es je nach dem, wie das Schilf so wächst und was da so an Gras noch ringsrum ist und wie sumpfig das ist und wie nah am Wasser. So vier Arten, die da gleichzeitig auftauchen können. Und das macht es ein bisschen verwirrend. Der lauteste ist der Drosselrohrsänger, den kennen Sie wahrscheinlich, den hatten wir ja schon mal, ne? Der so tatsächlich so DJ-mäßig da auftritt. Und der viel häufigere, der schwätzt so ein bisschen unauffälliger und da flötet auch nichts groß. Das ist wirklich so ein recht tonloses Imitieren von kleinen Figuren, rhythmisch auch nicht so besonders interessant. Der Sumpfrohrsänger ist noch ein viel größerer Imitator. Der kann also wirklich alles, was ihm so auf seinem Zugweg, sind alle vier Zugvögel, begegnet, dann auch imitieren und baut das so in seine Strophen ein und ist dadurch so zu erkennen, dass er eben so ganz großartiger Imitator ist. Ist auch nicht so gern mitten im Schilf, sondern eher so am Rand, wo es so ein bisschen strauchiger und sumpfiger wird und ist dadurch auch ein eher so Wiesenvogel. Und unser Vogel der Woche ist der hübscheste von diesen. Die sind nämlich alle so eher so graubraun und unauffällig, damit sie im Schilf nicht so leicht zu entdecken sind für Beutegreifer wie die Rohrweihe oder so. Hat der Schilfrohrsänger im Gegensatz zu seinen Kolleginnen so einen schönen hellen Überaugenstreif und darüber noch so einen schwarzen dünnen Streifen und noch so eine kleine Aufhellung am Oberkopf und wirkt dadurch sehr hübsch, wenn man ihn mal zu Gesicht bekommt, denn die sind alle sehr heimlich. Aber dadurch, dass sie jetzt ja alle füttern müssen, neben ihrem Gesinge, kann man den dann auch mal sehen, wenn er so rauskommt, zum Beispiel auch zum Singen. Aber mir geht es ja um diese Unterscheidung und da habe ich jetzt unlängst bemerkt, dass es ganz schön schwer ist, das zu beschreiben für Leute. Also wenn ich jetzt sage, ah, das ist ein Schilfrohrsänger oder das ist ein Sumpfrohrsänger oder das ist ein Blaukehlchen. Weil alle haben die so, ahmen die andere Vögel nach, dann ist das häufig eher so eine Art, einerseits Anteile von Melodischem im Gesinge. Ja, also wenn man so merkt, da ist so ein Pfeifen drin und sowas, dann geht das eher Richtung Schilfrohrsänger oder das Tempo oder das Heimliche, Nicht-Heimliche. Drosselrohrsänger zum Beispiel, der setzt sich auch mal raus und der ist auch zu sehen und größer als der Rest. Und die anderen sind so gleich groß. Und dann wird es schon schwierig. Und wenn dann auch noch mitten in diesem ganzen Rohrsänger-Gezilpe die Blaukehlchen mitsingen, dann merkt man, dass man die nur dann auseinanderhalten kann, weil die so ein bisschen höher sind in den Frequenzen und so was Schleifendes wie die Nachtigall haben. Also so ein bisschen aus dem Rhythmus abweichen und dadurch also vielleicht muss man Musikerin, Musiker sein, um das schnell zu lernen. Also bei mir hat das ein paar Jahrzehnte gebraucht, bis ich die alle so wirklich auseinanderhalten konnte. Und es passiert immer noch, dass man rätselt und davor steht und denkt, weil auf einmal ist der ganz nah und dann klingt der auf einmal anders und man hört die Frequenzen besser. Aber in diesem Konzert hier, da

sind ja keine Artgenossen, sondern Familie, eine Familie der Rohrsänger. Da gibt es natürlich noch unendlich viel mehr, weltweit sowieso, und bei uns dann noch den ganz seltenen Seggenrohrsänger oben im Nordosten in der Oderniederung, so ein, zwei Brutpaare. Wenn es dann so richtig, Seggen ist ja so ganz ausgedehnte Flachwassergebiete, ne? Sowas gibt es ja kaum noch bei uns. Also ein bisschen hat es was von den Habitatansprüchen auch. Der Schilfrohrsänger, der ist eigentlich in ganz Europa verbreitet, außer da, wo es ganz trocken ist, da unten Spanien, Portugal, Griechenland, Italien, da eher nicht. Aber da, wo es viel Schilf gibt und Sumpf, Bulgarien, Rumänien und dann nach Osten bis Nordasien, überall da, wo es so schön sumpfig wird. Und dann ist er gar nicht so anspruchsvoll, ist mein Eindruck. Also da kann auch mal so ein Kanal sein mit so ein bisschen Schilf ringsrum an den Rändern. Und dann reicht das dem auch, wie auch dem Drosselrohrsänger. Und dann kann man so einen Schilfrohrsänger vielleicht auch mal sehen, weil es dann nicht so ein endloses Schilfgebiet ist, sondern nur so ein Meter Schilf. Und da können Sie einfach ein Momentchen warten, wenn Sie das hier hören. Dann können Sie den vielleicht mal sehen, den Rohrspatzen. Und ansonsten ist das natürlich eine schöne Fingerübung, um Vogelstimmen so ein bisschen sensibler aufzunehmen, wenn man wirklich mal versucht, die auseinanderzuhalten und sich einfach den lauten Drosselrohrsänger mal wegdenkt und die anderen dann mal so ein bisschen vergleicht. Ja, mein Vogel der Woche, der sehr hübsche und kleine, verspielte, sogenannte Rohrspatz, der rund um Halle tatsächlich sehr gut vertreten ist. Anders als in anderen Gebieten haben wir ja so ein bisschen Sumpfland im Süden und im Westen. Und vielleicht zwitschert er Ihnen ja mal unter die Nase beim Baden. Schöne Woche.

0: Und es folgen so Nachmeldungen von Bermudafunk Mannheim.
1: Es ist eine Nachricht, die in den vergangenen Wochen kaum Aufmerksamkeit erregte. Dabei könnte sie für die verkehrliche Zukunft der Metropolregion Rhein-Neckar weitreichende Folgen haben. Anlass war eine Antwort der Bundesregierung auf eine Anfrage der Grünen zum Stand von Neu- und Ausbauprojekten im Schienenverkehr. Zwischen den Zeilen offenbarte sich jedoch ein deutlich größeres Problem. Die Verkehrswende in Mannheim und der gesamten Rhein-Neckar-Region steht inzwischen auf der Kippe. Wie das Redaktionsnetzwerk Deutschland zuerst berichtete, droht mehr als 90 von bundesweit 112 Bahnprojekten der Stillstand. Betroffen sind Vorhaben in unterschiedlichen Planungsstadien, teilweise sogar Projekte, die bereits begonnen wurden. Hintergrund ist die offenbar unzureichende Finanzierung durch den Bund. Damit geraten ausgerechnet jene Infrastrukturmaßnahmen ins Wanken, die seit Jahren als Voraussetzung für mehr Kapazität auf der Schiene gelten. Die für die Region entscheidende Frage lautet nun: Gehört auch der Schienenknoten Rhein-Neckar zu den Verlierern dieser Prioritätensetzung? Spätestens am Freitag erreichte die Debatte den Mannheimer Gemeinderat und die Verbandsversammlung des Verkehrsbundes Rhein-Neckar, VRN. Dort sprach Mannheims Oberbürgermeister Christian Specht, CDU, als Vorsitzender des Zweckverbands von einer, Zitat, dramatischen Situation. Die Wortwahl kommt nicht von ungefähr. Der Schienenknoten Rhein-Neckar gilt seit Jahren als einer der größten Engpässe im deutschen Bahnnetz. Trotz zahlloser Gutachten, Planungen und politischer Ankündigungen ist es bis heute nicht gelungen, die strukturellen Kapazitätsprobleme nachhaltig zu lösen. Die Ursachen sind bekannt. Die künftige Neubaustrecke Frankfurt-Mannheim soll am Mannheimer Norden enden. Südlich des Hauptbahnhofs ist ein Ausbau der Güterverkehrsverbindungen vorgesehen. Ausgerechnet der zentrale Abschnitt zwischen Mannheim und Heidelberg, das Herzstück der S-Bahn Rhein-Neckar, blieb dagegen bislang weitgehend von grundlegenden Ausbauplänen ausgenommen. Die Folgen erleben Pendler täglich. Verspätung, ausfallende Züge, Personalmangel in Stellwerken und Baustellen prägen eine Verbindung, die inzwischen zu den störanfälligsten Deutschlands zählt. Dass die Situation weit über die Region hinausreicht, macht der VRN seit Jahren geltend. Im Rhein-Neckar-Raum treffen Fernverkehr, Güterverkehr, Regionalverkehr auf engstem Raum aufeinander. Jeder Engpass wirkt sich auf Verbindungen in weiten Teilen Süd- und Westdeutschlands aus. VRN-Geschäftsführer Michael Winnes spricht deshalb von einem Netz, das seit Jahrzehnten an seiner Belastungsgrenze operiere, mit Folgen für Pünktlichkeit, Kapazität und letztlich auch für die Umsetzung des Deutschlandtakts. Vor diesem Hintergrund wirkt die Diskussion um die Finanzierung der Schieneninfrastruktur wie ein Lackmustest für die Verkehrspolitik des Bundes. Denn politische Ziele wie die Verkehrswende lassen sich kaum glaubwürdig vertreten, wenn gleichzeitig die Voraussetzungen für einen attraktiven Bahnverkehr fehlen. Specht brachte dieses Dilemma auf den Punkt. Solange die S-Bahn nicht zuverlässig funktioniere, werde es schwer sein, Menschen dauerhaft vom Auto auf die Schiene zu bringen. Besonders brisant ist die neue Konkurrenzsituation. Wenn tatsächlich nur noch 22 der bislang vorgesehenen Projekte umgesetzt werden sollen, steht der Rhein-Neckar-Raum im direkten Wettbewerb mit anderen Regionen um begrenzte Mittel. Vertreter des VRN kritisieren dabei indirekt auch die politische Fokussierung auf Großprojekte wie Stuttgart 21, die über Jahre öffentliche Aufmerksamkeit und Ressourcen gebunden hätten. Umso stärker richten sich die Hoffnungen nun auf ein Vorhaben, das bislang eher als langfristige Vision galt. Ein Tunnel unter dem Mannheimer Hauptbahnhof. Güter und Fernverkehr könnten dort künftig unterirdisch abgewickelt werden, während oberirdisch zusätzliche Kapazitäten für den Regionalverkehr entstünden. Für Winnes und Specht ist das mittlerweile keine Zukunftsmusik mehr, sondern eine Priorität. Ob diese Forderung in Berlin Gehör dürfte mitentscheiden, ob der Schienenknoten Rhein-Neckar endlich entlastet wird oder ob die Region weiter auf Verschleiß fährt. Am Freitag tagte die Verbandsversammlung des VRN, das höchste Entscheidungsgremium des Verkehrsbundes, öffentlich im Stadthaus Mannheim. Auf der Tagesordnung stand unter anderem die Wahl des Vorsitzenden für die kommende zweijährige Amtszeit. Turnusmäßig wird der Mannheimer OB als Vertreter des größten Mitglieds im Bund in dieses Amt bestimmt und seine Vertreter aus dem Rhein-Neckar-Kreis ausgewählt. was als wiederkehrende Formalie abgehandelt wird, hätte eigentlich mehr Aufmerksamkeit verdient. Wer den Vorsitz des Verkehrsverbundes übernimmt, prägt maßgeblich die strategische Ausrichtung des öffentlichen Nahverkehrs in der gesamten Rhein-Neckar-Region und damit die Frage, ob der ÖPNV konsequent ausgebaut oder weiterhin hinter den Anforderungen der Verkehrswende zurückbleibt. KritikerInnen werfen Specht, der zuvor Mannheimer Verkehrsdezernent war, seit Jahren vor, den motorisierten Individualverkehr zu bevorzugen und notwendige Reformen im ÖPNV nicht mit der erforderlichen Konsequenz voranzutreiben. Die erneute Wahl von Specht ist aus ihrer Sicht daher ein Signal für Kontinuität statt Aufbruch und könnte die Verkehrswende in der Region weiter ausbremsen. Gerade deshalb verdient diese Entscheidung eigentlich eine kompetent geführte Auseinandersetzung und eine Auswahl, die einen Bewerber durch seinen verkehrspolitischen Hintergrund bestimmt. Mannheim verabschiedet sich von einem seiner wichtigsten klimapolitischen Versprechen. Knapp 4 Jahre, nachdem der Gemeinderat den Klimaschutzaktionsplan beschlossen hat, räumt die Stadtverwaltung erstmals offiziell ein, dass das Ziel der Klimaneutralität bis 2030 nicht mehr erreichbar ist. Aus dem einstigen nachhaltigen Anspruch wird nun eine weitgehende Klimaneutralität, was nicht nur einen sprachlichen Rückzug bedeutet. 2023 befand sich Mannheim noch auf einem guten Weg, waren doch die Treibhausgase um 7,5% gesunken und lagen damit rund 40% unter dem Niveau von 1990, wohl auch, weil damals noch die Nachwirkungen der Pandemie eine Rolle spielten. Doch selbst diese Zahlen waren nicht ausreichend, um den notwendigen Zeitplan einzuhalten. Die Ursachen dafür liegen weniger bei den angeblich ambitionierten Klimazielen selbst als bei deren Umsetzung. Von 321 Maßnahmen des Klimaschutzaktionsplans wurden nach Angaben der Stadt bislang lediglich 37 vollständig umgesetzt. Bei einer vertieften Analyse zeigte sich, dass nur 43% der Maßnahmen im Zeitplan liegen. 41% kommen langsamer voran als vorgesehen, weitere 16% gelten sogar als kritisch. Statt dem gegenzusteuern und eventuelle Ziele zu überarbeiten, wird der Plan komplett verworfen. Besonders auffällig ist die Begründung. Neben Geld- und Personalmangel nennt die Verwaltung ausdrücklich einen fehlenden politischen Mehrheitswillen als Hindernis für die Umsetzung. Damit benennt sie nicht nur äußere Zwänge, sondern auch ein hausgemachtes Problem. Das Ziel scheitert demnach nicht allein an internationalen Krisen, gesetzlichen Rahmenbedingungen oder knappen Kassen, sondern auch daran, dass sich wissenschaftliche Kausalitäten politisch nicht konsequent durchsetzen lassen. Bei einer in Teilen als gesicherte rechtsextremistischen Mehrheit im Mannheimer Gemeinderat und der fehlenden Rückendeckung aus der Bundespolitik kann der Beschluss fast schon nicht mehr überraschen. Die Grünen tragen die Neubewertung trotz ihres klimapolitischen Anspruchs mit. Die klimapolitische Sprecherin Nina Wellenreuther verweist darauf, dass das Ziel von Anfang an außerordentlich ambitioniert gewesen sei. Zugleich hebt sie Projekte hervor, die in den vergangenen Jahren entstanden sind, etwa den Local Green Deal, die Klimaschutzagentur oder die Wärmewendeakademie. Tatsächlich hat Mannheim wichtige Strukturen aufgebaut und einzelne Vorhaben angestoßen. Dennoch bleibt die zentrale Erkenntnis ernüchternd. Die Stadt hat sich ein Ziel gesetzt, das sie nun offiziell aufgibt. Dabei war der Zeitpunkt 2030 nicht zufällig gewählt, fallen doch einige sogenannte Kipppunkte in diesen Zeitraum. Eine groß angelegte Studie der Universitäten von Exeter, Stockholm und Potsdam hat 2020 die Irreversibilität des Schmelzens von grönländischen und westarktischen Eisschilds sowie das Auftauen von Permafrostböden mit einer Abschwächung der Ozeanzirkulation im Atlantik prognostiziert, wenn das Klimaziel, die Absenkung der globalen Erwärmung unter 1,5 Grad zu halten, nicht erreicht wird. Zudem könnte die Gefahr bestehen, dass durch Rückkopplungseffekte beim Überschreiten eines Kipppunkts eine dominoartige Kettenreaktion ausgelöst wird und weitere Kippelemente den Kipppunkt überschreiten. Die daraus resultierenden Folgen können für Deutschland dramatische Folgen nach sich ziehen, wie noch mehr Extremwetterereignisse mit Hitzeperioden, Starkregen und Sturmfluten und ein ansteigender Meeresspiegel mit Gefahren für die Küstenregionen. Diese Erkenntnisse führten schließlich auf kommunaler Ebene zum gesteckten Klimaziel. Die nun erfolgte Absage zeigt deutlich, wie groß die Lücke zwischen zukunftsorientiertem Anspruch und politischem Opportunismus inzwischen geworden ist. Bereits 9 Hitzetage mit Temperaturen über 30 Grad wurden dieses Jahr in Mannheim gemessen, mit einem Anstieg im Schatten auf fast 40 Grad am letzten Wochenende. Besonders betroffen sind alte, kranke, pflegebedürftige Menschen. Im dicht bebauten Stadtgebiet von Mannheim verschärft die ausbleibende nächtliche Abkühlung die Situation zusätzlich. Gesundheitsbehörden warnen eindringlich vor den Risiken und raten dazu, die Hitze zu meiden, ausreichend zu trinken und Innenräume möglichst kühl zu halten. Während die Temperaturen steigen, sorgt eine aktuelle Untersuchung der Deutschen Umwelthilfe, DUH, für Diskussionen. Analysiert wurden 195 Städte mit mehr als 50.000 EinwohnerInnen. Im Mittelpunkt standen die Baumüberschirmung, also der Anteil der von Bäumen mit mehr als 2,5 Metern Höhe beschatteten Flächen, sowie die Entwicklung der Flächenversiegelung in den vergangenen 7 Jahren. Beides sind entscheidende Faktoren dafür, wie stark sich Städte im Sommer aufheizen. Die Ergebnisse sind deshalb brisant, weil die Baumüberschirmung längst nicht mehr nur eine Umweltkennzahl ist. Sie ist ein Bestandteil der EU-Verordnung zur Wiederherstellung der Natur. Bis 2030 sollen Städte keinen Nettoverlust an Grünflächen und Baumüberschirmung mehr verzeichnen. Danach soll der Anteil sogar kontinuierlich wachsen. Statt über die alarmierenden Befunde zu diskutieren, richten die betroffenen Städte ihren Fokus jedoch nahezu ausschließlich auf die Methodik der Untersuchung. Die Stadt Mannheim verweist darauf, dass der per Satellit ermittelte Rückgang der Baumüberschirmung keinen direkten Rückschluss auf tatsächlich gefällte Bäume zulasse. Die Umrechnung anhand einer durchschnittlichen Kronengröße sei nicht präzise, zudem würden Neuanpflanzungen nicht ausreichend berücksichtigt. Auch Worms kritisiert den Hitzecheck und spricht von methodischen Schwachstellen. Temperaturversiegelung, Grünvolumen und Bevölkerungsdichte würden gleich gewichtet, obwohl ihre Bedeutung für die tatsächliche Hitzebelastung unterschiedlich sei. Außerdem seien Teile der Datengrundlage veraltet. In Heidelberg heißt es, die der Studie zugrunde liegenden Annahmen seien, Zitat, nicht transparent und für uns nicht nachvollziehbar, Zitat Ende. Insbesondere die Hochrechnung der Baumverluste über durchschnittliche Kronengröße decke sich nicht mit den eigenen Erfahrungswerten. Die Reaktionen ähneln sich auffallend. Nicht die zunehmende Hitzebelastung steht im Mittelpunkt, sondern die Kritik an den Berechnungsmethoden. Hinzu kommt ein weiterer Erklärungsansatz der Kommunen. Mannheim und Ludwigshafen verweisen auf ihre historisch gewachsene Struktur mit einem hohen Anteil an Industrie- und Verkehrs- bzw. Gewerbeflächen. Mannheim argumentiert zudem mit seiner Funktion als Oberzentrum der Metropolregion Rhein-Neckar, die zwangsläufig einen höheren Bedarf an Infrastruktur und damit an versiegelten Flächen mit sich bringe. Ludwigshafen

Ein weiteres ökologisches Projekt soll ebenfalls dem Rotstift zum Opfer fallen. Die Renaturierung des Neckars. In diesem Punkt machen die Grünen noch Druck auf die Stadtspitze und drängen auf eine Absicherung des Projekts. Eine weitere Verzögerung könnte nach Ansicht der Partei nicht nur den Zeitplan gefährden, sondern auch bereits zugesagte Fördermittel kosten. Aus Sicht der Grünen wäre das ein teurer Fehler. Die Renaturierung des Neckars sei nicht alleine ein Naturschutzprojekt, sondern auch ein Baustein für die Klimaanpassung der Stadt. Sie verweisen auf positive Effekte für Artenvielfalt, Aufenthaltsqualität und den Umgang mit zunehmenden Hitze- und Starkregenereignissen. Wer die Maßnahme vor allem unter finanziellen Gesichtspunkten betrachtet, unterschätze die langfristigen Folgekosten eines Aufschubs. Vor diesem Hintergrund fordern die Grünen von Oberbürgermeister und Verwaltung ein klares Bekenntnis zum Projekt. Die Finanzierung müsse über die kommenden Jahre hinweg verlässlich gesichert und die Umsetzung konsequent vorangetrieben werden. Die Neckar-Renaturierung dürfe nicht zu den Vorhaben gehören, die bei knappen Kassen immer wieder in Frage gestellt werden. Der Streit um eine geplante Kita am Alwin-Mittasch-Park in Ludwigshafen wird von der Stadtspitze zunehmend als Entscheidung zwischen Kindern und Bäumen inszeniert. Wer gegen den Standort ist, so die implizite Botschaft, nimmt fehlende Kita-Plätze in Kauf. Doch genau diese Zuspitzung verstellt den Blick auf das eigentliche politische Versagen. Niemand bestreitet den dringenden Bedarf an zusätzlichen Betreuungsplätzen. Die Bürgerinitiative, Umweltverbände und zahlreiche Anwohner fordern keine Verhinderung neuer Kitas, sondern stellen die Frage, warum ausgerechnet eine gewachsene Grünfläche dafür geopfert werden soll, obwohl andere Standorte bereits vorgesehen sind und bestehende Einrichtungen ausgebaut werden können. Dass ausgerechnet in Ludwigshafen, einer der am stärksten versiegelten und hitzebelasteten Städte Deutschlands, ein Park zur Verfügungsmasse gestellt wird, sendet ein fatales Signal. Seit Jahren beschwören Politik und Verwaltung die Notwendigkeit von Klimaanpassung, Entsiegelung und mehr Stadtgrün. Im konkreten Konfliktfall scheint dieses Bekenntnis jedoch nachrangig zu sein. Besonders problematisch ist dabei die politische Erzählung, Umweltpolitik und Entwicklungspolitik bzw. soziale Infrastruktur gegeneinander auszuspielen. Kinder brauchen Kita-Plätze, aber sie brauchen ebenso gesunde Lebensräume, Schatten, Bäume und Parks, die ihre Stadt auch in den kommenden Jahrzehnten lebenswert machen. Klimaschutz ist kein Luxusprojekt für bessere Zeiten, sondern Teil öffentlicher Daseinsvorsorge. Gerade sozial benachteiligte Stadtteile sind auf frei zugängliche Grünflächen angewiesen. Wer dort Parkflächen reduziert, verschlechtert langfristig die Lebensqualität jener Familien, denen heute mit einer neuen Kita geholfen werden soll. Das ist kein Widerspruch zwischen Naturschutz und sozialer Gerechtigkeit, sondern ein Beispiel dafür, wie kurzfristig Problemlösungen langfristige Herausforderungen verschärfen. Hinzu kommt ein weiterer Aspekt. Die Stadt argumentiert mit einem akuten Mangel von 182 Kita-Plätzen. Gleichzeitig entstehen an anderen Standorten bereits neue Einrichtungen. Bestehende Kitas werden erweitert und zahlreiche Erzieherstellen sind unbesetzt. Die Frage, ob zunächst diese Potenziale ausgeschöpft werden sollten, ist legitim und verdient eine ernsthafte Debatte statt moralischer Schuldzuweisung. Auch das Verfahren hinterlässt Zweifel. Mehr als 2700 BürgerInnen haben eine Petition unterzeichnet. Umweltverbände sprechen von einem Wortbruch der Stadtspitze und viele AnwohnerInnen beklagen einen Dialog, der eher der Legitimation einer bekannten, bereits getroffenen Entscheidung diente als einer echten Abwägung. Demokratie endet nicht mit einer Mehrheitsentscheidung im Ortsbeirat oder Stadtrat. Sie lebt davon, Argumente abzuwägen und Kompromisse zu suchen. Der Fall Mittaschpark steht deshalb exemplarisch für eine grundsätzliche Frage kommunaler Politik. Sind Klimaanpassungen und Grünflächenschutz verbindliche Leitlinien oder nur Ziele, die gelten, solange sie niemanden etwas kosten? Die Ablehnung des Projekts wäre kein Votum gegen Kinder oder Familien. Sie wäre ein Signal dafür, dass eine nachhaltige Stadtentwicklung soziale und ökologische Interessen zusammenführen muss, anstatt sie gegeneinander auszuspielen. Wer heute einen Park opfert, weil der Druck groß ist, wird morgen den nächsten Park zur Disposition stellen. So entsteht keine zukunftsfähige Stadt, sondern eine Politik der kurzfristigen Kompromisse. Eine moderne Kommune sollte den Anspruch haben, sowohl ausreichend Kita-Plätze als auch intakte Grünflächen bereitzustellen. Beides sind Investitionen in die Zukunft der Kinder. Die eigentliche politische Aufgabe besteht darin,

0: Lösungen zu entwickeln, die diesen Namen verdienen und nicht darin, die Bürger vor die Wahl zwischen Bildung und Klima zu stellen. Wie kann eine sichere Energieversorgung in Zeiten geopolitischer Spannungen, steigender Energiepreise und der Klimakrise gelingen? Mit dieser Frage beschäftigt sich der renommierte Energiewissenschaftler Volker Quaschning in seinem Vortrag Krisenfest durch Wind und Sonne, zu dem die Stadt Heidelberg gemeinsam mit dem Heidelberg Center for the Environment der Universität Heidelberg einlädt. Im Mittelpunkt des Vortrags steht das Potenzial erneuerbarer Energien für eine sichere, nachhaltige und widerstandsfähige Energieversorgung. Quaschning erläutert allgemein verständlich, wie ein Energiesystem auf Basis von Wind- und Solarenergie aussehen kann und welche Rolle dabei Wärmepumpen, grüner Wasserstoff, Speichertechnologien, E-Fuels und Gaskraftwerke spielen. Zudem zeigt er auf, welche Veränderungen in den Bereichen Strom, Wärme und Verkehr notwendig sind, um die Energiewende erfolgreich umzusetzen. Die Klimakrise gilt als eine der größten Herausforderungen unserer Zeit. Soll die Lebensgrundlage künftiger Generationen erhalten bleiben, muss die Energieversorgung innerhalb weniger Jahrzehnte vollständig auf erneuerbare Quellen umgestellt werden. Wissenschaft und Industrie haben dafür bereits zahlreiche Lösungen entwickelt. Nun kommt es auf deren konsequente Umsetzung an. Volker Quaschning zählt zu den bekanntesten Experten für erneuerbare Energien im deutschsprachigen Raum. Der promovierte Elektrotechniker habilitierte sich im Jahr 2000 zu Strukturen einer klimaverträglichen Energieversorgung und war anschließend Projektleiter für solare Systemanalyse am Deutschen Zentrum für Luft- und Raumfahrt DLR in Spanien. Seit 2004 ist er Professor für regenerative Energiesysteme an der HTW Berlin und Sprecher des Studiengangs Regenerative Energien. Darüber hinaus ist er Mitinitiator der Scientists for Future sowie Autor zahlreicher Fachartikel, Bücher und wissenschaftlicher Beiträge. Mit seinen Vorträgen, Medienauftritten und Publikationen engagiert er sich seit Jahren für eine nachhaltige Energieversorgung und wirksame Maßnahmen gegen die Klimakrise. Termin am Donnerstag, den 25. Juni 26 um 19 Uhr im großen Physikersaal der Universität Heidelberg im Neuen Heidelmer Feld 308. Thema: Krisenfest durch Wind und Sonne, das Potenzial erneuerbarer Energien in Zeiten globaler Krisen. Der Eintritt ist frei, eine Anmeldung ist nicht erforderlich.
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0: Herzlich willkommen zu unserem ganz persönlichen Platz der Utopie, nämlich zur Sendung von Alex Radio im Mai 2026. Und es ist für uns eine ganz besondere Sendung, denn wir haben gerade festgestellt, es gibt Alex Radio jetzt exakt seit 6 Jahren. Unsere erste Sendung lief nämlich im Mai 2020. Das ist ein Grund zum Feiern, würde ich sagen. Und wir haben das zum Anlass genommen, um uns heute mit Mira Christine vom Queer History Month Hamburg hier live im Studio zu unterhalten. Wir freuen uns sehr, dass Mira Christine da ist. Hallo.
1: Hallöchen.
0: Und wir haben natürlich auch viele coole, queere KünstlerInnen, die wir heute spielen. Das erste war jetzt Schrottgrenze mit Life is Queer. Und ihr hört jetzt noch das Lied Pretty Like a Boy von Dumphim. Dann geht das mit dem Interview los und später in der Sendung haben wir wie immer auch einen queer-feministischen Newsflash für euch und eine Buchrezension. Viel Spaß!
2: Hallo Mira Christine, wie schön, dass du es im laufenden Queer History Month geschafft hast, zu uns ins Studio zu kommen. Das freut uns wirklich sehr und spricht offensichtlich für eine extrem gute Organisation dieser ganzen Veranstaltung. Erstmal die Frage, du hast den ins Leben gerufen. Wie bist du auf diese Idee gekommen?
1: Ich antworte gleich auf eure Frage. Vorweg möchte mich einmal bedanken und sagen, ich freue mich sehr, dass wir hier sein dürfen, dass wir eure Hörerschaft, Hörerinnenschaft einladen dürfen, mehr über den Queer History Month zu erfahren. Ich mache mal meinen Elevator-Pitch, den ich schon ganz vielen Menschen erzählt habe. Und ich finde das immer ganz spannend zu sehen, wie die Leute darauf reagieren. Wir haben 31 Tage. Vom 1. bis 31. Mai findet der Queer History Month statt. An diesen 31 Tagen findet dieses Jahr 51 Veranstaltungen statt.
2: Völlig krass.
1: An mehr als 80 Terminen. Und durchgeführt wird das Ganze von mehr als 150 Ehrenamtlichen. Und das gibt euch eine ganz gute Vorstellung davon, so ein Wumms in der Stadt, das ist wirklich eine basisdemokratische Bewegung. Wir machen Politik, wir schreiben nicht nur Geschichte, sondern wir wirken auf die Stadtgesellschaft ein. Und das Ganze machen wir mit Schirmscham und Melone und mit viel Spaß und Queer Joy, wie das in der queeren Community oft der Fall ist. Gute Miene zum bösen Spiel, wir lassen uns nicht unterkriegen. Und die Organisation, ich glaube, das war deine Ausgangsfrage, ist in dieser Struktur wunderbar eingewebt, denn es ist auf viele Schultern verteilt. Es gibt ein kleines Kernteam, was sich auf Marketing, auf Vertrieb konzentriert, auf Netzwerken. Und die einzelnen Veranstaltungen kommen aus der Community und kommen von unseren Allies. Das heißt, jede Veranstaltung, die ihr seht auf unserem Veranstaltungskalender, ihr schaut gleich mal im Internet nach, kommt von einer anderen Gruppe oder einer anderen Person. Und die Inhalte kommen aus der Community. Das heißt auch hier, wir machen keine Kuration. Wir stellen die Frage, gibt es einen queer-historischen Bezug? Und alle Events, die dann eingereicht werden, mit einem queer-historischen Bezug, dürfen stattfinden. Und das ist eine offene Einladung an die gesamte Community, an alle Menschen, die sich einbringen wollen, an unsere Allies. Gestaltet den Monat mit. Und das ist die Antwort auf die sehr komplexe Frage, wie ist das denn organisiert? Jede Veranstaltung für sich. Und darüber gibt es das Netzwerk oder den Regenschirm oder den Regenbogen, wenn man so will, der Orga-Gruppe. Und wir sind im Moment 4 Leute.
2: Und 4 nur.
1: 4 nur. Und wir wuppen den gesamten Kommunikations- und Netzwerkgedanken, der dahinter steht.
2: Und ich meine, ich habe gelesen, dass es euch seit 2024 erst gibt. Und ich meine, diese 4 Leute müssen ja dann trotzdem sehr viel Arbeit oder so da reingesteckt haben, um dass das jetzt schon so groß geworden ist in so kurzer Zeit, weil die anderen queeren Leute in der Stadt müssen ja davon mitkriegen, dass es dieses Format gibt und sie sich da beteiligen können.
1: Mhm. Wir haben ganz klassisch Klinken geputzt. Es war tatsächlich eine Fleißaufgabe, die aber auch wahnsinnig charmant ist, weil wir konnten einfach ganz viele Menschen treffen, kennenlernen und ganz interessante und spannende Persönlichkeiten einladen. Und genau so hat es angefangen. Wir standen zu zweit auf dem Weihnachtsmarkt und haben uns überlegt, die aktuelle politische Situation wird kritischer und kritischer. Und dann kam der erste Glühwein und der zweite Glühwein. Und am Ende des Abends waren wir uns sicher, den Beitrag, den wir leisten können, ist etwas Organisatorisches und wir kannten uns mit Festivalorganisation aus. Und dann haben wir gesagt, ja, wenn das ist, was wir können, dann machen wir doch das. Und so haben wir gestartet und dann sind wir tatsächlich losgegangen und haben bei den Leuten angeklopft und die Idee vorgestellt. Und die Idee des Queer History Months selber kommt nicht von mir. Die ist eine Idee, die 1994 in den USA gestartet ist, in Analogie zu dem Black History Month oder Women's History Month. Und genau mit der gleichen Intention zu sagen, das ist eine Geschichte, ein Teil der Geschichte. Und dieser Teil wird nicht in Schulen unterrichtet und hat wenig öffentliche Aufmerksamkeit. Und es ist so wichtig, diese Geschichte zu erzählen. Und deshalb wurden zum Beispiel der Black History Month oder auch der Women's History Month ins Leben gerufen, um sowohl die eigene Community als auch Menschen außerhalb der Community einzuladen, daran teilzunehmen und sich zu bilden, etwas zu lernen. Und so hat Rodney Wilson 1994 in Missouri den damals noch Lesbian and Gay History Month gegründet. Mhm. Und ihr seht, auch diese Geschichte wächst und versteht, dass das zu klein gedacht war und ist mittlerweile Queer History Month geworden. Und es gibt auch ein internationales Komitee aller Queer History Months weltweit, die sich dann einmal im Quartal vernetzen und Best Practice austauschen und sagen, bei uns hat das geklappt und hier haben wir Folgenschwierigkeiten. Was gibt es für Backlashes, was gibt es aber auch für Gewinne oder Erfolge, die man feiern kann, um voneinander und miteinander zu lernen. Und wir sind tatsächlich von Rodney eingeladen worden, auch Teil dieser Gruppe zu sein. Unser erstes Treffen steht noch aus und ich bin schon ganz aufgeregt, die anderen internationalen Organisationen kennenzulernen.
2: Wow, das ist ja cool, dass man damit dann auch gleich direkt so Teil von einem internationalen Movement wird und voneinander lernen kann. Das ist so schlau. Mhm. Macht ja auch Sinn beim Thema Queer History Month und Geschichte lernen, weil das ja in der queeren Bewegung oft so ein Problem ist, dass wir von unseren Elders nicht lernen können oder es die nicht unbedingt diese Kontinuitäten, dass es die nicht gibt. Und wie schön, dass das nicht nur in jeder einzelnen Stadt jetzt so gelebt wird, sondern auch dieser voneinander lernen und Wissen weitergeben, Gedanke da gleich mit gemacht wird.
1: Hier in Deutschland hatte ich als Vorbild Berlin. Mhm. In Berlin gab es 10 Jahre lang einen Queer History Month bis... Sagen wir hier 25 bis 24. 24 war das 10-jährige Jubiläum. Also in unserem ersten Jahr war deren letztes Jahr. Mhm. Und dann gab es in Berlin eine Wahl, wo sich nochmal die Karten neu gemischt haben und Gelder neu vergeben wurden und besonders im Kulturbereich ein Kahlschlag vorgenommen wurde. Und das hat unter anderem auch die durch die Stadt finanzierte hauptamtliche Stelle des Queer History Month getroffen, die ersatzlos gestrichen wurde und auch mit sehr kurzer Vorlaufzeit. Und eine mit Hauptamtlichen aufgebaute Organisation kann nicht ehrenamtlich fortgeführt werden. Das möchte ich politisch festhalten, das geht nicht. Das wäre technisch möglich, aber inhaltlich geht das nicht. Und entsprechend wurde dann nach dem 10. Jubiläum der Queer History Month in Berlin leider abgewickelt. Und vielleicht kommt Berlin nochmal zurück. Das wird die Geschichte zeigen. Auf jeden Fall stehen wir gerne zur Verfügung, um unsere Best Practice zu teilen oder in den Dialog zu gehen, sich gegenseitig zu unterstützen, gemeinsam Veranstaltungen zu machen oder auch jede andere Stadt in Deutschland ist eingeladen zu schauen. Wollen wir eine Veranstaltung machen? Dann können wir es doch trotzdem Queer History Month nennen.
2: Also der Queer History Month ist nicht nur ein Queer History Month, wenn ich den ganzen Monat füllen kann. Wie würdest du die Ideen beschreiben?
1: Die Ideen? Mhm. Also erstmal, ich lade ein, Unfug zu machen. Punkt. Das ist es. ich zitiere hier gerne das Motto von Hanseatic Help, eine ehrenamtliche Organisation hier aus Hamburg, die ganz großartige Arbeit leistet. Und deren Motto ist einfach, Punkt, machen, Punkt. Und wenn ihr euch das auf der Zunge zergehen lasst, dann kann man das so vielfältig betonen und so viel Bedeutung rausziehen. Und das hat mich sehr motiviert, dass ich gesagt habe, ich mache das jetzt einfach. Und ich mache es mir auch einfach, indem ich einfach anfange. Mhm. Und ich biete schon länger queer-historische Stadtführung an und habe mir selber gesagt, ich biete eine Führung an, das ist eine Veranstaltung, damit steht der Monat. Punkt.
2: Fantastisch.
1: Und das war dann im Jahr 2024, war mein persönliches Minimalziel, habe ich gesagt, auch wenn 5 Veranstaltungen zusammenkommen, super. Und 10, da wäre ich richtig stolz. Und im ersten Jahr sind 24 Veranstaltungen wow. eingereicht worden.
2: Wow.
1: Also das heißt, diese Flamme, dieses Feuer, das kommt aus der Community. Mhm. Ich hab einen Funken gesetzt, aber der Brand, mhm. der brennt aus ganz anderer Energie und mit ganz anderer Motivation. Und die Leute hören von dieser Option und nutzen sie gerne. Und so möchte ich andere auch ermutigen, fangt mit einer Veranstaltung an und erzählt es anderen. Und dann kommt manchmal was zurück und manchmal mehr, als man erwartet und manchmal mehr, als einem auch lieb ist. Und so schließt sich der Kreis. Deshalb nennt es Queer History Month oder Queeren Geschichtsmonat, legt los und schaut, was passiert.
2: Das ist so schön, weil es so eine Sichtbarkeit der queeren Community auch im Hier und Jetzt schafft, weil es heißt Queer History Month, aber es macht nicht nur unsere Geschichte sichtbar, sondern ja auch, was an aktuellem queeren Leben hier in dieser Stadt vorhanden ist. Und oft sind es ja Initiativen, die sonst gar nicht voneinander wissen unbedingt. Und das ist so schön, dass so eine niedrigschwellige Partizipationsmöglichkeit damit auch gegeben ist.
1: Ja, und eine wichtige ein wichtiges Element dafür ist in meiner Perspektive auch, dass wir sagen, wir können euch nicht finanziell unterstützen, aber ihr braucht doch keinen Beitrag leisten. Mhm. Wir machen das ehrenamtlich und ihr seid eingeladen, es auch ehrenamtlich zu tun. Und das bringt schon mal ein ganzes Thema aus der Diskussion raus, wer kriegt eigentlich wie viel Geld und wie muss das versteuert werden. Und da hängt ja wahnsinnig viel dran und werden Gelder an den Zweck entfremdet. Man könnte jetzt in die Tiefe gehen und in dem Moment, wo man sagt, wir nehmen das Thema Geld erstmal raus und wir sagen, ich habe 10 Zeitstunden, das ist meine Währung. Was hast du? Mhm. Hast du 3 Zeitstunden? Super. Mhm. Hier ist ein Angebot, was du damit machen kannst. Und das hat auch dazu beigetragen und hat geholfen, dass Leute sich schnell auch einbringen wollten, weil es war so ein ganz niedrigschwelliges, ich biete das jetzt an und wenn nur 3 Leute kommen, macht doch nichts. Dann haben sie 3 Leute eine richtig tolle Zeit gehabt. Und es ist dann nicht bei 3 Leuten geblieben, so viel kann ich schon mal verraten. Das wird uns die Bude eingerannt.
2: Ja?
1: Ja. Also wir haben wirklich ganz tolle Teilnehmende, Zahlen von Teilnehmenden. Wir hatten jetzt gerade, hat das Einhorn-Kollektiv eine Theateraufführung im Reichshof hier in Hamburg durchgeführt. 3 Tage, 9 Veranstaltungen, 40 Slots waren pro Veranstaltung möglich. Sie hatten eine fast 95%ige Auslastung. Mhm. Also es waren 2 2 waren nicht ganz ausverkauft, aber der Rest war
2: ja, auch so voll. Eine tolle Veranstaltung. Ich habe das gesehen in eurem Veranstaltungskalender, so ein immersives Theaterstück, das die Geschichte in einem historischen Gebäude erlebbar macht, im wahrsten Sinne des Wortes. Das wirklich, ich war geflasht von.
1: Ja, großes Schlagwort ist dort erlebnisbasiertes Lernen. Nicht Theorietexte wälzen, sondern einfach mal erleben und einzelnen Personen folgen. Das Theaterstück hatte als Idee, man wird einem Avatar zugeordnet, also einem Charakter, und läuft durch unterschiedliche Räume und die ganzen Charaktere begegnen sich untereinander. Und es war fabelhaft, es war spannend, es war überraschend. Eine großartige Produktion an einem super Ort. Ich würde mich sehr freuen, wenn das nochmal aufgeführt wird.
2: Und apropos historisches Elemente wieder lebendig machen. Du hast auch Musik mit in die Sendung mitgebracht. Das freut uns wirklich sehr. Und wir würden jetzt das erste Stück spielen, das du mitgebracht hast. Vielleicht willst du uns sagen, was das ist und warum du das ausgewählt hast.
1: Ich war gestern Abend in dem Theaterstück und das Lila Lied hat in dem Theaterstück eine ganz große Rolle gespielt und deshalb habe ich mir das heute gewünscht. Das Lila Lied, wie das die Autoren in dem Stück gestern so wunderbar beschrieben haben, war die Internationale der queeren Community in den 20er Jahren. Also der Gassenhauer, der gespielt wurde, und wenn der aus irgendeiner Tür kam, dann wusste man, da bin ich zu Hause, da bin ich willkommen, da treffe ich wahrscheinlich Familie. Und das war in einer Zeit vor Legalisierung, in einer Zeit, wo noch viel über Codierung gegangen wurde, wo versteckt kommuniziert wurde, wo man sich heimlich treffen musste, ein ganz wichtiges Element, um sich als Community finden zu können. Und dieses Lied war ganz wichtig für die damalige Zeit, für die Community und für das sich finden. Und deshalb freue ich mich, dass ihr dieses Lied jetzt kennenlernen dürft.
2: Vielen Dank.

0: Wir sind wieder zurück bei Le Radio, eurer queerfeministischen Radiosendung auf 93.0 MHz oder fsk-hh.org im Stream. Heute mit Mira Christine vom Queer History Month Hamburg. Und auch das zweite Lied hast du mit in die Sendung gebracht.
1: Ja, das Lied heißt Hannelore und war von oder ist von Claire Waldorf. Und Claire Waldorf war eine queere Ikone in den 20er, 30er Jahren. Und sie kommt aus dem Ruhrpott. Und wenn ihr Ruhrpott-Schnauze mit Berliner Charme mischt, dann könnt ihr euch vorstellen, was für eine Bühnenpersona sie hatte. Und das Besondere war, dass sie sehr offen lesbisch gelebt hat. Sie war 40 Jahre mit ihrer Partnerin zusammen. Und die beiden sind auch tatsächlich im Abstand von einem halben Jahr gestorben voneinander und liegen zusammen in einem Grab, was in der damaligen Zeit auch nicht selbstverständlich war. Und neben Marlene Dietrich war die Claire wirklich eine der großen Superstars in den 20er, 30er Jahren und hat eben auch, so wie ihr das gerade gehört habt, offen queere Texte gesungen. Und hier in Hamburg ist sie übrigens auch aufgetreten. Da, wo jetzt die Europapassage steht, stand früher ein Vergnügungshaus, also mit Ballsaal und Bühne, hieß Haus Vaterland. Und dort ist sie ein- und ausgegangen und ihre Konzerte waren immer sehr ausverkauft und entsprechend auch das Publikum bunt.
0: Würde man bei Haus Vaterland nicht denken.
1: Nein.
0: Ja, spannend, was du auch über die Geschichte weißt, musikalisch wie auch sonst. Kommt das alles vom Queer History Month? Hast du selber viel gelernt bei deinen Veranstaltungen?
1: Ja, ich lerne viel. Ich habe mir vorgenommen, an möglichst vielen Veranstaltungen teilzunehmen. Bei 51 Veranstaltungen an 31 Tagen ist das nicht immer möglich. Aber ich versuche wirklich Präsenz zu zeigen und das bedeutet, ich lerne auch immer ganz viel. Und außerhalb des Queer History Month biete ich queerhistorische Stadtführungen an und in der Vorbereitung habe ich natürlich auch das ein oder andere Buch gelesen und Kleinigkeiten gelernt und solche schönen Geschichten wie mit Claire, die merke ich mir natürlich gerne.
0: Es ist wirklich beeindruckend. Ich kenne viele Veranstaltungen, wo die Veranstalter sich so vornehmen, wenn sie gut organisiert sind, dass sie eine Veranstaltung selber besuchen können. Du scheinst da weit mehr unterwegs zu sein und deine Mitorganisator Innen vielleicht auch. Genau, das wäre jetzt die Frage. Also du und der Glühwein und die Freundin und der Weihnachtsmarkt und wie ist dann der Rest von deinem Team entstanden und wie organisiert ihr euch? Also habt ihr unterschiedliche Aufgaben oder macht ihr alle alles? Wie funktioniert ihr so?
1: Also das Team hat mich gefunden. Und das ist wirklich ganz zauberhaft, weil ich natürlich das nicht alleine wuppen kann. Da hängt so viel dran und Unterstützung ist wahnsinnig wertvoll. Und dann kam Hardy auf mich zu und hat gesagt, ich würde gerne einen Beitrag leisten. Was kann ich tun? Und dann hat Hardy jetzt tatsächlich den kompletten Social-Media-Auftritt übernommen und wuppt das Ding. Geht mal auf Instagram, schaut mal auf Facebook, das sind die beiden Kanäle, wo wir unterwegs sind. Der haut quasi täglich einen Post raus und bewirbt online unsere ganzen Veranstaltungen, stellt noch Bilder ein von den Veranstaltungen, bedankt sich im Anschluss bei den Leuten, macht die gesamte Kommunikation, wenn dort Kommentare drunter sind. Also Hardy ist da ganz verrückt und wild unterwegs und leistet wahnsinnig viel.
0: Krass.
1: Und dann genauso aus dem heiteren Himmel kam eine E-Mail von Laura, die gesagt hat, ach, ich würde gerne was mit Presse machen. Großartig. Bitteschön. Und dann hat Laura losgelegt und hat unsere Pressekontakte organisiert, hat Zeitschriften angeschrieben, hat Fernsehsendungen angeschrieben, hat Interviews im Hinnerk koordiniert. Wir sind dieses Jahr zum zweiten Mal mit einem großen Artikel im Hinnerk vertreten, was uns wirklich sehr gefreut hat. Und die Zusammenarbeit war immer exzellent und wahnsinnig unterstützend. Und diese Kontakte müssen ja auch koordiniert und organisiert werden. Und das ist das, was Laura gemacht hat. Jetzt kam Juli noch dazu, eine Kollegin, die auch im Pressebereich mit tätig ist und dort auch mit anpackt, denn auch da gibt es immer noch mehr, was man machen kann. Und die beiden wuppen jetzt gerade den Queer History Month auf dieser Ebene. Und dann kam tatsächlich auch auf einen Aufruf, möchte noch jemand mitmachen, hat sich Miriam gemeldet, die mich unterstützt im Einstellen auf Veranstaltungskalendern. Mhm. Das heißt, wir haben unsere eigene Homepage und dann gibt es ja noch ganz viele andere Homepages wie Q-Tip, wie rausgegangen.de. Hamburg Tourismus hat eine Veranstaltungsbörse, wo dann zum Beispiel Hotels ihre Posts rausziehen. Und das muss ja auch alles eingestellt werden. Das heißt, Miriam nimmt jede Veranstaltung in die Hand und dupliziert sie in die Welt hinaus. Und das ist auch eine wahnsinnige Zeitentlastung und auch nochmal eine Inhaltskontrolle. Denn wenn zwei Augen mehr über die Texte lesen, dann fallen auch nochmal schneller die Rechtschreibfehler auf.
0: Und das ist ja auch spannend, weil euer Publikum dadurch ja auch total divers wird, weil oft bleiben Veranstaltungen ja in so einer spezifischen Bubble und wenn ihr aber über so viele unterschiedliche Kanäle geht, gibt es ja auch die Chance, dass ganz unterschiedliche Leute euer Angebot nutzen können.
1: Das ist auch ganz bewusst unsere Intention. Wir möchten, dass sich alle Menschen willkommen fühlen. Das heißt, Menschen aus der Community als auch Menschen, die mit der Community verbunden sind, weil die Schwester lesbisch ist oder der Bruder trans ist oder weil die Patentante non-binär ist oder das Kind oder der Vater oder. Also Menschen, die indirekt mit der Community verbunden sind, als auch Allies, die vielleicht keine direkte Verbindung haben, aber einfach sagen, eure Geschichte ist wichtig und wir möchten darüber mehr lernen. Und da versuchen wir wirklich über verschiedene Plattformen zu gehen, verschiedene Kanäle zu eröffnen. Und umso mehr freue ich mich, dass ihr einen weiteren Kanal für uns geöffnet habt, im wörtlichen Sinne. Danke fürs Funken. Und wir vielleicht so auch nochmal eine neue Zielgruppe erreichen.
0: Ja, wir freuen uns, dass wir unseren Hörenden so tolle, spannende Inhalte bieten können. Und da interessiert uns natürlich, was für Veranstaltungen gibt es denn dieses Jahr? Kannst du uns ein paar Highlights nennen? Die Hälfte ist ja jetzt schon vorbei, aber die andere Hälfte steht ja zum Glück noch bevor.
1: Ganz genau. Und wir haben wirklich noch ein paar Highlights, die auch sehr unterschiedliche Zeitabschnitte und auch unterschiedliche Themen abdecken. Wir haben zum Beispiel am 19., das ist Dienstag, eine große Gedenkgala auf Kampnagel, die sowohl mit den KZ-Gedenkstätten Neuengamme als auch Kampnagel als auch diversen Einzelkünstlerinnen und Künstlern entstanden ist. Und das wird ein Riesenwumms am 19. um 19.30 Uhr Kampnagel im K4. Lasst euch das nicht entgehen. Da wird unter dem Titel Wir leben, wir kämpfen für Glück und Liebe queere Geschichte und Queer Joy gefeiert und das werde ich nicht verpassen und freue mich, wenn ihr auch dabei seid. Wir haben aber auch noch ganz viele andere Themen. Wir beschäftigen uns unter anderem, gibt es Veranstaltungen zum Thema der AIDS-Krise. Dort wird Gottfried Lorenz, unser Schirmherr des Queer History Month, wird aus dem Buch Trockne niemals Tränen ohne Handschuhe berichten. Das ist ein Dokumentarroman aus Schweden, den Gottfried dann auch noch in seiner Freizeit einfach übersetzt hat ins Deutsche und jetzt aus der deutschen Version vorliest. Und es wird über die AIDS-Krise beispielhaft in Schweden berichtet. Und das ist eine sehr gute Vorlage, um zu verstehen, wie die AIDS-Krise eigentlich weltweit auf die schwule Community im Besonderen eingewirkt hat und welche persönlichen Schicksale dahinter stehen. Ein fabelhaftes Buch, nicht verpassen, das ist am 21. Dann findet zum Beispiel in der Kunsthalle, wenn ihr einen Hamburger Kunsthalle, wenn ihr einen Blick auf Kunst und Kunstgeschichte werfen möchtet, dort findet ein Salon statt, For Your Eyes Only, zu dem Thema der Ausstellung, wo es sich ja auch um Miniaturen handelt, die man am Herzen getragen hat. Und was am Herzen ist, das sieht niemand. Also es ist auch durchaus ein sehr queeres Thema, was die Kunsthalle sich dort anschaut. Nämlich das, was trage ich am Herzen und welche Kunst gehört dorthin. Und dann gibt es noch Kinofilme hier in Metropolis. Das HiQFF hat nochmal am 22. einen Film Stadt der verlorenen Seelen. Auch ein wahnsinnig spannendes Zeitzeugnis von Rosa von Braunheim. Ein Film auch in Gedenken an Rosa von Braunheim. Wir haben ein großes Thema dieses Jahr, ist ein dreiteiliges Element. Hier bin ich Julia, dort war ich Jürgen, ist der Titel. Es geht um eine transidente Person, die seit den 50ern bis in die 2010er Jahre hinein auf St. Pauli gelebt hat Und die Geschichtswissenschaftlerin Eva Decker hat die Geschichte im Auftrag von Julia Böhmer aufgearbeitet. Und sie hat Julia Böhmer auch mehrere Jahre persönlich begleitet. Und in dem Sinne von Julia Böhmer wird jetzt ihre Geschichte beispielhaft für transidente Geschichte in Deutschland, für aber auch Transidentität auf St. Pauli und St. Pauli-Geschichte, sowohl mit einer Führung, mit einer Ausstellung und auch mit einer Buchvorstellung gewürdigt. Also das ist wirklich ein ganz tolles, mehrteiliges Element. Und natürlich darf auch nicht ein Ausflug nach Ohlsdorf zur Memento AIDS-Grabstätte fehlen. Zeitzeuginnen-Gespräche, unsere Zeitzeugen sind wirklich, Zeitzeuginnen sind wirklich sehr aktiv, machen zwei Events, wo sie aus ihren eigenen Erfahrungen berichten. Wir werden über die Tunden-Olympiade vor 20 Jahren nochmal was hören können. Wir setzen uns aber auch mit Macht, Ausschlüsse, Zugänge, Perspektiven queerer Geschichtsschreibung auseinander, wo es wirklich auch nochmal um den theoretischen Ansatz gibt, was ist Geschichtsschreibung und wie beeinflusst auch alles, was drumherum passiert, das, was erzählt wird und wie erzählt wird und wer erzählt wird und wem man zuhört und was verdrängt wird. Was auch nochmal einen ganz interessanten Blick auf den Queer History Month an sich stellt, weil auch wir sind nicht neutral. Wir wählen ja auch unsere Geschichten aus. Und welche wählen wir noch nicht aus? Und was fällt hinten runter? Also ist auch diese theoretische Auseinandersetzung, die wissenschaftliche Auseinandersetzung mit dem, was wir in der Praxis machen und was wir erzählen, wichtig für uns zur Selbstreflexion. Und regt natürlich auch euch an, nochmal kritisch auf Geschichtsschreibung zu schauen. Also ihr merkt, es gibt noch so viel. Da ist für jede Person etwas dabei, wo man sagt, ja, das mag ich und den Film finde ich interessant. Schaut auf der Homepage vorbei. Unter Veranstaltung findet ihr noch die gesamte Liste. Wir haben erst die Hälfte. Da kommt noch ganz schön was.
0: Wow, die Vielfalt der Formate ist echt beeindruckend. Und wir können jetzt direkt damit nochmal übergehen zur Musik als Format. Du hast nämlich von Marlene Dietrich auch noch was mitgebracht.
1: Ja, Wenn die beste Freundin, ein Lied von Marlene Dietrich, was im Duett gesungen wird, was vielleicht auch sich nicht nur auf eine Zweisamkeit bezieht, auch ein Klassiker aus den 20er Jahren. Ach, ich finde es einfach charmant, Musik mitzubringen, die man vielleicht so nicht kennt, die aber in einer Zeit sehr wichtig war und sehr bekannt war. Also stellt euch vor, Lady Gaga 1920. Dann habt ihr ungefähr die Reichweite von der Dietrich bei uns in der Community. Ich freue mich, das Lied zu hören. Danke.
0: Ich liebe deine Vergleiche.

0: Ja, wir haben einen historischen Sprung gemacht von Marlene Dietrich zu Dopamin 161 mit Queer Cherie. Wir bleiben beim Thema Queer Joy. 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Wir haben heute zu Gast im Studio Mira Christine vom Queer History Month Hamburg. Der Queer History Month läuft im Moment hier im Mai in Hamburg. Und das wäre nämlich unsere nächste Frage an dich. Warum Mai?
1: Der Mai hat sich für den Queer History Month in Deutschland quasi von alleine präsentiert. In Deutschland gab es seit 1871 den Paragraphen im Strafgesetzbuch 175. Alle Historikerinnen und Historiker uns sagen 1871, natürlich, da wurde das Deutsche Kaiserreich gegründet. Da wurde das erste deutschlandweite Strafgesetzbuch eingeführt. Und dort wurde eben dieser verhängnisvolle Paragraph 175 festgeschrieben, der der Sex zwischen Männern bestraft hat. Punkt. Zu unterschiedlichen Zeiten mit einer unterschiedlichen Strafe, während des Kaiserreichs und während der Weimarer Republik mit einer deutlich liberaleren Gesetzesgebung, und die Nationalsozialisten haben diesen Paragraphen entmenschlicht und eine völlige Vernichtung der queeren Community basierend auf diesem Paragraphen eingeleitet. Und der Paragraph ist unverändert bis 1969 in Westdeutschland bestehen geblieben. Abgeschafft wurde er erst 1994. Und meine Frage ist dann eigentlich immer, erinnert ihr euch noch an Ace of Tate, All That She Wants, das Lied? Natürlich. Erinnert ihr euch noch, dass das in den Charts war? In dem Jahr wurde der Paragraph erst abgeschafft, als das Lied auf Nummer 1 der deutschen Charts war. Wir sprechen hier also von einer Geschichte, die sehr aktuell ist, wo noch ganz viele Leute aktive Erinnerungen haben. Und bis dahin gab es diesen Paragraphen, also den Paragraphen 175. Und der 17. Mai, der 17.5. war schon immer ein Tag, an dem queere Menschen ein besonderes Augenmerk gelegt haben. Es gab auch die kodierte Frage nach dem Geburtstag und wer am 17.5. Geburtstag hatte, das war auch immer in einer Zeit, in der Homosexualität oder gleichgeschlechtliches Begehren kriminalisiert wurde, auch eine Codefrage. Mhm. Und natürlich ist am 17.5. auch der Eiderhobbit. Der Eiderhobbit ist der Tag, an dem Homosexualität aus der nicht mehr als Krankheit klassifiziert wurde, sondern gestrichen wurde aus dem Katalog. Und das ist ein sehr, sehr wichtiger Tag, der jedes Jahr begangen wird. Und das findet eben auch im Mai statt. Und in Hamburg gibt es die Tradition, dass der LSVD zum Rainbow Flash einlädt. Und diese Einladung leite ich jetzt 1:1 einfach an alle Hörerinnen und Hörer weiter. Kommt um 18 Uhr alle auf den Rathausmarkt. Der LSVD wird dort mit dem Rainbow Flash politisch Stellung nehmen zum Eiderhobbit und diesen Tag im Besonderen gedenken. Und das beantwortet vielleicht diese lange, lange Antwort, ist vielleicht die Frage, beantwortet auch die Frage, warum im Mai? Deshalb im Mai, weil es sich für Deutschland anbietet, aufgrund unserer spezifischen Geschichte und auch aufgrund des Eiderhobbit. International findet der QHM tatsächlich mal im November statt, besonders in den USA, oder mal im Februar. Und wir haben uns eben aus den genannten Gründen dafür entschieden, das im Mai zu machen, zumal auch schon der Berliner QHM im Mai stattgefunden hat.
2: Wow, da steckt so viel drin in dieser Antwort. Vielen Dank. Genau, ihr könnt den Rainbow Flash auch nochmal auf der Homepage von euch finden, die da lautet
1: www.queerhistoryhamburg.de. Oder wenn ihr bei Google einfach Queer History Month Hamburg eingibt, dann landet ihr da auch.
2: Perfekt. Und jetzt sind wir ja schon ein bisschen sozusagen in der politischen Dimension gelandet, nachdem wir ja so eine Zeit gab in den 90ern und Anfang der 2000er, wo so die sich progressiver anfühlte und so, als ob queer eine größere Normalisierung in der Gesellschaft erfährt, ist ja gerade eher so ein Feeling, von Backlash und neuer Neokonservatismus und so. Wie blickst du denn auf die Zukunft des Queer History Month?
1: Positiv. Punkt. Ich möchte optimistisch sein, denn solange ich nicht weiß, wie es ausgeht, kann ich genauso gut annehmen, dass es klappt. Und auch die Geschichte sagt eigentlich, dass die Zeit immer für die queere Community gearbeitet hat. Und Veränderung.
2: Tell me more.
1: Wir kommen aus einer Zeit, wo queere Community, wo queere Menschen verfolgt, ermordet wurden, wo wir strafrechtlich verfolgt wurden. Und da gab es Veränderungen zum Positiven in Deutschland. Nicht überall auf der Welt, auch das ist mir bewusst. In Deutschland haben wir einige Rechte gewinnen können. Und ja, wir sind unter Druck. Und ja, deshalb machen wir auch den Queer History Month, um unsere Rechte sichtbar zu machen, um einzutreten, auch um dem ganzen abstrakten Thema ein Gesicht zu geben. Mhm. Und durch dieses Sich-Kennen auch Verständnis schaffen. Und was wünsche ich mir für den Queer History Month? Genau das. Und dass wir uns in der Stadtgesellschaft etablieren als ein Festival, was allgemein bekannt ist, wo allgemein Menschen sagen, ach, da gehe ich jedes Jahr zu einer Veranstaltung. So wie zum Beispiel bei der Pride Week mittlerweile sehr bekannt ist, es gibt ein Pride House und man immer mal scannt und sagt, ach cool, das ist meine Veranstaltung, da gehe ich hin. Und genauso beim HiQFF, den Filmtagen im Oktober, wir wissen alle, dass die stattfinden und wir schauen alle durch die Kataloge durch und auf der Homepage und denken so, ach Gott, das sind zu viele Filme, ich weiß gar nicht, wo ich hingehen soll. Und so wünsche ich mir, dass wir so einen Dreiklang in der Stadt schaffen, dass wir starten im Mai mit dem Blick zurück, wo kommen wir her, mhm. wer sind wir, was ist unsere Community Identity in aller Vielfalt und deshalb auch das Wort queer, weil wir so viele Buchstaben haben und vielleicht auch noch so viele Identitäten, die keinen Buchstaben haben. Und wenn ich das Wort queer verwende, dann habe ich einen Möglichkeitsraum für alle. Alle dazwischen und außerhalb und die sich dazugehörig fühlen oder nicht. Und mit dem Blick zurück können wir anfangen. Mit der Frage, wer sind wir, was macht unsere Identität aus, fangen wir an. Gefolgt vom Pride Month, also dem Pride Monat, wo wir schauen, wo wollen wir hin? Was fordern wir, ist dann sozusagen der Dreiklang zu Ende, indem wir beim CSD ganz laut sagen, das ist unsere politische Forderung. Und das Besondere am CSD Hamburg ist, dass der politische Claim von den Mitgliedern und MitgliederInnen, gendert man das, von den Personen, die Mitglied sind bei Hamburg Pride, selber ausgesucht wird und diskutiert wird. Das heißt, wir können unseren eigenen politischen Claim aussuchen. Wir können ihn mitbestimmen und dann auch einfordern. Und ja, der CSD ist umstritten mit kommerziellen Elementen und mit allen Argumenten, die ich hier nicht wiederholen muss. Und trotzdem möchte ich mich dafür stark machen und zu sagen, Sichtbarkeit ist so wichtig. Sichtbarkeit ist nicht das einzige Handwerkszeug, was wir brauchen, um uns für unsere Rechte einzutreten, aber 250.000 Menschen 1920, als die Hannelore gesungen wurde, da standen nicht 250.000 Leute da. Und mir ist egal, ob die tanzen oder ob die stumm vor sich hingehen und sich langweilen. Wichtig ist, sie sind da. Und dann können wir das ergänzen, um alternative Demonstrationen, um andere Formen von Protest. Und in diesem Blumenstrauß liegt die Stärke. Und da möchte ich gerne den Queer History Month einreihen, dass wir das betrachten als ein Teil von unserer großen politischen Forderung, die wir untermauern mit Identität, mit Zugehörigkeit, mit Geschichte, die sichtbar wird. Und die dann auch nicht so schnell wieder ausradierbar ist.
2: Okay, das ist eine große Aufgabe. Da frage ich mich, habt ihr Pläne oder neue Ideen fürs nächste Jahr?
1: Immer. Kein Monat wird wie der andere. Also dieses Jahr ist auch schon wieder anders als die beiden Vorgängerjahre. Und das vierte Jahr wird auch wieder ganz bunt werden. Ich hoffe, dass wir uns zu einem gewissen Grade konsolidieren, also dass eine Kontinuität da ist, dass Veranstaltungen, die schon mal waren und funktioniert haben, vielleicht auch nochmal angeboten werden, damit man die Chance hat, sie auch zu sehen, wenn man vielleicht dieses Jahr im Urlaub war oder verhindert war oder aus anderen Gründen nicht teilnehmen konnte. Ich hoffe auch, dass die Leute, die dieses Jahr etwas angeboten haben, nächstes Jahr auch wieder etwas anbieten und dadurch eine gewisse Community und eine Stabilität reinkommt, wie man zusammenarbeitet. Ich hoffe aber auch, dass sich Kooperationen ergeben, was sich dieses Jahr auch schon gezeigt hat. Die Gedenkgala, die am Dienstag stattfindet, ist eine Kooperation aus verschiedenen Organisationen, die in dem ersten Jahr eigenständig gearbeitet haben und dann gesagt haben, Moment mal, gemeinsam sind wir stärker. Und dann diese wahnsinnige Gala auf die Beine gestellt haben, die wirklich opulent und gigantisch wird. Was auch eine Facette von Feiern ist, von Queer Joy. Und das ist meine Hoffnung, dass wir da Kontinuität reinbekommen. Und ich lade alle ein, wenn euch etwas fehlt, wenn ihr sagt, aber warum gibt es nicht, kommt auf mich zu. Lass uns darüber sprechen, wie wir das möglich machen und ob ihr diesen Beitrag vielleicht leisten möchtet oder vielleicht auch einfach nur die Idee platziert. Und das ist meine Hoffnung, dass wir da kreativ bleiben, wild bleiben, aber gleichzeitig auch eine Kontinuität und Ruhe reinkommt, sodass wir wissen, es können immer wieder neue Leute dazukommen.
2: Das ist spannend, dass du das sagst, weil das auch eine unserer Fragen ist, wie man mit euch in Kontakt treten kann und was es überhaupt für Aufgaben gibt und wie euch unsere HörerInnen supporten können.
1: Also alle können uns super einfach supporten, erzählt vom Queer History Month. Punkt. Ganz simpel. Beim nächsten WG-Brunch erzählt es oder im Hörsaal erzählt es oder erzählt es am Familientisch. Je mehr Leute davon gehört haben, desto besser. Das ist das eine, was ihr machen könnt, was ganz simpel ist. Das andere, was ihr machen könnt, ist, schaut, möcht ihr einen Beitrag machen? Das kann eine Veranstaltung sein, das kann als Teil des Orga-Teams sein. Ihr könntet Plakate kleben, ihr könntet Flyer verteilen. Wenn ihr von tollen Radiosendungen wisst, die noch Gäste oder Gästinnen suchen, erzählt es weiter. Meldet euch gerne. Auf der Homepage ist ein Kontaktformular, da könnt ihr mich erreichen und jede E-Mail wird beantwortet.
2: Das machen hoffentlich ganz viele, sodass ihr weiter wachsen und noch sichtbarer werden könnt. Ja.
1: Und ich habe noch eine ganz wichtige Sache vergessen, die ihr auch schon jetzt machen könnt. Wenn ihr bei einer Veranstaltung seid und ihr habt Fotos gemacht, schickt sie uns. Hintergrund ist, wir möchten natürlich auch ein bisschen dokumentieren, was passiert ist bei unserem diesjährigen Ausgabe des Festivals. Und wir können nicht überall sein und deshalb freut es uns, wenn ihr irgendwie ein besonders schönes Foto habt oder 5 besonders schöne Fotos, schickt sie uns. Wir können sie auf der einen Seite nutzen zu dokumentarischen Zwecken, weil natürlich dokumentieren wir, was wir tun. Wir sind der Queer History Month. Ich will nicht, dass in 30 Jahren jemand recherchieren muss, was wir gemacht haben. Die sollen das einfach nur nachlesen müssen. Das ist das eine. Aber das andere ist, es fragen auch immer mal wieder Zeitungen an nach Bildmaterial oder auf Social Media möchten wir etwas posten oder in unserem Newsletter. Und dann tatsächlich Bilder aus unseren Veranstaltungen zu haben, hilft enorm. Und das ist auch etwas ganz Konkretes, was ihr machen könnt. Und wenn ihr wissen möchtet, wo ihr sie hinsendet, meldet euch über das Kontaktformular und ich lasse euch die E-Mail-Adresse zukommen.
2: Unbedingt. Und jetzt inspiriert ihr mit eurer Veranstaltung so viele Leute und Menschen und schafft diese Sichtbarkeit. Was sind denn die Dinge, die dich inspirieren?
1: Ich finde es immer wahnsinnig spannend, Menschen kennenzulernen. Jede Person ist anders und jede Person bringt andere Motivationen mit und eine andere Geschichte und andere Kompetenzen und andere Wünsche an die Veranstaltung. Und was ich ganz am Anfang gesagt habe, wie haben wir gestartet mit Klinkenputzen, tatsächlich hingehen und die Leute kennenlernen und die Geschichten so ein bisschen verstehen. Das motiviert mich. Das macht mir Freude. Und meine übergeordnete politische Motivation hatte ich, glaube ich, auch schon mal ganz grob angesprochen. Die queere Community ist unter Druck. Mhm. Und was kann ich leisten? Und das kann ich leisten. Also ich möchte einen Beitrag leisten, dass ich mich anschließend nicht fragen muss, habe ich eigentlich alles getan? um für meine eigenen Rechte einzutreten? Habe ich eigentlich alles getan, um für die Rechte meiner queeren Community und aller Menschen in dieser Community einzutreten? Und habe ich alles getan, um die Menschen zu vertreten, die vielleicht gerade nicht für sich eintreten können? Aus welchen Gründen auch immer. Und das ist meine persönliche Antwort und meine persönliche Motivation, die mich auch dahinter treibt, dass ich sage, das ist ein Beitrag, den ich leisten kann und wo ich einen wirklichen politischen Einfluss auch sehe. Und die Joy ziehe ich aus den Begegnungen mit den Menschen. Und diese Mischung aus Joy und politischer Motivation, ja, das bringt mich auch an einem Sonntagnachmittag zu euch ins Radiostudio.
2: Und es ist so toll, dass es andere Leute dazu inspiriert, auch zusammenzuarbeiten, wie du das gerade für diese Gala beschrieben hast, dass die Leute nicht einzeln vor sich hinwursteln, sondern es tatsächlich zu dieser Zusammenarbeit kommt, weil das so wichtig ist, immer und auch in den Zeiten, die auf uns zukommen. Vielen Dank, dass du einfach mal machen gemacht hast.
1: Sehr gerne. Vielen Dank, dass ihr uns diese Plattform anbietet und vielen Dank, dass ihr vielleicht noch zu ein oder zwei Veranstaltungen geht.
2: Auf jeden Fall und viel Erfolg euch für die Zukunft. Wir haben uns so gefreut, mit dir sprechen zu dürfen. Vielen Dank dir auch.
1: Danke gleichfalls.
0: Du hast uns doch noch einen Song mitgebracht, oder? Wir sind noch gar nicht ganz fertig.
2: Der Übergang zur modernen Zeit.
1: Ach Gott, ja. Also, das ist ein Lied von Sylvester, You Make Me Feel. Wir springen jetzt wirklich wild aus den 20er Jahren rein in die 70er Jahre. Die Disco-Ära ist in vollem Gange, aber irgendwie, Disco ist jetzt auch schon ein bisschen da gewesen. Und dann hat Sylvester arbeitet in einem Club und hat dort den Toningenieur kennengelernt. Und die beiden haben etwas ganz Fabelhaftes ausgeheckt. Die haben nämlich noch Elektrobeat zu dem Disco-Beat gemischt und das Ganze in die Charts gespült. Und was das Ganze queerhistorisch so interessant macht, Sylvester ist eine Person, die zwischen den Welten schwebt. Rückblickend ist es immer schwierig, Menschen Identitäten zuzuschreiben. Deshalb sage ich mal, Sylvester war kein Mann, war keine Frau, sondern war Sylvester. Und hat eine Sichtbarkeit gegeben für eine Personengruppe, die bisher in der Popmusik nicht vertreten war. Und hat auch Sichtbarkeit in einem Video gegeben, wo Sylvester in sehr unterschiedlichen modischen Kontexten auftritt, was visuell herausgefordert hat, Leute, die bisher Männer gesehen haben und Frauen gesehen haben und keine Idee davon hatten, es gibt ein Dazwischen und ein Außerhalb. Und damit hat Sylvester Türen aufgebrochen für ganz viele Menschen danach und hat Kraft gegeben, weil dieser Song war Nummer 1 weltweit. Ihr werdet ihn auch gleich alle erkennen, das ist ein queerer Klassiker und das Ganze, weil auch dort zwei Menschen gesagt haben, ach, einfach machen. Ich habe eine Songidee, du hast einen geilen Beat, das packen wir zusammen. Und daraus ist was ganz Großes geworden. Und eben nicht nur ein Hit, sondern eine erste Tür, die sich geöffnet hat für Transvisibility. Für eine Community, die bis dahin auch eingeboxt war in die schwule Community und da ja gar nicht so richtig reinpasst. Und das auch noch mit ganz viel Queer Joy. Zauberhaft. Ich mag dieses Lied so gerne. Deshalb vielen Dank, dass wir das heute auch nochmal spielen.
0: Wow, vielen Dank nochmal für diese Ausführung. Ich habe gerade schon gedacht, wir sollten vielleicht eine Sendung machen zu queerer Musikgeschichte. Und dann könnten wir uns die ganze Sendung über so queere Songs unterhalten. Ich lade dich direkt nochmal ein. Nein.
1: Eins nach dem anderen. Aber danke für das Vertrauen.
0: Ich habe auf jeden Fall sehr viel gelernt heute. Vielen Dank dir nochmal und wir hören jetzt You Make Me Feel von Sylvester.
1: Juhu!
0: 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Wir haben für euch noch eine weitere Ankündigung. Im Mai ist wirklich einiges los. Wir haben ja jetzt gerade ein ausführliches Interview zum Queer History Month gehört, der gerade in Hamburg läuft mit vielen spannenden Veranstaltungen. Und es gibt Ende des Monats vom 29. bis 31. Mai nochmal eine sehr spannende Veranstaltung. Es ist der Feministische Kongress. Und Wir haben von einer Person aus dem Orga-Team dazu eine Ankündigung bekommen, die wir euch jetzt spielen werden.
3: Hallo, wir möchten euch sehr herzlich zum 2. Feministischen Kongress in Hamburg einladen. Dieser wird vom 29. bis 31. Mai im Bürgerhaus Wilmsburg stattfinden. Den gesamten Kongress über beschäftigen wir uns mit den Fragen, wie sich Rechtsruck, Faschisierung und Militarisierung auf verschiedene Bereiche der Gesellschaft auswirken und versuchen darin vor allem miteinander ins Gespräch zu kommen und voneinander zu lernen. Schon letztes Jahr haben wir den Kongress veranstaltet und haben uns gefragt, wie sich eigentlich die Veränderung der letzten Jahre und eben das Erstarken von autoritären Strömungen, von Rechten, aber eben auch von antifeministischen Angriffen sich eigentlich auf unsere Bewegung auswirkt. Dieses Jahr wollen wir das Ganze noch vertiefen. Wir haben dafür 5 verschiedene Themenschwerpunkte gesetzt, in denen wir alle der Frage nachgehen, wie sich die aktuellen gesellschaftlichen Bedingungen, eben Faschisierung, Rechtsruck und Militarisierung auswirken. Diese 5 Themenschwerpunkte haben am Samstag jeweils einen eigenen Themenkorridor und schauen dort mit verschiedenen Panels, mit externen Referierenden, aber auch in Workshops genauer, wie sich dies auswirkt. Es gibt einmal den Bereich Männlichkeit, dann gibt es den Themenschwerpunkt Antifemizide, als drittes gibt es den zur reproduktiven Gerechtigkeit, dann haben wir Bildungspolitik.

0: das von uns erarbeitete Thesenpapier vor, wo wir nochmal versucht haben, Diskussionsgrundlagen, spannende Takes, aber vielleicht auch streitbare Punkte zusammenzufassen, mit denen wir gerne oder über die wir gerne mit euch ins Gespräch kommen wollen. Wir freuen uns auf jeden Fall zahlreich auf euer Erscheinen. Der Kongress ist kostenlos und spendenbasiert. Wir haben eine Kinderbetreuung, falls notwendig. Schreibt uns gerne einfach eine E-Mail. Unsere E-Mail-Adresse ist feministischer.kongress.hh@systemausfall.org. Falls ihr mehr Infos über den Kongress haben wollt, findet ihr uns auf Instagram unter feministischerkongress.hh oder auf unserer Webseite feministischerkongress.hh.de. Bis dahin und ganz liebe Grüße!
1: Und jetzt die Buchrezension. Ich stelle euch heute das Buch Kleine Schwächen von Megan Nolan vor. Das Buch ist 2026 in der ersten Auflage im Kiona Verlag erschienen. Das Buch wirkt auf den ersten Blick wie ein Kriminalroman. Es geht um ein 10-jähriges Mädchen namens Lucy, das verdächtigt wird, ein anderes Kind ermordet zu haben. Aber eigentlich steht gar nicht die Frage im Mittelpunkt, ob Lucy schuldig ist oder nicht. Viel wichtiger ist, was der Roman über die Menschen und ihr Umfeld erzählt. Im Zentrum steht vor allem Lucys Mutter Carmel. Sie lebt mit ihrer Familie Anfang der 90er Jahre in sehr armen Verhältnissen in London. Und genau das prägt den ganzen Roman. Nolan zeigt nämlich sehr deutlich, wie sehr Klasse darüber entscheidet, wie Menschen gesehen werden. Carmel und ihre Familie werden von Anfang an verurteilt. Nicht wegen klarer Beweise, sondern weil sie arm sind, weil sie nicht in das Bild einer guten Familie passen und weil andere schnell das Schlechteste in ihnen vermuten. Ich fand besonders spannend, wie der Roman Gewalt darstellt. Es geht nicht nur um körperliche Gewalt oder um das mögliche Verbrechen selbst. Viel häufiger zeigt sich Gewalt in kleinen Dingen, in Demütigungen, in Vernachlässigung oder darin, wie Menschen miteinander sprechen. Die Figuren wirken oft emotional abgestumpft, fast so, als hätten sie nie gelernt, wie man mit Nähe oder Zuneigung umgeht. Dadurch entsteht eine sehr bedrückende Atmosphäre. Lucy selbst bleibt die ganze Zeit schwer begreifbar. Mal wirkt sie verletzlich und verloren, dann wieder kalt und distanziert. Dadurch zwingt einen das Buch dazu, ständig die eigene Sicht zu hinterfragen. Nolan macht es den LeserInnen nicht leicht, klare Urteile zu fällen. Und genau das macht den Roman so interessant. Sprachlich ist das Buch eher ruhig und nüchtern geschrieben. Es gibt keine großen dramatischen Szenen oder spektakuläre Wendungen. Stattdessen entsteht die Spannung durch Beobachtungen und durch die Beziehungen zwischen den Figuren. Diese Zurückhaltung fand ich wirkungsvoll. Für mich ist das Buch deshalb weniger ein Krimi als ein Roman über soziale Ausgrenzung und darüber, wie Menschen durch ihre Herkunft geprägt werden. Nolan zeigt, wie eng Armut, Scham und Gewalt miteinander verbunden sein können.
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Hier der Newsflash für den Monat Mai 2026. Die Antidiskriminierungsstelle und LSVD Plus kritisieren AGG-Reformchen als nicht gerecht und unzureichend. Die Merz-Regierung beschließt eine Mini-Reform beim Antidiskriminierungsrecht und löst damit keine Begeisterung aus. Das Bundeskabinett hat am Mittwoch einen Gesetzesentwurf zur Änderung des Allgemeingleichbehandlungsgesetzes AGG beschlossen. Er sieht unter anderem vor, die Kirchenklausel einzuschränken und die Frist für die Geltendmachung der Ansprüche von 2 auf 4 Monate zu verlängern. Ansonsten sind die Änderungen aber eher klein. Die Antidiskriminierungsstelle

0: Stelle des Bundes und LGBTI-Aktivistinnen halten die Reform für bei weitem zu kurz gegriffen. Die unabhängige Bundesbeauftragte für Antidiskriminierung, Ferda Attermann, erklärte etwa, der vorliegende Gesetzentwurf schließt punktuell einige Schutzlücken, etwa beim Schutz vor sexuellen Belästigungen. Er wird aber dem Reformbedarf beim Diskriminierungsschutz in Deutschland nicht gerecht und ist unzureichend, insbesondere mit Blick auf europäische Vorgaben und Standards. Konkret kritisiert Attermann in einer Stellungnahme unter anderem, dass das Gesetz weiterhin keinen Schutz vor Diskriminierung durch staatliche Stellen biete und den von Diskriminierung Betroffenen den Schutz unnötig erschwere. Das AGG bliebe somit weiterhin eines der restriktivsten Gesetze in Europa. Attermann hatte unter anderem gefordert, die Einspruchsfrist auf mindestens 12 Monate und nicht wie vom Schwarz-Rot jetzt beschlossen, auf 4 Monate zu verlängern. Der LSVD Plus sagt, die Lücke ist seit Jahren bekannt. Auch LSVD Plus Bundesvorstandsmitglied Alexander Vogt übte im Namen des Verbandes scharfe Kritik an der Reform. Der beschlossene Entwurf verbessere den Schutz vor Diskriminierung nur punktuell. Für ein wirksames Antidiskriminierungsrecht braucht es den Mut, die seit Jahren bekannten Lücken endlich zu schließen, so Vogt. So werde geschlechtliche Identität unter dem Merkmal sexuelle Identität eingeordnet. Diese Zuordnung habe bereits zum Zeitpunkt des Inkrafttretens einem Urteil des Europäischen Gerichtshofs von 1996 widersprochen und zu einem langwierigen Prozess zur Klarstellung bis zum Bundesarbeitsgericht geführt. Auch an anderen Stellen wird geschlechtliche Identität nicht ausdrücklich erwähnt. Damit bestehe eine hohe Wahrscheinlichkeit, dass dies Benachteiligungen entstehen lässt. Das betreffe auch nicht-binäre Menschen, die im Gesetzentwurf gar nicht erwähnt wurden. Das AGG war vor 20 Jahren beschlossen worden. Immer wieder gab es Kritik, dass es im europäischen Vergleich recht schwach sei und wichtige Punkte, etwa das Verbandsklagerecht, außen vor lasse. Auch diese Reform wird diese Defizite nicht beheben. Der Verfassungsblock sprach in einer Einordnung etwa von minimalinvasiven Änderungen an dem Gesetz und kommentierte, man hätte dem AGG zu seinem runden Geburtstag schon eine etwas größere Torte backen können. NRW. Die schwarz-grüne Landesregierung will Menschen besser vor Diskriminierung etwa durch die Polizei schützen. Die Polizeigewerkschaft, die FDP und der Philologenverband halten aber nichts davon. Der schwarz-grüne Landesregierung schlägt wegen des geplanten Antidiskriminierungsgesetzes massiv Gegenwind entgegen. Die Gewerkschaft der Polizei, GDP, bezeichnete den Entwurf als Misstrauensgesetz. Es gebe gar keine Schutzlücke, wie sie von den BefürworterInnen des Gesetzes immer wieder ins Feld geführt werde, sagte GDP-Landeschef Patrick Schlüter in Düsseldorf. Das Landesantidiskriminierungsgesetz soll die rechtliche Stellung Benachteiligter gegenüber staatlichen Einrichtungen des Landes stärken. Laut dem schwarz-grünen Gesetzentwurf soll es künftig allen Landesstellen verboten sein, jemanden etwa aufgrund von antisemitischen oder rassistischen Zuschreibungen, Nationalität, Herkunft, Religion, Geschlecht sowie sexueller Orientierung, Behinderungen oder Alter zu diskriminieren, zum Beispiel bei einer Jobbewerbung. Das im schwarz-grünen Koalitionsvertrag vereinbarte Gesetz soll in der zweiten Jahreshälfte in Kraft treten. Für kommunale Behörden wird es allerdings nicht gelten. Ich bin sicher, dass das Landesantidiskriminierungsgesetz einen wichtigen Beitrag zu unserer offenen und vielfältigen Gesellschaft leisten wird, erklärte Gleichstellungsministerin Verena Schäfer von den Grünen. Wir schließen eine rechtliche Schutzlücke, um dazu beizutragen, dass alle Menschen von Behörden und Institutionen gleich behandelt werden. Sie habe sehr großes Vertrauen in die Arbeit der Polizei und aller anderen Beschäftigten des Landes. Dennoch kann es in allen staatlichen Behörden und Institutionen zu Diskriminierung kommen. Dafür gelte aber das allgemeine Gleichbehandlungsgesetz des Bundes nicht. Diese Lücke werde in NRW mit dem neuen Landesgesetz geschlossen. Die GDP-Landeschef Schlüter sprach von einem verkorksten Gesetzvorhaben, das durch eine faktische Beweislastumkehr pauschal eine Misstrauenskultur gegen die Polizei und alle Beschäftigten des öffentlichen Dienstes schaffe. Die GdP startete vor 3 Wochen eine Petition gegen das Gesetz, die bisher von mehr als 27.000 Menschen unterzeichnet worden sei. Die Polizei in NRW hat sich in der Vergangenheit allerdings immer wieder queerfeindlich verhalten. 2021 wurde einem Kölner CSD-Besucher etwa ein Schmerzensgeld in Höhe von 15.000 Euro zugebilligt, weil Beamte ihn 5 Jahre zuvor niedergeschlagen und als Schwuchtel beschimpft haben sollen. Dem Opfer war auf der Wache auch unrechtmäßig Blut abgenommen worden. Nach 7 Stunden wurde er mitten in der Nacht in Unterwäsche freigelassen. Seine Kleidung durchnässten die Polizei so zuvor, offenbar um sicherzustellen, dass das Opfer friert. Danach klagte die Polizei mehrere Jahre lang gegen den CSD-Besucher, was unter anderem dazu führte, dass sich ein Richter bei dem Mann entschuldigte. BefürworterInnen des Antidiskriminierungsgesetzes glauben, dass dann Opfer von Polizeigewalt nicht mehr unter derartigen jahrelangen Schikanen leiden müssen. Übrigens, die verantwortlichen Polizisten erhielten für diese Mobbing-Aktionen keinerlei Strafen. FDP-Landestagsfraktionschef Henning Höhne kritisierte eine weitreichende Beweislastumkehr, unklare Haftungsregeln und Rechtsunsicherheit durch das geplante Gesetz. Die Folgen seien mehr Dokumentationsaufwand, erhebliches Missbrauchspotenzial und im Zweifel ein Zögern in entscheidenden Momenten. Dem widersprach Ministerin Schäfer. Bloße Vermutungen reichten nicht aus, es müssten immer Indizien vorgetragen werden, die eine Diskriminierung plausibel erscheinen ließen. Nicht einzelne Beamte würden belangt, sondern eine Beschwerde oder Klage richte sich immer gegen die staatliche Institution. NRW ist neben Schleswig-Holstein das erste Flächenland, das ein Gesetz gegen Diskriminierung einführt. Bislang gab es das nur im Stadtstaat Berlin. Anders als NRW geplant auch für kommunale Behörden. Dort zogen die Behörden bislang eine positive Bilanz. Eine Klagewelle oder missbräuchliche Verwendung ist bislang ausgeblieben. Auch in Schleswig-Holstein kämpft die FDP trotz der guten Erfahrungen aus der Bundeshauptstadt verbissen gegen ein derartiges Gesetz. Zuletzt wurde dies im Landtag behandelt. Die frühere NRW-Gleichstellungsministerin Josephine Paul von den Grünen hatte argumentiert, mit dem Gesetz solle eine Schutzlücke, die bisher bei Diskriminierung durch öffentliche Stellen bestehe, geschlossen werden. Das Gesetzesvorhaben soll Personen stärken, die etwa bei Anträgen oder einer Bewerbung in einer staatlichen Stelle aufgrund persönlicher Merkmale benachteiligt werden. Im Grundsatz begrüßten etwa Wohlfahrtsverbände, aber auch jüdische Beratungsstellen in einer Expertenanhörung des Landtags die Einführung eines Antidiskriminierungsgesetzes als wichtig und überfällig. Nach Ansicht des Deutschen Gewerkschaftsbundes bleibt das Gesetz hinter seinem Anspruch zurück. Es fehlten klare Verfahrensgrundlagen im Umgang mit Diskriminierungsbeschwerden. Die Gewerkschaft Verdi kritisierte, dass das Gesetz nicht für Kommunen und kommunale Einrichtungen gelten solle. Dazu passt eine Krise der Liberalen. Mit Queerfeindlichkeit die FDP retten. Der FDP-Politiker Martin Hagen, der unter einem FDP-Chef Wolfgang Kubicki neuer Generalsekretär der Liberalen werden soll, hält das von der Ampelkoalition verabschiedete Selbstbestimmungsgesetz für eine woke Verirrung. Eine Kubicki-Hagen-FDP würde kaum dem Gendern das Wort reden, dem Wechsel des eigenen Geschlechts nach Laune und Befindlichkeit oder anderen woken Verirrungen, schrieb der ehemalige bayerische Landtagsabgeordnete am Donnerstag auf X. Hagen macht sich damit einen Kommentar der Augsburger Allgemeinen zu eigen, der die Liberalen dazu aufforderte, nicht mehr nach links zu rücken. Seit April 2025 ist der 44-jährige Geschäftsführer der weit rechten Denkfabrik Republic 21, R21. Dessen Leiter Andreas Röder hatte der LGBTI-Community im vergangenen Jahr eine staatliche Umgestaltung der Gesellschaft vorgeworfen und behauptet, Gleichberechtigung überfordere die Demokratie. Bei einer R21-Konferenz zum Zustand der Meinungsfreiheit in Deutschland durfte die transfeindliche Aktivistin Marie-Louise Vollbrecht einen Impulsvortrag halten. Auch Kubicki ist gegen das Selbstbestimmungsgesetz. Bereits Ende März hatte Wolfgang Kubicki das SBGG in einem Gastbeitrag für die Zeitschrift Cicero angegriffen. Die Reform der Ampelkoalition Koalition entkopple die Frage der Geschlechtlichkeit vollständig von objektiven Tatsachen, behauptete der ehemalige Bundestagsvizepräsident, mit der aberwitzigen Folge, dass in unserem Personenstandswesen die Kategorie Geschlecht keinerlei Aussagekraft mehr besitzt. Zitat Ende. Dass auch Minderjährige mit Zustimmung der gesetzlichen VertreterInnen ihren Geschlechtseintrag ändern könnten, halte er, Zitat, weiterhin für einen schweren Fehler. Wolfgang Kubicki kandidiert auf dem Parteitag der FDP Ende Mai für zunächst ein Jahr als neuer Vorsitzender. Am Ende dieses Jahres wird sich zeigen, ob es gelungen ist, die FDP aus der Bedeutungslosigkeit herauszuführen, sagte der 74-Jährige der Welt am Sonntag. So, das war's schon wieder mit Le Radio, eurer queerfeministischen Radiosendung, immer am dritten Sonntag im Monat von 15 bis 17 Uhr. Diesmal mit dem Queer History Month. Hört's gerne nach auf freie-radios.net oder hört es auf eurer Favorite Streaming Plattform. Das nächste Mal hört ihr uns wieder am 21.06. Dann ist das Thema Sehr geehrte Herrin. Checkt's aus. Bis dann.
1: Ich freue mich, dass ihr eingeschaltet habt. Heute sprechen wir über verschiedene Kunstformen, über die Szene, über Gefühle, die man in der Gemeinschaft zusammenlebt oder auch nicht. Und zu Gast bei mir heute im Studio ist Katja Ruge.
2: Hallo.
1: Hallo.
2: Schön, hier zu sein. Ja, vielen lieben Dank für die Einladung.
1: Gerne. Ich freue mich, dass du heute da bist. Ich, für die, die dich noch nicht kennen, ich stelle dich noch mal kurz vor. Du bist Fotografin, DJ, Produzentin und Veranstalterin, aber in erster Linie Künstlerin. Und du vermischst hybride Formate. Und gerade da drin ist ja eine Stärke deiner Arbeit, indem du verschiedene Disziplinen zusammen kombinierst und eine entsprechende Ästhetik hervorbringst, die du nicht nur in Fotografie, sondern auch als Veranstalterin mit uns teilst. Darüber hinaus bist du auch Teil der Deutschen Gesellschaft für Fotografie und seit letztem Jahr im Art Directors Club. Kurz gesagt, du bist ein lebendiges Netzwerk überall unterwegs und heute hier im Studio.
2: Ja, Sonntagabend. Was könnte es Besseres geben, als bei dir zu sitzen hier? Sehr schön.
1: Oh, ja, das
2: ist bisschen rumquatschen. I love it.
1: Ja. Ich kann mich nämlich noch sehr gut auch erinnern an unser erstes Interview letztes Jahr,
2: ja.
1: Ganz wuselig, ganz spontan. Das war ja im Backstock-Lager, Küche des Remoto Racks, ganz wuselig. Und da habe ich dich kennengelernt und dachte so, wow, was für eine interessante Frau, was du alles machst, auch wahnsinnig.
2: Ja, in der Tat.
1: Und da war die Zeit viel zu kurz, um über alles zu sprechen und dich irgendwie kennenzulernen. Und umso mehr freue ich mich, dass du heute nochmal da bist und dass wir sprechen können.
2: Und es wird wieder zu wenig Zeit sein.
1: Auf jeden Fall.
2: Verdammt.
1: Mal schauen. Fangen wir doch einfach dann straight auch an.
2: Und ja, auf jeden Fall.
1: Mit deiner Biografie. Ganz spannend, du kommst ja vom Dorf. Du sagst, du bist mit der Ausgehkultur irgendwie auch groß geworden durch deine Eltern. Und für dich war so Party, das war irgendwie schon immer, also was heißt Party, aber so Ausgehen mit Freunden, Zusammensein, das war schon immer so Teil deines Lebens.
2: Ja, absolut. Also ich bin schon immer, ich bin schon auf Dorffesten tanzen gegangen und habe zudem auch, also ich bin früher geritten und das ist natürlich auch immer so eine Community, wo man sich dann immer trifft und dann bin ich natürlich auch sehr früh in Hamburg auch schon ausgegangen und bin aber auch, weil ich so zu dieser Scooter-Scene gehört habe, so ab 16 würde ich mal sagen. Da war halt, ne, man hat zusammen Roller geschraubt und man ist dann zu Rollertreffen gefahren oder zu Konzerten auch schon. Also ich bin auch schon super früh in Konzerte gegangen. Also so mit 14 habe ich mir Tina Turner angeguckt mit meinen Eltern und
1: Wahnsinn.
2: So. Und Elton John und also so ganz viele Klassiker gesehen als Teenager.
1: Ja, deine Eltern habe ich dann immer mitgeschleppt oder wolltest du auch?
2: Nee, ich wollte auch. Ja. Also ich habe tatsächlich viel guten Musikgeschmack von meinen Eltern mitgenommen, insbesondere ja. von meiner Mama.
1: Ja, schön. Und du hast mir auch erzählt, es gab auch die eine Freundin in deinem Leben, die dich auch so ein bisschen zu ja. der elektronischen Musik gebracht hat.
2: Ja, wobei ich glaube, man muss so verstehen, in den 80ern... also ging das ja erst los, aber natürlich war so Synthie-Pop und auch schon viele andere Sachen, auch Ska und so, das war alles ja tanzbar. Und ja. auch in dieser Scooter-Scene Northern Soul extrem tanzbar. Tanzen war da auch ganz, ganz wichtig. Und deswegen so, ich bin irgendwie durchs Leben von Anfang an getanzt.
1: Ja, es
2: so ein bisschen, fühlt sich so an, wenn ich drüber rede.
1: Ja.
2: Fällt mir immer so auf.
1: Klar, wahrscheinlich damals hast du gar nicht drüber nachgedacht, ja, was du so machst. Wir sprechen voll. Auch gleich noch über deine Zeit mit den Scooter-Runs. Aber ja. ich würde erstmal diesen Song, wo du sagst so, The Human League von, oder die Seconds von The Human League hast yes. du mitgebracht. Du sagst so, das ist so für dich irgendwie so dieser erste Song gewesen. Würde ich, was verkörpert denn dieser Song für dich?
2: Also ich habe den neulich auch bei Electric Lights im Planetarium hier in Hamburg gespielt und ich habe echt, es war wieder so ein Moment, wo ich vor Glück geheult habe, weil der heute noch so... also so zeitgemäß und so gut klingt. Und für mich war das, ich habe dieses Album gekauft und musste das so, also ich musste das bestellen im Plattenladen, da musste ich mit meiner Mama hinfahren. Und diese Platte ist irgendwie so connected mit auch diesem, also diese Leidenschaft, Musik hat damit so angefangen.
1: Ja.
2: Und The Human League, also ich wurde mal gefragt auf einer Veranstaltung, wo Menschen von Depeche Mode und New Order waren.
1: Ja.
2: Und ich wurde dann so für die Frage gestellt, wen findest du denn am besten, New Order oder Depeche Mode? Was für eine scheiß Frage. Ne? Und dann habe ich aber gesagt, es tut mir leid, ich liebe euch beide, ja. aber The Human League. Yo, falsche Antwort, aber nee, die haben es mit Humor genommen.
1: Ja, voll. Also, ist ja aber auch eine fiese Frage.
2: Oder? So, total scheiße.
1: Direkte Resonanz, aber dann hören wir doch mal rein.
2: Ja.
1: Falscher Regler, so jetzt kommt es.

0: auf jeden Fall ganz viel Emotionen, die ich jetzt schon spüre. Ich habe den auch jetzt zum ersten Mal gehört, der kommt.
1: Und die Vocals knackig. Haben noch nicht mal eingesetzt. Der Text ist halt auch richtig geil. Aber das können Menschen dann nachhören.
0: Aber ich kann auf jeden Fall nachempfinden, wie das so, vielleicht so als Beginn deiner Sinti-Liebe irgendwie steht.
1: Also, ja, total.
0: Da sehe ich diese Connection auf jeden Fall. Und vielleicht ja auch deine Leidenschaft zu Raven, über die können wir ja auch gerne sprechen, weil du sagtest, als Scooter Girl warst du ja nicht nur unterwegs auf der Autobahn mit deinen, wie viele Leute wart ihr?
1: Wir waren manchmal so 50, 60 Roller. Total krass, was für eine Community auch. Ne, wenn dann diese Vespas alle brummen und man ist dann da irgendwo auf die Wiese und hat halt die Nächte durchgetanzt zu Northern Soul. Und Northern Soul hat ja auch eben, also ich will jetzt nicht so viel ausführen, weil wir dafür haben wir keine Zeit, aber Northern Soul ist natürlich auch Nordengland. Mhm. Und ich habe dann ja später auch in Nordengland gelebt, also in Manchester. Und da ist eine ganz große Verbundenheit irgendwie. Also das passt alles irgendwie gut zusammen. Und das kann man sich vielleicht heute nicht mehr so vorstellen, aber wir sind halt einfach ständig ausgegangen. Ich war einfach 4-5 Mal die Woche einfach unterwegs. Irgendwo tanzen, treffen, Club, Konzert, keine Ahnung. Also man hat sich auch nicht irgendwie zu Hause, man hat sich schon mal zu Hause getroffen, aber mehr eigentlich, dass man so unterwegs war, weil so viel krasser Scheiß passierte, dass man das einfach alles mitnehmen musste. Und bei mir ist nie nur, ich bin dann nicht nur zu Scooter-Runs gegangen, ich bin auch auf Ska-Konzerte gegangen oder auf, hab die Hausmartens angeguckt oder keine Ahnung. Also ich habe so viel Musik live auch gesehen und Clubs gehörten halt auch dazu, ne? Aber es waren halt nicht nur Clubs, wie wir sie heute verstehen, also wenn wir jetzt über elektronische Musikclubs sprechen, sondern es waren Clubs, die halt auch Indie-Rock gespielt haben oder Indie-Sound, ne? Und diese ganze Rave-Bewegung in England, die dann auch hier rüber schwappte mit so Happy Mondays, Stone Roses und so weiter, die hat mich dann letzten Endes auch mit einer Freundin zusammen nach England, nach Manchester gebracht und da bin ich dann auch tief eingetaucht. Ich bin aber davor in Hamburg auch schon ausgegangen und habe richtig zu Hausmusik und frühen Techno getanzt das war halt das Front, ne?
0: Ja.
1: Das kennen alle, die so in meinem Alter sind, wir sind alle so immer noch, oh mein Gott, das Front, das hat uns so geprägt, es war einfach so ein krasser Club und es war ja auch ein Club, der vornehmlich gay war. Und
0: ist ja auch die Szene, ne?
1: Ist die Szene und das ist auch die Szene, die damals die gute Musik irgendwie gehört hat, die irgendwie Mode und Popkultur und Lifestyle irgendwie auch geprägt hat. Und ich war ganz dankbar, dass ich ganz viele tolle Gay-Boyfriends hatte und die mich da an auch die guten Sachen herangeführt haben.
0: Ja, also ich meine gerade auch so, wenn du diese Ausgehkultur ansprichst, so ist es, glaube ich, super schwer nachzuvollziehen, so vor allen Dingen aus meiner Perspektive, weil es ist irgendwie auch super nervig, man teilt alles irgendwie nur so online, aber es kommt ja auch dann keiner, also irgendwie.
1: Also das war halt nicht existent. Das ist ja immer das, was wir heute vergessen. Mhm. Ich vergesse das auch manchmal. Es war halt nicht existent. Man hat sich halt angerufen und man wusste halt da und da und dann hat man wieder Flyer mitgenommen oder gab es irgendwelche kleinen Magazinchen, die von irgendwelchen Leuten selber gemacht worden sind, wo es die Infos gab und so. Es hat sich einfach rumgesprochen und dadurch entstand halt auch so eine, da muss man unbedingt hin, da muss man sein, um cool zu sein, weil das gab es natürlich auch alles. Aber es hatte halt eine andere Art und Weise, wie man damit, und man war halt dann in einem Raum, der halt free war, weil, ich habe natürlich ab und zu mal fotografiert später, aber man war eben in so einem, also eigentlich auch in so einem Safe Space, ne? Weil man sah mit seinen Freunden, man hat seine Leute getroffen, die like-minded, die gleiche Musik gut fanden und da gab es auch nicht nur tolle, es sind auch Sachen passiert, aber es war, man fühlte sich so ein bisschen freier, also das kann ich wirklich sagen.
0: Klar, also jetzt ist man ja auch ständig erreichbar und schon wieder abgelenkt durch das nächste, was aufploppt, wo du siehst, okay, jetzt sind die Leute aber, oder die Leute, aber irgendwie andere Freunde von dir sind vielleicht dann jetzt heute da, aber du bist jetzt hier. Mhm. Und ich glaube auch so dieses Genießen, das Wahrnehmen, ja. So wovon du ja, ja gerade sprichst, so ja. Zusammen sich auch dann wahrnehmen, dass man jetzt hier gerade zusammen ist und was Cooles erlebt, das erfehlt mir manchmal auch heute.
1: Ja, kann ich sehr nachvollziehen. Also, weil man doch. Also es fehlt manchmal so dieses Im-Moment-Leben. Und, ja. Und man wird halt auch so gefordert, ne? Also man wird auch so eingefordert. Also ich merke das bei mir auch. Ne? Dann war ich heute da, war ich dies und das. Und
0: ja, dann zeig doch mal, wo warst du denn? Ne?
1: Wo
0: ja.
1: Ich heute war?
0: Nein, ich meine jetzt so, das fordert dann die App, ne? Zeig ja. Es, so meine ich.
1: Ja, ach so, okay.
0: Aber du hast heute auch schon was Spannendes gemacht.
1: Ja, ich war bei der Tanztriennale-Eröffnung. Das ja. War ganz, ganz toll.
0: Zum
1: bei mir in Barmbek.
0: Mal. Ja, zum ersten Mal dieses Jahr. Mhm. Und war da nur Tanz und Performance, oder?
1: Ja, Tanz und ganz viele eben Gruppen, die was also von Voguing über irgendwelche estländischen Folkloregruppen war alles spannend. Am Start.
0: Ja, toll. Ich finde es immer ganz toll, wenn Leute sich trauen, auch mal was Neues Eigenes zu machen, so wie du
1: die,
0: ja auch.
1: Die Musik war zu leise. Aber echt? Ja, die Hip-Hop-Crews, die haben ein bisschen lauter, die hatten ordentlich Bassboxen, aber der Rest war so ein bisschen, warte mal, die Musik lauter.
0: Ja, nee, Musik muss schon laut. Ja, also zum Beispiel, als du jetzt hier gerade ins Gänge gekommen bist, wo ich dich noch ja. Eingesammelt habe, weil jetzt hier heute auch, ist ja auch immer schön, aber heute ist auch noch hier im Gänge gerade, läuft in Open Air noch ein Konzert, sehr schön. Wusste ich auch nicht, kam ich auch an und dachte, ah toll.
1: Ist immer was los. Ja. Aber das ist auch schön. Ich finde es auch toll, weil sich die Menschen irgendwie, also mein Gefühl gerade ist so, die Leute wollen sich wieder mehr treffen, die wollen sich wieder mehr live sehen, Leute kommen zusammen und irgendwie gefällt mir das gerade so. Ich habe das neulich auch, als ich im Pudel meine Geburtstagsparty gemacht habe, habe ich gesagt, oh, es ist so toll, diese ganzen Menschen, die da sind, alles so süße Leute und es war so schöne Atmosphäre. Ja. Und ich bin da ganz dankbar drum, dass es eben diese Orte gibt und dass man eben auch das schon wieder so ein bisschen spürt, gesellschaftlich, dass Menschen wieder mehr zusammenkommen wollen.
0: Ja, voll.
1: Also ist so mein Gefühl, mein ganz persönliches.
0: Ja, ich glaube auch, also ich zumindest wünsche mir das auch. Mhm. Aber wo wir auch schon beim Pudel sind oder auch über Momente, die du ja auch immer wieder festgehalten hast. Also du warst ja auch schon damals als Fotografin immer mit dabei, wie du ja schon angespielt hast, aber natürlich in einem anderen Format. Ne? Du hast es ja nicht direkt wahrscheinlich am Anfang noch analog fotografiert.
1: Also ich bin gelernte Fotolaborantin. Mhm. Also ich habe es von der Pika auf gelernt, übrigens auch im Bunker.
0: Ah.
1: Deswegen hast du eine schöne Platte von mir bekommen.
0: Ja, die ist noch ganz nass teugisch. Ja. Brutalismus-Style.
1: Ja, genau. Und meine Fotolaborantenlehre war für mich insofern also wirklich wegbereitend. Ich wollte das eigentlich alles gar nicht. Und dann hat mein Vater gesagt, du musst jetzt mal irgendwie eine Lehre machen, du musst jetzt irgendwas machen, Kind.
0: Geh arbeiten.
1: Zack, zack. Und dann danach habe ich eben halt in einer Fotoagentur als Laborantin gearbeitet und da hat mein Chef damals mich gefragt, du gehst doch mal auf Konzerte, kannst doch mal eine Kamera mitnehmen. Und so bin ich eigentlich zum Fotografieren gekommen.
0: Ach so, du wolltest eigentlich gar nicht.
1: Doch, ich habe auch schon bei den Scooter Runs und so ein bisschen rumfotografiert, aber ich war halt nie so, ich möchte jetzt Fotografin werden. Das hat sich so eingeschlichen und dann hat es aber auch sofort Magie versprüht und auf einmal war so Musik und Fotografie so eins.
0: Ja, klar, wenn man beide Leidenschaften kombinieren kann. Ja. Also du machst ja auch echt tolle Fotos, muss man auch dazu
1: Dankeschön.
0: Sagen. Deine Porträtfotos kann man sich auch auf deiner Website auf jeden Fall anschauen. Katja Ruge, Fotografie und Musik.
1: Ja, Photography and Music, ja. Ich habe halt auch in den frühen 90ern einfach so ikonische Leute. Mir ist es heute noch schleierhaft, ich durfte mit 23 Björk fotografieren oder mit 24 FX Twin, come on. Das ist so absurd. Ne?
0: Vor allen Dingen heute sind sie ja auch so popkulturelle Figuren.
1: Ja, und das ist wirklich, das ist auch das Interessante, was gerade so bei mir auch mit meinen Bildern passiert, auch mit späteren Bildern. Ob das so eine Robin ist oder eine Beth Ditto oder Licke Lee oder so, die gerade auch wieder ein neues Album hat. Also die sind alle jetzt wieder so präsent und das ist total spannend für mich, diese ganzen insbesondere diese ganzen tollen Frauen auch nochmal so wieder zu sehen. Und jede Fotosession war halt Magie und besonders und spannend und zu jeder Session gibt es eine Geschichte. Und es hat halt auch hier überall dann fast die meiste Zeit in Hamburg stattgefunden. Mhm. Und man ist mit diesen Künstlerinnen hier draußen auf der Straße in Hamburg und hat sich irgendeinen Spot gesucht. Man hat das nicht irgendwo versteckt im Hotel gemacht oder irgendwo im fancy Studio, sondern diese Pressetermine für Musikmagazine, für die ich fotografiere. Also ich habe am Anfang für Zillow, ist ein Gothic-Magazin gewesen, fotografiert, cool. Legendary. Und dann eben für Groove-Magazin und für später für Missy-Magazin, Intro, ganz viele Jahre fotografiert, gibt es ja leider auch nicht mehr. Obwohl, da gibt es jetzt Kaputt-Magazin. Mhm. Da ist der Linus Volkmann und der Thomas Fenker auch involviert, gibt es auch gerade wieder als Printausgabe. Und da sind auch Bilder von mir drin mit Susanne Ciani, eine der Wegbegründerinnen, Frauen der elektronischen Musik, tritt heute auch noch auf, ist gerade, glaube ich, 80 geworden. Total krass.
0: Ja, muss ich mir mal anhören, habe ich noch gar nicht.
1: Ja, die macht so Ambient, Buchla, die ist so Modular Synth Freak.
0: Schön.
1: Ja, richtig abgefahren. Ganz tolle Frau. Und ich bin einfach immer wieder so, ich dürfte durch die Fotografie einfach auch Musikgeschichte erleben. Ne? Also
0: klar.
1: Ich habe halt nicht nur in der elektronischen Musik viele Menschen getroffen, sondern eben halt auch, also auch im Gothic-Bereich, habe auch mal The Cure fotografiert und so.
0: Okay, spannend.
1: Und ich habe ein Buch über Joy Division gemacht. Joy Division ist natürlich noch eine Generation früher, ne? Aber ich habe Wegbegleiter der Band fotografiert und so weiter. Und ich bin so dankbar. Ich durfte diese ganzen Menschen treffen. Das ist so voll, was für ein Glück, ne? Und es ist aber auch mit viel, also man muss ein Durchhaltevermögen haben. Das sage ich auch immer, wenn ich so Workshops gebe für Fotografen, Fotografinnen oder auch für Künstlerinnen. Man muss wirklich muss lange dabei bleiben. Also ich habe auch echte Durststrecken und echt viel Scheiß erlebt. Aber bei mir war einfach dieser Wunsch zu fotografieren oder später auch, ne, andere Sachen zu machen. Es geht halt immer darum, sich auch sich künstlerisch halt auch, ne, darzustellen, sich künstlerisch auch auszuleben.
0: Ja.
1: Und es ist so in mir und es muss halt raus, dass es gar nichts anderes gibt. Ich habe andere Sachen versucht.
0: Ja, aber also hast du zwischendurch schon so an Aufgeben dann gedacht?
1: Oder? Ja, voll.
0: Ja.
1: Und ich habe auch Jobs gemacht. Ich habe hab zum Beispiel als Artdirektorin in Düsseldorf 2 Jahre gearbeitet, bin wie so eine Blume verwelkt, war nur krank.
0: Ja, okay. Also war ganz schlimm. Hat mich richtig runtergezogen.
1: Und habe aber, glaube ich, auch so durch meine, also ich bin natürlich auch schön neurodivergent unterwegs dieses 9-to-5, ich kann das, aber es geht halt nur für eine kurze Zeit.
0: Klar, dann ist es wieder langweilig oder es geht jetzt gerade nicht. Ne?
1: Ja, und ich bin dann auch erschöpft, weil mich so eine Routine einfach erschöpft. So, ich brauche, mein Kopf braucht halt
0: neue
1: einfach
0: Sachen.
1: Mehr Spirit irgendwie, ne? Mehr Energie. Und und eben sich selber ausdrücken ist halt auch was ganz Wunderbares, wenn man das machen darf.
0: Voll. Also ich meine, gerade ja auch so künstlerisch ist ja auch immer, das schwebt ja natürlich ganz viel von dir mit drin, aber ja irgendwie auch immer von den Betrachtenden.
1: Ja.
0: Und dann ist da ja so eine, ja, so kann man schon sagen, so eine Gegenwirkung und gegeneinander Symbiose wäre vielleicht schon zu viel,
1: ja,
0: aber
1: total.
0: Irgendwo schon.
1: Und man ist auch so verbündet. Also ich habe auch Künstlerinnen, mit denen ich einfach immer in Kontakt bin und mit denen ich immer irgendwie auch wieder was Neues plane und man irgendwie immer wieder überlegt, also zum Beispiel Miss Kitten und The Hacker habe ich das letzte Albumcover auch, ist ein Foto von mir und mit Kitten habe ich halt auch schon drei weitere Fotosessions gemacht und wir sind auch
0: war
1: in Planung.
0: War das das mit der Krankenschwester?
1: Nee, das ist ganz alt, das ist
0: noch
1: die 2000er.
0: Okay.
1: Von mir ist tatsächlich das Bild, wo sie diesen dieses rote Sweatshirt trägt mit Antifaschism drauf.
0: Ah, ja, okay, nee, ich meinte das Albumcover.
1: Nee, das war, glaube ich, das erste. Und ja, jetzt von dem letzten Album, da tragen sie einfach nur eine Jacke.
0: Ah ja, da sind nur die Köpfe, ne?
1: Ja, Köpfe und so ein bisschen Körper.
0: Ja, genau. Dann weiß ich welches.
1: Da ist das schöne, das ist der schöne Track Ostbahnhof drauf.
0: Ja.
1: Der ist unglaublich toll.
0: Auch ganz tolle KünstlerInnen, sie passen auch so gut zusammen. Und da haben wir ja auch unsere Synthies.
1: Ja, da sind sie wieder, die Synthesizer.
0: Ja. Yay. Da sind wir ja auch schon wieder bei der Musik. Musik ist ja ein ganz großer Bestand von dir. Du hast schon kurz erzählt, du warst auch in Manchester, durftest da diese Entwicklungen irgendwie daran teilhaben, wo irgendwie sich so diese Rave-Culture, wie sie heute mehr oder weniger irgendwie enteignet, falsch dargestellt wird. Aber so du warst eigentlich dabei, wo sich die Roots gebildet haben.
1: Ich war am Start, ja. Ich bin da reingeraten. Ich habe bei einem Fotografen in Manchester, Peter J. Walsh, der hat für die Hacienda und für Factory Records fotografiert und auch für The Face und ID Magazine, also wirklich wichtige Magazine, NME, New Musical Express. Und dann sind halt so Bands ins Studio bei uns gekommen. Also ich habe die Happy Mondays in Straight Jackets gepackt und so weiter fürs Cover vom NME und so. Und habe anschließend auch Drogen in meinem Timer gefunden.
0: Upsi.
1: Upsi. Also da gibt's lustige Geschichten. Aber ich bin halt auch durch meinen Mitbewohner damals, der hatte Plattenspieler und einen Mixer. Und dadurch bin ich halt auch überhaupt ans Auflegen gekommen und auch ans selber mich damit zu beschäftigen, also nicht nur zu konsumieren, sondern auch selber zu machen. Und deswegen ist das nochmal eine doppelt wichtige und spannende Zeit da gewesen.
0: Ja klar, kann ich mir vorstellen.
1: Und es war auch crazy. Ja. Also die Engländer können einfach wirklich feiern. Das ist Wahnsinn. Und die durften ja gar nicht lange feiern. Also die Hacienda hat um 9 Uhr aufgemacht, um 2 Uhr Feierabend. Kannst du dir ja vorstellen. Und wenn die Leute da rein sind, sind die sofort auf die Tanzfläche abgegangen, weil die natürlich auch alle was genommen hatten, sind sofort durchgedreht. Und um 11 tropfte da der Schweiß von der Decke wirklich.
0: Ja.
1: Und die haben geheult um 2 Uhr. Und dann ist man aber auch noch privat irgendwo zu Hause oder man hatte noch eine Telefonnummer und wusste noch, irgendwo ist noch ein illegaler Rave oder so.
0: Okay, so hat sich das dann entwickelt, weil so quasi crazy vom Start dann immer so quasi, wie heißt das nochmal? Der Schacht, Schicht im Schacht. Nee.
1: Schicht im Schacht, ja. Also es war wirklich, dieses Konzentrierte hatte halt auch so eine besondere Energie. Weil
0: klar,
1: so, hier
0: war
1: waren die Leute immer, haben die Leute auch immer gerne mal gewartet, bis was passiert. Und da war so, okay, wir haben nur bis 2 Uhr, wir müssen jetzt Gas geben. Und heute ist das dann natürlich auch ein bisschen anders. Die dürfen auch bis 4 und natürlich auch manchmal haben sie auch noch andere, also bis 6 und so. Das hat sich geändert, aber das war damals schon echt krass. Ich kam so von morgens um 9 Uhr aus dem rauskommen irgendwie so und da dann so 2 Uhr seit was ist bei euch los irgendwie.
0: Ja, aber crazy, ich finde, wo du das gerade ansprichst, noch die Leute kommen und die wollen dann auch direkt und haben die Energie und es ist intensiv und heutzutage finde ich es manchmal so schade, dass die Leute erst so spät zu Partys kommen, weil ich denke mir auch der Opening Slot ist manchmal so schön und niemand verlangt ja auch, dass man da sich direkt irgendwie zu Beginn das schon hart uprave wie damals vielleicht in Manchester, aber es ist so schade, dass man die Partys irgendwie, dann kommen die Leute so um 2 und dann gehen sie um 4 und
1: was man auch verstehen muss, es natürlich wurden da auch Dinge konsumiert, aber es gab dort dieses unbedingte also man wollte tanzen und das vermisse ich manchmal, dieses so, ich gehe aus und will tanzen und will mich bewegen und will mich frei machen und so, ne? Aber heute ist natürlich auch, und das meine ich gar nicht jetzt irgendwie, ich gucke da jetzt nicht wehmütig nostalgisch drauf, ich erzähle jetzt einfach nur, wie es war.
0: Ja.
1: Heute ist Feiern auch toll, anders und auch toll. Und manchmal ist es aber auch, auch noch schöner, weil die Menschen heute vielleicht auch ein bisschen mehr sober sind und auch noch ein bisschen mehr klarer. Und ich mag das eigentlich auch lieber, muss ich sagen. Und es hat alles seine Facetten. Und ich finde auch, man kann das eine gegen das andere auch nicht ausspielen oder bewerten.
0: Es war auch einfach eine andere Zeit, ne?
1: Genau. Also ich finde so, ich mag immer so dieses Bewerten nicht. Es gibt so manchmal so einschlägige Musikmagazine in Deutschland, die dann so Postings machen, wo dann so ältere Menschen so kommentieren, früher war alles besser und so. Und ich finde ja, das ganz, ich bin
0: das
1: immer
0: so. Das kann man aber auch nicht pauschalisieren.
1: Fucking,
0: ne?
1: Fremdschämen ist das immer so, weil ich immer so, oh Leute, geht doch einfach mal heute aus. Das ist toll. Da sind viele junge Menschen, die machen ganz viele tolle Sachen. Es gibt tolle neue Musik. Es gibt so viel tolle neue Musik. Es ist unglaublich.
0: Ja.
1: Oder? Also ich finde.
0: Ja, auf jeden Fall. Also klar, es gibt immer noch sehr viele schöne, feine Sachen und wie du schon sagst, auch so sober Veranstaltungen und es gibt ja auch Konzepte, die sich wieder bewusst mehr der Tanzfläche und dem Tanzen widmen und ich glaube, da passiert auch ganz viel und vergleichen kann man es wahrscheinlich auch nicht, weil ich finde auch gerade meistens aus so einer Frauenperspektive oder einer weiblichen Perspektive kann man nicht sagen, irgendwie früher war es besser.
1: Auf gar keinen Fall. Es war, also du bist früher, wenn dir jemand zwischen einen Schritt gegriffen hat, wenn wir jetzt mal ganz ehrlich sind, ist mir auch passiert, dann konntest du nicht, war da niemand. Und dann haben deine Freunde gesagt, stell dich mal nicht so an. Und du so, okay, dann stell ich mich mal nicht so an. Türsteher haben darüber gelacht, ja komm, bist du halt ein Mädchen, da passiert sowas schon mal. Das war... Das war nicht besser.
0: Nee,
1: sorry, ist heute besser.
0: Ja.
1: Definitiv. Ich hatte letztes Jahr eine Veranstaltung, da war ein Typ, der hat einfach genervt. Mhm. Also habe ich aufgelegt und dann habe ich einfach das Awareness-Team geholt. Die haben den aufgeklärt und ich hatte meine Ruhe.
0: Ja.
1: Herrlich.
0: So schön, wenn jemand da ist.
1: So toll, wenn jemand da ist für dich.
0: Ja.
1: An so einem Ort, wo du ja auch loslassen und frei sein möchtest.
0: Ja. Ja.
1: Man hat sich früher natürlich dann eher so in seiner Gruppe Leute und so und das, aber es ist einfach Fakt, es gab's alles früher auch.
0: Ja, und natürlich.
1: Und echt auch blöd manchmal.
0: Ja, deswegen so wichtig, dass es auch Awareness-Strukturen gibt, ne?
1: Ja,
0: wenn ich jetzt auch gerade noch an gestern denke, wo ich noch in der Flora aufgelegt habe, da waren zwischendurch auch so zwei so ganz weirde, komische Typen. Ich glaube, die waren irgendwie gerade auf so einem Acid-Trip und die haben die ganze Zeit rumgeschrien, aber so richtig, richtig laut, sodass man es auch gehört hat, weil sie so gerade am Trippen waren und dann schaue ich nur so zu meiner Freundin und ich war so, oh nee, ich habe jetzt gar keine Lust auf hier eine Konfrontation.
1: Mhm.
0: Ich habe die gar nicht erst angeschaut und ich hatte ja das Glück, ich hatte ja Monitorboxen. Ich habe die einfach lauter gedreht, habe ich die nicht mehr gehört.
1: Das mache ich auch. Kopfhörer auf oder und dann noch die Monitorboxen.
0: Aber die
1: laut.
0: Haben halt auch so ein bisschen so meine Friends, die da vorne am Tanzen waren, ein bisschen verdrängt. Aber zum Glück hat sich dieses Problem von alleine gelöst. So 20 Minuten später weg waren sie. Also es ist heute immer noch so und deswegen so schön, dass wenn es Awareness-Strukturen gibt, und dass man dann einfach sagen kann, erstens auch mit den Leuten spricht, was war denn vielleicht falsch? Manche machen es danach vielleicht nicht nochmal, manche schon. Aber so,
1: Ich habe das immer so gemacht auf vielen Veranstaltungen hier in Hamburg. Ich habe immer den Night Manager gesagt, du lass mal, hier muss so parat sein, so eine kleine Ladung mit so Gläser mit Schnaps.
0: Ja.
1: Und wenn vor mir so Typen wieder standen, die so, na, was macht sie denn da? Und
0: kann sie das
1: kann
0: denn
1: sie
0: überhaupt?
1: Das denn? Und so, und so, also so die Musik, die Musikpolizei irgendwie gespielt haben, dann bin ich immer mit zwei Schnaps irgendwie zu denen gegangen, kurz raus. Meinte so, Jungs, dann trinkt doch mal ein und entspannt euch mal. Darum geht's hier nämlich.
0: Und, hat es funktioniert?
1: Ja, hat meistens funktioniert. Manche fanden es auch komisch und
0: klar,
1: die sind auch schnell gegangen.
0: Ja, finde ich auch okay, wenn Leute sich unwohl fühlen, weil du es dich ja zuerst nicht wohl fühlst. Ja. Das
1: aber ich
0: checken viele dann immer nicht.
1: Ja, genau. Ja. Genau. Aber ich habe es dann eigentlich immer versucht. Und manchmal haben sich daraus auch so total tolle Gespräche ergeben. Oft ist es auch Unsicherheit, weil man nicht weiß, was man anderes tun soll. Ey, wenn Leute nicht lernen, auszugehen,
0: man muss es lernen.
1: Man muss es lernen. Das ist total wichtig. Und man muss diese Codes, diese Ausgeh-Codes irgendwie lernen und verstehen, wie man mit Mitmenschen umgeht und mit Leuten und wie man das alles macht und so. Und manchmal muss man die dann halt
0: bitten
1: ein bisschen
0: zu gehen.
1: Ja, oder halt
0: oder
1: einfach
0: ein Gespräch suchen.
1: Oder ein Gespräch suchen.
0: Ja,
1: zwischen
0: voll.
1: Da muss man einen langen Track auflegen.
0: Ja, voll. Also ich meine, ist ja auch überhaupt nicht deine Aufgabe. Deswegen, wenn es ein Awareness-Team gibt, die dann da sind, die auch die ein bisschen die Sprache auch checken, weil man möchte sich ja auch nicht streiten. Und ich habe es auch erlebt, ich mache hier im Gangfitte Awareness-Arbeit, dass viele Leute auch super dankbar sind nach so einem Gespräch. Nicht alle. Da kannst du dann auch sagen, hey, wenn wir jetzt hier, wenn du dich weiterhin so verhältst, dann musst du gehen.
1: Ja.
0: Aber manche Leute sind auch sehr dankbar für solche
1: voll.
0: Sachen. Und wie du schon sagst, man ist so diese Rave-Situation, Tanzsituation oder Clubsituation. Du bist mit ganz, ganz vielen Menschen zusammen und du kannst jetzt auch nicht irgendwie dann auf einmal sagen, ihr müsst jetzt alle gehen, sondern du musst dich da reinfinden. Mhm. Irgendwo ja auch schon ein bisschen anpassen, damit alle frei sein können. Und das ist eigentlich ganz schön, wenn man sich so da zusammen dann funktionieren kann.
1: Ja, gibt nichts Schöneres, oder?
0: Ja, aber wo wir schon auch über diese geschlechtsspezifischen Unterschiede beim Feiern gehen oder allgemein in der Musikbranche, wenn wir auch über Industrie sprechen, ist ja echt immer noch viel, dass Flinter-Artists benachteiligt sind, ob es jetzt ist, dass
1: Musikbranche,
0: nicht bezahlt werden.
1: Frauen, also hallo.
0: Ja, du hast es erfahren.
1: Also erfahren, also und ich habe einfach immer, ich muss wirklich sagen, ich finde es unglaublich traurig, dass das immer noch so ist, dass ich irgendwie auch, also gerade dieses Jahr wieder so, hat man das Gefühl, man ist wieder so 5 Schritte zurückgegangen, wenn man da so Festivalzahlen und so sieht, okay, ne, so Clubkombinat, die dann auch eben so Sachen rausgeben oder auch hier Female Pressure, die dann ihre Studie rausgeben und man denkt dann immer so, oh Mann, wirklich, das kann jetzt nicht wahr sein. Und dass sich das irgendwie nicht ändert. Ich frage mich dann immer, da sind doch auch, da müssen doch jetzt auch mal Booker sein, die das verstehen.
0: Oder Bookerin.
1: Und Bookerin. Und die auch mal den Mut haben, einfach mal den Mut haben, auch mal anderes. Weißt du, wenn man den Leuten auch immer nur den gleichen Kram anbietet, klar, und immer nur auf safe ist, aber das ist halt die Zeit auch. Ne? Die Leute sind nur auf Sicherheit.
0: Die haben ja auch Angst, manche.
1: Ja,
0: ne?
1: Die haben auch
0: finanzielle
1: Angst,
0: Ängste.
1: Genau,
0: eben, so,
1: und auch mit Druck, ne, von oben. Du musst die und die, damit wir so und so viel reingewinnen und so. Also das ist auch eine schwierige Kiste. Ich möchte da auch nicht drin stecken, muss ich ehrlich sagen.
0: Klar.
1: Aber für mich war eben deswegen auch wichtig, deswegen fördere ich ja auch oder supporte ich ja auch sehr viel Flinter-Artists und habe eben im Momem dieses Jahr im Februar die erste FMC Flinter Electronic Music Conference gemacht und hat natürlich auch Electric Lights als mein Woman in Electronic Music als mein Projekt im Planetar.
0: Als Ausgleich.
1: Ja, also ja, nicht als Ausgleich, sondern also es geht um Sichtbarkeit, weil ich weiß einfach von Fotoausstellungen zum Beispiel, ich habe vor Jahren eine Fotoausstellung gemacht mit über 100 Musikerinnen-Porträts, Lady Flash hieß das, und da hingen halt 100 Musikerinnen an der Wand und das hatte so eine Kraft und so eine Energie. Und es geht um Sichtbarkeit und da sind wir Frauen oft auch noch zu zaghaft.
0: Ja.
1: Ich finde ein bisschen, also wir müssen uns selber auch noch mehr empowern, also sowieso untereinander, aber auch selber mehr empowern. Also ich kenne das von mir auch, dass ich ganz oft so, kann ich das jetzt? Ich mache es jetzt einfach. Pff, scheiß, also weißt du so.
0: Ja, aber sehr mutig, oft fehlt das ja. Und auch, wir haben ja schon vorhin auch so über deine Erfahrung, als du jünger warst, gesprochen. Man kann das irgendwie manchmal auch nicht, weil man es nicht so richtig gelernt hat, weil man eher gelernt hat, sich ja zurückzuhalten, nur
1: man
0: dann
1: hat
0: hinzugehen, wenn man
1: weiß. Die Mädchenstrukturen,
0: ne? Ja, genau.
1: Sind im System, ne?
0: Und
1: ja.
0: Gleichzeitig finde ich aber auch umgekehrt, dass von einer Frau auch dann gleichzeitig, wenn sie sich dann auch zeigt, dann wird aber auch gleich viel mehr erwartet, ne? Also sie hat ja jetzt nicht besser aufgelegt als er oder so.
1: Ja, ne? oder ach, es ist, ja, also es ist diese, also wir leben ja in einer Gesellschaft, die eine Bewertungskrankheit hat.
0: Ja, so kann man es sagen.
1: Also
0: ja,
1: es ist wirklich, ich finde es wirklich schlimm, auch immer Dinge zu vergleichen und ja, und wie gesagt, zu bewerten. Also ich kann doch dich nicht, wenn ich ein DJ-Set von dir gehört habe und du warst vielleicht an dem Tag irgendwie müde, nicht gut drauf, hast irgendwie auch vielleicht deinen Vibe nicht gefunden. Shit happens, das wissen alle. Die
0: ja, ist halt Kunst.
1: Kunst,
0: auch, ne?
1: Ja. Und sofort wird man so bewertet und dann, das finde ich ganz, ganz anstrengend und schrecklich. Also auch die Menschen, die das tun. Mhm. Und man muss selber auch aufpassen, dass man sich selber auch nicht tut.
0: Bei sich selbst,
1: weil
0: das stimmt,
1: ich finde immer,
0: es geht zu schnell.
1: Es geht so schnell, weil man in diesen Strukturen auch so drin hängt, ob man will oder nicht. Und es ist ganz viel Reflexion wichtig.
0: Ja.
1: Also, und das ist aber dann, wenn man so reflektiert, das kann, das ist dann halt auch nicht unanstrengend, ne? Also, und das ist auch nicht so ganz einfach und kann man auch nicht immer. Und das ist eben so eine Sache, die, ich glaube, einfach mal wieder ein bisschen let loose, ne? Sag ich immer irgendwie, anders kann ich es gar nicht beschreiben. Weniger bewerten, einfach auch mehr genießen, sich auch mal andere Sachen angucken. Das erwarte ich auch irgendwie mittlerweile mal so von der Audience irgendwie. Es wird ja immer viel über Musik und DJs und so gesprochen und über Künstler. Und ich denke aber auch immer, ja, die Audience muss aber auch mitmachen irgendwie, ne?
0: Ja, voll. Also oder? Ich meine, man kann ja vielleicht auch so sagen, aus so dieser Unzufriedenheit finde ich es auch schön, dass du dann nicht irgendwie so jetzt auch anfängst zu meckern, sondern dass du dann was Schönes machst, wie du eben schon erzählt hast, die FEMC, die dieses Jahr zum ersten Mal in Frankfurt Moment stattgefunden hat und auch deine erste selbst kurierte Konferenz ist.
1: Ja, abgefahren, was einem alles passiert, ne?
0: Ja.
1: Also das war aber toll. Also der Support, wir hatten also über 600 Leute da.
0: Oha.
1: Es war echt heftig und ich kann nur sagen, die drei große Panels sind auch online auf der MoMEM YouTube-Seite. Mhm. Einmal Music is Medicine, unfassbar toller Panel mit Emma Marshall, die ein Buch über Musik is Medicine geschrieben hat und hat auch gerade eine Studie in England gemacht in Clubs zum Thema Tanzmusik. Also, ne? Also ganz toll und kann ich nur empfehlen. Und Nadja Struig ist auch noch mit dabei und dann gab es ein Resident Advisor Panel mit Gigi Vibe und Mel G und so weiter und auch ein tolles Gespräch. Und dann hatten wir noch Music is Community, hatten wir auch noch ein Panel, der auch sehr, sehr schön gewesen ist.
0: Okay, und das waren so zwei Tage, meintest du?
1: Zwei Tage, ja. Und dann hatten wir eben auch noch, Electric Indigo hat aufgelegt und wir haben dann alle noch im Tokonoma Club, das neue Club in Frankfurt, der sehr, sehr schön ist, haben wir dann auch noch Nadja Struig und ich noch aufgelegt und richtig cool.
0: Spannend, also wir haben ja auch gerade, hast du ja auch die Audience so ein bisschen erwähnt, du hattest ja so ganz viele verschiedene Formate innerhalb dieser Konferenz, wie du schon erzählt hast, Panel Talk, aber auch Clubnächte. Und die Panels waren ja auch quasi ja von Flinters, aber nicht für Flinters, sondern für alle.
1: Ja,
0: und das finde ich immer auch ganz wichtig. Und dann, das nervt mich langsam auch wirklich immer, dass so Leute so sind, ja, okay, es ist ein Flinter-Lineup oder eine Flinter-Party. Ja gut, dann ist das nur für Flinters. Nee, es geht ja da auch irgendwie so ein bisschen um... weißt du, wenn da ein Männer-Line-Up ist, dann bist du auch nicht so, dass ich denke, jetzt darf ich aber nicht kommen.
1: Also es ist vor allen Dingen super wichtig, dass wir im Austausch sind, dass wir voneinander lernen, dass wir uns zuhören. Da haben auch sehr viele Männer nachher gute Fragen gestellt. Also auch, man hat auch Unsicherheit gespürt, die sind mit ihrer Unsicherheit auch rausgegangen.
0: Mhm.
1: Und wir müssen einfach reden. Und zwar wirklich liebevoll und verständnisvoll
0: mit einer auch.
1: Ja,
0: ne?
1: Ja. Voll. Ja.
0: Ja, finde ich ganz toll, dass du das gemacht hast. Du hattest ja auch Workshops, die wiederum waren dann nur für Flinters.
1: Genau. Und das war toll. Also, das waren wirklich auch, also, ne, so Tech-Workshops auch. Und wir hatten auch einen Visual-Workshop. Und ich selber habe auch einen Workshop gegeben zum Thema, also Visualität für Künstlerinnen, also für Flinter-Personen. Das habe ich zusammen mit einer Freundin von mir gemacht, der Dr. Hania Kodlewski. Die kümmert sich um Gender-Design.
0: Mhm.
1: Super spannendes Thema auch. Und das machen wir jetzt auch nochmal in Zürich dieses Jahr zusammen an der Akademie der Künste.
0: Oh, spannend.
1: Also nochmal zwei Tage Workshop, das wird echt spannend. Und solche Formate dann auch machen zu dürfen, ist natürlich voll das Geschenk, ne?
0: Ja, glaube ich. Das ist ja auch so, irgendwie finde ich, auch wenn man, wir haben ja eben schon so kurz auch über so Strukturen im Club gesprochen, dass es für Flinter-Personen oft einfach auch nicht so leicht ist, sich irgendwie zu vernetzen, auszutauschen in einer Clubsituation, auch im Backstage. Hingegen ich das Gefühl habe, so bei männlichen Leuten ist so Backstage auch immer Networking-Raum, aber als Frau hat man oft so nicht den Zugang.
1: Wir Frauen machen uns, glaube ich, grundsätzlich immer zu viel im Kopf, wie das wirkt, wie das ist. Und da muss man einfach wirklich just give a shit.
0: Okay.
1: Also es ist wirklich so. Und wenn dich dann 5 Leute im Raum vielleicht aufgrund irgendwelcher Sachen doof finden, dann finden dich aber dafür 3 richtig toll. Und das sind dann die, mit denen du dann vibest und mit denen du dann irgendwie was Tolles erschaffst. Du kannst, ich habe früher auch diesen Irrglauben gehabt, ich müsste jedem gefallen. Und das habe ich irgendwann mal abgelegt und von da an lief für mich alles besser.
0: Ja, stark. Ja, ich glaube, das ist halt ganz wichtig.
1: Wirklich, das ist wirklich so. Und lass die Leute reden. Je mehr sie über dich reden, umso besser.
0: Ja, keine schlechte Publicity.
1: Oder, ey, na, und auch seine Stimme wirklich klar darstellen und auch wirklich sich vernetzen. Wenn du elektronische Musik spielst und willst auflegen, dann musst du halt auch ausgehen.
0: Ja.
1: Und musst die Connectis machen und dich mit Leuten verknüpfen und so weiter. Und dann entstehen halt, so ich sehe das so bei so ein paar, nicht nur bei Frauen, jetzt auch bei einigen Männern oder auch eben Flinterpersonen, die haben sich dann vernetzt und auf einmal spielen die irgendwo auf einem kleinen Festival, irgendwo in Dresden und dann ist in Berlin irgendwas. Und die, ne, und so entsteht das halt. Und es ist dieses kontinuierlich so dranbleiben und auch seine eigene Sprache finden. Ich finde, wer das ganz, ganz toll gemacht hat, ist jetzt gerade nach Frankfurt gegangen, zum Beispiel DJ MLG.
0: Ja.
1: Die hat so eine eigene Visualität, eine eigene musikalische Handschrift und die ist ja auch noch nicht so lange dabei.
0: Und ich finde bei ihr halt auch so stark, dass sie echt auch immer wieder hier in, also jetzt lebt sie ja nicht mehr hier in Hamburg, aber ich meine, sie ist ja auch auf der ganzen Welt unterwegs, aber dass sie immer noch hier in Hamburg auch was für die Community macht. Zum Beispiel letztes Jahr diesen Winter Producing Workshop auf Spendenbasis, wo ich auch teilnehmen konnte und so das erste Mal so einen Zugang dazu auch hatte.
1: Genau.
0: Und es war so toll, was sie für uns da gemacht hat.
1: Ja, und das ist aber das ist der Vibe, finde ich. Ja. Das ist wirklich der Vibe und die Energie, die es irgendwie braucht, unter Flinterpersonen irgendwie.
0: Ja, voll, ist so wichtig, sich zu vernetzen. Deswegen auch der Flinter Roundtable. Carla war ja im Januar schon mal hier, auch so ein tolles Projekt.
1: Laffer.
0: So schön, dass wir solche Formate hier in Hamburg haben.
1: Ich habe mit ihr aufgelegt irgendwie. Ich meine, wir sind richtig, also wir sind echt altersmäßig so da und da. Und wir haben so gevibed und so viel Spaß gehabt. Und sie hat auch neulich gerade ein tolles Interview gemacht mit mir.
0: Ja, fürs Hinterhaus. Ja.
1: Also das hat richtig Spaß gemacht. Und ich war so die Erste, die sie interviewt hat dafür. Und das war ganz aufregend.
0: Ja, glaube ich.
1: Sehr gefeiert.
0: Ja, also deswegen auch so, wir haben hier in Hamburg, finde ich, echt mittlerweile, klar, man kann immer irgendwie was sagen, aber ich finde, wir haben hier in Hamburg eigentlich gerade eine schöne Energie, viele Flinter-Kollektive oder auch irgendwie mal Veranstaltungen, die ein bisschen diverser

0: dann auch drüber. Die lassen es nicht so da, sondern die sagen dann auch so, hey, das war irgendwie nicht gut. Mhm. Und man spricht so miteinander und man gibt sich so ein Feedback und
1: ja, das ist gut.
0: Das ist irgendwie gut, dass das gerade stattfindet.
1: Ja, schön.
0: Kann ja trotzdem immer noch jede Person machen, was sie möchte. So ja. 3 männliche Headliner kann man machen, muss man aber nicht.
1: Ja, ja, irgendwie. Ja, never ending story.
0: Ja, es ist schön, aber wie du schon gesagt hast, es passiert so viel und du bist ja auch schon so lange in der Szene und da habe ich mich auch gefragt, wie schaffst du es da so für dich Kontinuität reinzubringen? Wir haben über sowas wie Aufgeben gesprochen, Veränderungen. Wie machst du immer weiter?
1: Also, ich glaube, ich habe einfach unglaublich viel Freude und Spaß an dem, was ich tue. Und natürlich sitze ich manchmal auch bei mir zu Hause und ziehe dann eine Woche lang die Decke über dem Kopf und finde alles doof und, mhm. Und weiß nicht, warum ich das jetzt alles mache und so weiter. Also die Phasen sind da. Also wer das nicht hat, das, oder also ich spreche da auch offen drüber. Mhm. Aber das sind auch die Phasen, die wichtig sind, um sich auch wieder zu sortieren, um sich wieder zu fangen, um Energie zu tanken. Und dann geht man wieder, dann setzt man wieder die Krone auf, sag ich immer.
0: Ja.
1: Und weiter geht's irgendwie.
0: Ja.
1: Und ich meine, wer Musik liebt oder Fotografie, Kunst, also wer für irgendwas wirklich brennt, das brennt dann halt einfach auch. Und das brennt dann halt auf kleiner Flamme manchmal, aber die entfacht sich auch immer wieder.
0: Die geht nicht aus.
1: Die geht einfach nicht aus.
0: Ja.
1: Also es müsste bei mir nicht, Gott sei Dank.
0: Klopft ja, so schön. Nee, ich finde auch echt so spannend, auch zu sehen, wie du da auch nicht nur irgendwie sagst, ja gut, dann mach ich jetzt 30 Jahre dasselbe.
1: Ja, sondern, aber das ist halt ein Weg, ne?
0: Ja.
1: Also wenn du so interdisziplinär wie ich arbeitest, das ist ja auch ein Weg und dann passieren wieder neue Dinge, dann kommt irgendein neues Projekt des Weges, was irgendwie spannend ist oder eine neue Kooperation und ich muss eigentlich eher immer so ein bisschen gucken mittlerweile, dass ich mich nicht überfordere.
0: Nicht zu viel machen.
1: Zu viel mache, so. Aber wenn die Sachen toll sind, dann ist es eben halt auch mal zu viel und dann ist das auch nicht so schlimm und dann macht man es halt und zieht es irgendwie durch und dann sucht man sich aber auch wiederum auch eine Phase, wo man sagt, dann bin ich halt auch mal eine Woche zu Hause und mach gar nichts oder beantworte ein paar Mails und chill oder geh in den Wald.
0: Aber finde ich auch irgendwie schön, so manchmal einfach zu Hause bleiben.
1: Ich lieb's. Ich bin Naomi.
0: Ja, apropos zu Hause bleiben. Während der Corona-Pandemie waren wir ja alle ja auch ganz, ganz viel zu Hause. Wie war so für dich so diese Phase? Weil es war ja für viele so eine richtige Zäsur.
1: Für mich war das ganz gut, weil ich habe irgendwie auch eine Pause gebraucht. Zu der Zeit war es auch sehr heftig mit meiner Mama, die hatte ja Alzheimer. Das habe ich auch auf Instagram sehr, also sehr offen dargelegt, wie das alles ist und so. Und ich durfte dann ja nicht zu ihr hin, was natürlich schrecklich war.
0: Ja.
1: Aber ich habe die Zeit irgendwie auch für mich gebraucht und habe sie auch, also ich bin jeden Tag spazieren gegangen, ich bin jeden Tag raus und ich habe mich auch so sortiert und Kräfte gesammelt und habe vor allen Dingen auch mein Fotoarchiv aufgeräumt. Also langweilig wird es bei mir nie. Ich habe einfach meine Arbeit auch zu Hause, das, was schon erschaffen worden ist von mir. Und ich habe viele Zoom-Calls mit Freunden gemacht in aller Welt. Das war irgendwie auch immer cool. So ein Freund von mir, der dann irgendwie in London auf seiner Dachterrasse für uns aufgelegt hat.
0: Oh,
1: und
0: geil.
1: Dann haben wir alle Sekt getrunken. Und
0: nice.
1: Ey, pff, also, ja.
0: Ich sehe schon, Überlebenskünstlerin.
1: So ein bisschen, ja.
0: Ja, und ich finde, du hast ja auch erstens auch so diese Daytime-Partys haben sich ja für dich so in dieser Zeit dann eher nach Corona ja auch entwickelt, aber ja auch das schöne Projekt Electric Lights.
1: Ja, total. Mein Baby.
0: Ja, es kam dann 2023.
1: Genau.
0: Also für dich war ja irgendwie dann, kann man vielleicht sagen, ja auch so ein positiver, wie du schon wahrgenommen hast, so eine Vase, Pause.
1: Ja, also das Projekt haben wir, also ich hatte vor vielen Jahren schon die Idee, was im Planetarium zu machen, weil ich lieb diese Verbindung von elektronischer Musik und Science, Wissenschaft und eben Kosmos. Das ist ja auch eine alte Geschichte, also wer ein bisschen mit Krautrock oder auch Jazz und auch in der Klassik, also jede Musik hat also auch sehr viel Verbindung zum Kosmos und elektronische Musik finde ich nochmal mehr irgendwie für mich gefühlt. Orbit, ne?

0: Ja. Und die Sounds auch natürlich, die ein Synthesizer irgendwie hervorbringt oder diverse Synthesizer. Und dieser Raum, also für mich ist halt faszinierend, ich zeige auch immer meine Fotoausstellung Electric Lights, es sind über 80 Porträts, die dann im Full Dome zu sehen sind, bevor es losgeht. Und wenn es dann losgeht, die Leute verstehen das oft nicht. Also man liegt wirklich, also man hängt da halt rum. Und wir spielen aber trotzdem Tanzmusik. Und das ist vielleicht erstmal ein Widerspruch, aber es funktioniert unglaublich gut, weil ich höre zu Hause auch, wenn ich auf dem Sofa sitze, Tanzmusik. Also ich höre jetzt nicht irgendwie Ambient den ganzen Abend oder so. Nee. Dann schläft man nämlich ein und die Visuals, die man sich dort eben, also es ist ja Immersive 360 Grad Full Dome und du bist halt im Bild. Du guckst dir nicht ein Bild an, sondern du bist im mit dabei. Bild.
1: Ja.
0: Du bist wirklich, du saust durchs Bild. Und das ist halt voll krass. Also, und das mit guter, zeitgenössischer und spannender, aktueller elektronischer Musik zu verbinden und auch mit den Künstlerinnen, die ich bis jetzt da hatte. Jede Künstlerin hat was völlig anderes gemacht. Also letztes Mal Aquia aus London, die ist für Ellen Alien eingesprungen, die ist krank geworden und wir holen es hoffentlich noch nach. Und wir sind dran. Aber das war halt zum Beispiel, die konnte sich gar nicht vorbereiten und sie so, okay, dann spiele ich halt so Detroit Techno und hat dann geil. Halt richtig voll durchgezogen und das war so ein Trip. Oh mein Gott, war das geil. Ja. Und ich habe echt, mein Kumpel Frank, Sound Engineer und auch einer vom Synthesizer Studio Hamburg, der meinte so zu mir, oh mein Gott, das war das beste Techno-Set, was ich seit 20 Jahren gehört habe. Und ich so, okay. Geil. Und Lena Willikens zum Beispiel, die ganz anders verortet ist, die war so ganz kryptisch und weird und kosmisch und das war auch unglaublich schön. Und Helena Hauff, die als erste mit mir da gespielt hat. Also das Set, ich habe es leider nicht aufgenommen, weine ich heute noch drüber. Ich fand es eine der besten Sets, die ich jemals gehört habe.
1: Ja, ich finde das so dieses ungeschriebene Gesetz, die besten Sets sind die nicht aufgenommen sind.
0: Exactly.
1: So. Aber ich war zum Beispiel im November das erste Mal und bislang auch das letzte Mal, aber also das bestimmt nicht das letzte Mal, aber ich war im November da, als Jaco Jaco auch da war, weil ich liebe auch ihre Musik und sie hatte diese Modulare.
0: Ja.
1: Und es war so schön. Ich war auch das letzte Mal im Planetarium, als ich irgendwie Kind war und da war so natürlich klassisch irgendwie so Queen Revival und ich war so, okay, ich finde es cool, aber ich habe es super lange nicht gemacht. Und dann
0: die Technik ist ja auch jetzt anders.
1: Ja, das wollte ich nämlich gerade sagen.
0: Das ist super krass. Ja, es ist wirklich, also die sind mit der modernsten Technik ausgestattet, der Sound ist geil.
1: Man glaubt es wirklich gar nicht, was Laser alles kann. Also ich saß da so und dachte so, wow, was passiert jetzt? Also dein Set war ja auch schon richtig geil und dann war ich schon so, wow, okay. Und dann kam Jaco Jaco und dann dieses Mond, Man in Moon, irgendwas war mit dem Mond.
0: Sie hat das Thema Mond, sie hat ja auch mit mir schon in Berlin gespielt und sie hatte sich wirklich auch ein Set überlegt.
2: Grüezi, bonjour und Sally zur interkontinentalen Musik von heute. Angesichts der Hitze mache ich auch mal einen Gag, ne? Ich lass mir vom Zufallsgenerator vom Winamp lasse ich mir ein paar Titel vorschlagen und wenn sie mir gefallen, werde ich sie euch zu Gehör führen oder so ähnlich. Also das erste Stück kommt aus einem Film, Humanity's Theme heißt das Stück. Habe ich schon 100 Mal, ich habe schon zweimal vielleicht laufen lassen, aber das ist schon Jahre her. Humanity's Theme aus einem wunderschönen chinesischen Liebesfilm.

Ich finde es wunderschön. Das heißt In the Mood for Love, heißt der Song aus diesem berühmten Film. You Made Me Theme oder andersrum. Ich habe sogar beim Straßenmusiker, der wunderbar Bratsche spielt, Daniel aus Lettland ist er, glaube ich. Habe ihn lange nicht mehr gesehen. Ich glaube, ich wohne in Frankfurt. Dem habe ich das mal vorgespielt und hat er das geübt. Also dann habe ich sogar die Freiburger Straßenmusik zeitweise positiv beeinflusst. Jetzt kommen wir nach Frankreich. Douze fois par an, 12 Mal im Jahr von Jean Gérald.

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1: Wie man unschwer gehört hat, war da noch ein Mann beteiligt, das war der gute alte Jacques Higelin, mittlerweile auch schon im Himmel. Die Platte hieß, die zweite CD von Jean-Gérald, Douze fois par an, aber das Lied hieß natürlich Je voudrais dormir, ich möchte schlafen. Und jetzt, wo wir gerade schon von dem Toten geredet haben, gedenken wir doch einmal einer tollen Sängerin, die bei Velvet Underground gesungen hat, Nico, auch schon relativ lange tot, und ihrem Stück These Days, wunderbares Stück und eine wunderbare Sängerin.

0: Nico hat einfach eine Stimme für die Ewigkeit. Als nächstes kommt eines meiner absoluten All-Time-Favorites, den hat sogar der Zufallsgenerator gefunden. Das ist das Stück, wo ich mal ausgeschrieben habe, ich gebe jedem ein Bier, der die Platte findet. Die gibt es nämlich nicht, in keinem Netz, auch in allen Internetzen der Welt nicht. Paloma Triste heißt das, der Song, kommt und wird gesungen von der venezolanischen Supersängerin Lilia Vera. Ein Stück zum drin baden.
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Paloma Triste von Lilia Vera. Die einleitenden Worte habe ich uns damals original mit im NDR mitgeschnitten, als ich die Sendung aufgenommen habe, von Uli Langenbrink. Das war die Frau mit der wunderschönen tiefen Stimme, die hat die Latin Music Sendung gemacht im NDR. Da oben gab es ja wirklich Weltmusik im aufgeklärten Norden. Wir kommen jetzt zu was anderem. Und zwar zu einem, zum Sommerhit, kann man vielleicht sagen. Passt gut zum Sommer. Heißt nämlich Der Sommer. L'été von Bernard Lavilliers aus Frankreich, auch so ein Urgestein. Da müsste jetzt mittlerweile auch schon methusalemisches Alter haben. L'été von

Nun wieder ein kleiner Kulturschock. Ich habe ein paar Monate bei Jaro, dem Label in Bremen, ganz tolle Musik produzieren, gearbeitet, unter anderem eine Tour begleitet. Und wir hören von deren unter Vertrag stehenden bulgarischen Stimmen, Frauenstimmen, Kehlkopfgesang, mit The Bishop and the Priest, Angelite aus Bulgarien.

hoffentlich konnte man das überhaupt hören, Stadt und Land. Das hat so wenig Aussteuerung gezeigt. Wir kommen jetzt zu Baden Powell, auch so ein Zufallstreffer meines Shuffle, meiner Shuffle-Taste. Samba du Veloso, also Samba von Veloso.

Ben Paul, den Gitarrenvirtuosen, habe ich ein oder zweimal in Bremen live gesehen. Und nach einem Konzert saß er sogar in der gleichen Pizzeria wie wir, verspeiste einsam am Tisch sein Essen. Doch schön, wenn man den Großen mal nahe kommt. Als nächstes kommt Richtung Frankreich, aber ich glaube, die singen Korsisch, also keine Angst vor Französisch. Das ist Alain Garcia aus Korsika und der singt Miningola. Wunderschönes Lied.

0: Der nächste Song ist ein Klassiker von dem Belgier, mit Betonung auf Belgien, belgischen Sänger Jacques Brel. Das Stück heißt Bla Pays und ist in der Mischung aus Französisch und Flämisch gesungen. Ich habe auch, glaube ich, eine rein flämische Version, aber da ich ja heute nicht greppe, sondern nur Zufallsgenerator mache, hören wir die Standardversion Bla Pays von Jacques Brel. Eine Ode an das flache Land, das kann ich sowas von nachvollziehen.
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1: Das machen wir wieder ein Eigentor. Le Plat Pays, die französische Version, enthält nämlich kein Mod Flämisch, deswegen habe ich doch noch ein paar andere Datenspeicher angezapft, bis ich das endlich die flämische Version gefunden habe. Die heißt noch nicht mal Le Plat Pays, sondern mein Flackerland, also mein Flachland. Also, das war Jacques Brel mit mein Flackerland. Und als nächstes kommt, oh Wunder, oh, jetzt wusste ich schon gerade mehr, von der polnischen Gruppe Aldona, auch eine Jaro-Produktion aus Bremen, You Could Carry Me Away aus Polen.

Das war halt ohne aus Polen. Und musste doch ein bisschen eingreifen, ein paar Stücke weglassen. Jetzt kommt Saida Karola aus Tansania, ein wunderschönes Stück, weil die junge Frau hat eine Stimme wie ein kleines Mädchen. Das Stück heißt übrigens, muss ich extra nachgucken, Umukaile Kilinshwi, Saida Karola aus Tansania.

Die Idee mit diesem Zufallsgenerator war ja eigentlich, um die Hitze möglichst unbeschadet zu überstehen, hat mir aber nichts gebracht. Und euch hat es gebracht, dass ich nach jedem Lied irgendeinen Blödsinn labere. Jetzt kommen wir bei Bleiben in Afrika auf die Kapverden, die sich so gut schlagen bei der WM. Irgendeiner WM, wo dieses runde Teil durch die Gegend geballert wird. Wo der infantile Infantino das Rezept, das Zepter schwingt. Wir hören von Cesaria Evora Oriundina in ihrer Studioversion und dann noch eine Rarität, die ich mal in Frankreich gefunden habe. Frühe Radioaufnahmen von ihr und da hören wir das Stück Marasul. Ich bin auch so ein Paddelkopf. Wir haben schon über eine Stunde, ne? Deswegen höre ich da mal auf und sage Tschüss. Wir hören uns im Juli irgendwann wieder. Zweimal im Juli. Und ich wünsche euch einen kühlen Sommer, kühlen Kopf, kühle Füße, was noch man noch alles kühlen kann und kühles Eis. Hasta Julio.

Hallo und willkommen bei Radio Dreieckland 102,3 beim Musikmagazin Abteilung Plattenstunde. Und das kannte wohl jeder, passend zur Hitze, Fata Morgana von der IAV. Mit der Vorstellung der Neuerscheinungen fangen wir heute mit einer Bremer Band an, mit einer Female Fronted Post-Punk Band, und zwar Die Behörde. Die hat jetzt gerade vor einer Woche, ihre erste große Platte veröffentlicht, Der letzte Arbeitgeber. Und da hören wir jetzt mal gleich die ersten 3-4 Songs. Auch unter anderem die erste Single-Auskopplung Bunt. Und da wünsche ich euch jetzt viel Spaß mit Der Behörde. Man kann es tatsächlich haben mit einer Behörde.

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Energiebehörde aus Bremen. Ein richtig geiles Debütalbum. Geht richtig ab. Da werden wir später auch nochmal 3-4 Songs hören. Jetzt gehen wir aber zu einer Karlsruher Band. Auch recht neu. Und zwar mit dem schönen Namen Blutgruppe Wichse. Es sind Pauline Goslin als Sängerin, Bieber, den man kennt vom Flight 13, der dort fürs Vinyl zuständig ist, Michael, der Inhaber der Kleidermarke Fächerstoff und Blüschi von der Alte Hackerei in Karlsruhe. Und die vier haben bei Thomas Götz ihr Debütalbum aufgenommen. Und da hören wir mal richtig schön rein jetzt. Viel Spaß mit Blutgruppe Wichse.

Blutgruppe Wichse aus Karlsruhe. Das war die beigelegte 7-Inch-Single, die immer dabei liegt bei der neuen Platte. Und eben, da ein Vinyl-Experte dabei war, in wunderschönem Gelb. Auf der Rückseite mit Siebdruck. Auch ein richtig schönes Stück. Da werden wir auch gleich nochmal was von der Platte hören. Jetzt kommt nochmal die Behörde. Und da lassen wir es jetzt nochmal richtig krachen. Und zwar mit Runder Tisch, Chillen, Arbeitgeber und Strudel. Viel Spaß.

die Behörde. Das war die Platte Der letzte Arbeitgeber. Ganz neu rausgekommen, kriegt dann vielleicht dorthin. Live erlebe wird ein bisschen schwierig, weil die sind in Bremen und gäbe im Moment auch nur oben im Norden Konzerte. Aber die Tour wird ausgebaut. Demnach werden sie wahrscheinlich auch noch in den Süden kommen. Jetzt kommt dann nochmal Blutgruppe Wichse mit ihrem ersten und dem neuen Album, das auch noch keinen Namen hat, sondern einfach nur heißt wie die Band. Und da springen wir jetzt rein, wieder ins Französische. Viel Spaß!

0: Die rohe, ungeschönte Gewalt des Punks, die sich in den Armen der französischen Poesie verliert. So wird Blutgruppe Wichse auch beschrieben. Sehr zu empfehlen. Man kann sie auch eher live sehen, weil da sie aus Karlsruhe sind, werden sie auch da öfters mal auftreten und es bestimmt auch bis Freiburg schaffen. Als nächstes kommt eine kleine Perle, die ich beim letzten Stöbern entdeckt habe. Und zwar eine Split-Single von zwei russischen Bands, russische Punk-Bands. Und eigentlich schon tragisch, die, wo ich vor 20 Jahren mal in Russland war, mit dem Studentenaustausch zu ganz anderen Zeiten, habe ich einen Plattenladen nach russischen Punk gefragt und da mit Tarakanai empfohlen, was so viel ich weiß, so viel heißt wie Kakerlaken. Und eine sehr geile Band, die sich allerdings jetzt schon vor 4 Jahren aufgrund des Kriegs und staatlicher Repressionen auflösen musste. Aber da gibt es jetzt von Tarakanai einmal Double Arrows Down und danach noch von der anderen russischen Band Itchy den schönen Song Womanarchist, also ein Konglomerat aus Woman und Anarchist. Viel Spaß jetzt aber erstmal mit Tarakanai.
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0: Tarakanai und Itchy. Zwei russische, sehr geile Punkbands. Jetzt komme ich zu der letzten neuen Plattenvorstellung des heutigen Tages. Und zwar von Witte XP. Witte war ein Hamburger Punkrocker, der über Jahrzehnte bei mehreren Punkbands und Projekten mitgemacht hat, wie zum Beispiel Torpedo Moskau und Noise & Noise. Ebenso bei Ramones 77. Und ein Solo-Projekt gab es 1998, Witte XP. Witte ist im letzten Oktober überraschend verstorben. Und damals im Original gab es das nur als CD. Jetzt wurde es neu als Platte aufgelegt von Sterbt alle Records. Sehr geile Plattenfirma. Und da hören wir jetzt mal noch schön rein mit zwei, drei Songs. Beim einen gibt es sogar die Ärzte als Background-Sänger. Viel Spaß mit Witte XP.
1: Hallo, hier aus Hamburg.

Das war Mitte XP von 1998, jetzt erstmal auf Platte. Das war's dann halt auch wieder mit der Plattenstunde im Musikmagazin von Radio Dreieckland 102,3. Am Mikro war Christoph. Ihr hört mich wieder, wenn ihr wollt, in 4 Wochen, am 22. Juli, kurz vor dem Tode-Hose-Konzert, werde ich auch die neue Platte von der Hose vorstellen. Jetzt gibt es nochmal einen kleinen Ausklang mit der ERV und dann gutes Schwitzen und bis in 4 Wochen. Ciao, ciao.

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Park in Freiburg entstanden ist, wo Pussy Riot auftraten. Afghanistan braucht weiter Hoffnung und internationale Aufmerksamkeit, sagt Uwe Bittlingmeier von der PH Freiburg, wo im Juli die 6. Afghanistan-Konferenz stattfindet. Sozialbürgermeister Meder hat sich pointiert geäußert zum Aktionstag Kommunen am Limit. Und vertiefte Infos zum AfD-Verbotsverfahren hört ihr im Interview mit Rolf Frankenberger vom Institut für Rechtsextremismusforschung in Tübingen. Und schließlich, wir sehen einen deutlichen Rückgang jüdischen Lebens. Das belegt der RIAS Jahresbericht 2025.

0: Am vergangenen Samstag fand der Christopher Street Day in Freiburg statt. Und auf dem Programm stand auch ein Auftritt von Pussy Riot. Und wir hatten nach dem Konzert die Gelegenheit für ein Interview.
1: Zum Kontext, es war ein super heißer Tag. Sie hatten echt Schwierigkeiten, also die Band hatte echt Schwierigkeiten, nach Freiburg zu kommen. Die sind irgendwie in der Schweiz stecken geblieben und haben es gerade so noch zu ihrem Auftritt geschafft. Sie hatten nicht, teilweise nicht geschlafen in der Nacht. Und genau, deswegen war ich umso glücklicher, dass sie trotz allem mit mir so, ja, auch geduldig gesprochen haben. Ich habe natürlich irgendwie jetzt nicht die leichtesten Fragen gestellt, weil ich wirklich Fragen gestellt hatte, die mich interessieren. Und genau, war da umso froher. Und die waren tolle GesprächspartnerInnen. Und ja, leider hatte ich noch nicht die Gelegenheit, das Interview komplett ins Deutsche zu übersetzen. Ich habe versucht, so viel wie möglich während des Interviews so jetzt auf Deutsch zusammenzufassen und werde die Übersetzung bald aber zeitnah dann auf RDL hochladen. Und ja, lass uns einfach reinhören.
2: Das läuft dann sicher auch nochmal in der Voice-Over-Version, oder? Bei uns.
1: Ja,
2: bei uns oder in einer anderen Sendung.
1: Ja, läuft sicher.
2: Bestimmt.
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1: Wer kurz nicht aufgepasst hat, wird auf der Bühnenleinwand nicht verstehen, was abgeht. Es herrscht Stille auf dem CSD in Freiburg. Die Leinwand zeigt eine Videoaufnahme von Oktober 2020, aufgezeichnet in einem Gerichtssaal in Russland. Die 47-jährige Journalistin Irina Slavina hat sich selbst dort in Brand gesetzt.
4: The law is collapsing, and if law is collapsing, people need to change the law, because it's law serving people.
1: Wird mir Maria mahnend im Anschluss von ihrem Auftritt sagen. Aber sie spricht nicht von Gerichten in Russland, sondern von denen in Europa. Ihr Beispiel, der Umgang mit hiesigen pro-palästinensischen DemonstrantInnen.
4: Because many people are ending up in prison because of supporting the Palestine. And basically, like these people are not Hamas supporters. Especially, like, this topic is interesting in Germany, right? Because you guys are like, you don't know what to do. So it's kind of fucked up.
1: Riot Days ist kein Entertainment-Programm. Die Performance über Maria Aljochinas Erinnerung an die Pussy Riot-Proteste, die Aufarbeitung der Gefangenschaft, die Flucht, die andauernde Willkür von Staatsgewalt sind unbequem. Auch weil sie die geballte Antworten auf Fragen zu einem möglichen Umgang mit Russland zu geben scheinen. Fragen, die sich hier mehrheitlich kaum einer stellen möchte.
5: The people here are not asking questions. So they just have opinions. They very often like choosing opinions like starter pack. I don't know, like and not asking questions. It's very important to ask questions. Every day yourself and about the past. And I think like what we're doing with our show, we're just telling the story. This is like a document. It's a document. If you can see, this is all this old story happened like 10 years.
1: Sagt Tasso, einer der beiden SängerInnen. Und die Medien werden dort die richtigen Fragen gestellt, erkundige ich mich bei Erik und Maria.
6: No, I think that they don't understand the extent of what's going on in Russia in terms of censorship and people's freedoms taken away, and they ask us questions why people aren't protesting on the streets, understanding that you'll be like killed, you can't gather, you can't protest, you can't do anything.
4: And you basically watched the show an hour about that, like,
6: yeah. And then ask after if people in Russia why they're not protesting, or ask how many percentage of people support Putin, when you can't actually have these numbers because you can't call the war, you can't speak up on social media, you can't do anything. So these numbers don't reflect actual truth.
4: Mostly, they completely fucking don't understand anything. I mean, the problem is that, like, we are here. I personally understand that, for example, we are in Germany. People are asking about, for example, current situation in Germany. And Russia is not Mars, Russia is not Venus, Russia is fucking nearby. Russia is very close. So Russian propaganda, secret services, all the package, right, all packet is working here as well, still. It's everything is like on the place.
1: Daher geht es zumindest Erik darum, mit der Show aufklären zu wollen.
6: Come to see the show and happy to educate people who don't know so much, especially at Pride today. People are here to party and have a celebration and they can dance and cry to our show and we can teach them. And Masha and I go to merch after each show and hear from people about what they experienced during the show not being what they expected to see when they came. And that's my favorite part, is surprising people and educating people.
1: Zu lernen und zu begreifen gibt es während der Performance viel. Dazu gehört es für Maria vor allem, die Show fühlen zu können.
4: I want people actually to feel. And because many, many artists still like have this thing that they are like mostly entertaining. And here you can feel different feelings. Because it's sometimes a riot, and sometimes you go to the death, and sometimes you, I mean, it's number of completely different feelings, and you like a boat which is like going through them. And if we are managing to like take these people to the boat and lead them to what was going on, that's nice.
1: Was Pussy Riot mit Bright Days uns mitfühlen lässt, ist ihre Wut. Diese richtet sich gegen Machtstrukturen und nicht gegen Menschen. Damit wirkt es geradezu befreiend und schafft es so, eben nicht in den Hass zurückzufallen, der sonst mit dem Gefühl der Wut provoziert wird. Insbesondere Tassos Wut konnte sich das Publikum nicht entziehen. Mit einem in den Mark einbrennenden Blick wurden wir mit Wasser und anschließend mit den leeren Flaschen beworfen. Und die Wut war nicht vorbei, als ich Tasso nach der Show zum Interviewen antraf.
5: I feel anger every day because I think that like European people too relaxed and Europe feels like itself like a huge island, which is like small island actually, which is flying in the far away in the space, far away from the other world. Yeah. I think like people in Europe like to relax and sometimes they like to have opinions without checking what they're talking about. And when you want to talk about war, you have war here, you have a lot of people who come from multiple wars. To talk to these people, to be aware, and just, I don't know, rights to talk, it's also responsibility, because millions of people around the world do not have this right. And so if you're living in the free place, you have responsibility for all these voices also.
1: Der Tag hätte für ein Interview mit einer queeren, geflüchteten, antiimperialistischen Band nicht bezeichneter sein können. Die Pride in Freiburg überschneidet sich mit dem Weltgeflüchteten-Tag. Ich spreche mit Maria, während das Deutschlandspiel der Männer-Fußball-WM läuft. Als sie über die Gewalt spricht, die gegen Schwulen in einem autoritären Regime ausgeübt wird, hört ihr die Menschen im Hintergrund jubeln, weil in den USA ein Tor für Deutschland fiel. Warum das jetzt auf perfide Weise ironisch ist, könnt ihr euch selber denken.
4: Like, I've seen people are beating other people for being gay, quite brutally. I've seen police indifferent to that. I've seen police beating people for being gays. And it's nice to witness something different here. At the same time, I do understand that this is an order from the state, but not the opinion of people, and we don't know what is really going on in the heads. In Russia, for example, majority of people whom I personally met in uniform, they don't want to do that. They don't want to do that because Russia is quite poor country. And many people, especially at regions, they don't know how to survive. They don't know how to feed their family. They think that they don't have another choice. Many people kind of don't understand that it's not so such a long period from, for example, reality where rainbow flag was like not possible at all. There was not like a celebration, that was just completely bad. And for example, in Russia, in Central Russia, this is
7: We had a tattoo band sent to Eurovision, like two girls kissing on the stage, yeah. Like when I was a teenager, and now people are like sent to prison for rainbow avatar or like something in Instagram for 5 years. So, and it's historically, it's nothing. Historically, it's even not a part of like historical period. So to collapse what you have is not so difficult, and in Germany it's quite a warning, alarming situation, because you have almost a third of your country voting for AfD. AfD are like openly support Putin's regime. They are like how we can say it, like. They will like fuck up all the migrants, right? Doesn't matter which color of the skin they have, doesn't matter which sexual orientation they have. They will just simply kick out people. And some of these people will die. Like, my opinion that if things will stay like they are, right-wing people will take the power in your country in the next 2-3 years, like 5 maximum, right? And it will be a different country. So just be aware. Look what happened like in Russia. It will be different here, but could be the same way. And do whatever.
1: Maria macht deutlich, wo die Verbindungen im Kampf gegen Armut, für LGBTQ+-Rechte, für die Rechte von Geflüchteten und gegen imperialistische Regime liegen. Die Mitglieder des aktiven Pussy Riots Kollektivs sind erst Ende letzten Jahres wieder zu exorbitanten Haftstrafen verurteilt worden und zählen in ihrer Heimat als extremistisch. Während ihre Wut laut und ihr politischer Auftritt global ist, zählt für sie vor allem der Widerstand, der im Kleinen stattfindet.
8: I'm talking about resistance. It's really important to support small groups of people or people who surround you. And the thing is that without this support, no resistance could be done. And it's very important to support not only people you know, and try to look around and maybe find people you never know before and try to communicate with them. Try to understand what needs of them you could cover.
9: Yeah, like it's like it also, if you want a strong hand, yeah, like some right people telling this, like strong hand always looking for someone to choke. And so about resistance, it's not always can be loud and can be small movements, like to talk with people with who you disagree, to talk to your neighbors, to talk to people around you, to not close your like ears and eyes. Resistance can be a small movement to just like once see injustice and decide to say no.
1: Ihr hörtet ein Interview mit Pussy Riot, Riot Days. Ich sprach am 20.06. nach dem CSD, nach ihrem Auftritt auf dem Platz der Alten Synagoge, mit Maria Aljochina, mit Alina Petrova, mit Tasso Pleitner und mit Erik Breitenbach, weil tatsächlich sind 4 Leute aufgetreten, anders wie man das aus dem BZ-Artikel vielleicht entnehmen könnte. Da wurden nämlich nur 3 aufgezeichnet, weil irgendwie der Meinung standen, dass Erik Breitenbach irgendwie nicht zu fotografieren oder ausgeschnitten. Der wurde einfach aus dem Foto ausgeschnitten. Naja, waren aber alle da. Und genau, jede Meinung von denen und jede Perspektive fand ich wertvoll. Und die haben auch eine Album rausgebracht vor kurzem. Und da hören wir mal rein. Tatsächlich das erste Album von denen. Die haben immer mal wieder Musik gemacht. Und ja, jetzt mit dem neuen Album machen sie das ein bisschen wahrscheinlich strukturierter.
10: The Russian said, maybe you could tell me.
11: Ну, можете перевести само слово на русский язык или вам неудобно это сделать поэтическим соображением? Думаю, что это неудобно сделать поэтическим соображением, даже в английском языке это звучит неприлично.
12: Прошмандовки.

0: Wir blenden hier aus, aber dieses Lied von Pussy Riot werdet ihr im Lauf der Sendung noch weiter hören können. Afghanistan taucht in deutschen Medien kaum noch auf, es sei denn, es geht um Abschiebungen. Gleichzeitig verschärft sich die Lage im Land weiter. Politische Isolation, humanitäre Krise, massive Einschränkungen von Frauenrechten. Dabei ist Afghanistan viel mehr als das Taliban-Regime und Krieg und Elend. Radio Dreieckland sprach mit dem Soziologen Professor Dr. Uwe Bittlingmeier über die am 10. und 11. Juli hier in Freiburg stattfindende 6. Afghanistan-Konferenz an der Pädagogischen Hochschule.
1: Afghanistan spielt in den deutschen Medien kaum noch eine Rolle, es sei denn, es geht um Abschiebungen. Weshalb verschwindet ein Land auf diese Weise aus der öffentlichen Aufmerksamkeit?
2: Das ist eine komplexe Frage. Ich würde zunächst mal denken, dass Afghanistan mit diesem Schicksal nicht ganz alleine ist. Also wenn Sie an Jemen, Südsudan, Venezuela und so weiter denken, dann kann man sich auch dort die Frage stellen. In Afghanistan, könnte man sagen, gibt es aber noch eine Reihe zusätzlicher Gründe. Zum einen das Desaster nach 20 Jahren NATO-Besetzung Afghanistans, um dann den Taliban wieder den Schlüssel der Herrschaft zurückzugeben, nachdem sie militärisch vertrieben worden sind. Zum anderen, weil sich die Lage seitdem, wie Sie gesagt haben, in der Anmoderation immer weiter verschlechtert hat und das ein noch schlechteres Licht auf unser sozusagen Afghanistan-Engagement wirft.
1: Sie haben schon das Taliban-Regime erwähnt. Wenn Afghanistan nämlich heute in den Medien vorkommt, dann fast nur noch als Taliban-Staat oder Taliban-Regime. Was geht dabei verloren, wenn ein ganzes Land auf die Taliban reduziert wird?
2: Zunächst muss man sagen, dass die Taliban ihre Herrschaft tatsächlich sehr stark konsolidiert haben und es nicht danach aussieht, dass es Massenbewegungen gegen die aktuelle Taliban-Regierung gibt. Auf der anderen Seite muss man natürlich sehen, dass Afghanistan ein sehr regional differentes Land ist, ein multiethnisches Land, eine zum Teil sehr schwer zugängliche Region. Insofern ist es auch so, dass die Taliban nicht in allen Regionen gleichermaßen das Sagen haben, sondern es gibt eine Reihe von ganz unterschiedlichen kulturellen Traditionen.
1: Hätten Sie da ein Beispiel für unsere Hörerinnen und Hörer, was Sie damit meinen?
2: Naja, in Zentralafghanistan beispielsweise, also in Balch und Rasni, gibt es Meldungen darüber, dass ohne sozusagen offizielle Zustimmung der Taliban Männer und Frauen gerade dabei sind, eine große Straße zu bauen, weil sonst einfach da absoluter Stillstand wäre. Und insofern gibt es eine ganze Reihe von lokalen Kooperationen oder auch zum Teil überregionalen Kooperationen, die dann gar nicht hier irgendwie in unseren deutschen Medien erwähnt werden, aber die durchaus in anderen Nachrichtenkanälen immer wieder für Schlagzeilen sorgen.
1: Wer in deutschen Medien ja immer mal wieder zum Glück vorkommt, sind Frauen. Und wenn Frauen thematisiert werden, besteht da nicht die Gefahr, dass deren Situation lediglich beschrieben wird und die Stimmen afghanischer Frauen selbst zu selten gehört werden?
2: Ja, das ist ganz bestimmt so. Auf der anderen Seite muss man sehen, dass die Lage ein bisschen komplexer ist, als sozusagen, dass alle Frauen jetzt irgendwie zu Hause eingesperrt sind. Wir haben selbst vor drei Jahren eine Arbeitsmarktanalyse gemacht und da gab es zum Beispiel 25% der Stellenausschreibungen für Akademikerinnen und Akademiker waren ausschließlich für Frauen. Das passt gar nicht so richtig zum Bild, was wir haben, aber man muss sehen, dass es schon auch viel komplexere Situationen da sind. Es gibt nach wie vor bestimmte Bereiche, in denen Frauen arbeiten, Gesundheit beispielsweise, auch akademisch arbeiten. Aber Sie haben natürlich recht, dass die Menschenrechtslage von Frauen in Afghanistan absolut katastrophal ist. Und die Frage ist dann aber, was kann man genau tun, um dem entgegenzuwirken?
1: Ja, was kann man tun?
2: Ich würde denken, zunächst erstmal Aufmerksamkeit erzeugen, eine gewisse Beharrlichkeit haben bei dem Thema, damit Afghanistan immer wieder und die Rechte, die sozusagen stark beschnittenen Frauenrechte in den Medien auftauchen. Auf der anderen Seite muss man sich ein bisschen davor hüten, dass weiße Männer, in ihrem Fall indische braune Frauen, vor braunen Männern retten. Das ist immer so ein sehr ambivalent. Wenn man da nicht aufpasst, tapst man in ganz fürchterliche Fallen. Aber man kann natürlich auf die systematischen Verletzungen von Frauenrechten hinweisen. Sima Samar beispielsweise, eine sehr bekannte Menschenrechtlerin, die auch nach Freiburg kommen wird, spricht von Gender Apartheid, die Taliban installiert haben. Und das ist schon ernst zu nehmen und darauf ist hinzuweisen. Und dann muss man schauen, wie man konkret vor Ort Leute unterstützen kann über NGOs, humanitäre Hilfe, Zugang zu Bildung.
1: Welche Folgen hat es für die Situation, die Menschen in Afghanistan konkret, wenn unabhängige Menschenrechtsarbeit zunehmend ins Exil gedrängt wird und viel zu selten innerhalb des Landes vor Ort stattfinden kann?
2: Was Sie schon benannt haben, die verschwinden sozusagen. Das Thema verschwindet mehr und mehr. Es gibt ja viele Versuche, also jetzt von einer Shahzad Akbar, ist die Nachfolgerin von Sima Samar in der Menschenrechtskommission. Und sowohl sie als auch Sima Samar haben jetzt jüngst Berichte vorgelegt über die Situation afghanischer Frauen und versuchen aus dem Exil immer wieder Aufmerksamkeit zu erzeugen und Politikerinnen und Politiker zu überzeugen, hier gegenüber den Taliban klare Kante zu zeigen, zum Beispiel nicht mit ihnen zusammenzuarbeiten und sie international weiterhin zu ächten.
1: Was wurde in dem Bericht über die Situation der Frauen in Afghanistan thematisiert?
2: Dass sie immer schlechter wird in den letzten Jahren. Also dass die viele Bereiche, die im Arbeitsmarkt noch zugänglich waren, weiter beschnitten worden sind. Der Zugang zu Bildung immer weiter zurückgefahren worden ist. Und dass sich die Situation aktuell so darstellt, dass überhaupt keine Trendwende in Sicht ist.
1: Viele afghanische Menschen in der Diaspora versuchen, politische und soziale Arbeit aus dem Ausland weiterzuführen. Welche Rolle, welche Bedeutung spielt dieser transnationale Aspekt?
2: Einen sehr bedeutenden in vielerlei Hinsicht. Zum einen geht es um die berühmten Remittances, also Rücküberweisungen von afghanischen Exilantinnen und Exilanten oder der afghanischen Diaspora nach Afghanistan zurück, um die Menschen dort, die vor allem die Verwandten, die Dörfer, mit finanziellen Ressourcen zu unterstützen. Auf der anderen Seite nach wie vor das Erzeugen von einer kritischen Öffentlichkeit. Es gibt immer wieder Afghanistan-Konferenzen, Workshops, Experten, Expertinnen-Anhörungen, Positionspaper und so weiter, die auf Afghanistan sozusagen hinweisen, die Situation dort, jetzt nicht nur der Frauen, es gibt ja auch ganz, also Unterdrückung von beispielsweise ethnischen Minderheiten wie den Hazara oder anderen. Und insofern spielen die Leute im Exil eine sehr große Rolle. Es wird allerdings jetzt in Deutschland mindestens politisch nicht sehr stark aufgegriffen.
1: Ein Teil der internationalen Politik steht ja scheinbar vor einem Dilemma, einerseits humanitäre Hilfe leisten wollen, ohne dabei zugleich die Taliban politisch aufzuwerten. Sie haben ja auch gerade erwähnt, dass es darum geht, dem Taliban-Regime keine Autorität durch Drittstaaten zu verleihen. Gibt es aus Ihrer Sicht einen gelingenden, einen sinnvollen Umgang innerhalb dieses Spannungsfeldes?
2: Also dieses Dilemma ist der humanitären Hilfe sehr präsent und sehr bekannt. Ich glaube nicht, dass es einen Ausweg gibt. Es wird sozusagen diskutiert entlang unterschiedlicher normativer Rahmungen. Bis wann, wo sind die roten Linien, bis wann kann man das machen oder kann man das nicht machen? Man kann sagen, dass Deutschland, die deutsche Regierung sich aktuell ganz schlecht anstellt, weil sie Geheimverhandlungen, die jetzt herausgekommen sind, mit den Taliban-Vertretern führen, um afghanische Kriminelle, wie es heißt, die also im Gefängnis sitzen, nach Afghanistan abschieben zu können. Daraufhin haben die Taliban jetzt gefordert, mehr diplomatisches Personal nach Deutschland schicken zu dürfen, um das abwickeln zu können. Und wenn man sich auf diese Weise erpressbar macht, ist das das Schlechteste, was man machen kann.
1: Sie haben vom Thema Abschiebung gesprochen. Und wenn in Deutschland von Afghanistan die Rede ist, das gilt aber auch oft für andere europäische Staaten, dann wird ja ein Land mit reichhaltiger Kultur einseitig verkürzt. Warum ist das so? Warum wird so einseitig über Afghanistan gesprochen, Ihrer Ansicht nach?
2: Ich glaube wirklich, dass die Geschichte des 20-jährigen Militäreinsatzes in Afghanistan eine große Rolle spielt. Also wenn wir schauen, was die Ziele der Intervention waren, aus meiner Sicht eine völkerrechtlich fragwürdige Intervention, aber wenn wir uns die seinerzeitigen Ziele anschauen, dann kann man sagen, haben wir gar nichts erreicht. Das, was erreicht worden ist in den 20 Jahren, ist Hoffnung zu geben, Bildung, Gesundheit aufzubauen. Das war vor allem die deutsche Rolle. Und das ist jetzt systematisch wieder abgebaut worden. Und ich glaube, dass diese Geschichte des Scheiterns einfach dazu führt, da nicht genau hinschauen zu wollen.
1: Von der Geschichte des Scheiterns zur Hoffnung. Zum Schluss gefragt, Herr Professor Bittlingmeier, wenn wir Afghanistan mal nicht nur als Krisengebiet betrachten, sondern als Gesellschaft mit Menschen eben voller Hoffnungen, was könnte sich dadurch an unserem Blick auf das Land und vor allem auch an unserem Handeln verändern?
2: Ich würde denken, es ist das, was Sie schon angesprochen haben, dass Afghanistan mehr ist als ein Land, in dem islamistische Extremisten herrschen, die Frauen unterdrücken. Also es ist deutlich vielfältiger. Es ist auch eine ganze Reihe von Aktivitäten in Afghanistan jetzt und hier im Gange, die dazu führen, dass beispielsweise nach wie vor Frauen Zugang zu Tertiärbildung kriegen und darüber weiterhin Hoffnung weitergetragen wird, wenn Sie so wollen.
0: Und mehr Infos zu der Afghanistan-Konferenz an der PH Freiburg findet ihr auch verlinkt unter diesem Beitrag auf unserer Webseite rdl.de.

0: Für diesen Montag, den 22. Juni, hatten Städte, Landkreise und Gemeinden zum Aktionstag Kommunen am Limit aufgerufen. Aus diesem Anlass hat Bürgermeister Roland Meder im Sozialausschuss vergangene Woche am 18. Juni pointiert, gerade am Thema Sozialplanung für Ältere, die Notwendigkeit kommunalen Widerstandes gegen die Politik der Bundesregierung akzentuiert, die gerade auch im Bereich der Pflege die Kosten auf die Kommunen abwälzt. Eine Verdopplung der kommunalen Ausgaben auf 30 Millionen Euro jährlich bisher. Die schwarz-rote Pflegekostenabwälzung wird auf weitere geschätzte 7 Millionen Euro kosten, hört nun Sozialbürgermeister Roland Meder.
1: Aktionstag Kommunen am Limit. Wir werden uns gleich intensiv mit der Situation der Pflege in Freiburg auseinandersetzen. Ich möchte allerdings die geplante Pflegereform zum Anlass nehmen, auch hier das zu wiederholen, was ich vorhin gesagt habe. Wir als Kommunen sehen die geplante Pflegereform als sehr kritisch an. In den letzten 10 Jahren haben sich die Ausgaben der Stadt Freiburg im Bereich Hilfe zur Pflege von 15 Millionen auf 30 Millionen verdoppelt. Und wir gehen davon aus, dass bei der geplanten Pflegereform zum einen nicht auf die gestiegenen finanziellen Belastungen der Pflegebedürftigen in der Folge der Kommunen eingeht, weil, das wissen Sie, bei bis zu 3.500 Euro Eigenleistung, die aktuell im Pflegeheim kostet und in durchschnittlichen Rentenbezugshöhen, ist die Kommune der Ausfallbürger. Deswegen werden diese Kosten an uns durchgereicht und wir sehen aktuell einfach die Gefahr, dass die Verbesserung der Pflegekassen zulasten der Kommunen gehen und auf Grundlage des Rentenentwurfs des Bundes, der aktuell sich in der Beratung befindet, gehen wir von Mehrkosten von 5 Millionen Euro jährlich aus, was dann zu Gesamtausgaben von 37 Millionen führen würde. Ich werde auch hier nicht müde, darauf hinzuweisen. Ich habe noch eine zweite Funktion, Kulturbürgermeister. 5 Millionen, das ist die Hälfte des kompletten Fördervolumens der freien Kulturszene. Das möchte ich einfach an dieser Stelle sagen, um Ihnen immer wieder bewusst zu machen, welche Dimensionen es sind. Auch ich bemühe mich auf meinen Ebenen, Städtetagsebenen, das zu kommunizieren. Und deswegen ist es auch sinnvoll und richtig, dass wir am kommenden Montag bundesweite Aktionstag haben, wo Kommunen auf diesen Missstand hinweisen. Und damit

0: Dr. Rolf Frankenberger ist Geschäftsführer Forschung des Instituts für Rechtsextremismusforschung an der Uni Tübingen. Gode und Jakob machen derzeit ein Schulpraktikum bei Radio Dreieckland und haben Rolf Frankenberger einige Fragen gestellt zum AfD-Verbotsverfahren.
1: Rolf Frankenberger ist Experte zum Thema Rechtsextremismus und wir werden jetzt interviewen.
2: 2024 haben etwa 100 Bundestagsabgeordnete einen Antrag im Zusammenhang mit einem möglichen AfD-Verbotsverfahren unterstützt. Was genau wurde in diesem Antrag gefordert?
3: Naja, in diesem Antrag wurde zunächst mal gefordert, dass sich der Bundestag mit einem Verbotsverfahren gegen die AfD beschäftigt und gegebenenfalls darüber entscheidet, ob ein solcher Antrag beim Bundesverfassungsgericht gestellt werden soll.
2: Warum wurde bisher kein Verbotsverfahren eingeleitet?
3: Weil bisher keines der berechtigten Verfassungsorgane einen solchen Antrag gestellt hat, also weder Bundestag noch Bundesrat noch Bundesregierung.
2: Oft beziehen sich Vorwürfe gegenüber der AfD auf Aussagen oder Handlungen einzelner Mitglieder. Kann man trotzdem die gesamte Partei als rechtsextrem einstufen?
3: Naja, das ist ja genau die Frage. Grundsätzlich geht es ja darum, ob es sich insgesamt um eine Bestrebung handelt, die die freiheitlich-demokratische Grundordnung ablehnt. Und dann müsste man eben abwägen, ob es sich um Einzelfälle handelt oder nicht. Wenn man sich die Partei und ihre Forderungen so anschaut, gibt es insgesamt schon Unterschiede zwischen einzelnen Landesverbänden, einzelnen Personen. Aber es überwiegen zum Beispiel völkisch-nationalistische Vorstellungen von Staatsbürgerschaft. Es überwiegen Vorstellungen von kollektivistischen Rechtsprechungen. Also die Gemeinschaft geht über das Individuum und das ist mit der Verfassung so nicht vereinbar. Und das findet sich aber in der AfD relativ breit.
2: Woran liegt es, dass sich in der AfD besonders viele Personen mit rechtsextremen Positionen engagieren oder von der Partei angezogen fühlen?
3: Das ist eine gute Frage. das liegt vermutlich daran, dass die AfD in ihrer Entwicklungsgeschichte von einer euroskeptischen Partei hin zu einer national orientierten völkischen Partei durchaus attraktiv erschienen. Erstens, weil sie tatsächlich Erfolge hatte, parlamentarische Erfolge und dadurch im Unterschied zu beispielsweise der NPD, die in der Versenkung mehr oder weniger verschwunden ist, für Personen vom rechten Rand eben attraktiv erschienen. Zum Zweiten hat sich die AfD eigentlich nie inhaltlich sauber abgegrenzt von der extremen Rechten und nach sind diese Positionen eben so, oder sind Teile solcher Positionen zu Positionen der AfD geworden.
2: Woran liegt es, dass sich die AfD in den vergangenen Jahren zunehmend radikalisiert hat?
3: Naja, das hat was mit Richtungsstreit innerhalb der Partei zu tun und da haben sich offensichtlich radikalere Kräfte durchgesetzt in mehreren Wellen. Das kann man auch ein bisschen nachvollziehen, wie sich so die Parteivorsitzenden verändert haben und ehemalige Parteivorsitzende wie Frau Petri oder Herr Meuthen dann auch aus der Partei ausgetreten sind, ob dieser Streit. Und das hat was damit zu tun, dass eben, was wir zuvor schon angesprochen haben, eben immer mehr Personen mit radikaleren Positionen auch einen Einfluss in der Partei gewonnen haben und sich durchsetzen konnten.
2: Halten Sie ein AfD-Verbotsverfahren in naher Zukunft für wahrscheinlich?
3: Ich halte es leider im Moment aufgrund der Mehrheitsverhältnisse im Bundestag, aber auch durchaus im Hinblick auf Bundesrat oder Bundesregierung für eher unwahrscheinlich, obwohl es aus meiner Sicht dringend angezeigt wäre, das ein Verbotsverfahren einzuleiten, schlicht und einfach um Klarheit zu kriegen. Na, ist die AfD rechtssicher, rechtsextremistisch oder ist sie es nicht?
2: Welche Voraussetzungen müssten erfüllt sein, damit ein Verbotsverfahren eingeleitet wird?
3: Naja, zunächst einmal müsste eben eines der antragsberechtigten Verfassungsorgane, Bundestag, Bundesrat, Bundesregierung, zu dem Schluss kommen, dass es notwendig ist, eine solche Überprüfung zu machen. Ne? Also sie müsste einen Antrag auf ein Verfahren vor dem einen Antrag auf Parteienverbot vor dem Bundesverfassungsgericht stellen. Dann würde es ein Prüfverfahren geben, ob das überhaupt zulässig ist, ob der Antrag hinreichend begründet ist oder ob er zurückzuweisen ist. Und dann würde eben, wenn der Antrag begründet ist, ein Hauptverfahren eröffnet und dann wird in diesem Verfahren überprüft, ob die Partei verfassungswidrig ist.

0: брал интервью у Толоконниковой, в самом начале у нее в глазах такие искры были. Вот когда в художественных фильмах показывают, изображают нечистую силу, вот, знаете, такие искры были.
1: Баночка такая, да?
0: Я даже во время интервью сказал, вы знаете, у вас что с глазами? Мне аж похолодело. Она улыбнулась и сказала, мне очень приятно.
2: Vergangenen Mittwoch wurde der Jahresbericht 2025 des Bundesverbands der Recherche- und Informationsstellen e.V., kurz RIAS, vorgestellt. Er dokumentiert ein weiteres Hoch antisemitischer Vorfälle mit umgerechnet rund 24 Vorfällen pro Tag. Über Entwicklungen, Trends und Details aus dem Jahresbericht sprach Radio Dreieckland mit Co-Autorin Bianca Loy. In dem Beitrag wird unter anderem auch auf Baden-Württemberg Bezug genommen, auf Verschränkung von Antisemitismus und Rassismus und vor allem auf die Perspektive von Betroffenen.
3: Was sind denn die zentralen Ergebnisse des Jahresberichtes?
4: Ja, zuallererst kann man sagen, dass wir weiterhin ein anhaltend hohes Niveau von antisemitischen Vorfällen in Deutschland dokumentieren. Um das mal zu veranschaulichen, wir haben letztes Jahr 8.725 Vorfälle dokumentiert. Das entspricht rechnerisch knapp 24 antisemitischen Vorfällen pro Tag. Wir sind damit immer noch auf einem sehr hohen Niveau nach dem 7. Oktober 2023. Seitdem hat sich die Fallzahl nahezu verdreifacht und wir haben jetzt das zweite Jahr im Folgenden sehr hohes Vorfallaufkommen.
3: Welche Entwicklungen und Tendenzen können Sie denn 2025 feststellen oder stagniert es einfach auf einem hohen Niveau?
4: Es ist tatsächlich nicht nur die Quantität der Vorfälle, sondern auch die Qualität, die sich verändert hat. Also nach wie vor äußert sich Antisemitismus in Deutschland auch gewaltförmig. Das haben wir im vergangenen Jahr auch gesehen, bei über 170 Angriffen, 250 Bedrohungen und auch 4 Fällen extremer Gewalt, also Fälle, die potenziell tödlich enden können. Eine ganz große Rolle auch im vergangenen Jahr hat der israelbezogene Antisemitismus gespielt. Der kam in ungefähr 68% der Vorfälle auf. Und das war für uns auch ganz interessant zu sehen, dass so konkrete Entwicklungen im Kriegsgeschehen im Nahen Osten, also zum Beispiel die Waffenruhe zwischen Israel und der Hamas im Oktober 2025, kaum Auswirkungen hatten auf die Anzahl antisemitischer Vorfälle. Das heißt, die Mobilisierung, die wir seit dem 7. Oktober 2023 sehen, die ist einfach anhaltend hoch. Das ist ein Niveau von Vorfällen, das wir bis dahin nicht gekannt haben. Das heißt, einerseits stagnieren die Zahlen, sind weiterhin sehr hoch, aber das ist definitiv keine Entwarnung.
3: Welche Gründe könnte es denn haben, dass das Kriegsgeschehen im Nahen Osten bzw. das Kriegsgeschehen von Israel gegen die Hamas kaum Einfluss auf die Zahlen antisemitischer Vorfälle hat?
4: Was wir beobachten, ist einfach eine generell hohe Mobilisierung gegen Israel und auch das israelische Vorgehen im Gazastreifen, was ja per se erstmal total legitim ist und nachvollziehbar. Aber wir sehen einfach auch immer wieder, dass sich auf diesen zum Beispiel Versammlungen antisemitisch geäußert wird oder genau es zu Schmierereien kommen, zu Aussagen, zu Beschimpfungen, Beleidigungen mit Bezug auf diesen Krieg, die dann eben die Grenze überschreiten zum Antisemitismus, die antisemitisch sind. Und wir sehen aber, dass, wir nennen das eine Gelegenheitsstruktur für antisemitische Vorfälle. Es kommt ganz viel zusammen, die politische Ebene, aber auch die Mobilisierungsebene, die Menschen in Deutschland dazu veranlasst, sich antisemitisch zu äußern. Also wir haben quasi Rahmenbedingungen, die es ermöglichen, antisemitische Ressentiments offen zu äußern. Und dann spielt es tatsächlich gar nicht so eine große Rolle, welche Entwicklungen gerade im Nahen Osten konkret geschehen.
3: Eine der Zahlen, die sich erhöht hat, ist von Antisemitismus im Internetbereich, also online. Was können Sie denn zu den Gründen für diesen Anstieg sagen?
4: Ja, da muss man zuallererst immer sagen, dass wir einen sehr engen Begriff davon haben, was online für uns überhaupt als Vorfall dokumentiert wird, auch aufgrund der schieren Anzahl antisemitischer Inhalte im Internet. Das heißt, wir nehmen nur das auf, was konkret adressiert ist, also wo jemand zum Beispiel per Direktnachricht angeschrieben wird oder in einem Kommentar markiert wird mit antisemitischen Inhalten, aber natürlich auch E-Mails und so weiter. Und trotz dieser sehr engen Auslegung von Antisemitismus online, eignete sich im vergangenen Jahr jeder vierte Fall im Internet. Wir haben beobachtet, dass es hier quasi in zwei Richtungen geht, die sich jetzt auch nicht unbedingt widersprechen. Aber wir sehen einerseits natürlich die bekannte Codierung und Chiffrierung im Online-Bereich und dann auch noch Enthemmung. Das heißt, wir haben im vergangenen Jahr leider auch fast 43% unserer antisemitischen Bedrohungen im Internet dokumentiert. Das heißt, der Antisemitismus wird hier wie ich gerade gesagt habe, ungehemmt artikuliert. Eine These dazu ist, dass sich Menschen, also die sich antisemitisch äußern, Täterinnen, einfach da sehr sicher fühlen, das Internet vielleicht auch als eine Art Rechtsraum, rechtsfreien Raum begreifen und sich auch immer wieder hinter der Anonymität zurückziehen können. Das erstmal zum generellen Auswirken von Antisemitismus online, aber wir hatten im vergangenen Jahr auch immer wieder kleinere Shitstorms oder dass es so eine Welle von antisemitischen Vorfällen gegen bestimmte Institutionen gab, beispielsweise das Generalkonsulat des Staates Israels in München hat eine Vielzahl von antisemitischen Kommentaren erhalten, aber auch Menschen, die dem widersprochen haben, wurden mit antisemitischen Vorfällen dort konfrontiert. Was ich auch sehr erschütternd fand im letzten Jahr waren, ich glaube, es waren über 30 Fälle allein in Sachsen-Anhalt, wo jüdische Gemeinden negative Bewertungen auf Google Maps bekommen haben mit antisemitischen Kommentaren, in denen zum Beispiel der rechtsextreme Terrorangriff an Yom Kippur 2019 Halle Saale und Wiedersdorf verhöhnt wurde. Wir sehen da ganz unterschiedliche Formen und manchmal kommt es dort eben auch zu einer Häufung von antisemitischen Vorfällen.
3: Sie haben auch schon mit dem Begriff des Shitstorms ein gutes Stichwort geliefert. Ich beobachte, dass häufig Rassismus als Bezeichnung verwendet wird, um quasi die Sichtbarmachung von Antisemitismus zu diskreditieren. Oftmals wird in politischen Debatten Rassismus und Antisemitismus gegeneinander ausgespielt. Sie betrachten in dem Jahresbericht 2025 aber auch Verschränkungen von Antisemitismus mit anderen Ungleichheitsideologien wie eben Rassismus. Können Sie Beispiele zur Verschränkung von Antisemitismus mit Rassismus nennen, um das für unsere HörerInnen noch ein bisschen greifbarer zu machen?
4: Ja, sehr gern. Ich habe hier einen relativ drastischen Vorfall mitgebracht zu dem Thema. Der hat sich in Mecklenburg-Vorpommern ereignet. Da eine Gruppe auf einer ganz normalen Busfahrt, also so ein Stadtbus, eine Gruppe auf dem Weg zu einer rechtsextremen Versammlung in Schwerin, die sich auf dieser ganzen Fahrt massiv antisemitisch und rassistisch und auch misogyn geäußert haben. Die haben zum Beispiel Parolen gerufen wie Juden an die Wand, rechtsextreme Lieder gesungen, auch das sogenannte U-Bahn-Lied, wo gesagt wird, dass eine U-Bahn nach Auschwitz gebaut wird. Und nah an der Unterkunft für Geflüchtete hat diese Gruppe dann Anzünden skandiert und auch weitere Fahrgäste bedroht. Da taucht es quasi nebeneinander auf in einem Vorfall. Wir sehen es aber auch teilweise direkt miteinander verschränkt. Also wenn wir uns zum Beispiel den Verschwörungsmythos des großen Austauschs ansehen, der funktioniert ja nur durch diese Kombination. Also die Sorge oder die Imagination der massenhaften Migration, die dann als Drittenzieher im Hintergrund die Juden und Jüdinnen oder die Profiteure vermutet. Also es äußert sich ganz unterschiedlich. Wir haben jetzt im letzten Jahr gesehen, dass die meisten Vorfälle, die eine Verschränkung hatten, die wir dokumentiert haben, auch mit Rassismus einhergingen. Das war die häufigste Form.
3: Wir sprechen ja hier on air bei Radio Dreieckland. Radio Dreieckland liegt in Freiburg in Baden-Württemberg. Deshalb sind wir auch ein bisschen interessiert aus Einblicken in das Fallgeschehen in Baden-Württemberg. Das erste Mal sind eben Zahlen eingeflossen, beziehungsweise das erste Mal von einer eigenen Regionalstelle von RIAS in Baden-Württemberg. Was können Sie dazu sagen und haben Sie vielleicht auch da Fallbeispiele mitgebracht?
4: Ja, sehr gerne. Ich habe Ihnen Fallbeispiele mitgebracht. Ich würde mich allerdings trotzdem ein bisschen zurückhalten, weil die Kolleginnen aus Baden-Württemberg auch in 3 Wochen ihren eigenen Bericht nochmal vorstellen mit ganz vielen Details zur Lage vor Ort. Wir haben das Glück, durch diese Meldestelle natürlich mehr Vorfälle mitzubekommen und es wird mehr bekannt, weil die Kolleginnen vor Ort sich einfach vernetzen. Wir haben beispielsweise im letzten Jahr, weil wir gerade schon über online gesprochen haben, wir schauen da immer danach, wo sitzen die Betroffenen. Die Polizei schaut, wo sitzen die Täterinnen, dann ist das ein Vorfall aus der Region. Wir schauen danach, wo sitzen die Betroffenen, wo kam es zu dem Vorfall. Und wir hatten beispielsweise im letzten Jahr einen Fall, der sich auf Facebook ereignet hat von einer Jüdin aus Baden-Württemberg, der jemand bei Facebook eine Dose von Zyklon B geschickt hat mit dem Kommentar noch auf Lager. Also so einen ganz klaren Verweis auf die Vernichtungspraxis der Nazis. Wir haben aber auch Vorfälle aus dem Versammlungsgeschehen. Es gab anlässlich des Internationalen Tags gegen Gewalt an Frauen in Konstanz einen Redebeitrag, in dem Rednerinnen dazu aufgefordert haben, den Zitat Kapitalismus mit all seinen Aufregungen, Imperialismus, Faschismus, Zionismus zu zerschlagen. Und genau dieser Beitrag hat dann geendet mit der Parole Fuck Israel, also eine Wortneuschöpfung von Israel verknüpft mit Hölle, also anschließend an so antijudaistische Assoziation von Jüdinnen und Juden mit dem Teufel. Das war jetzt ein Beispiel aus Konstanz. Wir haben auch in Baden-Württemberg leider Vorfälle an Schulen dokumentieren müssen. Da hat zum Beispiel ein jüdisch-israelischer Schüler hat gehört, wie jemand gesagt hat, oh Mann, da kommt der nervige Jude. Also auch dieses sehr klassische Jude als Schimpfwort in der Schule. Das wurde auch in Baden-Württemberg dokumentiert.
3: Was Ihr Jahresbericht auch zeigt, ist, dass der Antisemitismus mit rechtsextremem Hintergrund auf ein Hoch von 9% stieg, aber auch anti-israelischer Aktivismus, was die meisten Fälle ihre Statistik quasi vorweisen, aber auch links-antisemitischer Hintergrund bei den antisemitischen Fällen stieg. Worin liegen denn die Unterschiede der Fällen mit diesen Hintergründen, die zu diesen politischen Hintergründen zugeordnet werden? Weil ich habe auch da eine eigene Beobachtung, die ich kurz nennen möchte, denn viele linke Demos, die ich in letzter Zeit beobachtet habe, werden durch antisemitische Gruppen oder Einzelpersonen instrumentalisiert zu ihren Zwecken. Aber wann genau ist denn anti-israelischer Aktivismus dann nicht mehr linksimperialistisch? Können Sie da präzisieren?
4: Ja, kann ich gerne machen. Ich würde einmal vorwegnehmen oder voranstellen, dass wir ein sehr konservatives Vorgehen haben, was die Zuordnung von diesen politisch-weltanschaulichen Hintergründen angeht. Wir haben regelmäßig zwischen 50% und 60% der Fälle, die für uns unbekannt bleiben, wo wir jetzt nicht spekulativ einfach einen Hintergrund zuschreiben, beispielsweise während der Stereotype, die geäußert wurden, sondern das tatsächlich nur dann machen, wenn wir es einwandfrei zuordnen können. Dabei sehen wir auch, dass jede Form von Antisemitismus, die wir unterscheiden, auch von jedem politisch-weltanschaulichen Hintergrund ausgeht, die wir unterscheiden. Das ist mir immer ganz wichtig, am Anfang einmal zu sagen, weil wir Antisemitismus ganz klar als ein gesamtgesellschaftliches Problem sehen und da braucht man natürlich dann auch eine gesamtgesellschaftliche Antwort drauf. Wir unterscheiden mehrere politisch-weltanschauliche Hintergründe und Sie haben es gerade schon gesagt, dass der anti-israelische Aktivismus mit 23% die meisten zuordbaren Vorfälle ausgemacht hat im vergangenen Jahr. Das ist eine Tendenz, die wir seit dem 7. Oktober 2023 beobachten. Wir haben es hier mit einem Milieu zu tun, sich gut vernetzt und auch stark mobilisiert. Wir unterscheiden das so, dass wir sagen, das sind Akteure, bei deren politischen Agieren die feindliche Haltung gegenüber Israel dominiert. Da können natürlich auch Versatzstücke anderer politischer Hintergründe dabei sein, aber dass das zentrale Thema eigentlich die feindliche Haltung gegenüber Israel ist. Und darunter dann bei uns beispielsweise säkuläre palästinensische Gruppen, aber auch Unterstützerinnen antisemitischer Boykottkampagnen gegen den jüdischen Staat Israel. Mit der Abgrenzung dazu ordnen wir Fälle zu einem links-antiimperialistischen Hintergrund zu, die mit linken Positionen verbunden sind oder bei denen Bezug auf linke Traditionen wie dem, würde ich jetzt sagen, in Klammern befreiungsnationalistischen Antiimperialismus feststellbar ist. Wir sehen aber auch, gerade weil der anti-israelische Aktivismus so stark mobilisiert und es auch schafft, verschiedene Akteure zusammenzubringen, dass wir dort auch immer wieder Versatzstücke von anderen Ideologien und politischen Hintergründen sehen. Wir schauen dann immer beispielsweise im Versammlungsgeschehen, wer mobilisiert, wer ruft dazu auf. Und da gibt es natürlich manchmal Zusammenwirken von anti-israelischen Akteuren mit links-anti-imperialistischen. Aber das Beispiel, was ich gerade aus Konstanz genannt habe, mit dem Tag gegen Gewalt an Frauen, das ist beispielsweise ein Fall, den wir dem links-anti-imperialistischen Hintergrund zuordnen. Und gleichzeitig bei Gruppen wie Intifada, Regionalgruppe XY, also beispielsweise Hannover, das wären dann für uns Akteure, die wir dem anti-israelischen Aktivismus zuordnen, die sich ja auch nach dem 7. Oktober eigentlich nur dafür gegründet haben, um Israel zu mobilisieren.
3: Sie nannten Antisemitismus als gesamtgesellschaftliches Problem. Häufig wird es aber nicht als dieses gesehen und diskutiert, wie ich beobachten konnte. Medial wird beispielsweise häufig das Problem von Antisemitismus mit extrem rechten Hintergrund unterbelichtet. Antisemitismus bei der AfD spielt beispielsweise häufig kaum eine Rolle. Häufiger, so mein Eindruck, wird auch im politischen Diskurs zunehmend vom sogenannten importierten Antisemitismus gesprochen. Ihre Einschätzung dazu?
4: Genau.

0: dokumentiert, das zweite Jahr in Folge. Das ist natürlich immer noch nur ein Anteil von den Vorfällen, die wir insgesamt dokumentieren. Aber wir sehen jetzt, mit unseren Daten können wir es nicht gut sagen, aber wir können sagen, dass Antisemitismus natürlich von allen Gruppen ausgeht. Also auch, wir sehen auch christlich-fundamentalistische Vorfälle, wir sehen Vorfälle aus der politischen Mitte, also der ganzen Bandbreite eigentlich.
1: Wir hatten es vorher über Antisemitismus im Internet. Die meisten antisemitischen Fälle können Sie aber auf der Straße verorten. Sie nannten eben auch nochmal Ihre betroffenenzentrierte Arbeitsweise. Viele direkte Angriffe auf jüdische Menschen und oder Israelis konnten Sie in Ihrem Jahresbericht auch feststellen. Was macht es denn mit Betroffenen? Was können Sie dazu sagen? Und wie sicher bzw. unsicher ist es, sich aktuell als jüdisch oder israelisch in der Öffentlichkeit zu erkennen zu geben?
0: Ja, wir beschreiben das immer so, dass Antisemitismus für Jüdinnen und Juden in Deutschland ein alltagsprägendes Phänomen ist. Also dadurch, dass wir die Vorfälle an allen möglichen Tatorten dokumentieren, sind gerade gesagt auf der Straße, aber auch im öffentlichen Personennahverkehr, in der Schule, am Arbeitsplatz, im Supermarkt, im Fitnessstudio, auf dem Sportplatz, ist einfach ganze Bandbreite an Orten, an denen es zu antisemitischen Vorfällen kommen kann. Und das wissen Betroffene von Antisemitismus auch. Jüdinnen und Juden wissen, dass sie potenziell überall mit antisemitischen Vorfällen konfrontiert werden können. Und das macht natürlich was mit ihnen. Da spielt auch der politisch weltanschauliche Hintergrund mit rein, über den wir gerade gesprochen haben, weil der Antisemitismus potenziell von allen ausgehen kann. Also Jüdinnen und Juden können nicht konkrete Orte meiden und umgruppen, weil sie oft auch gar nicht zuordnen können, von wem dieser Vorfall ausging. Und natürlich sich auf dem Weg zur Arbeit begeben, zur Schule, zu Freunden, ins Café, ins Kino und an all diesen alltäglichen Orten dann auch potenziell mit Antisemitismus konfrontiert werden. Genau, trägt natürlich zu einer Verunsicherung bei oder kann zu einer Verunsicherung beitragen. Und wir hören das jetzt auch in den letzten Jahren einfach nochmal verstärkt, dass sich Jüdinnen und Juden natürlich sehr gut überlegen, wem sie eigentlich erzählen, dass sie jüdisch sind. Dass sie nochmal anders drüber nachdenken, jüdische Symbole sichtbar zu tragen, dass sie drüber nachdenken, an welchen Orten sie vielleicht die David-Sternkette unter das T-Shirt machen, mit oder ohne Kippa aus dem Haus gehen, nach einem Umzug neuen Freunden im Sportverein oder der Nachbarschaft erzählen, dass sie jüdisch sind. Also wir sehen hier schon einen Rückgang von sichtbarem jüdischen Leben, der auch ganz klar mit dem angestiegenen Antisemitismus zu tun hat.
1: Und gleichzeitig bleibt trotz Ihres erhellenden Jahresberichts das Dunkelfeld antisemitischer Vorfälle hoch. Was können denn, also zum Schluss des Gesprächs vielleicht ein Praxistipp oder wie es auch manchmal genannt wird, was können denn HörerInnen konkret tun, um dagegen, also gegen das große Dunkelfeld zu tun, aber vielleicht auch etwas an den hohen Fallzahlen selbst und damit gegen Antisemitismus und für den Schutz jüdischen Lebens?
0: Also ich denke, ganz wichtig ist natürlich erstmal, Antisemitismus zu widersprechen, wenn er einem begegnet. Also wir erleben es immer wieder, dass es Jüdinnen und Juden sind, die dann antisemitischen Äußerungen beispielsweise in der U-Bahn widersprechen, angefeindet werden als Reaktion und dann niemand beisteht, niemand sich solidarisch zeigt. Oder wenn Jüdinnen und Juden so angegriffen würden, dass da auch häufig keine Unterstützung erfolgt. Also ganz klar erstmal dem Antisemitismus widersprechen, wenn man ihn sieht, auch egal wo er herkommt, also aus allen politischen Richtungen. Und wichtig ist natürlich auch, dass diese Vorfälle bekannt werden und dokumentiert werden. Deshalb freuen wir uns immer, wenn wir eine Meldung bekommen, auch von Zeuginnen antisemitischer Vorfälle, um das dokumentieren zu können, um da, wie Sie es auch schon gesagt haben, das Dunkelfeld zu erhellen. Wir sehen derzeit so ein bisschen eine Gewöhnung oder wir haben die Befürchtung, dass sich vor allem die nicht-jüdische Mehrheitsgesellschaft an den Antisemitismus, der ja auch so sichtbar ist im Stadtbild, auf dem Campus, im Feuilleton, dass man sich daran gewöhnt, antisemitische Positionen zu begegnen und sich das normalisiert. Und ich denke, das ist total wichtig, dass diese Normalisierung nicht stattfindet, sondern dass man da jedes Mal entschieden entgegentritt und sich solidarisch zeigt mit Jüdinnen und Juden, aber auch Betroffenen von Antisemitismus, die nicht jüdisch sind.
2: Der Jahresbericht 2025 von Rias über Antisemitismus in Deutschland. Das war Bianca Loi, Co-Autorin des Berichts. Und damit geht das Infomagazin bei Radio Dreieckland am 24. Juni 2026 zu Ende. Am Mikrofon verabschiedet sich Johanna.

Ja, hallo und guten Abend im Radio Dreieckland Freiburg. 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

Heute Schwerpunkt in der Sendung ist vor allem mein Gast. Und es geht um die Proteste der ambulanten Psychotherapeuten in Freiburg einerseits, aber auch bundesweit.

0: Auch hier fühlt sich eine Berufsgruppe ziemlich benachteiligt. Du durch die angestrebten Kürzungen oder auch Reformen, Anführungszeichen, und darüber mehr im Laufe der Sendung. Ja, mein Studiogast ist eine ambulante Psychotherapeutin hier aus Freiburg. Hallo Sarah.
1: Hallo, danke für die Einladung.
0: Sarah kommt ursprünglich aus der Geburtsstadt von Karl Marx aus Trier. Hat da, glaube ich, auch studiert. Stimmt das?
1: Ja.
0: Und ist natürlich promoviert, wollen wir nicht vergessen.

Ja, und bevor es richtig losgeht, hören wir noch einen Titel von Miles Davis, der dieses Jahr kürzlich 100 Jahre alt geworden wäre. Tutu.

Ja, jetzt muss ich noch mal kurz unterbrechen. Mein CD-Spieler hat nicht so richtig mitgespielt, wie ich wollte, aber jetzt will ich doch den Titel Tutu spielen.

0: 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Morgen Donnerstag in der Wiederholung zwischen 11 und 12 Uhr. Heute mit einem Studiogast, einer ambulanten Psychotherapeutin, Frau Dr. Sarah Löw. Ja, Sarah, zum Thema Psychotherapie. Die Krankenkassen haben ja immer wieder mal nicht viel geben wollen für die Therapie, oder? Das war ja schon immer ein Problem mit der Bezahlung.
1: Also bei unserer Berufsgruppe auf jeden Fall. Das war so, dass das Bundessozialgericht dann aber erstritten hat, dass wir ein bisschen mehr Honorar bekommen, also seit 2013 und dann nochmal, also seit 2017, was jetzt aber wieder seit dem 1.4. um 4,5% gekürzt wurde.
0: Und daraus gründen sich im Moment auch die vielen Proteste, die es, glaube ich, gibt bundesweit.
1: Ja.
0: Was würde denn das konkret bedeuten, diese Kürzung?
1: Also das jetzt konkret bedeutet, dass wir für die gleiche Arbeit eben 4,5% weniger Honorar kriegen. Wenn das jetzt durchgeht, das Gesetz, dass noch die Budgetierung kommt, das heißt, dass unser Stundensatz gedeckelt wird, würde das bedeuten, dass tatsächlich weniger Therapieplätze angeboten werden können und auch die Wartezeiten sich für gesetzlich Versicherte auf jeden Fall verlängern würden. Manche Praxen auch schließen müssten, weil die Fixkosten ja gleich bleiben.
0: Und diese Kürzungen sind jetzt nur auf den ambulanten Bereich bezogen oder treffen die auch den stationären Bereich Kürzungen?
1: Die treffen alle Gruppen, also stationär vermutlich auch, sowohl Pharmaindustrie als auch die als auch die Kliniken, die sich jetzt auch dagegen wehren. Aber wir sind halt der kleinste Sektor, also 0,7% machen wir überhaupt nur von den Kosten der gesetzlichen Krankenkassen aus. Und ja, Medikamente und stationär ist ein deutlich höherer Teil.
0: Was würde denn das so ungefähr bedeuten, diese Kürzung? Was hätten Therapeuten, wenn man das überhaupt so ein bisschen taxieren kann, weniger an Geld monatlich?
1: Also ich habe jetzt de facto, also kann man sich ja 5 € die Stunde weniger, 400 € im Monat weniger an Geld jetzt erstmal. Aber wenn diese Deckelung kommt, kann ich 6 Patientinnen weniger sehen die Woche. Wenn die Budgetierung kommt, das wäre schon deutliche Einbußen bei gleichbleibenden Kosten.
0: Ihr habt ja, also insgesamt Psychotherapeuten gibt es ja nicht unbedingt so viele. Freiburg ist da, glaube ich, relativ gut bestückt, hat relativ viele Psychotherapeuten mit Sitz, aber der ländliche Bereich ist, glaube ich, eher schlechter ausgestattet.
1: Ja, auf jeden Fall.
0: Und entsprechend sind ja wahrscheinlich dann die Wartezeiten auch viel länger.
1: Ja, also bis zu 9 Monate, denke ich, kann man am Land warten und für Kinder und Jugendliche ist es auch wirklich schlecht. Und das war ja im Koalitionsvertrag eine Forderung, ne, dass die Versorgung eigentlich verbessert wird. Mit den jetzigen Plänen wird sie, würde ich mal behaupten, deutlich verschlechtert.
0: Im Kinder- und Jugendbereich, da gab es, glaube ich, dann nach Corona auch ziemliche große Probleme, weil da gab es auch schon immer zu wenige Klinikplätze und ambulant war es wahrscheinlich auch nicht besser, nehme ich an. Da ist so eine extreme lange Wartezeit inzwischen.
1: Ich bin jetzt keine Kinder- und Jugendpsychotherapeutin, aber ja, würde ich davon ausgehen, dass deren Kassensitze einfach nicht angepasst wurden. Also, dass der Bedarf und die Sitze, die zur Verfügung gestellt werden, nicht übereinstimmt.
0: Wie kommt man denn überhaupt als Psychotherapeut zu einem Sitz? Also, man studiert in der Regel entweder Psychologie mit einem Schwerpunkt klinische Psychologie oder inzwischen gibt es einen neuen Studiengang, der heißt auch Psychotherapie.
1: Genau, seit 2020 ist es so.
0: Und da macht man dann Bachelor, Master wahrscheinlich?
1: Ja.
0: Und je nachdem, im Rahmen der Ausbildung muss man wahrscheinlich dann noch ein Jahr in irgendeiner psychiatrischen Klinik für wenig Geld mitarbeiten. Ist es noch so?
1: Das hat sich jetzt geändert. Also die Weiterbildung soll jetzt eben finanziert werden, wobei noch nicht klar ist, wer diese Finanzierung leisten wird. Also wir sind jetzt äquivalent zu den Fachärztinnen. Wir schließen mit der Approbation ab, aber dann brauchen wir eben die Weiterbildungsplätze, die noch nicht zur Verfügung stehen, was dann auch dazu führen wird, dass da eine große Lücke entsteht. Und dann kann man sich auf einen Kassensitz bewerben, wenn man lang genug approbiert ist. Und dann wird er eben verteilt und muss gekauft werden. Das heißt, das sind auch Kosten, mit denen wir dann da in Vorleistung gehen.
0: Also man kann nicht so frisch und frei und fröhlich nach dem Studium denken, okay, jetzt werde ich Therapeut, jetzt Fange ich in Freiburg, mache ich eine eigene Praxis auf? So geht es nicht.
1: Ich könnte Privatpatienten halt behandeln. Dann geht das eher schon so.
0: Ja?
1: Ja, also da brauche ich keinen Kassensitz dafür. Da kann ich dann mit der Beihilfe oder mit den privaten Krankenkassen abrechnen. Das wird auch besser bezahlt mittlerweile. Und das wäre halt auch sozusagen ein großes Problem, wenn die Leute mit dem Kassensitz dann auch wieder vermehrt Privatpatienten aufnehmen, um eben ihre finanzielle Lücke zu schließen, ne? Um dieses Zweiklassensystem dann auch irgendwie voranzutreiben.
0: Zwischenzeitlich war es ja mal so, dass die Kassen, glaube ich, sogar besser bezahlt haben für die Therapiestunden. Aber das hat sich jetzt wohl wieder verändert, hast du mir mal erzählt.
1: Genau, das ist jetzt, wurde jetzt angepasst, dass die Privaten wieder mehr bezahlt werden. Nach 20 Jahren zwar erst, aber dennoch. Ne?
0: Ist es denn bundesweit überall ähnlich, dass es überall bundesweit eher zu wenig Psychotherapeuten gibt und überall bundesweit auch relativ lange Wartezeiten entstehen?
1: Ich würde schon sagen, durchschnittlich sind es so 3 Monate, aber also am Land oder in strukturschwachen Gebieten auf jeden Fall länger. Und ja, also der Bedarf ist einfach auch gestiegen, ne? Dass durch Corona Leute mit Angst zu tun haben, dass durch Kriege Leute mit Angst zu tun haben oder mit sonstigen Depressionen oder so. Jetzt sogar hat mir ein Patient erzählt, er ist total davon belastet, dass sich die Familienversicherung geändert hat, ne? Also dass er jetzt nicht mehr plötzlich familienversichert ist, weil seine Kinder schon zu alt sind. Und da kommen jetzt natürlich auch nochmal neue Belastungsfaktoren auf die Leute zu, durch die Sparmaßnahmen, würde ich sagen.
0: Das schreit ja schon danach, dass die Kürzungen zurückgenommen werden sollten.
1: Dagegen klagt auch die KV. Ja. Müssen wir jetzt halt mal schauen. Ich glaube, jetzt können wir noch auch E-Mails an Politikerinnen schreiben und versuchen, noch Dinge zu verhindern. Also eine Woche vor der Sommerpause wird das Gesetz verabschiedet und wir werden sehen, was dann passiert, wenn die Budgetierung tatsächlich kommt. Wäre das fatal.
0: Wir hatten auch im Vorgespräch, hast du auch erzählt, dass, glaube ich, jetzt irgendeine wichtige Ausschusssitzung noch ist, jetzt im Vorfeld. Und ihr seid ja auch vertreten als Vereinigung, als Bundesverband.
1: Genau, es gibt verschiedene Verbände, wo ich auch Mitglied bin. Beim Bundesverband der Vertragspsychotherapeutinnen und auch jetzt das Aktionsbündnis Psychotherapie. Dass sich genau auf diese Proteste auch als Verein, würde ich sagen, spezialisiert hat oder eben dagegen versucht, noch was zu unternehmen.
0: Ist es eigentlich schnell gegangen, dass ihr euch organisiert habt, nachdem bekannt wurde, dass da irgendwelche Streichungen kommen sollen?
1: Also ich finde, für so eine Graswurzelbewegung war das jetzt schon eine gute Sache, die auch eine schöne Homepage hat, wo sozusagen auch Demomaterial und so runtergeladen werden kann.
0: Hast du da zufällig die Internetadresse auch?
1: Nein, aber die findet man, glaube ich, wenn man Aktionsbündnis Psychotherapie eingibt. Total
0: eingeben,
1: gut.
0: Ja.
1: Genau. Und auch die Petitionen wurden wahnsinnig schnell unterschrieben. Also 155 Leute für 1000 Leute für eine Bundestagspetition, da war wirklich schöne Solidarität zu sehen, auch aus der Bevölkerung.
0: Es gab ja auch schon vermehrt, glaube ich, Demonstrationen, nicht überall, nicht in jeder Stadt, aber zumindest in Freiburg gab es schon 2, 3 Demos, glaube ich. Ist nicht wieder eine geplant auch?
1: Nicht, dass ich wüsste.
0: Okay. Das hatte ich jetzt nicht mal so ganz richtig in Erinnerung.
1: Doch, wir haben einen Trauerzug gemacht und sozusagen die Psychotherapie nicht zu Grabe getragen, aber betrauert um ihre Langlebigkeit und genau.
0: Das. Wie ist denn die Reaktion von Betroffenen? Habt ihr da Rückmeldungen von Betroffenen?
1: Also bei mir haben auf jeden Fall in der Praxis einige diese Petitionen auch unterschrieben und also eigentlich, wen man fragt, wer auf einer Warteliste steht oder wer auf einem Platz wartet, ist davon erschüttert, wie das sein kann, dass bei so einer wichtigen Säule wie der ambulanten Psychotherapie jetzt auch noch gespart wird und weniger Plätze zur Verfügung stehen, zumal das halt auch Folgekosten verursachen kann, ne? Wenn die Krankschreibungen zunehmen, wenn Leute in Kliniken gehen, weil sie keinen Platz finden, das ist halt dann deutlich teurer. Also jeden Euro, den wir jetzt investieren, da sparen wir uns in der Zukunft je nach Rechnung 2 bis 5, ne? Oder hätten das mehr. Also das lohnt sich jetzt schon oder ist ziemlich kurzsichtig gedacht, das hier jetzt wegzunehmen.
0: Die Krankmeldungen, Krankschreibungen wegen psychischer Probleme haben, glaube ich, in den letzten Jahren auch ziemlich zugenommen.
1: Ja, sind mit einer der Hauptfaktoren, glaube ich, für Krankheiten.
0: Steht es inzwischen an erster, zweiter Stelle? Ich bin da auch nicht mehr so ganz gut informiert.
1: So war es, ja.
0: Ich glaube, es ist natürlich mitbedingt durch die Corona-Zeit hat es sehr, sehr zugenommen.
1: Ja.
0: Die Reformen, die jetzt so anstehen, Rente, Gesundheitswesen, die zielen ja oft darauf raus, dass irgendwas irgendwie gespart wird. Aber wenn es dann so wichtige Dinge sind wie die Arbeit von euch, da muss man sich doch tatsächlich fragen, was der Sinn da ist dahinter. Ja. Kannst du da irgendeinen Sinn erkennen, warum ausgerechnet bei euch gespart werden soll?
1: Ich habe da schon.
0: Oder geht es da auf Rasenmäherprinzip bei allen irgendwie was oder auch nicht?
1: Ich glaube, es wird schon in allen Sektoren auch gespart. Die Frage ist halt, warum bei so einem, der also insgesamt so wenig Masse nur ausmacht. Also wenn man diese ganzen Kürzungen jetzt einführt, hat man zwar vielleicht so 220, glaube ich, Millionen gespart, hat aber immense Folgekosten, die in die nächsten Generationen verlagert werden. Also man spart ja eigentlich dadurch nichts, sondern verursacht Kosten. Ich kann es nicht sagen, was das soll. Ein bisschen eine Fantasie ist, dass wir halt so über 75% Frauen sind und man so guckt, kann man dann bei den netten Mädchen mit dem Klemmbrett mal anfangen? Was machen die denn da? Keine Ahnung, was das soll.
0: Und wenn ihr so direkt Politiker fragt aus der Koalition, was gibt es da für Antworten? Hat der, weiß nicht, ob du da ein bisschen informiert bist oder nicht?
1: Also ganz unterschiedlich. Es werden extrem viele Gespräche geführt, hier auch mit Politikerinnen vor Ort oder von der Region. Ich war jetzt persönlich nicht dabei, aber teilweise extrem solidarisch. Also sowohl SPD als auch Grüne, würde ich sagen, Linke sind natürlich dagegen. Dann gab es aber auch teilweise von E-Mails, die unsere Gruppe hier in Freiburg zurückbekommen hat, echt ein bisschen entmutigende Antworten, teils auch von der CDU, wo man denkt, ja, okay, also weiß jetzt auch nicht, was du sagen würdest, wenn man dir 4,5% von deinem Gehalt wegnehmen würde. Ne? Also.
0: Ja, da haben es die Politiker einfacher. Die beschließen selber ihre Gehaltserhöhung, ihre sogenannten Diäten und haben da weniger Probleme mit.
1: Ja.
0: Aber das ist ein anderes Thema, glaube ich. Aber so eine richtige inhaltliche Begründung gibt es wahrscheinlich keine dafür.
1: Dass halt überall gespart werden muss, dass unsere Honorare eben im Vergleich deutlich angestiegen sind. Das war eben durch diese Klage begründet, weil wir viel weniger verdient haben als alle anderen Berufsgruppen in unserem Bereich, nämlich jetzt immer nur noch die Hälfte. Aber wir hatten halt sozusagen ziemlich rapiden Anstieg im Vergleich. Nichtsdestotrotz ist es ja absolut immer noch so, dass wir teilweise viermal, also die anderen verdienen teilweise viermal mehr als wir oder doppelt so viel wie wir. Also das ist eigentlich auch keine valide Begründung.
0: Gibt es denn Unterschiede bei der Bezahlung zwischen psychologischen Psychotherapeuten und ärztlichen Psychotherapeuten? Oder ist es egal? Ihr könnt beide nur entsprechendes abrechnen.
1: Genau, wir können die gleichen Ziffern abrechnen. Ja. Aber, oder die Ärzte können ein bisschen was anderes noch dazu abrechnen, aber wir kriegen das Gleiche. Die Fachrichtungen sind bei den Privatpatienten unterschiedlich vergütet. Da kriegen wir 10, also die Tiefenpsychologen und 10 Euro weniger als die Verhaltenstherapeuten. Das soll aber jetzt auch angepasst werden mal. Aber von der gesetzlichen Krankenkasse ist das gleich.
0: Okay. Gut, dann machen wir erstmal eine Pause. Danach geht's weiter mit dem Interview.

0: Ja, ihr hört das Arbeitsweltradio beim Radio Dreieckland bis 20 Uhr, donnerstags in der Sendung, dann natürlich bis 12 Uhr mittags. Heute im Studio mein Gast, die Sarah, sie ist promovierte Psychotherapeutin und ist dabei, auch bei den Protestaktionen, die es bisher gab und weiterhin geben wird. Da muss man natürlich nochmal abwarten, ob das einen Effekt haben wird auf die Politik. Aber es wäre schon eine wichtige Sache, auch im Rahmen vieler psychisch labiler, kranker Menschen, dass da weiterhin entsprechende Behandlungsplätze vorhanden sind und nicht noch die weiter reduziert werden und in der Folge dann die Wartezeiten sich noch mehr verlängern, wie sie eh schon viel zu lange sind. Ja, Sarah, wir hatten es ja gerade mal auch schon über Psychotherapie. Welche Psychotherapieverfahren werden inzwischen von der Krankenkasse bezahlt?
1: Also da gibt es vier Stück. Das eine und meist vertretene ist die Verhaltenstherapie. Da arbeitet man dran, sein Verhalten eben zu ändern. Dann gibt es die analytischen Verfahren, also die Psychoanalyse und die Tiefenpsychologie. Und jetzt auch noch relativ neu die systemische Therapie, wo man auch Angehörige zusammen behandeln kann. Mhm.
0: Kannst du noch ein bisschen erklärend was sagen zu den vier Psychotherapien, die es gibt, wie die Verfahren so ein bisschen gestrickt sind?
1: Genau, also ich mache mal so Beispiele. Bei der Verhaltenstherapie
0: wäre... Vielleicht, was du selber machst.
1: Ja, genau. Also bei der Verhaltenstherapie würde man zum Beispiel so eine Exposition machen. Das heißt, du traust dich nicht mit dem Aufzug zu fahren und dann würde die Therapeutin mit dir das üben, so dass du dich dann halt nach der Behandlung zum Beispiel traust, wieder mit dem Aufzug zu fahren.
0: Da wird eine sogenannte Angsthierarchie erarbeitet und dann im letzten Schritt ist dann der mit der größten Angst.
1: Genau, die Exposition.
0: Ne? Genau, ja.
1: Und die systemische eben, da guckt man sich das ganze Familiensystem an, also in welchem Verhältnis stehen die einzelnen Mitglieder zueinander und wer ist warum wie betroffen. Und bei den analytischen Verfahren gibt es eben die Psychoanalyse, das ist das mit der Couch, jetzt nicht mehr so ganz wie damals bei Freud, aber...
0: Frei nach Freud, freies Assoziieren, ja.
1: Genau, mit dem größten Kontingent auch, also da darf man wirklich lang behandeln, bis zu 300 Stunden. Und ich mache Tiefenpsychologie, da haben wir nicht ganz so viele Stunden, also maximal 100 Stunden und gucken uns aber auch die Biografie an, also wie sind spezifische Störungen zum Beispiel entstanden oder mit was hat es mit unserer Biografie zu tun.
0: Heißt es auch, dass du in deiner Therapie auch weit zurückgehst in die Kindheit?
1: Ja, gehört schon dazu.
0: Okay, ja, das ist interessant. Aber da muss sich jeder vielleicht vorher auch ein bisschen kundig machen, welche Form von Psychotherapie für ihn vielleicht die geeignetste ist. Deswegen gibt es ja auch immer ein Vorgespräch, glaube ich.
1: Genau, es gibt die Sprechstunde. Da können wir im Moment eben die Leute sehen und gucken, braucht er eine Therapie, welche braucht er, was ist geeignet und warum. Da können wir eben wir gucken, wer eine Therapie braucht. Das soll aber jetzt auch... steht im Raum, ob das geändert werden soll. Also ob das nicht Krankenkassenmitarbeiterinnen machen sollten oder eine KI machen sollte, zu gucken, was braucht es eigentlich. Und wir wären schon stark dafür, dass wir das behalten dürfen und selber schauen dürfen.
0: Das heißt, da ist geplant, dass eine Angestellte von der Krankenkasse mit welcher Bildung?
1: Mit einer entsprechenden Schulung. Also das steht auf jeden Fall. Ich glaube, die Krankenkassen würden sich das wünschen, weil
0: und
1: es halt
0: die stellt dann quasi eine Art von Diagnose oder schließt irgendwas aus. Das ist schon der Hammer, oder?
1: Aber ich finde es auch ziemlich gefährlich, vor allem, weil man da halt auch was übersehen kann, wenn man
0: natürlich
1: sich nicht auskennt.
0: Klar, ja. Das ist schon erschreckend, was da alles im Raum steht, um irgendwelche Kosten einzusparen.
1: Ja, auch natürlich KI, ne? Also wie viel könnte denn auch ein Chatbot übernehmen? Also für manche Sachen ist das ja vielleicht geeignet, Informationen zu übermitteln, ne? Was ist das für eine Störung oder was ist das für ein Krankheitsbild? Das geht, aber so eine therapeutische Beziehung kann natürlich nicht von einem Computerprogramm ersetzt werden, ne?
0: Wobei ich glaube, inzwischen nutzen das schon relativ viele, diese Geschichte mit KI. Das habe ich selber auch von Bekannten schon mitgehört, dass die das gar nicht mal schlecht finden.
1: Das stimmt. Das ist auch nicht für alles so schlecht, eine neue Perspektive zu kriegen oder auch Gefühle benannt und auch validiert zu kriegen. Also mit mir reden relativ viele Leute darüber, was sie mit ihrem Chatbot besprochen haben. Das heißt, wenn das ausreichen würde, würden die mir das ja dann nicht sagen. Ja, aber da gibt es halt auch gruselige Fälle, wo ein Chatbot dann zum Suizid geraten hat früher. Also ne, Datenschutz ist natürlich ein Problem. Es ist ein Problem, dass Modelle so trainiert werden, dass immer mehr Daten gefordert werden. Ja. Also der animiert einen halt zum Weitererzählen. Unser Ziel ist ja, uns praktisch abzuschaffen, also dass man irgendwann keine Therapie mehr braucht. Also so kurz wie möglich oder so viel wie nötig. Und das, also es gibt natürlich auch Therapie-Chatbots, aber diese regulären Modelle sind natürlich darauf ausgelegt, die Konversation möglichst lang zu halten.
0: Inzwischen gibt es aber auch schon so Kurzzeittherapien. Mhm. Aber da wird ja vorher auch schon ein Gespräch geführt, um zu schauen, ob das Sinn macht, mit dem oder der Kurzzeittherapie zu machen, oder?
1: Ja, genau. Und wir können das halt auch immer noch verlängern.
0: Also, und was heißt Kurzzeittherapie? Wie viele Stunden wären das dann?
1: Das sind erstmal 12 und dann 24. Ja. Und dann kann man aber auch gucken, ob es eben noch mehr braucht. Mhm.
0: Was würde ich denn als Privatpatient bezahlen und was als Kassenpatient? Gibt es da so unterschiedliche Sätze, dass die also bezahlen, ja, was warum die Privatkassen da mehr bezahlen? Was ist da der Grund dafür? Weil die gesetzlich zu wenig bezahlen?
1: Nö, also das sind jetzt 114 Euro die Stunde nach der Kürzung für die gesetzlichen und bei den Privaten sind es bei uns 92,50 und man kann noch so einen Befund abrechnen, irgendwie für 33 Euro. Also es kommt ungefähr aufs Gleiche raus jetzt bei uns. Mhm.
0: Und aus deiner Sicht ist es für dich relativ egal, wie das Versicherungsstatus ist bei jemand?
1: Ja, also für mich ist sozusagen mehr Arbeit, Privatrechnungen zu schreiben. Und das würde ich halt auch eher den Leuten überlassen, die nur Privatpraxen haben, damit ich halt die Kassenpatientin versorgen kann. Wenn ich jetzt aber nur noch 18 Leute die Woche sehen dürfte, wo ich ja eigentlich schon 24 Plätze vergeben kann, muss ich mir halt überlegen, was ich in diesen fehlenden 6 Plätzen, ob ich da Privatpatienten reinnehme. Aber auch, ich müsste ja 6 Leuten, die schon bei mir angekommen sind, denen ich einen Platz zugesichert habe, die jetzt wegschicken. Und die Frage ist ja auch, aufgrund welchem Kriterium soll ich die denn jetzt wegschicken?
0: Also das wird nicht reglementiert. Entweder arbeite ich mit Privatpatienten oder ich arbeite mit gesetzlich Versicherten. Es kann beides sein.
1: Bei mir schon. Mit einem Kassensitz kann es beides sein. Bei einer Privatpraxis kann es eben nur privat sein.
0: Ja, also die keinen Kassensitz haben, Anführungszeichen. Mhm, genau. Aber so ein Kassensitz ist natürlich auch ziemlich teuer. Ja. Kann man das so sagen?
1: Das kann man so sagen. Also so zwischen 20 und 90.000 Euro kostet der. Und in Städten wie Köln ist der noch mal teurer. Mhm.
0: Also das heißt, wenn ich jetzt das lange Studium mache, mit Bachelor, mit Master, möglicherweise dann noch in irgendeine Klinik muss, je nachdem, und eine Therapieausbildung beginne und dann noch für einen Kassensitz auch nochmal viel Geld zahlen muss, wie schafft es jemand, der keine Rücklagen hat?
1: Ja, ich glaube, man kriegt schon einen Kredit dafür, ne? Aber muss man halt auch wieder zurückzahlen. Also das ist halt jetzt bitter, wenn Leute damit gerechnet haben, so und so ein Einkommen zu erzielen, also zum Beispiel nicht budgetiert zu werden, also die vollen Stunden bezahlt zu kriegen. Und die haben damit kalkuliert, ist das natürlich bitter, wenn das sich jetzt plötzlich ändert, ne? Wie man sich gut vorstellen kann.
0: Also es heißt, für alle, die jetzt zuhören und möglicherweise Psychotherapie studieren wollen oder auch eben Psychologie und dann über den Weg klinische Psychologie dann Psychotherapeut werden wollen. Also Leute, ihr müsst, glaube ich, überlegen, ob ihr das macht, wegen der ganzen Kosten, die man erstmal hat wahrscheinlich. Das wird ja auch nicht jeder machen können.
1: Ja, wird halt auch gerade nicht den jungen Kollegen empfohlen, ne? Sondern erstmal abzuwarten, was passiert, weil wie soll man das berechnen?
0: Ja. Das finde ich schon erstaunlich, dass man da im Verlauf dann so viel Geld eigentlich bräuchte. Aber das in dem System verdienen ja auch einige dran, oder?
1: Wie meinst du?
0: Manche geben Supervision, manche, die Ausbildung anbieten, verdienen ja auch gut dran wahrscheinlich, oder?
1: Weiß ich jetzt persönlich nicht, vermutlich schon. Also, Ja, ne, es gibt auch so Versorgungszentren, wo dann Leute sitzen, die irgendwie Online-Therapie für die Hälfte des Geldes anbieten. Da wird natürlich schon geguckt, wo kann man da Geld rausholen. Aber oder auch Apps sind relativ teuer. Ne? Wir können die Apps verordnen, das ist aber auch gar nicht so günstig. Ja, vermutlich schon, würde ich sagen.
0: Wobei jetzt als beruflich tätige Psychotherapeutin, weiß ich nicht, ob du zusätzlich auch noch irgendwie mit der Ausbildung fertig bist, ja? Der Therapieausbildung, die hast du fertig gemacht.
1: Genau, ich mache jetzt noch die zweite Fachkunde Psychoanalyse dazu. Das ist praktisch wieder eine Ausbildung, aber das ist mein Privatvergnügen, das müsste ich jetzt nicht machen.
0: Aber als tätiger Psychotherapeut hat man da nicht weiterhin auch Supervision zum Beispiel?
1: Wir haben Intervision, dass wir mit unseren Kolleginnen uns sozusagen austauschen und wir haben halt eine Fortbildungspflicht, die können wir aber, da können wir nachkommen, wie wir wollen, also auch auf Workshops gehen oder.
0: Also ihr seid aber nicht verpflichtet, auch noch Supervision zu machen, dass ihr permanent dann irgendwelche schwierigen Patienten vorstellen solltet, müsst und.
1: Nein.
0: Das macht man nur, wenn man
1: in Ausbildung
0: das gern machen würde oder zusätzlich. Was kostet eine Supervisionsstunde? Das ist, glaube ich, auch nicht ganz billig, oder?
1: Also ich denke so zwischen 85 und 110 Euro.
0: Okay. Das meinte ich auch, dass in dem System ja viele andere noch mit drin sind, die da wahrscheinlich auch noch ein Stück weit was dran verbieten. Okay. Dann machen wir jetzt wieder Musik.

0: Ja, hier ist das Radio Dreieckland, das Arbeitsweltradio, noch bis 20 Uhr. Heute geht es um das Thema Psychotherapie. Heute zu Gast Frau Dr. Sarah Löw. Sie ist ambulant tätige Psychotherapeutin in Freiburg. Ja, wir haben jetzt auch einiges besprochen. Vielleicht mal den Blick Richtung Zukunft gerichtet. Was wäre so deine Idee, wie Psychotherapie gesellschaftlich vielleicht besser ausgerichtet werden kann?
1: Also jetzt so als ganz konkrete Forderung wäre, dass tatsächlich diese Honorarkürzungen gestrichen werden.
0: Ja.
1: Dass die Weiterbildung finanziert wird, also dass junge Menschen nachkommen und sich trauen, wieder Kassensitze zu kaufen und überhaupt diesen Beruf zu ergreifen, der sich dann auch lohnen sollte finanziell, weil es auch ein anstrengender Beruf ist. Also ich würde mir niedrigschwellige Angebote wünschen, ne? Präventionsgruppen, Selbsthilfegruppen, wenn sowas irgendwie machbar ist, wird ja schon durch die Gruppengrundversorgung so ein bisschen angestoßen, aber ja, dass sich um Kinder und Jugendliche gekümmert wird, die wirklich hart belastet sind. Ich glaube, es ist ein Riesenproblem, dass Sozialarbeiterinnen jetzt nicht mehr diese Psychotherapie für Kinder und Jugendliche machen können, sondern dass das auch alles Psychotherapeutinnen sein müssen, weil das war natürlich eine super, also nicht Quereinstieg, aber das war ein super Weg. Ne? Das ist
0: richtig. Ich auch mal machen wollen.
1: Ja, das ist, hätte ich vielleicht mal machen sollen. Also das ist halt cool gewesen, dass das ging. Ja. Und das ist richtig, richtig blöd, dass das jetzt nicht mehr geht, finde ich.
0: Aber ja. Ist es nicht auch sowas typisch Berufsständiges, dass wahrscheinlich so mancher ausgebildete Psychologe das ganz gut fand?
1: Ich hoffe nicht, weil jetzt müssen wir das sozusagen, müssten wir das selber machen und das ist einfach viel anstrengender. Man hat die ganzen Eltern, man hat die ganzen Schulen, was man nicht da alles noch machen muss. Ne? Und wenn man auch mit Erwachsenen arbeiten kann, also für mich persönlich jetzt, mir bricht es das Herz mit Kindern, ich könnte es nicht. Ja.
0: Ja.
1: Ja, das muss jetzt halt auch irgendjemand machen.
0: Wie kam das eigentlich, als das neue Gesetz erarbeitet wurde wahrscheinlich,
1: ja,
0: ist dann diese Berufsgruppe rausgefallen?
1: Ja, das kam 2020 mit der Umstellung vermutlich.
0: Ja. Ja. Ja gut, die hatten wahrscheinlich dann auch nicht den Einfluss in dem Rahmen, da gewichtige Worte sagen zu können.
1: Ja, da hat sich jetzt einfach sehr viel bei der Weiterbildung geändert, für uns auch. Es gab jetzt halt noch wie so eine Übergangslösung, wo jede Person das noch anstreben konnte, diese Abschlüsse zu erreichen. Aber die ist jetzt halt auch 2032 vorbei. Ne?
0: Was läuft denn grundsätzlich so aus deiner Sicht vielleicht in der Gesellschaft nicht gut, sodass immer Menschen mehr psychische Probleme haben? Das ist eine schwierige Frage, ich weiß es, aber vielleicht aus deiner Praxis, was dir so auffällt?
1: Also ich glaube, was man bei Jugendlichen oder bei jungen Erwachsenen sieht, ist, dass sie durch das Internet und durch das Social Media, dass es denen schwerer fällt, in Kontakt zu treten oder auch Rückschläge zu ertragen. Also ich wurde jetzt erstaunlich oft geghostet. Das heißt, Leute kommen, dann besprechen wir was und dann kommen die einfach nicht mehr und sagen ab. Und das habe ich auch von Kollegen gehört, dass das relativ Neues ist. Ne? Dass man sonst, wenn man was nicht mehr machen will, halt das den Leuten sagt. Und das jetzt, weil man halt ein Medium auch ausschalten kann oder weglegen oder so, das auch im echten Leben gemacht wird, dass Einsamkeit ein Riesenproblem ist, weil die Leute sich irgendwie nicht trauen, in Kontakt zu gehen oder nicht wissen, wie sie das anstellen sollen. Und Depression ist immer noch der Klassiker. Also das
0: hat es sehr zugenommen,
1: ja,
0: depressive Störungen.
1: Und ich meine, die Welt ist halt auch gruselig. Ne? Also Umwelt, wenn wir uns anschauen, Kriege, Corona, also ich würde sagen, vollkommen zu Recht, ist man da besorgt.
0: Das lässt sich natürlich über eine Therapie auch nicht unbedingt ändern, diese politischen Probleme, die da mit reinspielen. Aber trotz alledem sollte jeder, wenn er Schwierigkeiten hat, auch Zugang und Hilfe kriegen können, denke ich.
1: Ja. Und da stehen wir in Deutschland ja tatsächlich im Moment noch gut da. Ne? Also, dass bei uns die Psychotherapie von der Kasse finanziert wird, ist ja eine gute Sache, die es nicht überall in Europa oder in der Welt so gibt. Und das jetzt, daran jetzt zu sägen, das wäre wirklich bitter.
0: Hast du so ein paar Erfahrungen aus anderen Ländern, wie da das Ganze organisiert ist? Ob das vielleicht vermeintlich besser organisiert ist als in Deutschland, oder?
1: Ich würde sagen, nein.
0: Eher nein, ja.
1: Also in den USA muss man das selber zahlen, das zahlt nicht die Kasse. Auch in England ist das jetzt ziemlich kaputt gespart, das Gesundheitssystem. Ja. Da gibt es tatsächlich nur so Kurzzeittherapien. Oft gibt es halt so Gatekeeper, wie die Hausärztinnen, ne, dass die schauen, ob eine Therapie nötig oder möglich ist. Und die Kontingente sind viel geringer. Ne? Und man muss selber auch
2: Frauen sind einfach
1: was draufzahlen.
2: Von Natur aus hoffentätigere Wesen, sozusagen, weil sie nicht diese Kraft haben.
0: Okay, vielen Dank für den Ausblick. Jetzt machen wir nochmal kurz Musik.
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0: eigentlich eine lange Warteliste, aber ja. Genau.
1: Ich danke dir recht herzlich, dass du hier ins Studio gekommen bist, bei der Wärme vor allem. Auch hier im Studio ist es nicht gerade kühl, kann man nicht behaupten, oder?
0: Nee, es war auch hier warm, ja.
1: Ja, inzwischen. Und wie gesagt, die Sendung wird morgen zwischen 11 und 12 wiederholt. Und ansonsten gibt es nächsten Mittwoch wieder die neue Arbeitsweltradio-Sendung. Heute im Studio war außerdem am Mikrofon und an den Schaltern der Wolfgang. Ich wünsche euch noch einen schönen Abend. Bye, bye. Ciao, ciao.

0: Herzlich willkommen bei Lit Mal Fire, euer Literatursendung auf Radio Dreieckland der 102,3. Nach einem heißen Tag besprechen wir für euch Bücher, die die Gemüter erhitzen. Das bringt zwar nicht direkt die ersehnte Abkühlung, regt aber vielleicht dazu an, zu Hause vor dem Ventilator oder draußen auf der Schwimmbad-Badeliegewiese das ein oder andere Buch zu lesen. Wir, das sind heute
1: Anna,
2: Sebastian
0: und Valentina. Unser Buch des Monats heißt Gelbe Monster und handelt von weiblicher Gewalt in einer heterosexuellen Paarbeziehung. Die Autorin Clara Leinemann hat dafür den Lit Cologne Debütpreis 2026 gewonnen. Auf eine ganz andere Weise nervenaufreibend ist eine Veröffentlichung im inzwischen leider auf rechts gedrehten Fayard Verlag. Nicolas Sarkozy, der ehemalige französische Präsident, hat dort über seine Hafterfahrung geschrieben. Sebastian hat sich auf die Tour de Force eingelassen und präsentiert euch sein Ergebnis. Und schließlich wirft Anna einen Blick auf Sprechverhalten. In Daniela Dröschers Essay mit dem Titel Sprechen versucht sie Antworten darauf zu finden, wie wir sprechen können, damit wir uns wirklich verstehen können. Passend zum Buch des Monats unterlegt Sebastian die Sendung mit Songs über Female Rage und weibliche Gewalt.
2: Ja, und wir fangen an mit Florence and the Machine, die das mit der Gewalt auch direkt voll auf die 12 angehen. Wir hören Kiss with a Fist.
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0: Jetzt dürften wir alle auf unser Thema Gewalt in der Literatur eingestimmt sein. Wir starten mit einer Fragerunde, wie jedes Mal. Bücher über toxische Paarbeziehungen gibt es wie Sand am Meer. Es ist ein ganzes Untergenre dafür entstanden, das hauptsächlich bei heterosexuellen Frauen auch sehr beliebt ist. Ich stelle mir jetzt aber eher die Frage, was ist denn ein Beispiel für eine sehr positive, wholesome Beziehung? Muss keine romantische Beziehung sein, darf aber sehr gerne.
1: Dann kann ich mich sofort in die Bresche werfen. Ich glaube, die beste Beziehung, die ich kenne oder an die ich mich erinnern kann, sind die, die Alana in den Kinderbüchern führt. Oder Jugendbücher, muss man eher sagen. Weil das hat mich, also das ist einfach, das hat mich, glaube ich, ganz stark geprägt, weil das, also Leute, die uns häufiger zuhören, wissen, dass ich total gerne die Kinder- und Jugendbücher von Tamora Pierce lese, immer noch und mindestens einmal pro Jahr. Und das sind so ganz klassische feministische Mädchenromane der späten 80er und frühen 90er Jahre, würde ich sagen. Und Alana ist die Hauptfigur in einer vierbändigen Reihe, die ich besonders gerne mag. Und da wird schon etwas zu früh vielleicht etabliert, dass es da Männer gibt, die an ihr interessiert sind. Und es gibt den König der Diebe im Grunde und es gibt den Prinzen, der wirklich der Prinz ist. Und das Interessante ist aber, dass es ganz oft eigentlich darum geht, dass sie sich erst selber lieben muss und dass es eigentlich wichtig ist, sich vielleicht den Menschen auszusuchen, der einen so nimmt, wie man ist und der einen vielleicht auch schon geliebt hat, bevor man irgendwie sich verändert, sich transformiert hat. Und das sind so Bücher, die machen ganz stark auch das Nein und auch, dass das Nein aber ganz blöde Konsequenzen haben kann, also dass man dann den Prinzen eben nicht heiratet und vielleicht auch mal ein Jahr verstritten ist. Und dann hat man eben vielleicht auch noch so eine Affäre mit einem anderen ganz wichtigen Kämpfer. Aber das habe ich, glaube ich, ganz stark als eine sehr positive Freiheit von Beziehungsformaten wahrgenommen, wo eben auch unklar ist, ob sie am Ende eigentlich jemanden braucht. Und wenn sie dann niemanden sich nimmt, dann eben, weil sie das möchte und weil das für die beiden das Richtige ist.
2: Ja, ich fürchte, ich bin nicht, vielleicht nicht ganz so wholesome, weil die Beziehung, die mir eingefallen ist, eine tragische ist und auch sozusagen keine Paarbeziehung, sondern eine Vater-Sohn-Beziehung in einem Buch, was wir vor längerer Zeit rezensiert haben, nämlich in Jacob Guanzons, oh Gott, wie hieß es?
1: Abandons,
2: genau. Die Vater-Sohn-Beziehung, die wahnsinnig tragisch ist, weil man da einen Vater hat, der wirklich, wirklich möchte, dass es dem Kind so gut geht, aber wie es eben geht in dieser sehr prekären Situation, aber es erst eigentlich nie schaffen kann. Und die hat sich wahnsinnig, wahnsinnig tief eingeprägt, auch weil es so eine positive Vaterfigur ist, die man nicht hat und sie dann eben auf eine Weise dargestellt ist, auch in einem Setting, das man normalerweise nicht erwartet, wenn man so über positive Beziehungen nachdenkt.
0: Ich habe noch eine zweite Frage vorbereitet, die jetzt aber ein bisschen knackiger bitte beantworten. Okay. Und zwar, unser Buch des Monats hat ja eine sehr spannende Perspektive, aus der es geschrieben ist. Welches Buch hat euch eine ganz besondere neue Perspektive gegeben und was ist so gut an dieser Perspektive?
1: Ich kann schon wieder anfangen. Wir haben auch vor kurzem drüber geredet. Was nicht gesagt werden kann oder Flash von David Zelay, den Booker-Preis-Gewinner. Da habe ich ausführlich drüber geredet. Also ich muss gar nicht mehr viel sagen. Hört euch die alten Beiträge an. Das war für mich tatsächlich eine Art von Buch, die hatte ich so noch nicht gelesen. Und das hat mir eine ganz spezifische männliche Perspektive eröffnet, die ich wirklich beeindruckend fand.
2: Dann würde ich auch mit einem Buch weitermachen, das uns, also das hier auch schon ab und zu Thema war, und zwar mit Shida Bayars Nachts ist es leise in Teheran, weil das das erste Buch aus dieser Welle an postmigrantischer deutscher Literatur, was ich gelesen habe und da so einen ganz anderen Blick auf Deutschland gelernt habe und bei ihr ja auch noch sozusagen die verschiedenen Stationen quasi abgefrühstückt werden und diese Übergangserfahrung, und das fand ich sehr beeindruckend.
0: Dann machen wir jetzt weiter mit Musik. Sebastian, was gibt's?
2: Wir machen weiter mit Female Rage und Miranda Lambert. Die Country-Sängerin beschreibt ihre Wut auf ihr Umfeld, das nach einer Trennung von der Frau nichts anderes will, als dass sie die Bitte doch die schöne Fassade aufrechterhalten soll. Da muss man ja austicken. Deshalb hören wir jetzt Mama's Broken Heart.

0: Das war ein Song darüber, wie wütend es machen kann, mitten im Liebeskummer mit der Erwartung konfrontiert zu werden, man solle sich doch bitteschön zusammenreißen. Seinem Unmut Luft machen musste auch Sebastian. Und zwar während seiner Lektüre von Nicolas Sarkozys im auf rechts gedrehten Verlag Fayard. Als Sebastians Partnerin habe ich diesen Unmut natürlich aus unmittelbarer Nähe auch bezeugen dürfen. Der Ton des Buches war wirklich unerträglich und Sebastian, du darfst uns jetzt ein bisschen mehr darüber erzählen.
1: Ja, am 25. September 2025 verurteilte der Tribunal Correctionnel de Paris den ehemaligen französischen Staatspräsidenten Nicolas Sarkozy wegen dem Versuch illegaler Wahlkampffinanzierungen in erster Instanz zu 5 Jahren Gefängnis. Das Gericht sah es als erwiesen an, dass Sarkozy und enge Vertraute eine kriminelle Vereinigung gebildet hätten, um illegale Wahlkampfspenden vom Regime des damaligen libyschen Diktators Muammar al-Gaddafi entgegenzunehmen. Sarkozy legte gegen das Urteil Berufung ein. Allerdings halten die französischen Antikorruptionsgesetze eine Besonderheit bereit. Das Gericht kann die vorläufige Vollstreckung des Urteils anordnen. Im Falle von Sarkozy bedeutete dies, er musste ins Gefängnis. 3 Wochen verbrachte er in der Pariser Strafanstalt La Santé, bevor er für den Berufungsprozess wieder auf freien Fuß gesetzt wurde. Sarkozy nutzte die Zeit im Gefängnis, um seine Sicht der Dinge zu Papier zu bringen. Das Ganze erschien unter dem etwas prätentiösen Titel Journal d'un Prisonnier, also Tagebuch eines Gefängnisinsassen, beim Verlag Fayard, einem Unternehmer des rechten Milliardärs Vincent Bolloré, über den wir ja in der letzten Sendung schon berichtet haben. Auf 216 Seiten berichtet Sarkozy im französischen Original über seinen Gefängnisalltag. Das Buch beginnt mit dem Tag des Haftantritts und endet mit seiner Freilassung. Dazwischen berichtet er in Rückblicken darüber, wie er den Prozess erlebt hat, wie er und seine Familie mit der Belastung umgingen und wie sich Presse, Medien und Gesellschaft ihm gegenüber seit seiner Verurteilung verhalten haben. Vor allem in der ersten Hälfte des Buches dominieren die Beschreibungen des Gefängnisalltags. Sarkozy war in einer Einzelzelle im Isolationstrakt untergebracht, aus Sorge vor Übergriffen anderer Häftlinge. In der Nebenzelle wohnten dauerhaft 2 Personenschützer, den Hof und den Fitnessraum nutzte er außerhalb der regulären Öffnungszeiten. Auf seinen besonderen Status wurde also Rücksicht genommen. Und trotzdem beschwert er sich quasi konstant, wenn die normalen Regeln des Gefängnisses auch für ihn gelten, etwa bei der Durchsuchung auf verbotene Gegenstände beim Haftantritt. Das Gefängnisessen verweigerte er komplett. Aus kulinarischen Gründen und weil er Angst hatte, jemand könne ihm in sein Essen spucken. So ernährte sich komplett von Müsli-Regeln und Joghurt aus dem Gefängnisladen, trotz einer eigenen Kochplatte. Man bekommt konstant den Eindruck, er möchte eigentlich sein eigenes Martyrium betonen, dabei wirkt er aber vor allen Dingen abgehoben. Immer wieder zeigt er sich dabei geschockt von der Härte des Gefängnisses. Eine Härte, das darf man nicht vergessen, die er als Politiker immer wieder gefordert und als Innenminister und als Präsident auch mitverantwortet hat. In solchen Momenten packt einem beim Lesen dann doch ein klein wenig die Schadenfreude. Ansonsten redet Nicolas Sarkozy vor allem über eines. Nicolas Sarkozy. Dabei geht es vor allem darum, Stärke zu demonstrieren. Momente der Schwäche kommen in seiner Welt eigentlich nicht vor. Maximal beschreibt er die Demut, die die Gefängniserfahrung bei ihm ausgelöst hätte. Er beschreibt sich als einen aufrechten Konservativen, der in sich ruht, der auch in der Not zu seinen Prinzipien steht und den nichts erschüttern kann. Dieses Virtue Signaling kippt gelegentlich ins Absurde, etwa wenn er am ersten Abend spontan zum ersten Mal seit Ewigkeiten betet. Diese Beschreibungen sind pure Performance für ein konservatives Publikum. Falls es noch nicht klar geworden ist, Sarkozy hat ein wahnsinnig ich-zentriertes Buch geschrieben. Andere Menschen existieren eigentlich ausschließlich in ihrer Beziehung zu ihm. Seine Frau Carla Bruni bricht quasi bei jedem ihrer Auftritte in Tränen aus. Die Kinder sind zornig, natürlich auf die Ungerechtigkeit, die ihr Papa ertragen muss. Und die Menschen auf der Straße brechen wahlweise in Tränen oder Applaus aus oder singen gar spontan die Marseillaise, wenn der Wagen des Ex-Präsidenten an ihnen vorbeifährt. Es sind teilweise völlig abstruse Szenen, die Sarkozy beschreibt. Spätestens wenn ihm ein Wächter an Tag 1 mitteilt, dass auch er wirklich nicht verstehen könnte, warum Monsieur le Président denn hier sei, da muss man unwillkürlich auflachen. Und solche Szenen gibt es eben nicht einmal, sondern quasi konstant, weil es ist auch ein relativ redundantes Buch. Solche Szenen wiederholen sich immer wieder. Man tut Sarkozy kein Unrecht, wenn man ihn als einen unzuverlässigen Erzähler bezeichnet. Im zweiten Teil des Buches geht es dann zunehmend um den Prozess und die politischen Konsequenzen, die Sarkozy daraus gezogen hat. Dabei inszeniert er sich als Opfer in einem politischen Prozess, den eine irgendwie linke Justiz gegen ihn geführt hätte, um ihn zu Fall zu bringen. Dabei ist er sich auch nicht zu blöde, sich mit den großen realen und fiktiven Justizopfern der französischen Geschichte zu vergleichen. Mit dem jüdischen Colonel Alfred Dreyfus, der um die Jahrhundertwende jahrelang zu Unrecht in Südamerika verbannt gewesen war. Und mit Edmond Dantès natürlich, dem tragischen Helden aus Alexandre Dumas großem Roman Der Graf von Monte Cristo. Es ist eine Art weinerlicher Opfergestus, der in völligem Kontrast zur sonstigen Inszenierung der Stärke steht, und das ist ein Widerspruch, den das Buch einfach nicht auflöst, der sich durch die ganze Erzählung hindurchzieht. Mit großer Geste versucht Sarkozy dabei konstant eine Argumentation zu verdecken, die eigentlich mehr als dünn ist. Die irgendwie linke Justiz hasse Konservative, deshalb habe man es auf ihn abgesehen. Dies gelingt ihm nur, indem er Anklage und Urteil bewusst verzerrt wiedergibt. Er spricht zwar nicht offen von einer Verschwörung, sein Ton wird aber im Verlauf des Buches immer raunender. Dementsprechend werden auch alle Akteure aus Politik und Medien in Freunde und Feind eingeteilt. Wer sich für ihn einsetzt, ist Freund, alle anderen sind Feinde. Dabei misst er natürlich auch immer mit zweierlei Maß. Besuchen zwei Abgeordnete der linken France Insoumise das Gefängnis, so ist das ein verwerfliches politisches Manöver. Schreibt ihm aber Sébastien Chenu, die Nummer 3 des rechtsextremen Rassemblement National, einen Brief und bittet ihn doch bitte in die Politik zurückzukehren, so ist das natürlich eine persönliche Nettigkeit ohne einen politischen Hintergedanken. Insgesamt versucht Sarkozy alles, um die extreme Rechte in ein besseres Licht zu rücken. Er äußert sich extrem positiv über Marine Le Pen, verurteilt die vermeintliche Diabolisierung ihrer Partei durch die Linke als Beleidigung ihrer Wähler und sinniert offen über eine große Sammelbewegung des rechten Spektrums nach. Große Probleme, jenseits von ein paar wirtschaftspolitischen Differenzen, sieht er zumindest nicht. Diese Nähe zu Le Pens Partei kommt nicht von ungefähr. Auch Le Pen wurde wegen Korruption verurteilt, was sie Stand heute von der nächsten Wahl ausschließt. Und ebenso wie Sarkozy versucht auch sie nun, den Rechtsstaat zu diskreditieren. Nicolas Sarkozy hat sein politisches Lager gewählt und versucht mit diesem Buch nun, die immer noch zahlreichen Anhängerinnen von ihm nach rechts zu ziehen. Sein Buch ist ein durchsichtiger Versuch, die französische Brandmauer für die Präsidentschaftswahlen 2027 einzureißen. Es passt also perfekt in das Programm von Bolloré's Verlag Fayard. Aber für alle, die nicht schon Sarkozy-Fans sind, ist das Buch eine wirklich schwer erträgliche Lektüre. Von dieser Lektüre sei dementsprechend auch dringend abgeraten.
0: Zum Glück haben wir noch ein Buch des Monats. Das ist sehr gut. Bevor wir dazu kommen, Sebastian, was ist der nächste Song?
1: Ja, ich habe jetzt ein ganz kleines bisschen gemogelt. In dem Lied, was wir jetzt hören, geht es nicht wirklich um weibliche Gewalt. Dafür geht es um Hitze, das passt ja irgendwie auch. Dafür aber geht es im Bandnamen um weibliche Gewalt. Denn wir hören die Band Violent Femme und Blister in the Sun.

0: Ihr hört Lit mal Feier, das Literaturmagazin auf Radio Dreieckland 102,3. Diesen Monat haben wir gemeinsam Gelbe Monster gelesen, den Debütroman von Clara Leinemann. Worum es in dem Buch geht und was ihr über die Autorin wissen müsst, erzählt euch jetzt Sebastian.
1: Ja, Clara Leinemann wurde 1994 in Köln geboren. Sie studierte kreatives Schreiben in Hildesheim und schreibt seitdem Prosa, Theaterstücke und Hörspiele. Erste Erfolge feierte sie tatsächlich auch am Theater mit dem Stück Buddeln, das sich um Depressionen bei Kindern dreht. Gelbe Monster ist ihr erster Roman. Und das Buch wurde, wie gesagt, mit dem Debütpreis der Lit Cologne ausgezeichnet. Hauptfigur in Gelbe Monster ist Charlie, eine Doktorandin der Mathematik in Köln. Sie wohnt vorübergehend bei ihrer besten Freundin Ella, denn ihre eigene Wohnung, da kann sie nicht zurück. Wir begegnen ihr auf dem Weg zu einem Aggressionstraining für Frauen. Die Hand im Gips, das Gesicht grün und blau. Was ist passiert? So genau wissen wir das nicht. Wir wissen nur, dass Charlie gewalttätig geworden ist. Und dass es etwas mit ihrem Ex-Freund Valentin zu tun hat. Das Buch umkreist die Vor- und Nachgeschichte dieses mysteriösen Ereignisses und langsam nähern wir uns Charlie, ihrer Lebenssituation und dem Tabuthema weiblicher Gewalt an.
0: Kleiner Versprecher, es ist natürlich ein Anti-Aggressionstraining für Frauen und wie sich die Gewalt, die von Charlie ausgeht, anfühlt, das hören wir jetzt in einem kleinen Eindruck gelesen von Anna.
2: Auf der Rückfahrt rappt Valentin sein schlechter Gangster-Rap mit und Charlie starrt wütend auf die Autobahn. Valentin kam ihr plötzlich unerträglich dumm vor, wie ein kleiner Junge. Seine freie Hand machte Hip-Hop-Gesten in der Luft, lag nicht auf ihrem Oberschenkel und er sah sie nicht an. Sie könnte auch einfach gar nicht da sein. Dabei wusste er das, was los war. Er wusste doch, was sie gestern gesagt hatte und dass er daraufhin nichts gesagt hatte. Das konnte doch nicht einfach an ihm vorbeigegangen sein. Valentin rappte die Autobahn an. Das war genug. Mit einem Schlag auf die Anlage stoppte Charlie die Musik. Der dröhnende Beat mittendrin abgeschnitten, die Stille flutete das Auto, als wären sie in einen Fluss gefahren. Valentin sagte nichts, sah geradeaus, rappte leise die nächsten paar Verse des Songs, wechselte die Spur. »Ist das dein Ernst?« sagte sie, so ruhig sie konnte, und kam sich gleichzeitig unglaublich lächerlich vor. Sie wollte keine Freundin sein, die »Ist das dein Ernst?« sagt. Er sagte nichts. »Hallo?« Ihr Kopf ruckte vor, rüber auf seine Seite. Sie starrte ihn an. Sein Körper bog sich von ihr weg, sein Blick auf die Straße gerichtet. »Was?« sagte er kalt. Und Charlie schossen Tränen in die Augen. Sie zog sich zurück, sah auf ihre hässlichen, knochigen Oberschenkel ihr billiges Kleid. Sie wischte sich die Tränen weg. Sie spürte, wie die Wunde, die Valentin in ihr verursacht hatte, wuchs, als würde sie jemand mit beiden Händen weit aufreißen. Jeden Moment musste er doch sagen, dass es ihm leid tat. Er musste doch erkennen, dass er sie verletzt hatte, dass sie sich gerade die Tränen wegwischte. Er musste sich doch in sie hineinversetzen, wie dumm, wie lächerlich sie sich fühlen musste, mit ihrem »Ich liebe dich« so hängen gelassen zu werden. Bei seiner Mutter zu Hause, wer machte sowas? Gleich würde er sich entschuldigen. Gleich würde seine Hand auf ihrem Oberschenkel liegen. Seine rechte löste sich vom Lenkrad, bewegte sich in ihre Richtung. Jetzt! Aber sie stoppte auf halber Strecke. Stoppte vor der Anlage. Er schaltete die Musik wieder ein. Der Beat brach über sie herein. Und er nickte lächelnd mit dem Kopf. Und in diesem Moment überkam Charlie ein Ekel, den sie noch nie zuvor gespürt hatte. Ihre Hände verkrampften, ihr Kiefer verspannte und sie wollte ihm ins Gesicht schlagen. Sie wollte seinen Kopf nehmen und gegen die Scheibe der Fahrertür drücken. Sie wollte, dass er so etwas nie, nie, nie wieder mit ihr machte. Sie wollte, dass er Angst vor ihr bekam. Sie schlug auf die Anlage, die Musik verstummte aufs Neue und sie griff nach Valentins Arm und pitchte in seinen Bizeps, so tief sie konnte. Valentin zog die Schultern hoch, schüttelte sie ab und sagte, »Ich liebe dich auch«, ohne sie anzusehen. Charlie erstarrte mit klopfendem Herzen. Er hatte es gesagt. Er sah weiter auf die Straße, rappte seine Verse. Es vergingen einige Minuten, bis sie »Okay« sagte. Dann holte sie ihr Handy hervor, um Ella zu schreiben. Er hat gesagt, er liebt mich.
0: Das war ein Auszug aus »Gelbe Monster«, unserem Buch des Monats, gelesen von Anna. Vor der Buchdiskussion kommt jetzt noch ein Song.
1: Ja, kurz zum Durchschnaufen etwas aus der Rubrik seltsame, aber unterhaltsame Songs der 1950er Jahre. Es geht um Frauen, die um sich schießen in I Didn't Know the Gun Was Loaded von den Andrew Sisters.

0: Wir kommen zur Diskussion von Gelbe Monster, unserem Buch des Monats, hier bei Lit My Fire, dem Literaturmagazin auf Radio Dreieckland. Wie immer haben wir unsere Gedanken zum Roman mitgebracht. Ich darf diesmal anfangen. Meine Überlegungen betreffen die Formen der Gewalt, die im Buch vorkommen, aber auch die Art, wie die dargestellt werden. Also es gibt eine klare Täterin und ein klares Opfer, aber es ist eben nicht so eine toxische Beziehung, die nur einseitig ist, sondern wir haben hier eine toxische Dynamik. Wir haben eine Beziehungsdynamik, die dazu führt, dass sich beide schlecht fühlen und dass wir eine Eskalationsstufe haben. Und das fand ich ganz spannend, weil das irgendwie den Blick gerade im Vergleich zu so aktuellen feministischen Debatten noch mal ein bisschen differenzierter macht, dass man zwar klare Täter, in dem Fall eine Täterin hat, aber da eben so ein Wechselspiel passiert von er schweigt und zieht sich zurück und das verletzt sie und dann rastet sie aus, weil sie emotional total instabil und impulsiv und unsicher ist. Und die Gewalt ist so eine Mischung aus körperlicher Gewalt, emotionaler Gewalt. Sie tun sich überhaupt nicht gut. Wie ging es euch mit dieser Darstellung vom Thema Gewalt, die hier gewählt wird?
1: Ich glaube, was ich am interessantesten fand, war, dass Gewalt in diesem Buch nichts primär Zielgerichtetes ist. Also Gewalt tritt in unterschiedlichen Formen auf. Also gegen den Partner, aber nicht nur gegen den Partner, auch gegen sich selbst, gegen Dinge. Es ist eben sozusagen kein, also ja, nicht intentional scheint an manchen Stellen, sondern eher wie eine Art Reflex oder so eine Art Ventil, dass die Person innerlich überzukochen scheint und dann muss es irgendwie raus. Also so ein großer emotionaler Überschuss, der irgendwie gegen die Welt agiert wird und dabei im Prinzip eben ja alles zerstört, was um sie herum ist und auch sozusagen sie zum Teil. Und das fand ich eine sehr, sehr starke Richtung, weil es sozusagen diese klare Linearität, die Gewalt oft in Erzählungen hat, aufbricht.
2: Ich halte das auch für eine der großen Stärken dieses Buches, dass Gewalt eben als Ausdruck von Hilflosigkeit ganz sichtbar wird. Also es ist eben nicht so, dass man sagt, jetzt sich jetzt mal bahn und dann ist das sozusagen vielleicht nicht richtig, aber es ist sozusagen ein Empowerment und das ist da überhaupt nicht so, sondern ich finde, dieses Buch ist unglaublich gut darin, ganz zart auf eine Art und sozusagen sehr sehr direkt gleichzeitig zu beschreiben, wie Gewalt eigentlich entsteht und dass Gewalt eben eigentlich entsteht, weil da jemand furchtbar hilflos ist, weil da jemand ist, der nicht mit seinen Emotionen umgehen kann, weil es jemand ist, der nicht auf Resonanz stößt und dann eben nicht mehr weiter weiß. Und dann plötzlich bricht es sich eine Bahn, aber es bricht sich eben auch eine Bahn in einer absoluten Nichtkontrolliertheit. Und selbst wenn die Protagonistin dann so tut, als hätte sie Kontrolle darüber, also es gibt eine Stelle, da sagt ihr Partner, hey du, ich will mich eigentlich von dir trennen, denn du behandelst mich nicht gut. Und sie beginnt dann eben sozusagen, naja, aber ja, ich glaubst du, mir macht es Spaß nicht, also mit einem Kind zusammen zu sein. Ich wäre auch gerne mit einem Erwachsenen zusammen. Und wenn du eben immer so blöd bist, dann muss ich eben manchmal auch gemein zu dir sein. Und da merkt man aber total, das sind eben alles Ausreden, weil es ist tatsächlich ein Versagen ihrerseits, das zu Gewalt führt. Und ich finde, das ist ganz stark, dass das eben tatsächlich das Narrativ um Gewalt ändert, ist auf der einen Seite tatsächlich auch normalisiert, aber vor allem eben rausnimmt aus so einer fast schon so Tarantino-haften Gewalt als Eskalation, die aber auch Macht und die Empowerment bedeutet.
0: Ja, ich finde das eben auch, wir haben zum... Ach, jetzt bin ich raus, Sebastian.
1: Dann springe ich kurz ein und ich würde sagen... Das Eskalative ist aber schon da, aber es ist eben immer ein situatives Eskalatives. Das sind oft ja ganz banale Szenen, in denen sie sich befinden und dann passiert irgendwas, was so, womit sie nicht umgehen kann und dann geht quasi sozusagen eine Art Dynamik in Gang, wo sie dann die Kontrolle verliert. Und das finde ich wahnsinnig stark, weil es eben auch zeigt, es ist sozusagen, es sind eben nicht große Verletzungen, es ist eben, sind eben nicht diese klaren Narrative, sondern es sind oft, Kontrollverluste aus einer Dynamik heraus, die eigentlich

0: tatsächlich oft mit was ganz Banalem beginnt.
1: Ja, ich fand so spannend, dass hier zwei Brüche mit klassischen Narrativen passieren. Und der eine Bruch ist eben dieses feministische Wut und sich wehren ist gut, das wird hier gebrochen. Und das andere ist, Gewalt ist intendiert und böse, sondern man merkt, wie die aus dieser Hilflosigkeit entsteht. Und damit sind wir ja eigentlich auch schon mitten in dem Gedanken, den Anna mitgebracht hat.
2: Ich habe mich gefragt, warum funktioniert dieses Debüt so wahnsinnig gut? Und man muss sagen, es ist ein Debütroman. Es ist ein wirklich ganz toller Debütroman, weil man keine Sekunde darüber nachdenkt, dass das ein Erstling ist. Und wir sprechen ja hier oft über die Kinderkrankheiten. Und wenn ich ganz genau hingucke, dann habe ich vielleicht 2, 3 kleine, da könnte ich mich beschweren, aber das will ich gar nicht, weil dieses Buch das, was es macht, so unglaublich gut macht. Und Teil dieses es sehr, sehr gut machen ist eine total stringente Perspektive. Und das ist ganz interessant, weil wir folgen im Grunde unserer Hauptfigur, die sozusagen beobachtet, die erlebt, die auf 2 Zeitebenen erzählt. Und diese Perspektive erlaubt es uns aber auch, erstmal aufs Glatteis zu gehen. Also es gibt ganz früh im Buch die Szene, wo sie eben in das Aggressionstraining muss. Und dann geht sie dahin und hat eigentlich keine Lust, weil dann stellt sie sich vor, dass sie da mit diesen ganzen Gewalttäterinnen sitzt, die alle ihre PartnerInnen verprügelt haben und ihre Kinder totgeschlagen. Und was hat sie denn getan? Und dann imaginiert sie wirklich, wie, wenn sie dann irgendwann mal erzählen muss, was sie eigentlich getan hat, dann werden alle sagen, ach, das sollst du getan haben, aber du hast ja gar nichts gemacht. Du bist ja überhaupt nicht schuldig. Und weil wir am Anfang gar nicht wissen, was diese Gewalt ist, für die sie da in dieses Anti-Aggressionstraining muss, weil wir auch nicht wissen, warum sie selber so zugerichtet ist und grün und blau geschlagen und eine gebrochene Hand hat, warum sie nicht mehr zurück in ihre Wohnung kann, erlaubt es uns wirklich sehr langsam in diese Geschichte einzusteigen und sozusagen auch die Eskalation der Arten von Gewalt nachzuvollziehen und eben uns ein eigenes Urteil darüber zu bilden, was das eigentlich für eine Gewalt ist, die da eskaliert. Und es gibt ganz am Ende so eine Stelle, die so ein bisschen dann wieder seine Perspektive reinbringt, die ihres Partners, aber die ist wirklich so spät, finde ich zumindest, dass man eben auch nicht dieses Ding hat, dass man am Ende sagen möchte, ja, es sind ja auch beide schuld und naja, irgendwie, sie wurde ja auch irgendwie, sie wurde auch dazu getrieben, das so zu machen, sondern erst ganz am Ende wird darüber geredet, inwieweit ist er eigentlich auch Teil dieser toxischen Beziehung.
1: Ja, für mich ist diese Perspektive, die wir da in dem Buch haben, so immersiv, die saugt mich rein. Ich kann so gut nachvollziehen und nachfühlen, wie sie da Schritt für Schritt in diese Gewalt reinkommt, dass ich mir am Ende der Lektüre die Frage gestellt habe, ob ich das eigentlich gut finde, weil Literatur ist ja auch eine Empathiemaschine. Ich habe so viel Empathie für Charlie, dass ich mich am Ende schlecht dafür gefühlt habe und mir nicht mehr sicher war, ob die Brüche, die uns klar machen, dass es Charlies Geschichte, es sind Charlies Argumente, mit denen sie vor sich rechtfertigt, warum sie so handelt, wie sie handelt, ob die für mich noch funktioniert, ob wir nicht vielleicht mehr Brüche brauchen, die dem widersprechen, wie schlecht Valentin sie behandelt oder ob Valentin sie tatsächlich genauso schlecht behandelt, wie sie sagt, aber die Antwort nur ist, ja, aber Gewalt ist halt nicht die Lösung. Wie seht ihr das?
0: Also ich finde, also ja, es ist alles aus ihrer Perspektive geschrieben. Es ist eine sehr konsequent durchgehaltene, eigentlich ein unzuverlässiges Erzählen. Das bessere unzuverlässige Erzählen in dieser Sendung. Aber ich finde das auch eine totale Stärke, weil eben diese Verunsicherungsmomente schon immer wieder eingestreut sind. Und man fängt ja dann auch zu schwanken. Also ich habe mich dabei ertappt, so immer zu denken, finde ich sie jetzt, also habe ich Verständnis, finde ich das sympathisch, finde ich das unsympathisch und wie sich sozusagen dann auch im Laufe des Buchs mehrfach meine Einschätzung ändert und dadurch entsteht auch für mich als Leser so eine Art Tasten und Suchen, das eben immer wieder sozusagen sagt, nee, fall da nicht ins Klischee, fäll kein vorschnelles Urteil. Mal gucken, was sich sozusagen auf der nächsten Seite, in der nächsten Szene in der nächsten Situation gibt. Und was ich finde, was sie ganz stark macht, ist, dass sie zu bestimmten Konstellationen immer wieder zurückkehrt und sie dadurch aber immer wieder geframed werden. Zum Beispiel in diesem Anti-Aggressionstraining, wo quasi jedes Mal ein bisschen das Setting variiert wird und ihre Haltung zu diesen anderen Frauen variiert wird. Und das finde ich einfach auch eine sehr elegante Art, da immer wieder sozusagen immer wieder ein kleines Fragezeichen dahinter zu setzen und eben das Urteil des Lesenden immer wieder in Frage zu stellen.
2: Und ich muss auch sagen, auch aus ihrer Perspektive heraus ist mir diese Überreaktion total klar. Also in dem Moment, wo sie ihn das erste Mal schlägt, ist meine Sympathie nicht weg, weil das Buch eben total gut darin ist, einem zu erklären, warum das passiert. Aber ich finde, es ist auch wahnsinnig gut darin, das nicht zu entschuldigen. Und ich finde, eigenen Schleifen vom Denken und auch dann so Hinweise ihrer besten Freundin, hey, vielleicht liegt es daran, was deine Mutter in deiner Kindheit so gemacht hat. Das dient immer nicht etwas dazu, etwas zu entschuldigen, sondern es hilft einem, das zu verstehen. Und ich glaube, das ist die große Stärke des Buches, dass es einem Empathie gibt für diese Figur, die man deshalb versteht. Und ich beschwere mich ja ganz oft darüber, dass mir so politische Bücher so ein bisschen zu platt sind mit ihrer Moralkeule. Und was dieses Buch ganz toll macht, ist, dass es eben nicht darum geht, uns mitzuteilen, Gewalt ist böse, auch wenn sie von Frauen ausgeht, sondern zu fragen, warum kommt es eigentlich zu Gewalt? Warum kommt es spezifisch von Frauen zu Gewalt? Und welche vielleicht auch Rechtfertigungen haben diese Frauen aus dieser Gesellschaft heraus entwickelt, die wir haben? Das ist ja auch total lustig. Es gibt diese Momente, wo dann die Frauen sich gegenseitig im Grunde erklären, dass das Patriarchat schuld daran ist und dass sie sich ja wirklich nur wehren. Und das finde ich eben stark.
0: Und da kommen wir dann auch zu meinem Gedanken, weil eine Sache, die ich ganz interessant fand, war, wie in diesen wechselnden Settings, über die wir ja auch schon gesprochen haben, dann auch die Gesellschaft eben doch in dieses Buch reinkommt, im Sinne von unterschiedlichen Milieus. Also Charlie selbst kommt von der Uni, hat so ein bisschen universitäres Umfeld, kommt dann später in so ein eher Künstlermilieu, das auch irgendwie so soziale Projekte macht. Es gibt die Personen im Anti-Aggressionstraining, die nochmal ganz andere Hintergründe haben. Und ich hatte den Eindruck, dass da eben die Frage aufgeworfen wird, welche Rolle spielt Gewalt und Milieu? Ist Gewalt in unterschiedlichen Milieus wirklich anders? Oder ist es vor allen Dingen ein Unterschied darin, wie Leute darüber reden und wie Leute das sozusagen framen? Wie seht ihr das?
2: Erstmal möchte ich natürlich darauf hinweisen, die Frau ist Doktorandin der Mathematik. Also sie kommt nicht irgendwie von der Uni, sondern die wird eben auch dargestellt.
0: Entschuldigung, universitäres, das war ja dann ein sprachlicher Lapsus, also genau, ein universitäres Umfeld.
2: Weil das ist, finde ich, auch ganz wichtig, weil sie eben dargestellt wird als jemand, die auch viel reflektiert, die hat auf jeden Fall auch Therapie gemacht, die benutzt sozusagen alle Buzzwords auch zu erklären, was da los ist. Und ich finde diese Darstellung davon, dass Gewalt eben gerade kein Unterschichtenphänomen ist und dass wir das nicht dadurch erklären können, ja, dass das alles so Assis sind, sondern dass da eine Frau ist, die eigentlich wirklich viel mitbringt, die große Chancen hat, die auch erfolgreich ist in dem, was sie macht, und die in einem Umfeld ist, wo sich keiner vorstellen kann, dass sie wirklich Gewalt ausübt. Also es gibt gegen Ende so einen Moment, wo beschrieben wird, wie die Trennung eigentlich passiert, und dann spricht sie mit ihrer besten Freundin Ella, die auch den Ex kennt, und Ella regt sich total auf, weil ihr Ex jetzt so tut, als wäre sie das Problem gewesen, und er tut jetzt so, als hätte sie Gewalt ausgeübt, und die kann sich das gar nicht vorstellen, weil das ein Milieu ist, in dem das eigentlich nicht passiert. Und wir sehen aber auch im ganzen Text, wie schockiert Ella eigentlich davon ist, dass diese Person, die ihr so nah war, diese Person, die sie glaubte zu kennen, auf die Art gewalttätig geworden ist. Und deshalb fordert sie auch, dass sie das Anti-Aggressionstraining machen muss, weil sie das kaum verstehen kann. Und diese Mischung zwischen einem total reflektierten und man könnte sagen politisch korrekten Milieu, wo sie alle queer sind, wo sie alle sich irgendwie ökologisch richtig verhalten. Und dann gibt es aber auch diese Art von Gewalt. Und das, finde ich, zeigt eben ganz stark, Gewalt ist eben etwas, das entsteht aus einer Situation heraus, aus einer Geschichte heraus, aber es ist überhaupt nicht schichtenspezifisch.
1: Was mir daran sehr gut gefallen hat, sind die verschiedenen Geschichten, die sich die Teilnehmerinnen dieses Seminars erzählen, um ihre Gewalt zu rechtfertigen. Also da erzählt eine davon, dass sie ihren Partner ständig eine Ohrfeige gibt, weil er sie in der Öffentlichkeit betatscht und sie ihm 10-mal gesagt hat, sie will das nicht. Und dann ist eher so Beifall, ja, richtig so, das kann doch auch nicht sein. Oder eine andere erzählt von ihrer Hilflosigkeit als Mutter und dass sie ihre Tochter liebt. Und dann gibt es aber so ganz kleine Brüche. Dann sieht plötzlich Charlie diese Mutter auf der Straße, wie die mit dem Kind umgeht. Und dann merkt man so, diese Geschichte stimmt gar nicht.
2: Und was natürlich auch, finde ich, ganz toll ist, es gibt eine Stelle, wo auch erzählt wird, gleich die erste Geschichte, die Frauen müssen immer erzählen, was sie gemacht haben und warum sie es gemacht haben, und dann gibt es den Moment, wo sie sagt, aber das war doch gar keine Gewalt, und rausstürmt, aber alle anderen in diesem Raum verstehen, dass das wohl Gewalt war, was da passiert ist. Und das, finde ich, ist ein ganz wichtiger Punkt, wo man eben sieht, dass sie in ihrer ganzen Reflektiertheit und ihrem ganzen Nachdenken das überhaupt noch nicht verstanden hat am Anfang.
1: Wir haben jetzt ja schon sehr deutlich gezeigt, dass wir das Buch alle sehr gut finden und verschiedene Punkte genannt, was wir daran gut finden. Deswegen würde ich das Abschlussvotum vielleicht ein bisschen anders machen. Gibt es Leute, die dieses Buch nicht lesen brauchen oder wo ihr glaubt, wo es nicht so gut aufgehoben ist? Oder ist es eins, was wirklich alle lesen sollten?
0: Das darf gerne jeder und jede lesen.
2: Ich glaube, wenn ihr ein Problem habt mit so Gewalt und wenn ihr das Gefühl habt, ihr wollt auch nicht, also auch nicht körperliche Gewalt lesen, dann kann das schwierig werden, weil es gibt schon nicht viele Stellen, aber es wird sehr deutlich, was da passiert. Und man muss bereit sein, sich auf diese auch Empathie einzulassen, die dieses Buch in einem weckt. Aber dann, wenn man das kann, sollte man es lesen.
1: Dem kann ich mich nur anschließen. Für alle, die jetzt Lust haben, selbst Gelbe Monster zu lesen, der Roman von Clara Leinemann ist bei Suhkamp Nova erschienen. Als Hardcover, Hardcover bekommt ihr ihn für 22 Euro, als E-Book für 18,99 €. Und falls ihr Lust habt, über das Sprechen zu lesen, dann könnt ihr euch schon auf die Rezension von Anna freuen, die nach dem nächsten Song kommt.
0: Ja, aber erst gibt es Musik. Und zwar eine Band, die so in dieses Genre fällt. Manchmal findet man erst Jahrzehnte später raus, dass Bands ganz cool sind, die man als Kind furchtbar doof fand. Bei mir ging es so mit Tic-Tac-Toe. In Leck mich am ABC sind sie völlig zu Recht stinksauer, weil der Mann sich einfach weigert zu verhüten. Was für ein Arsch.

0: Das waren klare Worte gegen rücksichtsloses Verhalten von Tic-Tac-Toe. Darüber, wie schwer es ist, eine eigene Sprache zu finden und wie sich das eigene Sprechen im Laufe des Lebens ändern kann, erfahrt ihr in Annas Rezension über einen bei Hansa Berlin erschienenen Essay.
1: Wen es in den letzten Jahren mal in eine Buchhandlung verschlagen hat, der kennt sie. Die schönen Bücher von Hansa Berlin, die sich durch tolle Umschlagbilder, eine poppige Schrift und in Majuskeln gedruckte Titel wie Altern, Spielen, Reisen oder Lieben auszeichnen. Das Konzept ist so einfach, wie es erfolgreich ist. Berühmte Autorinnen bekommen einen dieser Begriffe, die zugleich Verb als auch irgendwie Ausdruck eines spezifischen Lebensgefühls sein können, und schreiben einen Essay aus ihrer radikal individuellen Perspektive. Diese Texte verraten einiges über, naja, Spielen, Lieben und Reisen, aber noch viel mehr verraten sie über diejenigen, die sie verfasst haben. Das kann auch schiefgehen. Als Helke Heidenreich, Autorin großartiger Kurzgeschichten, über das Altern schrieb, musste ich feststellen, dass sie zwar eloquent und belesen ist, mir aber in ihrer Art, andere Frauen zu beschreiben, wahnsinnig unsympathisch erscheint. Man sollte also seine literarischen Heldinnen nicht immer so nahe kennenlernen. Trotzdem hat diese Reihe mich jetzt wieder erwischt. Grandioses Coverbild und mindestens genauso aufmerksamkeitsheischend der fette pinke Titel Sprechen. So also. Und wie immer ist die Autorin auch keine Unbekannte. Daniela Dröscher, die uns bei Lit My Fire durch ihren buchpreisnominierten Roman Lügen über meine Mutter bekannt ist. Hier kommen also gute Dinge zusammen. Eine Autorin, die ich gerne gelesen habe, und ein Thema, mit dem ich mich viel beschäftige. Man könnte also sagen, dass ich das genau intendierte Publikum für diesen gerade mal gut 100-seitigen Essay bin. In Sprechen begegnen uns viele Geschichten, die an die autofiktionale Protagonistin von Daniela Dröschers Roman erinnern. Ein Vater, der im Sprechen Gewalt ausübt, eine Mutter, die dasselbe im Schweigen tut, vielleicht auch eine Parallele zu unserem Buch des Monats, ein selbstreflektierter Bildungsausstieg aus einem Arbeitermilieu, der ein bisschen zu viel an französische Soziologen erinnert und mit Bourdieu nicht geizt, und immer wieder der Versuch, die eigene Familiendynamik zu analysieren, psychologische Lasten und Prägungen zu durchdenken. Auch Themen aus Zeige deine Klasse, Dröschers Porträt über soziale Herkunft, sind nicht zu übersehen. Wer sich aber jetzt für Autorin und ihr Werk nicht so richtig interessiert, kann es schwer haben. Intensiv geht es um eine persönliche Spurensuche und die Frage, warum es so lange gedauert hat, bis Daniela Dröscher zu einer Frau wurde, die öffentlich sprechen, Stellung beziehen und hörbar sein konnte. Es geht um eine Emanzipation, und die ist einfach sehr persönlich. Wir lernen, dass Dröscher als Kind einer zugezogenen Schlesiendeutschen im Hunsrück den Breitenfelser Dialekt erlernen musste, dass ihre Mutter diesen Dialekt mit Akzent sprach, um sich anzupassen, und dass irgendwann auch zwischen Mutter und Tochter das Hochdeutsch durch diese Sprache ersetzt wurde. Dröscher erzählt dann auch von dem Moment, in dem sie diesen Dialekt plötzlich ablegt, irgendwie für ihre große Liebe, irgendwie aber auch für sich selbst, und dann Hochdeutsch wieder erlernen muss mit all den Zuschreibungen, die eine solche Entscheidung nach sich zieht. Die Autorin spricht davon, wie sie an der Universität wissenschaftliches Sprechen als verklausulierte soziale Grammatik erlernt, und auch davon, wie sie verstummt, weil sie nicht weiß, welche Sprache sie eigentlich sprechen soll und ob sie was zu sagen hat. Dann erzählt sie weiter, wie ihr Auslandsaufenthalt und das Sprechen auf Englisch ihr plötzlich diese Hemmungen genommen und sie auch im Deutschen befreit haben. Es geht ganz viel um ihre Angst als Aufsteigerin und darum, wer wo wie sprechen kann, darf und soll. Doch neben Sprache als Habitus und Sprechen als Distinktion öffnet Dröscher auch eine Tür zur Utopie und versucht darüber nachzudenken, wie wir sprechen sollen, wenn wir uns wirklich verstehen wollen, und inwiefern eigentlich das Missverständnis positiver Kern und Ausgangspunkt aller Kommunikation ist. Es geht ihr darum, dass wir das Missverständnis immer mitdenken müssen, um wohlwollend, verständnisvoll und präzise zu kommunizieren. Der Raum zwischen dem Du und dem Ich, da wo Verstehen erst entsteht, ist für sie zentral. Denn Sprechen ist Beziehung, und deswegen darf Dröscher den Fehler auch liebgewinnen, denn es kommt eben beim Sprechen nicht auf Perfektion und Eloquenz an, sondern auf Resonanz. Hier wird es dann auf jeden Fall auch für diejenigen spannend, die Dröscher und ihr Schreiben nicht kennen, denn die Autorin zeigt, wie tief sie sich eingelesen hat. Wer wissen will, was gewaltfreie Kommunikation wirklich heißt, warum Sprechen nie nur neutrale Informationsvermittlung ist, der wird hier fündig. Psychologie, Philosophie und Soziologie kommen zusammen, um uns einen sehr spezifischen Blick auf das Sprechen zu ermöglichen. Dabei bleibt das Niveau angenehm. Man kann etwas lernen, aber der Text ist zugänglich und von vielem hat man vielleicht sogar schon mal gehört. Man muss mit Daniela Dröscher dann nicht immer einer Meinung sein, aber wer Lust hat, über das Sprechen zu sprechen und vielleicht auch ein bisschen nachzudenken, kann einige schöne Stunden mit diesem dünnen Bändchen verbringen Und für die richtige Person ist es ein wirklich sehr attraktives Geschenk.
0: Sprechen von Daniela Dröscher ist im Verlag Hansa Berlin erschienen und für 20 Euro inklusive schönen Cover zu haben. Wenn ihr unseren Beitrag zu ihrem Roman Lügen über meine Mutter nachhören wollt, dann könnt ihr das auf unserer Homepage tun. Wir kommen nun zum Ende von Lit mal Feier im Juni. Und wenn ihr wollt, könnt ihr auf der Homepage diese Sendung noch eine Woche lang nachhören, inklusive der guten Songs. Also leitet

Mittwochabend, ihr hört Saures Kraut hier bei Radio Dreieckland. Mein Name ist Max und ich klatsche euch bzw. uns alle 4 Wochen hier Gitarrenmusik mit wütenden deutschsprachigen Texten um die Ohren. So auch heute. Die Hitzewelle hat uns wahrscheinlich alle komplett im Griff und sehr passend dazu gibt's heute auch ein paar Punk-Lieder. Den Start machen Ersatzkopf mit Hitzetod im Dixi.

0: Ersatzkopf mit Hitzetod im Dixi-Klo hier bei Saures Kraut. Ja, es ist Festivalsaison, es ist auch Fusion, es ist unfassbar heiß und genauso wie der Song gerade passt dazu auch der nächste Track Burnout Ost-West, abends Szene putzen.
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Ja, Fusion hier, Fußball da, es ist WM und auch dazu gibt's einen passenden Song heute. Neuerscheinung von BSK aus Neuwied, die einfach mal die Frage stellen, einfach kein Fußball?

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1: Die Behörde aus Bremen mit Pass hier bei Saures Kraut. Die Behörde hat letzte Woche ihr Debütalbum hier in Freiburg via Flight 13 Records veröffentlicht. Arbeitgeber heißt die Platte. Und ja, 8 Songs, schön 20 Minuten. Feinster Punkrock aus Bremen. Wenn es euch gefallen hat, gebt der Scheibe auf jeden Fall mal eine Chance. Wir hören noch in einen weiteren Track rein. Letztes Mal gab es auch schon fast die halbe Platte schon gespielt hier. Aber mir gefällt es einfach wunderbar. Die Behörde aus Bremen, WZSZ.

Das waren Margot Erkner aus Berlin mit Wichser. Das Trio aus Berlin kommt hier mit neuer Single an den Start. Die Platte Nummer 2 erscheint im September. Und weiter geht's mit keiner Neuerscheinung, sondern einem ganz tief rausgegrabenen Kleinod aus dem Internet. Hier sind die allseits bekannten Nerven mit Sommerzeit-Traurigkeit.

0: die Nerven mit ihrem Lana Del Rey Verschnitt. Sommerzeit, Traurigkeit. Der Sound macht jetzt eine komplette Kehrtwende. Thematisch bleiben wir aber im traurigen Sommer. Wir viben ein bisschen passend zur Hitze. Hier ist Hildegard Knef. Die Welt ging unter am Zürichsee bei 30 Grad im Schatten.
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Stuttgart am Meer, das war das Peter Muffin Trio. Ein Trio aus Stuttgart um Julian Knoth von den Nerven. Sind jetzt schon länger inaktiv, aber trotzdem Stuttgart 21, richtig coole Platte gewesen. Es ist immer noch unfassbar warm und ich habe heute viele so Songs auch mit dabei, in denen es einfach ums Warm geht. Hier sind International Music, Mein Schweiß.

Die Nina Hagen Band mit vom Debütalbum mit Heiß hier heute bei Saures Kraut, während wir wahrscheinlich alle dank Hitzewelle am Schwitzen sind. Der älteste Song heute auf jeden Fall und von ganz alt geht's zu ganz neu. Agne Kid Joe ist vielleicht vielen ein Begriff. Eins der Bandmitglieder, Matthias Ziller, ist jetzt als Ziller Solo unterwegs und hat eine Mundart-EP veröffentlicht. Klingt erstmal irgendwie kacke. Ist aber gut. Hier ist Ziller mit Du fehlst mir.

Scheitern 3000 aus Bremen mit ihrem neuen Song Okay, dann nicht. Eine Single, die das, weiß nicht, zweite Album ankündigt. Es gab auf jeden Fall mal eine selbstreleased EP. Jetzt gibt's mit Audiolied ein großes Debütalbum, Vinyl, alles drum und dran. Erst im September können wir uns darauf freuen, aber das eben der Vorgeschmack. Okay, dann nicht. Das wird toll. Vielen Dank fürs Zuhören. Heute die Stunde neigt sich schon dem Ende zu und wir hören noch einen letzten Song. Hier ist Kerker mit

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So, jetzt aber hier Take 2 von Back to the Garage Nummer 841 hier bei Radio Dreieckland Freiburg UKW 102,3 MHz um 11:02 Uhr. Ohne den Jamie, der ist in Montpellier auf einer Hochzeitsgesellschaft. Aber ich habe hier interessante Veröffentlichungen, die ich euch vorspielen kann. Beispielsweise den zweiten Teil dieses einzigen Albums der Double Nord Spies aus dem Jahr 1992. Dann gibt's schon wieder neue Rouge Records Veröffentlichungen. Den Beginn am Mikrofon der Andreas. Den Beginn macht aber eine Band, die sich 2000 in Athen in Griechenland gegründet hat. Von denen gibt's eine 7-Inch-Veröffentlichung, eine EP. Die Band heißt The Psychics und ihre EP heißt einfach nur The Psychics, ist 2003 erschienen. Und da hören wir jetzt die A-Seite, Beware, The Psychics und Star Trip.

aus Athen in Griechenland. Die Psychics im Jahr 2000, wie gesagt, haben sie sich gegründet. Es erschienen summa summarum 2 Langspielplatten plus eine CDR, auch als Langspieler. Und 2003 diese EP The Psychics, wovon wir eben die A-Seite gehört haben, mit den beiden Stücken Beware, The Psychics und Star Trip, aufgenommen über einen doch längeren Zeitraum, wie ich ja sehe, 2001, 2003. Auf jeden Fall im März 2003 abgemischt und dann im gleichen Jahr veröffentlicht. Die B-Seite davon gibt's zum Schluss der heutigen 841. von Back to the Garage zu hören, hier bei Radio Dreieckland Freiburg UKW 102,3 MHz. Vor 4 Wochen, da haben wir ja hier Musik gehört von einer Band aus Frankston in Australien, The Gnomes. Alle 4 Titel ihrer einseitig bepressten 12-Inch Maxi-Single Green Marble Vinyl vom April oder je nachdem Mai 2026. Und vor 2 Wochen, da haben wir Musik gehört vom Gitarristen und Sänger der Gnomes aus Frankston, Australien. Jay Miller, der hat 2024 ein Kassettenalbum Cows and Sheep veröffentlicht und am 18. Februar 2024 4 Songs Recorded in 4 Hours. Die haben wir vor 2 Wochen gehört, diese wohl nur digitale EP mit 4 Coverversionen. Und am 3. Januar 2025 gab es eine zweite EP von Jay Miller, der Gnomes. Gnome nennt er sich für seine EP-Veröffentlichung und auch diese zweite EP vom 3. Januar 2025 stellt sich mir da als nur digitale Veröffentlichung. 4 Songs drauf, I Like It, Rolling Stone, Feeling of Love und Loophole Blues. Und ihr könnt ja mal, wenn ihr es hört, beim dritten Song Feeling of Love überlegen, rasiermesserscharf, welcher Beatles-Song aus den frühen Tagen der Fab Four da wohl Pate gestanden haben mag. Hier bei Jay Miller alias Gnome seine zweite EP-Veröffentlichung vom 3. Januar 2025. I Like It.

Das kann sich hören lassen. Das ist genau das, was ich zünftig nenne. Diese EP hier vom 3. Januar 2025 des Sängers und Gitarristen der Gnomes aus Frankston in Australien. Gnome nennt er sich für seine Solo-Veröffentlichung. Und diese EP, wie vorher gesagt, meiner Meinung nach eine rein digitale Angelegenheit mit den Stücken I Like It, Rolling Stone, dann Feeling of Love mit einem Hauch Please Please Me der Beatles und der Loophole Blues am Schluss. Jetzt ist es 11.23 Uhr. Back to the Garage Nummer 841 hier bei Radio Dreieckland Freiburg UKW 102,3 MHz mit dem Andreas allein am Mikrofon, der Jamie in Montpellier auf einer Hochzeitsgesellschaft. Ich bin gespannt, was er da schallplattentechnisch nächste Woche mitbringen wird. Bis dahin kommen wir jetzt zu unserer gegenwärtigen Langspielplatte von den Double Nord Spies aus New Haven in Connecticut. Ihr Album, das trägt den Titel Going Nowhere with a Double Nord Spies. Das ist 1992 im Oktober erschienen in einer 500er Auflage. Die waren im Handumdrehen vergriffen und bis 1993 ist der Ruf der Double Nord Spies auch nach Europa gedrungen und so kam es, dass diese Langspielplatte der Double Nord Spies aus dem Oktober 1992 ein Jahr später, eben 1993, bereits wieder veröffentlicht wurde von Music Maniac Records in Tübingen in ihrer Teen Trash Series Volume 5 mit 2 Bonussongs noch dabei, wovon wir den ersten gleich zum Schluss hören werden. Am Ende der ersten Seite dieser Teen Trash Series Version des einzigen Double Nord Spies Albums mit den Stücken jetzt hier und heute Can't Tame Me, Now She's Crying, Outer Limits is 66 und eben den ersten Bonussong And She Said Yes, hier aus New Haven im US-Bundesstaat Connecticut, die Double Nord Spies.

0: Die Double Nord Spice aus New Haven im US-Bundesstaat Connecticut. Ihre vier Stücke gerade eben. Can't Tame Me, Now She's Crying, Outer Limits 66 und And She Said Yes. Das eine Coverversion, eine legendäre Garagenangelegenheit Mitte der 1960er Jahre. Aber jedes Mal, wenn das ja irgendwie auftaucht bei Back to the Garage, will mir nicht einfallen, von wem im Original. Obwohl ich noch weiß, rankt sich eine legendäre Geschichte drum. Sei's wie es will, jetzt um 11.35 Uhr diese Version der Double Nord Spice von And She Said Yes, einer der beiden Bonus-Songs auf der 1993er bei Music Maniac Records auf ihrer Teen Trash Langspielplattenreihe erschienene Wiederveröffentlichung des einzigen Albums der Double Nord Spice aus dem Oktober 1992, Going Nowhere with the Double Nord Spice, die das Material aufgenommen haben Februar und Juli 1992, kann ich hier lesen. Den Rest davon gibt's die nächsten beiden Back to the Garage Folgen zu hören. Jetzt kommen wir zu einer Neuveröffentlichung und zwar von vorgestern vor drei Wochen, vom 21. Mai 2026. The Tremolo Beer Gut, ihre neue Single. Hallo zusammen, Crunchy Frogs Finest Surf Band, The Tremolo Beer Gut, meldet sich mit gleich zwei neuen Singles zurück. Killer Negroni und Lonesome Foghorn Blues stammen aus dem kommenden Album Ask Not What the Tremolo Beer Gut Can Do For You, das am 21. August erscheint. Die dänische Retro-Instrumentalgruppe Ende der 1990er Jahre gegründet, bleibt ihrem Sound treu. Instrumentale Surf-Gitarren-Eskapaden, bierselig wie der Bandname, aber oft auch von einem melancholischen Drive getrieben. Das Garage-Rock-infizierte Killer Negroni liefert eine bissige Spoken-Word-Tirade über eine Bar, in der der Kunde immer Unrecht hat, während Lonesome Foghorn Blows eine Referenz an Twin Peaks düstere atmosphärisch dichte Intensität entfaltet. Ja, wie gesagt, vorgestern vor drei Wochen am 21. Mai erschienen und das hören wir jetzt von den Tremolo Beer Gut aus Dänemark.
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The Tremolo Beer God aus Dänemark, Killer Negroni und Lonesome Foghorn Blows. Vorgestern vor 3 Wochen am 21. Mai erschienen als Vorab zu ihrem am 21. August erscheinenden Album Ask Not What the Tremolo Beer God Can Do For You. Und diese Formation, The Tremolo Beer God, als Kollegin Eva mir das zugesandt hat von der Plattenfirma, habe ich gedacht, den Namen kenne ich doch, die haben wir doch schon mal bei Back to the Garage gespielt, bin ich mir ganz sicher. Und in der Tat, in der Nummer 586 vom 13. Februar 2021, da waren The Tremolo Beer God hier zu hören. Da wir heute den 13. Juni 2026 haben, ist das jetzt genau 5 Jahre und 4 Monate her. So, 11.44 Uhr, Back to the Garage Nummer 841. Und jetzt Zeit für eine neue Veröffentlichung von Rouge Records. Da habe ich ja gestern gedacht, ich sehe nicht richtig. Sind doch erst am 21. Mai 2 Rouge Records Singles erschienen. Zum einen von The Giant Robots aus Lausanne. Die haben wir ja vor 2 Wochen gespielt. Und vorige Woche die Rouge Records Single von den Datura 4 um Dom Mariani mit ihren Versionen von I'm a Man und The Train Kept a Rollin'. Übrigens, das neue Album von The Datura 4, High on the Low Brow, das erscheint kommenden Freitag am 19. Juni und ist nächste Woche dann hier bei Back to the Garage aber mit dabei. Liebe Hörerinnen und Hörer, und jetzt eben 2 neue Rouge Records Singles, wovon wir die erste heute hören, und die kommt von alten Bekannten hier bei Back to the Garage. Sheffield Garage Punk Legends The Morning After are back on Rouge Records with their new release Let the Lovin' Begin. Penned back in the band's infancy, it's a heavy Hammond freak out infused with marimba and fafisa, a groovy psych vibe from a San Francisco cellar bar where the late 1960s are still a riot on Sunset Strip. The flip side, Take Love, Then She's Gone, sees the band back on familiar territory with garage fuzz bass guitar, chiming 12 strings and haunting melodic guitar for added flavor. Ja, und die Morning After aus Sheffield, ihre zweite Rouge Records Single ist das. Die erste erschien am 24. März 2022 und diese hier erscheint übermorgen am 15. Juni 2026 zusammen mit einer weiteren Single von The Screaming Kick. Hören wir dann nächste Woche. Jetzt hier eben aus Sheffield, The Morning After, die Band, wo ich ja immer erklären muss, dass es sich hier nicht um den Morgen danach, sondern um das Klagen danach dreht, weil Morning hier geschrieben M-O-U-R, bla bla bla, Let the Lovin' Begin, hier jetzt die übermorgen erscheinende Rouge Records Single, The Morning After aus Sheffield.

Klasse Ding hier, diese neue Single von The Morning After aus Sheffield. Let the Lovin' Begin und Take Love, Then She Is Gone. Erscheint übermorgen am 15. Juni 2026 auf Rouge Records. Zusammen mit der Single von The Screaming Kick, eine All-Star-Band, wenn man so will, aus Edinburgh. Da bin ich mal gespannt, was der Jamie nächste Woche dazu sagen wird. Jetzt um 11.55 Uhr sind wir am Ende angekommen von Back to the Garage Nummer 841 hier bei Radio Dreieckland Freiburg UKW 102,3 MHz mit dem Andreas allein am Mikrofon und dem Jamie eben in Montpellier bei einer Hochzeitsgesellschaft. Bei den Wetteraussichten, draußen ist es mittlerweile Sommer geworden und wird es Tag zu Tag mehr Richtung hoch, noch höher Sommer. Jamie wird sich nächsten Samstag hier drin freuen bei den angekündigten Temperaturen irgendwie stramm über 30 Grad. Warten wir es mal ab und hören bis dahin zum Schluss die B-Seite dieser EP von den Psychics aus Athen in Griechenland, mit der wir die Sendung ja begonnen haben. 2003 erschienen und die beiden Stücke auf der B-Seite heißen Revenge of the Living Dead und Sad Little Girl. Damit wünsche ich euch jetzt ein schönes Sommer bis hochsommerliches Wochenende, liebe Hörerinnen und Hörer, und sage es mal eben bye-bye. Bis zum einen Dienstag um 17 Uhr zum Musikmagazin und nächsten Samstag um 11 Uhr dann Back to the Garage. Bin schon mal schwer gespannt, was der Jamie von seiner Montpellier-Reise mitbringen wird. Er hat ja große Hoffnung, da tolle Sachen zu finden. Warten wir es alles ab und hören jetzt eben aus Athen in Griechenland The Psychics, die B-Seite ihrer einzigen 7-Inch-Veröffentlichung aus dem Jahr 2003. Bye-bye.